0: zumindest literarisch oft beschriebene Melancholie und Resignation gab. Und ich fand die Parallele recht eindeutig zur Jetztzeit, unabhängig davon, wie man es jetzt politisch deutet oder so. Aber es hat in der Jugend oder in der jungen Generation, finde ich das schon bemerkenswert, wie sich doch Dinge da ähneln. Und insofern bezieht sich es gar nicht so auf früher, aber ich fand das irgendwie interessant, das festzuhalten, weil wir ja alle nicht so recht wissen in der Zeit, in der wir gerade so leben, wie es weitergeht. Und ich finde es aber auch wichtig, dass man davor nicht wegrennt und einfach nur aufgibt. Und viele Aspekte dieser Stimmung sind da in dem Album eingefasst. Und es ist auch nicht nur traurig, es ist nicht nur depressiv, es ist wirklich auch, kann auch einfach schön sein, sich das anzuhören und macht schon auch Spaß.
1: Ja, schön. Ja, ich würde jetzt eure letzten Worte noch euch überlassen, falls ich irgendwas nicht erwähnt habe, gefragt habe. Wenn ihr noch letzte Worte an die HörerInnen von MDR Sputnik habt, dann jetzt eure Bühne.
0: Wir freuen uns über jeden, der unsere Songs hört. Wir heißen Blue Era und wir spielen jetzt noch einige Konzerte in diesem Sommer und auch darüber hinaus und werden auf jeden Fall im Raum Halle, Dresden, Leipzig unterwegs sein. Also kommt sehr gerne vorbei. Kauft unser Album, es gibt auch bald Tonträger physisch, es gibt T-Shirts und was nicht alles. Also wenn es euch gefällt, kommt gerne vorbei, wir freuen uns über jeden, der mit uns so ein Konzert erlebt.
1: Mehr Infos bekommt ihr immer unter Blue Era Music bei Instagram oder auf ihrer eigenen Website. Wir hören jetzt natürlich noch einen Song vom Album The Great Malaise, das am 8. Mai rausgekommen ist. Das sind Blue Era mit Malaise, hier jetzt im Sputnik Soundtrack.

Das waren Blue Era mit Malaise hier im Sputnik Soundcheck. Und damit ist diese Sendung jetzt auch schon fast wieder vorbei. Ich hoffe, ihr konntet einige Perlen für eure Playlist entdecken, denn dafür sind wir ja hier. Wir hören uns nächste Woche wieder und ihr bekommt jetzt noch diesen letzten Song. Das ist Lena mit Gehaltsvorstellung hier im Soundcheck. Schönen Abend wünsche ich euch. 2000

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1: Mit Chris im Studio eine Stunde lang entdecken wir die besten Newcomer und Newcomerinnen hier in der Show. Ich freue mich. Und weil eine Stunde gar nicht so lang ist, legen wir gleich los mit ein bisschen Glitzerpop. Ja, so nennt die Wahl-Leipzigerin Annie ihren Sound. Eigentlich Annie Maria Bleling aus Coburg in Franken. Mittlerweile lebt sie aber eben bei uns in der Sputnik-Zone in Sachsen und die Newcomerin. Sie kommt am 18. Juni zum Campusfest nach Halle. Dort unter anderem auch Young Pep oder Millennium Kid und Blond mit dabei. Das wird sehr, sehr toll. Also, das kann ich an der Stelle nur empfehlen und empfehlen kann ich auch jetzt aufzudrehen, denn wir spielen ihre aktuelle Single Himmel hier im Sputnik Soundcheck. Unser Start in die Show.

Der Sputnik Soundcheck jetzt mit dem Musiker und überaus talentierten Sänger Andreas Feyer. Der stammt aus Ostwestfalen, lebt aber mittlerweile in Berlin, hat sich als Hochzeitssänger finanziell über Wasser gehalten und es gibt einen neuen Track. Das ist so ein bisschen sein persönlicher Brief an seinen Vater. Im Song geht es um die Unfähigkeit, offen über Gefühle und Liebe zu sprechen und stattdessen lieber wieder nur übers Wetter. Na, Smalltalk. The Weather gibt's jetzt hier im Sputnik Soundcheck.

Sputnik Soundcheck hier, jetzt mit Philippa Kinski. Sie ist unser Soundcheck-Act der Woche, also der Nachwuchs-Act, der es uns in dieser Woche ganz besonders angetan hat. Und Philippa, naja, die macht Musik, die perfekt zu den steigenden Temperaturen im Moment passt, weil ihre Songs einfach wie dafür gemacht sind, die an lauen Sommernächten im Park zu hören. Auch wenn die Themen eher weniger von Sonne, Strand und guter Laune handeln. Zum

0: Ja, so ein bisschen Melancholie, Herzschmerz steckt in ihrem Do-It-Yourself-Indie-Pop schon immer mit drin. Und ganz frisch ist ihr tolles Debütalbum Somebody Who Loves erschienen. Aber bevor wir da reinhören, haben wir Philippa Kinski mal auf ein kleines Date eingeladen, um sie etwas besser kennenzulernen.
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2: Ich bin Philippa Kinski.
1: Deine Musik in 5 Worten.
2: Hoffnungsvolle, emotionale... Suche nach Wahrheit.
1: Zu deiner Musik kann man am besten
2: heulend lachen.
1: Was sind deine Hobbys?
2: Mit Menschen chillen, die ich lieb hab, und kochen.
1: Was würden Freunde über dich sagen?
2: Dass ich ein nettes Wesen bin. Und zu mehr, keine Ahnung, ich weiß nicht, das ist einfach so, wie wenn man beim Bewerbungsgespräch so sagt, was sind deine Stärken? Das ist einfach manchmal schwer zu beantworten.
1: Welche Serien bingst du und warum?
2: Ich schaue wenig Serien, weil... ich einfach ein immenses Suchtpotenzial habe. Und sonst würde ich sagen, ich schaue viel zu oft The Office Clips auf YouTube.
1: Wie sieht ein perfekter Tag für dich aus?
2: Ich bin in Österreich zu Hause in den Bergen, mitten im Nirgendwo, mit Menschen, die ich liebe. Und ich schaue kein einziges Mal auf die Uhr. Und ich habe keine Ahnung, wo mein Handy ist. Und ich mache selber Nudeln. Und ich habe... eine Hammer-Song-Idee.
1: Was steht in diesem Jahr bei dir an?
2: Ich gehe auf Tour, auf meine erste. Das ist schon mal groß. Ich gehe zum ersten Mal nach London für eine Zeit und bin saugespannt. Mit mehr oder weniger leeren Händen. Neue Musik schreiben. Boah, darauf freue ich mich.
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0: Ja, ein bisschen Tour. Das ist sehr, sehr cool. Auch in der Sputnik-Zone wäre sie herzlich willkommen. Aber haben wir gesehen, keine Tourtermine von Philippa Kinski bei uns in der Ecke. Philippa, komm doch mal zu uns. Komm doch mal vorbei. Wir freuen uns natürlich auch. Aber vielleicht habt ihr ja auch ein bisschen Bock, länger zu fahren für Philippa Kinski, um sie in Berlin zu sehen. Im Prachtwerk, da am 11. Dezember, ist auch noch ein bisschen Zeit. Könnt ihr noch planen. Da gibt es ein Konzert von ihrer Somebody Who Loves Tour. Und apropos, wir hören jetzt natürlich in ihr Album noch rein. Flowers von Philippa Kinski gibt's jetzt hier im Sputnik Soundcheck.

0: Unser Sputnik Soundcheck Act der Woche, Philippa Kinski mit Flowers hier bei euch im Radio. Und sie ist auch einfach ein echtes Multitalent. Ja. Zum einen ist sie als Solokünstlerin unterwegs und hat jetzt gerade auch ihr Debütalbum Somebody Who Loves rausgebracht. Wir haben ja eben schon so ein bisschen drüber gequatscht. Aber sie ist auch Teil einer All-Female Superband, witzigerweise Dream Boys, the Band heißt sie, und hat sogar auch beim ESC-Vorentscheid schon mitgemacht. Ja. Und ihre musikalische Reise, die ist schon ein bisschen länger auf dem Weg, denn mit 11, da hat sie zu Weihnachten einen Bass geschenkt bekommen und direkt mit ihrer Family schön Musik gemacht, vor allem Cover, ja, also von Beatles bis Rihanna, war alles dabei, sagt sie selbst, und eigene Musik, naja, das hat sie dann auch relativ schnell hinten dran gemacht. Mit ihrem Papa hat sie im Keller als Teenie ihr erstes Album aufgenommen und da gab es dann auch ein sehr entscheidendes Erlebnis.
1: Und da hatte ich eine Schulfreundin, der es überhaupt nicht gut ging, die hatte Depressionen und bevor sie in die Klinik gegangen ist für ein paar Monate, war sie bei meinem Release-Konzert in der Heimat. Und danach haben wir uns nach ein paar Monaten getroffen und sie hat mir gesagt, dass ein Lied sie durchgetragen hat durch diese Zeit. Und das hat mich tief berührt und ich habe gemerkt, man kann auch sehr viel anderes anstellen mit seiner Musik, als nur sich selbst auszudrücken und sehr, sehr viel Gutes bewirken.
0: Ja, Musik hat einfach irgendwie eine Superkraft. Aber so gesehen, ne, Somebody Who Loves ist eigentlich ihr zweites Album. Aber da sie das erste nie so richtig veröffentlicht hat, wollen wir da mal nicht zu kleinlich sein. Danach ist sie ja auch erstmal wieder so ein bisschen zum Covern rübergegangen auf TikTok, die sich aber wirklich so gut geklickt haben, dass es jetzt auch mal wieder ein bisschen Zeit für eigene Musik sein durfte. Und nach einer EP und mehreren Singles ist jetzt quasi endlich ihr so richtiges Debüt draußen. Und Philippa hat uns erzählt, was es mit dem Titel und den Themen auf der Platte so auf sich hat.
1: Das war so interessant, weil ich auch mit dem Titel Somebody Who Loves nicht das Album geschrieben hatte. Und dann ist mir aber recht spät erst aufgefallen, als ich alle Texte nochmal mir angeschaut habe, dass es in allen Liedern um etwas geht, etwas sehr Grundlegendes, und das ist Liebe. Und zwar nicht auf eine romantische Art und Weise, sondern eigentlich die Theorie der Liebe. Und was passiert, wenn Liebe fehlt? Was ist eigentlich grundsätzlich wichtig im Leben? Und es kommt eigentlich immer zurück auf Liebe. Und dann ist mir aufgefallen, Somebody Who Loves passt eigentlich wirklich perfekt dazu.
0: Und ein Song, der das wirklich ganz gut zeigt, ist One Heart. Auf den ersten Hinhörer ein klassischer Love-Song, hinter dem aber noch deutlich mehr steckt.
1: One Heart, es geht darum, dass ich immer mehr merke, dass die Liebe eine Entscheidung ist für jemanden und nicht nur Gefühle, weil Gefühle auch vergehen. Und durch diese Entscheidung sehr viel schönere Gefühle entstehen können.
0: Ja, und in diesen Song hören wir jetzt direkt mal rein, One Heart von unserem Soundcheck-Act der Woche, Philippa Kinski. 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

Philipp Parkinski, One Heart. Sie ist unser Sputnik Soundcheck Act der Woche. Und weiter machen wir jetzt mit Magnus, Arne und Moritz. Sie sind Radmann. Ursprünglich kommt die Band aus Marburg in Hessen. Mittlerweile leben sie aber auch bei uns in der Sputnik-Zone in Leipzig und stehen für, naja, so knarzigen, dunkelpoetischen Indie-Rock. Und im Oktober, glaube ich, ne? Oktober? Ja, Oktober war es. Da gibt's das Debütalbum. Können wir uns drauf freuen. Die Goldenen 20er. Und damit gehen sie dann auch auf Tour. Auch im Oktober, 23.10. spielen sie dann in ihrer Wahlheimat Leipzig in Naumanns und am 24.10. kommen sie die A14 rüber Richtung Halle ins Objekt 5 und wir hören rein, wenn alles vorbei ist von Radmann hier im Sputnik Soundcheck. Na.

0: Sputnik hier, der Soundcheck, und wir haben ja in unseren heiligen Hallen in den Sputnik-Redaktionsräumen sehr, sehr fähige Musikredakteure und Redakteurinnen sitzen, die sich hier wirklich tagtäglich darum kümmern, die besten neuen Newcomer-Acts zu entdecken und euch da eine Plattform zu bieten. Aber manchmal, ja, da holen wir uns auch gerne ein bisschen prominente Unterstützung.
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0: Und fragen mal nach, was so die Stars meinen, welche Acts wir unbedingt auf dem Schirm haben sollten. Und heute gibt's da einen dicken Buddy von Chiago, der mittlerweile ja selbst auch sehr erfolgreich Musik macht, und zwar Adrian Julius Tillmann. Ihr kennt ihn besser als Ritalin.
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0: Er ist in diesem Jahr unter anderem auch beim Stürmtaler See im Spätsommer zu sehen, Highfield Festival, oder den Festivalsommer mit abschließen, ja. War vor kurzem auch hier im Interview und da haben wir eben nachgefragt nach spannenden Newcomer-Acts, die er so auf dem Zettel hat.
3: Also ich würde auf jeden Fall Yazola und Bella Shoutouts geben. Das sind zwei extrem talentierte Künstlerinnen, die auch mit auf meiner Tour sind. Beide unabhängig voneinander und auch trotzdem sehr verschieden, haben Stimme wie Samt, also wirklich crazy und einfach auch sehr, sehr geiles Writing. Also die beiden finde ich schon sehr, sehr, sehr krass.
0: Ja, und von Bella aus Wien hören wir jetzt zusammen einen Track. Ich glaube ich, der Ritalin auf jeden Fall sehr beeindruckt hat, ne, von so seiner lyrischen Tiefe auch.
3: Also dieser eine Track, so ein geiles Thema, weil ich glaube viele Leute einfach relaten können. Als ich den gehört habe, war ich so krass, ich frage mich wirklich, wer in unserem Alter und in unserer Generation so wirklich so guten Herzens über sich sagen kann, dass er sich lieb hat. Weil das ist, glaube ich, so die höchste aller Währung. Ich glaube, das ist sehr krass.
0: Bella, ich glaube ich, empfohlen von Ritalin hier im Sputnik Soundcheck.

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Sputnik hier mit dem Soundcheck und seit 2021 prägt die genrefluide Carlsberg aus Rostock mit ihrer facettenreichen Musik auf jeden Fall die Szene, kann man so sagen, die Verbindung einfach so der verschiedenen Styles, Elemente, ja, aus Pop, Indie, Elektro, Singer-Songwriter ist auch mit drin und natürlich auch so ein bisschen dieses Hausige. Also, das ist auf jeden Fall ein Einblick in die Interessen und Einflüsse der mittlerweile in Berlin lebenden Newcomerin und wir hören mal rein. Medusa heißt der Song, gibt's jetzt hier im Sputnik Soundcheck.

0: Sputnik hier mit dem Soundcheck und ich habe heute Besuch und zwar von Federhall aus Magdeburg. Hello, hello.
1: Hi.
0: So, ihr seid zu zweit. Wen darf ich denn begrüßen hier?
1: Ja, einmal den Hannes Titan und den guten Tango natürlich.
2: Hallo.
0: Alles klar, was spielt ihr jeweils?
1: Ich singe.
2: Ja, und ich mache Gitarre, Synthesizer, alles was uns so anfällt.
0: Ach, so quasi die Allzweckwaffe.
2: Ja.
0: Ja, schön, dass ihr es zu uns runter ins Sputnik-Studio geschafft habt. Ich freue mich sehr und ich habe mich schon beim Lesen eures Bandnamens ein bisschen in euch verliebt, denn es gibt doch keinen schöneren Hall-Effekt als diese schöne Spirale.
2: Das ist so.
0: Einfach 60er Jahre Retro. Ich gehe mal davon aus, dass es auch mit dem Blick auf eure Musik eine Rolle gespielt hat wahrscheinlich, oder?
2: So. Ja, also wir haben ja eher angefangen noch mit Garagenrock. Ist jetzt auch schon einige Jahre her und daher kommt auch nochmal der Name ursprünglich. Den haben wir einfach beibehalten. Ja. Wird auch immer noch gern benutzt.
0: Und ihr habt eine neue EP, das große Turnier. Erstmal an der Stelle Glückwunsch.
2: Danke.
0: Ich habe mal ein bisschen auf eure Socials geschaut. Die ganze Idee dahinter, also auch optisch, ganz Retro-Stil. So zwischen Omas Schrankwand und moderner Typo. Ich finde es großartig. Was fasziniert euch daran, dass ihr so auftretet, wie ihr auftretet? Was ist so ein bisschen das Konzept dahinter?
2: Also ich glaube, es ist weniger Konzept als eigentlich auch einfach unser persönlicher Geschmack und auch ein bisschen das Umfeld, einfach in dem wir groß geworden sind und gleichzeitig aber auch das Interesse an so 80er, 90er Actionfilmen, was ja jetzt für diese EP besonders wichtig war. Und wir haben uns immer dann gefragt, wie wäre das denn eigentlich, so einen typischen 80er Actionfilm in das Setting, kurz nach der Wende Magdeburg, wie würde dann so ein Film eigentlich aussehen? Und das war dann eigentlich die Idee und dann gab es so eine Wechselwirkung ein bisschen aus dem Filmprojekt. Und dem der Musik dazu. Deswegen ist es ja auch ein bisschen Soundtrack-Album eigentlich.
0: Ja.
2: Und das ist dann jetzt alles so dabei rausgekommen.
0: Also da steckt ein Filmprojekt dahinter.
2: Also es ist, es gab die ersten Lieder, dann gab es die Idee, ja, wie wäre es eigentlich, wir brauchen ja Videocontent dazu, wenn wir das wie einen Actionfilm aufziehen. Aus wie einen Actionfilm wurde dann 30, 35 Minuten Film,
0: okay.
2: Der quasi durch die EP musikalisch begleitet wird und dadurch ist das jetzt so ein Zwischending geworden, irgendwie halb Filmprojekt, halb Musikprojekt und aber eine ganz spannende Mischung, wie wir finden.
0: Und wo kann man diesen Film sehen?
2: Der, also in Auszügen sind die drei Videos zu den drei Singles sind schon draußen und den Film in Gänze wird es jetzt in Kürze dann nochmal geben.
0: Skat spielt auch eine Rolle, ne?
2: Okay. Ja, aber ich finde, das ist eben auch eine der lustigsten und deutschesten Sachen, ist eben das Skatspiel. Und da war auch die Idee, was kann dieses große Turnier sein? Naja, natürlich irgendwie ein Skatturnier.
1: Das muss ja auch ein bisschen, also dieses Groß muss ja auch unterstrichen werden. Das muss ja auch wirklich irgendwas Relevantes sein. Und da ist Skat natürlich das Erste, an das man denkt.
0: In Magdeburg.
2: Ja, so ist das.
0: Könnt ihr selbst Skat spielen?
2: Ja, klar.
0: Ja?
2: Auf jeden Fall nicht. Ich kann auf jeden Fall nicht mit den alten Herren beim Turnier, beim Preisskat mithalten, aber wir können spielen. Ja.
0: Aber auch so reizen und sowas. Das ist locker 18, 20, 2, 0.
2: Genau.
1: Bin auch mit Abstand der Schlechteste von uns. Also ich komme da meiner Rolle aus den Musikvideos auf jeden Fall zumindest in den ersten Teilen sehr nah.
2: Ja.
0: So, und aber auch klassisch Altenburger Platt oder Französisches?
2: Altenburger,
0: natürlich. Ja, natürlich. Wenn, dann schon richtig. Gut, jetzt haben wir ja schon so ein bisschen gequatscht und wollen natürlich auch mal reinhören und setzen uns jetzt zusammen an einen imaginären Fliesentisch.
2: Ja.
0: Würde ich sagen, holen die alten Bierdeckel raus und ein paar Karten und schauen mal auf den Song. Er heißt Meister. Möchtet ihr zum Track mal noch was erzählen?
2: Klar, gerne. Also das ist im Grunde in der Filmchronologie ist das der Track, wo der liebe Hannes hier nämlich seinen alten Vater wieder trifft, einen Skatmeister. Das ist so typisch Trainingsmontage, 80er, 90er Jahre Film, wie er das Skatspiel erlernt. Und dazu läuft dieser Track, so war er geplant und gedacht.
0: Ja.
2: So funktioniert er auch. Und wir finden, der macht eine Menge Spaß.
1: Genau, der macht eine Menge Spaß und der hat tatsächlich auch noch ein bisschen Tiefe, die drüber hinausgeht. Aber lasst euch davon auf jeden Fall selbst abholen, würde ich sagen.
0: Ja, dann hören wir rein. Federhall, Meister im Sputnik Soundcheck und wir quatschen gleich ein bisschen weiter.

0: Das ist Federhall mit Meister im Sputnik Soundcheck. So, ist auch Federhall drin? Ist es zu hören?
1: Oh, das ist schon eine Weile her, dass der gemischt wurde. Irgendwo bestimmt, irgendwo immer. Ich wette auf irgendeiner Gitarre.
2: Ja, mindestens auf der Demo war Federhall drauf. Das weiß
0: ich. So, ihr hört schon, ich habe die Jungs in der Show und wir haben vorher schon so ein bisschen über den Stil und auch so das ganze Konzept Artwork und den Film natürlich geredet rund um die EP. Das große Turnier kann ich an der Stelle nochmal erwähnen und empfehlen. Ja, es hat so ein bisschen diesen Plattenbau-Ost-Charme. Inwiefern? Und das habt ihr ja schon so angerissen. Ist das Parodie oder identifiziert ihr euch wirklich so ein bisschen damit? Weil auch Ost, ich meine, Ost-Image ist ja auch so ein, ne, es ist so ein bisschen ambivalent, ne? So.
1: Ja, ich glaube, die Frage, die du gestellt hast, vor der stehen wir auch und es ist irgendwo was dazwischen. Also wir machen uns auf jeden Fall auch drüber lustig, aber ganz viel davon ist ja auch Teil irgendwie unserer Identität und vor allem so, das sind teilweise die Räume, in denen wir groß geworden sind. Ne? Ja. Also und irgendwie, glaube ich, wir finden es einfach spannend, da einen Weg zu finden, das zu nehmen und dann auch interessant zu machen und einfach als Setting zu nutzen für Sachen, die dann normalerweise nicht stattfinden würden, wie eben ein 80er-Jahre-Actionfilm.
0: Okay.
1: Ja, ich glaube, das finden wir einfach ganz spannend. Ohne das zu sehr zu kritisieren oder zu verherrlichen, es ist einfach das, was es ist.
0: Das ist ein bisschen Spaß einfach, so ja. Rund um die Ostalgie. Und
1: Spaß ist auf jeden Fall das Wichtigste, ja. Ja,
0: okay, wir schauen nochmal in die Zukunft. Habt ihr noch ein bisschen was vor in diesem Jahr?
1: Ja, also auf jeden Fall steht ein voller Festival-Sommer an. Ich glaube, auch der Infopost dazu und alles sollte alles diese Woche irgendwie folgen, dass mal alles zusammengetragen wird und dann ersichtlich ist. Es sind auf jeden Fall, ich glaube, 13 Festivals irgendwie so stehen jetzt noch vor uns. Da freuen wir uns auf jeden Fall auch sehr drauf.
0: Ja.
1: Viel Autobahn wird es natürlich auch wieder werden, aber auch viel schöne Konzerte.
0: Was macht die Live-Show von Federhall aus?
1: Tja, auf jeden Fall, ich glaube, ein hohes Energielevel und ein Sound, den ich so noch nicht gehört habe bei einer anderen deutschsprachigen Band.
2: Ich habe auch immer das Gefühl, wir sind live so ein bisschen so das Zwischending aus dem, was gerade viel ist. Also wir haben gerade viel Solokünstler, viel moderner Klang, sage ich jetzt mal, viel, was von hinten irgendwie abgefeuert wird. Dann steht der Solokünstler davor, spielt und dann gibt's ja diesen sehr nischigen Bandrahmen, sage ich mal.
0: Ja.
2: Und wir sind so ein bisschen das Crossover aus beiden, wenn man das so nennen kann.
0: Ja.
2: Und ich würde sagen, wir bringen auch das Beste aus beiden Welten mit. Also gerade in unserer Dreierkonstellation aktuell habe ich immer das Gefühl, die Leute sind ganz froh, dass sie mal noch ein Schlagzeug sehen.
0: Das ist voll, ja.
2: Bei einem Konzert. Und ich denke, wir vor allem bringen wir dadurch auch nochmal eine extra Schippe Energie mit, glaube ich.
0: In jedem Fall hören wir jetzt noch in einem wunderbaren Song rein. Amorino, Breche das Eis. Auch da frage ich natürlich, möchtet ihr was zum Track erzählen?
1: Breche das Eis ist eigentlich vor allem auch drin, weil es war lange der Arbeitstitel, von dem konnten wir uns dann lange nicht trennen. Amorino ist dann der letztendliche Titel geworden, weil er ganz gut passt. Und ich merke schon, dem Hannes brennt auf der Zunge, nochmal was dazu zu sagen.
2: Ja, es ist so ein bisschen klischee-mäßig die Male-Loneliness-Pandemie bedient, wenn man das so nennen kann. Mhm. Und das Ganze so ein bisschen mit dem ich mach doch die ganze Zeit, warum siehst du mich nicht, verbunden.
0: Okay.
1: Ja, also wie so viele Federhall-Songs, glaube ich, die Prise Humor und Selbstreflexion zusammen vermischt.
0: Setzen wir uns nochmal an den Fliesentisch. Zweite Runde Skat. Ich freue mich. Amorino, breche das Eis und ich danke euch für eure Zeit. Ich wünsche eine fantastische Festivalsaison.
1: Ja, vielen Dank auch nochmal für die Einladung und ich wünsche allen noch einen ganz wundervollen Abend.
2: Ja, vielen lieben Dank. Wartet auf jeden Fall gespannt auf den Film. Haltet die Augen offen und die Ohren.
1: Was ist denn halt? Und gute Karten wünsche ich.
0: Cool, das ist sehr gut. Macht's gut, ciao.
1: Tschüss.
2: Ciao.

Federhall, Amorino, breche das Eis, habt ihr hier gehört im Sputnik Soundcheck. Und falls ihr gerade das Interview mit den beiden fantastischen Federhallern verpasst habt, dann schaut doch mal auf sputnik.de im Anschluss an die Sendung vorbei und guckt doch mal nach, denn da gibt es dann die komplette Sendung zum Nachhören nochmal online. Also, das ist so an der Stelle die kleine Empfehlung meinerseits. Ansonsten habe ich jetzt hier auch noch Mary Jensen, die Frau hinter Mary and the Sharks. Die hat im letzten Jahr ihre Debüt-EP Prophecy rausgebracht, hat da so ein bisschen für Furore gesorgt, und die aus Hamburg stammende und mittlerweile in Berlin lebende Musikerin, die hat so ein bisschen ihren Weg heraus aus einer streng gläubigen mormonischen Familie verhandelt, und mittlerweile hat sie ihr Debütalbum fertig, das in diesem Jahr noch erscheinen soll. Und die tolle erste Single, die ist jetzt schon draußen. Right Kind of Magic gibt's jetzt hier im Sputnik Soundcheck.

0: Spotnik hier, der Soundcheck, eure Show für die besten Newcomer-Acts. Und da gibt's jetzt einen Hamburger Newcomer, Moonkid, der in seinem neuen Track Bordstein darüber singt, wie sich alles in seinem Leben gedreht hat und dem Wandel hin, ne, vom Außenseiter hin zum selbstbewussten Musiker. Und mit der Single, da hat er sein Debütalbum Geschichten vom Mord für September angekündigt, quasi der Start. Und ja, schöne punkige Vibes, also gefällt mir sehr gut. Bordstein gibt's jetzt hier im Spotnik Soundcheck für euch und eure Playlist.
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0: Sputnik hier mit dem Soundcheck und neue Musik entdecken. Das ist nicht nur das Ziel bei uns hier in der Show, sondern auch das Ziel einer ganz besonderen Konzertreihe. Deshalb wird bei den Konzerten von Unreleased Berlin vorher nicht verraten, welche Acts auftreten. Ja, das können ganz, ganz große Namen sein, wie Nina Chuba, Bad Moms Jail, die haben schon mitgemacht, aber auch kleine unbekanntere Acts, ja, die wir hier auch gerne bei Sputnik so ein bisschen featuren. Und alle stellen sie an diesem Abend Songs vor, die bisher eben nicht released sind. Das ist so das Konzept dahinter, also die man jetzt auch noch nie so richtig bei Spotify oder den Socials findet. Vielleicht mal Ausschnitte daraus, aber eigentlich auch das nicht so richtig. Und darum darf auch nicht gefilmt und fotografiert werden. Handy ist alles tabu. Eine sehr, sehr tolle Idee, die mega erfolgreich ist in vielen Städten. Und ja, kommt auch jetzt nach Leipzig, 6. Mai. Die Idee kommt von den Gründern Mehmet, Federico und Hong von Unreleased Berlin. Ja, wie kam es dazu? Das haben sie bei den Kollegen von Flux FM im Interview erzählt.
1: Ja, ich glaube, der Hauptpunkt ist, dass wir alle drei selber Artists waren und sind und uns selber diese Räume so ein Stück weit gefehlt haben. Und die Inspiration kam tatsächlich so von Comedy-Clubs, wo ja auch dann kleine Comedians hingehen, aber dann auch so ganz große und du weißt eben nicht, wer kommt. Und die testen dann einfach mal und wir dachten, sowas muss doch eigentlich für Musik geben und uns haben auch so ein bisschen Räume für Hip-Hop in Berlin gefehlt und deswegen wollten wir das selber schaffen.
0: Ja, eine super geile Idee und wenn ihr darauf Bock habt, es gibt noch Restkarten am morgigen 6. Mai in Leipzig für die Unreleased Show im Täubchental. 10 Secret Acts performen unveröffentlichte Songs. Ja, und sie hat über einen ihrer Unreleased Auftritte sogar den Weg auf die New Music Hotlist 2026 gefunden und zwar Danielia. 2000er gibt's jetzt hier im Sputnik Soundcheck.

0: Sputnik hier mit dem Soundcheck und uns schreiben ja auch immer wieder Newcomer-Acts aus ganz Deutschland, Österreich und der Schweiz an und schicken uns ihre Tracks und einen haben wir uns für diese Woche mal rausgepickt, weil uns Modern Fireworks wirklich sehr gut gefallen haben.
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0: Dahinter steckt der aus Regensburg in Bayern stammende Musiker Daniel Stach und ihr hört es schon. Er ist wirklich riesiger Fan von so ein bisschen diesem Indie-Pop-Rock der Marke Blink-182 und Konsorten und wir wollten mal von ihm wissen, was ihn an diesem Sound, der ja seit einigen Jahren auch wieder so ein kleines Revival feiert, so sehr fasziniert.
2: Diese ganze 2000er Pop-Punk-Emo-Punk-Rock-Bubble, die es damals gab, die hat mich wahnsinnig geprägt. Und klar, ich bin kein Fullband-Projekt, ich bin Singer-Songwriter, aber ich denke, im Kern meiner Musik hört man sehr, sehr viele Elemente aus dieser Zeit, von diesen Bands. Vielleicht in etwas anderem Gewand, vielleicht in eher akustischerer Verpackung, aber im Endeffekt sehr, sehr stark inspiriert von dieser ganzen 2000er Pop-Punk-Emo-Bubble.
0: Ja, Ende April ist die neue EP von Modern Fireworks erschienen. Lost heißt sie und in den Songs verarbeitet Daniel, wie er uns verraten hat, eher schwierige, eher auch deepere Themen. Im Song Strangers zum Beispiel, den wir gleich zusammen hier hören, da thematisiert Daniel eine Entfremdungserfahrung.
2: Ich habe den Song geschrieben in Anlehnung an eine Beziehung, an eine freundschaftliche Beziehung, die ich hatte, die sich stark verändert hat, wo ich gemerkt habe, hey, ich habe da irgendwie keinen Platz mehr drin. Der andere hat sich weiterentwickelt, hat ein neues Leben, hat neue Freunde, neue Hobbys und führt so sein eigenes Ding und ich passe da nicht mehr rein. Ich habe keinen Platz mehr, ich bin nicht mehr wichtig und ich habe versucht, die Beziehung so am Leben zu halten und aufrechtzuerhalten. Es kam aber einfach nichts zurück.
0: Ja, und den Song hört ihr jetzt hier und wenn ihr auch ein Act seid, der Musik released hat, dann schickt uns auch das gerne rum. Ey, wir freuen uns wirklich, hier ein bisschen was zu entdecken, euch auch zu supporten in eurem Traum. soundcheck@mdr.de oder einfach über die Sputnik-Hotline E-Mail-Adresse, das ist 214-0@mdr.de. Also wir machen es euch besonders leicht. Wir haben sogar zwei E-Mail-Adressen für euch. Jetzt Modern Fireworks Strangers hier im Sputnik-Soundcheck. 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
1: Einen wunderschönen guten Abend, meine Lieben. Mein Name ist Josi und ihr hört wieder die allerbeste Sendung für NewcomerInnen und Neuentdeckungen. Heute mit unserem neuen Soundcheck der Woche Herr Ulrich aus Magdeburg und einem Interview mit Produzentin, Sängerin und DJ Kuoko. Erstmal starten wir aber in diese Sendung rein mit neuer Musik von Fritz. Der ist Schlagzeuger und Musikproduzent aus Köln und wird für seine Mischung aus Lo-Fi, Indie und Hip-Hop schon total abgefeiert. Das ist Fritz mit Mach nicht so, hier jetzt im Soundcheck.
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0: Das war Fritz mit Mach nicht so hier im Sputnik Soundcheck. Martin Rott hat bisher vor allem Filmmusik komponiert, unter anderem für einige Tatortfilme. Jetzt hat er sich mal mit dem Berliner Duo Vale zusammengetan. Rausgekommen ist ein toller Track zum Augenschließen und mal in sich hineinblicken. Das sind Martin Rott und Vale mit Not Me hier im Soundcheck.
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1: Unser neuer Soundcheck-Act der Woche hat 2023 bereits ziemlich viel musikalisch erreicht und dann erstmal eine Auszeit genommen.
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0: Herr Ulrich aus Magdeburg hat vor 3 Jahren den ersten Platz beim Local Heroes Band Contest gewonnen. Sein Indie-Pop mit Herz und Haltung hat damals schon viele Leute begeistert. Danach wollte er sich aber nicht nur künstlerisch ein bisschen neu aufstellen, sondern hat auch noch gegen seine Alkoholsucht gekämpft. Jetzt, 2026, ist er zurück, clean und mit seinem neuen Album Gut genug. Mehr Infos und Facts bekommt ihr jetzt hier.
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2: Hi, ich bin Ulrich, ich bin 27 Jahre alt, geboren und aufgewachsen in Magdeburg. Und falls ihr mich kennt, dann wahrscheinlich als Herr Ulrich. Unter dem Namen bringe ich nämlich meine Musik raus.
1: Deine Musik in 5 Worten.
2: Nehme ich manchmal zu ernst.
1: Angsthase oder Draufgänger?
2: Das ist tagesabhängig, aber ich denke, ich tendiere eher zum Angsthasen als zum Draufgänger. Habe ich auch sehr lange mit gehadert, mittlerweile schätze ich das aber immer mehr wert.
1: Was ist dein Lieblingssong und was bedeutet er dir?
2: Ja, das ist jetzt bei Gott kein edgy Take, aber Bei dir von Kummer erwischt mich seit Jahren immer wieder aus dem Kalten.
3: 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Du hast mich ein kleines bisschen repariert.
2: Verbinde ich auch krass mit dem letzten Konzert von ihm und es tut auch immer ein bisschen weh, den zu hören, aber es ist so eine schöne Art und Weise, dass ich den einfach nicht tot kriege.
1: Was würden Freunde über dich sagen?
2: Meine Freunde würden über mich sagen, dass ich lernen muss, gelassener zu sein.
1: Welche Träume hast du dir noch nicht verwirklicht?
2: Ja, ein Traum wäre auf jeden Fall, dass ich mal vor einer größeren Crowd stehe und einen meiner Songs gar nicht mehr singen muss, weil den alle so textsicher mitsingen können. Aber ich höre jetzt mal auf Krampf kleine Brötchen zu backen, weil ich glaube, das ist relativ erreichbar. Wohlheide wäre super. Also jedes Mal, wenn ich dort bin, dann liebäugel ich schon damit, irgendwann mal dort auf der Bühne zu stehen. Und man soll ja niemals nie sagen, ne?
1: Hund oder Katze?
2: Ich bin mit Hunden aufgewachsen, dementsprechend kurz und knapp ganz klar Team Hund.
1: Was ist dein geheimes Talent?
2: Ich kann mir sehr gut selbst die Haare schneiden, auch hinten. Also ich brauche dann immer mal einen Spiegel zum Gucken, aber so mit Fade und allem.
1: Was steht in diesem Jahr bei dir an?
2: Also erstmal freue ich mich ultra, wieder auf der Bühne zu stehen. Dieses Jahr auch mit ganzer Band. Und es macht im Proberaum schon so Spaß, es kann live nur richtig geil werden. Wir spielen auch einige Songs, einige Shows im Sendegebiet, zum Beispiel in Halle, in Dessau und in Magdeburg. Außerdem jetzt erstmal voller Fokus auf das Album-Release, eins nach dem anderen.
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0: Wir hören jetzt natürlich noch einen Song vom brandneuen Album Gut genug. Das ist unser Soundcheck-Act der Woche, Herr Ulrich, mit 3 Tage Paris.
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0: Das war unser Soundcheck-Gag der Woche, Herr Ulrich, mit 3 Tage Paris von seinem neuen Album Gut Genug. Herr Ulrich hat Sachsen-Anhalt vor ein paar Jahren beim Finale des Local Heroes Band Wettbewerbs vertreten und auch noch gewonnen. Er überzeugt mit einer Mischung aus Indie-Pop, Rap, Elektro und immer sehr persönlichen und tagesaktuellen Texten. Was sagt er denn selbst, wofür seine Musik so steht?
1: Ich würde mir wünschen, dass ich für Authentizität stehe. Also für eine Öffentlichkeit, in der Personen neben den ganzen coolen Sachen, die sie erleben dürfen, auch Schwächen zulassen dürfen und nicht nur zeigen, wie geil das eigene Leben ist.
0: Wenn es an seiner Musik einen roten Faden gäbe, dann, dass er immer alles selber macht. Von der Musik über Text bis hin zur Produktion. Herr Ulrichs Songs sind immer super deep. Wir tauchen tief in seine Seele ein, so auch auf seinem neuen Album Nie Genug. Der Titel lässt es schon erahnen, worum es so grob geht. Die Platte widmet sich all den großen und kleinen Zweifeln, aber auch dem, was geholfen hat, sie zu überwinden. Außerdem spricht Herr Ulrich über Alkoholmissbrauch. Er war nämlich 2 Jahre in einer Suchttherapie. Eine sehr prägende Zeit für ihn persönlich.
1: Das Album hat mich den ganzen Weg über begleitet und das inoffizielle Ziel war schon irgendwie ein Album über den Heilungsprozess zu schreiben und das hat mich an der einen oder anderen Stelle auf jeden Fall abgehalten, Dummheiten zu machen, weil das ganze Konzept geht halt nur auf, wenn ich nüchtern bin. Viel wichtiger ist aber, glaube ich, dass meine Texte immer wieder ein Grund dafür waren, die eigenen Gedanken zu ordnen, auch wenn ich darauf eigentlich keine Lust hatte. Eigentlich wie so ein Freund, mit dem man zum Training verabredet ist, weil man durch die Verabredung viel besser schafft, den eigenen Schweinehund zu überwinden.
0: Aber es geht tatsächlich auch um politische und hochaktuelle Themen auf der Platte. Die Idee zum Song Nie wieder ist jetzt ist zum Beispiel während seiner Therapie entstanden, denn da kamen die unterschiedlichsten Menschen zusammen.
1: Und trotzdem hat man sich mit den Menschen unterhalten und auseinandersetzen müssen. Und egal wie weit die Ansichten auseinanderlagen, es gab abseits dessen immer gemeinsame Nenner. Und das war für mich ein Kulturschock, weil ich dachte immer, Nazis sind doof und ich will mit denen nicht reden und so. Und dann sitzt du halt da mit denen und hast vielleicht auch mal einen witzigen Abend. Und das hat mich zum Nachdenken angeregt, aber auch super wütend gemacht, weil ich wollte dieses Verständnis nicht haben und ich wollte auch das Maß an Toleranz nicht haben. Aber trotzdem war es irgendwie da und das hat super krass in mir gearbeitet und daraus ist der Song entstanden.
0: Hören wir natürlich jetzt mal zusammen rein. Das ist unser Soundcheck-Act der Woche, Herr Ulrich, mit Nie wieder ist jetzt von seinem neuen Album Nie genug.
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0: Das war unser Soundcheck-Act der Woche, Herr Ulrich aus Magdeburg mit Nie wieder ist jetzt. Das hier ist immer noch eure Sendung für NewcomerInnen und Neuentdeckungen. Lori Usai kommt ursprünglich aus Meißen und lebt und studiert aktuell in Weimar. Dort bastelt sie neben ihrem Studium an ihrem Bedroom-Pop, der auch durchaus mal an Billie Eilish erinnert. Das ist Lori Usai mit Wet Denim hier jetzt im Soundcheck.
1: Cool.

Das war Lori Usai mit Wet Denim hier im Sputnik Soundcheck. Seit kurzem kursiert ein Typ mit Fake-Pelzmantel aus Wien durch TikTok und Instagram. Joshua Pepe hat die Hook seines neuen Songs schon vor Release gepostet und ist damit quasi viral gegangen. Auf einmal hatte er zig Musiklabel-Anfragen und war sogar schon Pizza essen mit Bowser. Dann muss der Song aber auch verdammt gut sein. Hören wir mal rein. Das ist Joshua Pepe mit Engelsblick hier im Soundcheck.

0: und das ist verliebt. Seit er 2022 seinen ersten Track released hat, haben wir ihn hier im Soundcheck auf dem Schirm. Christoph Saquerda. Gerade hat er eine neue Single am Start und geht auch noch auf große Tour und kommt dafür unter anderem am 18. Mai ins Werk 2 nach Leipzig. Im Gepäck hat er dann auch seine ganze Band.
1: Die sind auch mittlerweile so gute Freunde und die liebe ich auch alle sehr. Da hat man dann sein Zuhause trotzdem immer auch dabei. Und es ist natürlich so ein gemischtes Gefühl aus super krasser Aufregung, einfach weil es sowas super Schönes und Besonderes ist, so eine Tour. Aber auch natürlich immenser Vorfreude. Einfach, dass es jetzt losgeht und dass man das machen darf.
0: Es gibt auch noch Tickets für seine Tour. Checkt das online einfach mal ab. Und wir hören als Vorfreude natürlich jetzt noch seine neue Single. Das ist Christoph Saquerda mit Nur ein Herz hier im Soundcheck. 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

0: Das war Christoph Sackwerder aus Dessau mit Nur ein Herz hier im Sputnik Soundcheck. Newcomerin Lilith erzählt in ihrer aktuellen Single 28 nicht nur ihre eigene persönliche Geschichte, sondern eine, die viele junge Girls kennen, die sich zu schnell und zu intensiv verlieben und wieso Beziehungen und Schwärmereien sich über die Jahre verändern. Je älter und weiser man wird. Das ist Lilith mit 28 hier jetzt im Soundcheck.
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1: So lange wie Kuoko schon Musik macht, ist sie eigentlich keine Newcomerin mehr. Trotzdem haben ihre Socials und ihre Musik noch viel mehr Aufmerksamkeit und Support verdient. Deswegen stellen wir euch sie, ihre Mucke und ihre neue EP heute mal im Interview genauer und intensiver vor. Erzähl mir erstmal, wo du bist, was so die Lage ist, wo hole ich dich ab, wie geht's dir?
2: Ja, also ich bin Kuoko, ich mache Musik und produziere und ich habe jetzt gerade am Freitag meine letzte EP released, Music is Medicine, die ich komplett selbst produziert habe und in der ich so ein bisschen emotionale Weltschmerzthemen aufgreife, die so ein bisschen auf die Zeit anspielen, in der wir leben, die nicht einfach ist. Und ich will auch ein bisschen aufmerksam machen auf ja, die Wichtigkeit von Musik.
1: Cool. Und ich
2: in
1: bin
2: in einer Zeit, in der Musik nicht so gewertschätzt wird. Auch.
1: Oh, ja, darüber müssen wir reden. Wir müssen auch über die EP reden. Aber wie gesagt, lass uns erstmal beim Urschleim anfangen. Wie bist du überhaupt zur Musik gekommen? Wart ihr ein musikalischer Haushalt? Waren alle bei dir schon MusikerInnen oder wie lief das?
2: Eigentlich nicht so sehr. Also meine Eltern sind jetzt keine klassischen Musikschaffenden, haben jetzt keine musikalischen Berufe oder so. Aber mein Vater ist Vietnamese und gefühlt in jeder vietnamesischen Familie ist eine Karaoke-Maschine vorhanden. Das heißt, ich hatte schon sehr früh ein Mikro in der Hand und habe Popsongs geträllert und irgendwann auch mal davon geträumt, Sängerin zu werden, so wie wahrscheinlich jedes Kind. Aber für mich war das dann irgendwie kein konkreter Berufswunsch. Das erschien mir irgendwie viel zu sehr wie ein unerreichbarer Traum.
1: Hm. Genau. Und das heißt, du hast dann erstmal Studium abgeschlossen, hast, Abi abgeschlossen, so rum, Studium abgebrochen, das habe ich schon gelesen. Also wie war der Weg? Was hast du dann erstmal studiert? Hast du gesagt, okay, jetzt hier was ganz Stabiles oder ging das schon in die musikalische Richtung?
2: Ja, so vor dem Studium habe ich eine Zeit lang mit einer Freundin zusammen in London in einem besetzten Haus gelebt. Hm. Und in der Zeit habe ich so ein bisschen versucht, Inspirationen zu sammeln für ein Kunststudium und habe mich dann zurück in Hamburg an der HFBK beworben, wurde aber abgelehnt. Ich hatte das Gefühl, ich will unbedingt aber irgendwie weiterziehen im Leben und ich will unbedingt irgendwas machen. Und ich habe mich immer für Sprachen interessiert und habe dann angefangen, Chinesisch zu studieren, also Sinologie.
1: Krass.
2: Und das war auch eine Zeit lang cool. Also ich hatte währenddessen aber auch schon musikalische Projekte und war Sängerin in einem elektronischen Pop-Duo namens Parasite Single. Und habe dann aber gemerkt, nee, ich möchte irgendwie Musik weiterhin machen und ich sehe mich irgendwie nicht in wissenschaftlicher Arbeit. Das ist irgendwie nicht das Leben, was ich haben möchte. Und genau, nach einer Weile in dem Projekt habe ich aber gemerkt, okay, Sängerin sein reicht mir auch nicht. Und in dem Zuge habe ich dann mein Studium abgebrochen, in einem Plattenladen, Michel Records gedroppt und angefangen, mir das Produzieren selber beizubringen.
1: Und jetzt erzähl mir von dem Chinesisch. Also du hast Chinesisch studiert. Kannst du das auch fließend? Benutzt du das? Brauchst du das noch?
2: Also es ist tatsächlich eine super komplexe Sprache, ja. Vor allem auch aufgrund der Schrift. Und man muss sich viele Schriftzeichen muss man auswendig lernen. Und das ist sehr schwer, finde ich, wenn man das versucht, von einem anderen Land aus zu machen. Also von Deutschland aus in dem Fall. Und um eine Sprache wirklich gut zu lernen, muss man, glaube ich, in dem Land auch irgendwie lange gelebt haben. Ja. Das Auslandssemester damals habe ich dann gar nicht mehr mitgemacht, weil ich da schon zu involviert in Musikprojekte war und mir das dann wichtiger war. Und da hat man schon gemerkt, okay, die Tendenz geht eher in Richtung Musik.
1: Hm. Wie arbeitest du denn generell so? Also du machst alles selber, du produzierst. Also führ mich mal so von der ersten Song-Idee quasi bis zum fertigen Song. Was passiert da alles?
2: Ja, das ist gar nicht mal so gleich von Song zu Song. Ja. Da gibt es, glaube ich, auch KünstlerInnen, die immer ihr Schema fahren. Bei mir fängt das manchmal an mit einem Sound, den ich schön und inspirierend finde oder manchmal auch mit einer Zeile und einer Melodie oder so oder manchmal auch mit einem Beat, also das ist wirklich sehr unterschiedlich. Aber also ich produziere selber und was auch neu dazugekommen ist eben auf dieser EP ist, dass ich 3 von den 4 Songs auch selber gemixt habe.
1: Hm.
2: Das heißt, ich war auch nochmal stärker in diese technische Fertigstellungsebene involviert, also für alle, die es nicht wissen, das ist wirklich die Engineering-Arbeit am Ende des Tages, also dass du alle Lautstärken selber regelst und jeden Effekt genauso reinpegelst, wie du ihn haben möchtest, also jeden Hall und Delay, alles so selber zu setzen. Genau, das ist wirklich auch einen sehr tiefen Einfluss auf das Gesamtergebnis am Ende.
1: Ja.
2: Und das würde ich sagen, hätte ich mich jetzt auf vorigen Releases noch nicht getraut. Ja, das ist sozusagen auch jetzt über die Jahre an Erfahrung mit dem Produzieren dann so entstanden, dass ich auch eben das noch selber machen konnte.
0: Mega.
2: So.
1: Noch mehr über die brandneue EP Music is Medicine erfahrt ihr gleich hier. Erstmal hören wir da aber rein. Das ist Kuoko mit Friends Don't Break Up hier im Sputnik Soundcheck.

0: Das war Kuoko mit Friends Don't Break Up hier im Sputnik Soundcheck von ihrer neuen EP Music is Medicine, die am 24. April rausgekommen ist.
1: Erzähl mir von der EP. Freitag war Release. Ich sag nochmal Happy Release an dich.
2: Dankeschön.
1: Was war so los? Also ich habe gelesen, es gab eine Release-Party, eine coole, in Hamburg.
2: Ja.
1: Mit Josie Miller, die ich auch schon im Interview hatte. So eine süße Maus.
2: Ah, super.
1: Ja, wie war das?
2: Die ist super cool.
1: Wie war die Release-Party?
2: Ja, also tatsächlich hat mich die Stubnitz, das ist ja so ein Schiff, ein richtig altes Riesenschiff, was schon länger in Hamburg liegt. Die haben mich angefragt, mit einer Künstlerin zu performen und da habe ich dann aber gedacht, so da könnte man ja direkt eine Release-Party draus machen. Mhm. Und dann habe ich in dem Zuge quasi Josie Miller angefragt und eingeladen und sie hat zum Glück ja gesagt. Und ja, also super coole Location. Es war irgendwie total cozy und atmosphärisch und ja, es hat sich auf jeden Fall irgendwie besonders angefühlt, auf so einem Schiff zu performen. Es ist einfach irgendwie, von dem Moment an, wo man schon an Bord geht, ist es schon irgendwie was echt Besonderes.
1: Ja.
2: Und da habe ich mir auf jeden Fall viel Arbeit gemacht und musste am Ende aber auch feststellen, das ist ja total schön. Es hat sich ja total gelohnt.
1: Also, ja.
2: Wenn man dann auch so Feedback bekommt von den Menschen, dass die das total schön fanden und dann allein lohnt sich das schon.
1: Was kannst du mir noch über die EP erzählen? Also du hast die auch zum ersten Mal selber gemixt. Hast du die Songs auch selber geschrieben und eingesungen? Ja, du hast alles selber gemacht, oder?
2: Ja.
1: War komplett?
2: Ja, genau.
1: One-Woman-Show eigentlich.
2: Ja.
1: Kannst du zurückblicken und sagen, du bist stolz, du bist zufrieden, alles ist so geworden, wie du es dir vorgestellt hast?
2: Ja, schon. Ich würde sagen, ich habe jetzt mal so ein Update geliefert, ne, wo ich gerade stehe, soundlich. Und ja, ich habe natürlich auch 1000 weitere Ideen rumfliegen, aber ich bin voll zufrieden mit dem, wie es ist, so auf jeden Fall. Und das ist schön. Also das ist auch scheinbar nicht selbstverständlich. Also mich hat irgendwann mal so ein Musiker auch gefragt,

0: Und in einem Interview hast du gesagt, dass du dir für die EP vorher so ein Farbschema überlegt hast und das war rot.
1: Erzähl mir, warum du immer wieder auf rot gelandet bist bei dieser neuen EP.
2: Ja, irgendwie hatte ich eine Vorliebe für pink eine Weile, aber ja. Ich glaube, das muss dann beim nächsten Release passieren, ja. Tatsächlich. Also ja. Ich glaube, ich werde dann vielleicht zu pink übergehen, weil das auch irgendwie so eine, es ist irgendwie so girly, aber auch so ein Statement. Und ja. Ich war nie so ein Pink-Girl, aber ich glaube, ich habe richtig Bock, das jetzt mal auszuleben tatsächlich. Und ich glaube, mir hilft das tatsächlich aber auch einfach so einen Rahmen zu schaffen, weißt du, weil es ist ja alles total übersättigt und irgendwie, auch für einen selber ist es manchmal irgendwie cool zu sagen, okay, ich arbeite jetzt, also ich habe jetzt viel mit Schwarz-Weiß gearbeitet, aber ich sehe mich auch nicht ganz schwarz-weiß. Also da muss irgendwie noch eine Farbe rein.
1: Ja.
2: Irgendwie macht es Spaß, so bei jedem neuen Projekt, bei jedem neuen Release, sich irgendwie ein neues Schema auszudenken und damit dann so voll zu arbeiten und da so reinzugehen. Dann.
1: Ja.
2: Tatsächlich erinnere ich mich auch, dass ich ein Fotoshooting in Vietnam organisiert habe und da so in Secondhand-Shops unterwegs war und da so ein cooles rotes Oberteil gefunden habe und so dachte, boah, damit will ich irgendwie ein Shooting machen. Und dann war es direkt auch rot, weißt du? So, dann war ich schon wieder von pink weg. Das, sowas geht dann auch manchmal einfach ganz schnell. Und dann geht man so mit dem Flow, was sich gerade so ergibt.
0: Naja, dann könnt ihr ja gleich mal abchecken, ob ihr den Flow und die Farbe rot hier raushört bei diesem Song. Von der brandneuen EP Music is Medicine, das ist Kuoko mit Miss You hier im Soundcheck. 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

0: Das war Kuroko mit Miss You hier im Sputnik Soundcheck. In dieser Show dürft und könnt ihr neue Acts und Songs für euch entdecken, jede Woche neu. Nach dem Sommerhit 2023 will Niklas D. mal wieder angreifen und macht sich 3 Jahre später nochmal ready. Diesmal hat er sich nicht bei Bibi und Tina, sondern beim Film Vorstadtkrokodile bedient. Und der Track geht natürlich jetzt schon ordentlich bei TikTok viral. Die Chancen stehen also gut für einen nächsten EDM-Dance-Sommerhit. Das sind Yibre und Camo 23 mit Superhelden im Niklas D. Remix hier im Soundcheck.
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Das waren Jibre, Camo 23 und Niklas D. mit Superhelden hier im Sputnik Soundcheck. Jetzt hier mit nicht so schönen Neuigkeiten, denn letzte Woche ist ein echter Soundcheck-Act mit gerade mal 23 Jahren von uns gegangen, Rowley. Er hat gerade erst eine neue EP rausgehauen und wollte damit Ende des Jahres auf Tour gehen. Über die konkrete Todesursache ist aktuell nichts bekannt. Wir sind alle ziemlich fassungslos und erinnern an ihn mit einem Song. Das ist Rowley mit Letztes Mal hier im Soundcheck.

Er ist jetzt leider weg, aber seine Musik bleibt für immer. Das war Rowley mit Letztes Mal hier im Soundcheck. Eurer Sendung für NewcomerInnen und Neuentdeckungen. Eli Preis ist eine wahnsinnig tolle Frau mit einer wahnsinnig tollen Stimme. Und sie hat vor kurzem ihr neues Album Selbstbewusst herausgebracht. Noch mehr über sie und die Platte hört ihr gleich. Erstmal gibt's aber einen Song. Das sind Eli Preis und Tilo mit Stück für Stück hier im Soundcheck.

0: Das waren Eli Preis und Tilo mit Stück für Stück hier im Sputnik Soundcheck. Der Song ist auch mit drauf auf ihrem neuen dritten Album Selbstbewusst. Ursprünglich kommt Eli aus Kärnten in Österreich, lebt aber jetzt schon eine ganze Weile in Berlin. Früher war sie großer Fan von so Y2K-Pop à la Destiny's Child und hat daraufhin angefangen, auch selbst Musik zu machen. Am Anfang noch auf Englisch, weil sie unbedingt international steil gehen wollte. Aber dann kam ihr die Corona-Pandemie dazwischen.
1: Das hat irgendwie für mich so ein Umdenken erzwungen. Und ich hätte eigentlich in New York sein sollen, hatte einen Monat dort gebucht, hatte auch schon so ein paar kleine Auftritte in Sicht. Und dann musste ich gezwungenermaßen zurück nach Wien und ich wusste nicht mehr, wie lange das dauert und so. Und irgendwie habe ich dann nochmal umgedacht und war so, okay, ich probiere es mal und habe es dann zum Spaß eigentlich so ein bisschen betrunken im Studio.
0: Aber es hat also auch richtig gut gefunzt mit dem Deutsch. Seit 2022 released sie quasi pausenlos Songs mit sehr persönlichen, ehrlichen und reflektierten Lyrics. Auf Album Nummer 3 geht es zum Beispiel viel um das Leben als Mitte-20-Jährige und auch mal um Sexpositivität.
1: Ich bin da einfach so eine bisschen, ja, feurige Person, einfach als Mensch. Und ich dachte mir, wenn das so ein großer Teil meiner Persönlichkeit ist, dann möchte ich das auf gar keinen Fall irgendwie unterdrücken oder nicht darüber reden. Und natürlich fand ich das immer übertrieben unangenehm, Songs auf Deutsch zu hören, wo es irgendwie um Sex ging oder so. Und deshalb war mir das besonders wichtig, dass ich da so smooth wie möglich das gestalte.
0: Aber auch ruhige, melancholische Vibes sind erlaubt auf dem neuen Album Selbstbewusst. So wie bei diesem hier. Das ist Eli Preis mit Grau im Soundcheck.
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0: Das war Eli Preis mit Grau. Und damit sind wir auch schon am Ende der Sendung angelangt. Ich hoffe, ihr konntet wieder einige Perlen für eure Playlist entdecken, denn dafür sind wir ja jede Woche da. Einen letzten Song habe ich noch für euch. Das ist Lilly mit Pause hier im Soundcheck. Schönen Abend wünsche ich euch.
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1: Guten Abend, ihr kleinen süßen Mäuse. Mein Name ist Josi und ihr hört die allerbeste Sendung für NewcomerInnen und Neuentdeckungen. Heute mit unserem neuen Soundcheck-Act der Woche JBS von der New Music Hotlist 2026 und einem Interview mit Lisa vom ESC-Vorentscheid 2025. Wir starten aber erstmal in diese Sendung rein mit neuer Musik aus Leipzig. Hexa veröffentlicht am 1. Mai seine neue EP, aus der er die letzten Wochen schon fleißig Songs gedroppt hat. Auch diesen hier. Das sind Hexa und Juno 030 mit 0x0 hier jetzt im Soundcheck. Ja.

0: Das waren Hexa und Juno 030 aus Leipzig mit 0x0 hier im Sputnik Soundcheck. Cosima Kibi hat schon als Teenager in Musicals mitgespielt und schreibt, seitdem sie 13 ist, ihre eigenen Songs. In ihrer aktuellen Single Nie Verstehen beschreibt sie das Gefühl, was viele Frauen gut kennen, wenn sie nachts alleine nach Hause gehen müssen. Der Song soll aber nicht belehren, sondern Männer sensibilisieren. Das ist Cosima Kibi mit Nie Verstehen hier jetzt im Soundcheck.
1: Straftaten gegen Frauen nehmen zu. Die Statistik verzeichnet in allen Bereichen einen Anstieg weiblicher Opfer. 50 Frauen sind im Jahr 2023 durch ihren Partner oder Ex-Partner.

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Die jungen Radiowellen der ARD haben auch dieses Jahr wieder die New Music Hotlist herausgegeben. Darauf stehen 16 Acts, denen wir den ganz großen musikalischen Durchbruch zutrauen. Auch JBS ist damit dieses Jahr drauf und er ist in dieser Woche auch noch ganz zufällig unser neuer Soundcheck-Act der Woche.

0: JBS kennt ihr wahrscheinlich als Stimme von dem Millennium Kid Song Vielleicht, Vielleicht. JBS macht so eine Mischung aus Synth und Dance-Pop. Stellt's euch als Edwin Rosen gemixt mit Robin Schulz vor. Mehr heiße Facts und Infos über ihn bekommt ihr jetzt hier.
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2: Ich bin JBS.
1: Woher kommst du?
2: Ich komme aus einer Kleinstadt in NRW, das wunderschöne Ibbenbüren.
1: Deine Musik in 5 Worten.
2: Melancholisch, ehrlich, laut, rough und tanzbar.
1: Zu deiner Musik kann man am besten
2: weinen.
1: Was sind deine Hobbys?
2: Abseits von der Musik mache ich gerne Sport und verbringe gerne Zeit mit Freunden.
1: Was würden Freunde über dich sagen?
2: Ich hoffe mal, dass sie sagen würden, dass ich ein toller Typ bin, mit dem man sehr, sehr gerne seine Zeit verbringen kann. Aber wahrscheinlich auch, dass ich sehr, sehr verpeilt bin.
1: Welche Eigenschaft an dir hast du am meisten?
2: Ich denke, dass ich manchmal ein kleiner Klugscheißer sein kann.
1: Was ist dein geheimes Talent?
2: Jonglieren.
1: Welche Serien bingest du und warum?
2: Wahrscheinlich am ehesten The Office. Ich bin sehr großer Sitcom-Fan und mag einfach die Machart von der Serie und den ganzen Vibe total gerne, sodass ich mich da stundenlang drin verlieren kann.
1: Was war dein schönstes Geburtstagsgeschenk?
2: Mein schönstes Geburtstagsgeschenk war definitiv mein erstes Mikrofon zu meinem, ich glaube, 14. Geburtstag war das, mit dem auch meine ersten großen Songs entstanden sind. Also das war mein Highlight.
1: Welche Träume hast du dir noch nicht verwirklicht?
2: Ich habe es bis heute leider noch nicht geschafft, einen Führerschein zu machen.
1: Was steht in diesem Jahr bei dir an?
2: Album, Tour und mich aufs nächste Album vorbereiten.
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0: Am Freitag, den 24. April, erscheint sein Debütalbum 2005 und daraus hören wir jetzt schon mal einen Song. Weil ein paar hat er schon als Singles rausgehauen. Das ist unser Soundcheck-Act der Woche, JBS mit Gewitter.
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0: Das war unser Soundcheck-Gag der Woche, JBS mit Gewitter von seinem Debütalbum 2005, das am 24. April veröffentlicht wird. JBS hat mittlerweile seine musikalische Nische irgendwo zwischen Dance-Pop und Synthwave gefunden. Was sagt er denn selbst, wofür seine Musik steht?
1: JBS ist für mich ein Sprachrohr, um die Gedanken und die Dinge, die mich im Alltag beschäftigen, nach draußen zu tragen und musikalisch die Leute zu bewegen mit dem, was mich beschäftigt, etwas in den Leuten auszulösen und vielleicht auch den Leuten zu helfen.
0: Und JBS ist so hot, dass er es auf die New Music Hotlist 2026 der jungen Radiowellen der ARD geschafft hat. Endlich, muss man sagen, denn er macht schon ewig Musik. Sein Vater ist Musiker in einer Punkrock-Band und dadurch kam JBS früh in Kontakt. Er hat Gitarre gelernt und in der Schülerband gespielt. Mit 14 entdeckt er dann elektronische Musik für sich und fängt an, selber Beats zu bauen und mit Freunden zusammen zu rappen. Trotzdem hat es alles dann doch etwas gedauert mit der Karriere, weil JBS erstmal über seinen eigenen Schatten springen musste.
1: Die wichtigsten Steps auf dem Weg hin zu dem JBS, der ich heute bin, waren definitiv meine Ängste, die mich daran gehindert haben, auf der Bühne zu stehen beispielsweise, zu überwinden und mir zu zeigen, dass ich das kann, was ich mache und dass ich das gut mache.
0: 2026 hat sich JBS aber einiges vorgenommen. Am Freitag, den 24. April, erscheint zum Beispiel sein Debütalbum 2005 und darauf rollt er seine ganze Geschichte nochmal aus, in insgesamt 16 Songs.
1: Ich erzähle auf meinem Album die Geschichte von meinem Leben mit den verschiedenen Stationen und verschiedenen Herausforderungen auf meinem Weg, aber eigentlich auch die Geschichte meiner Generation, da ich viele Dinge anspreche, die wir alle teilen können miteinander und Herausforderungen, die nicht nur ich gelebt habe und lebe, sondern jeder für sich. Ich beschreibe das Album gerne als ein Steckbrief, auf den aber jeder seinen eigenen Namen schreiben kann.
0: Außerdem geht JBS mit dem Album im Mai auf Clubtour. Alle Termine und Tickets bekommt ihr im Netz. Wir hören jetzt mal noch einen Song vom kommenden Debütalbum 2005. Das ist unser Soundcheck-Act der Woche, JBS mit Liebeslied. Ich

Das war unser Soundcheck der Woche, JBS mit Liebeslied. Mehr über ihn und seine Musik erfahrt ihr auf der New Music Hotlist 2026 über sputnik.de. Newcomerin Fine hat einen neuen mystischen Synth-Pop-Song draußen. Es geht um Motivation und ums immer weitermachen und nicht aufgeben. Das ist Fine mit The Drive, hier jetzt im Soundcheck. Courage.

Das war Fine mit The Drive hier im Sputnik Soundcheck, eurer Sendung für neue Musik und brandneue Acts abseits des Mainstreams. Flying Moon in Space ist eine sechsköpfige Band aus Leipzig. Sie sagen selbst über sich, dass sie Musik machen, um eine Konstante im Chaos zu finden. Ihre wilde Mischung aus Pop, Elektro, Ambient und Post-Punk haben sie vor kurzem auf ihrem neuen Album Immer für immer verewigt. Davon hören wir jetzt mal einen Song. Das sind Flying Moon in Space mit Barbarian hier jetzt im Soundcheck.

Das waren Flying Moon in Space aus Leipzig mit Barbarian hier im Sputnik Soundcheck. Hinter dem Projekt Darlin steckt die Berliner Musikerin Linda Stark. Sie arbeitet aktuell ganz fleißig an ihrem Debütalbum The Pluto Project. Und ganz frisch rausgekommen ist ihre aktuelle Single, die sehr 90er-Retro-Indie-mäßig daherkommt. Das ist Darlin mit I Should Water My Plants hier jetzt im Soundcheck.

0: Das hier ist euer Reminder, mal wieder eure Pflanzen zu gießen. Das war Darlin mit I Should Water My Plants hier im Sputnik Soundcheck. In dieser Sendung stellen wir euch immer die besten und spannendsten NewcomerInnen und Songs vor, liebevoll ausgewählt von unserer Sputnik Musikredaktion. Aber manchmal fragen wir auch eure Lieblingsstars nach ihren Geheimtipps in dieser Rubrik hier.
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0: Heute von Musiker, Schauspieler und Content Creator Noah Kraus aus Berlin.
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0: Na, den Song kennt ihr ja wohl alle aus der Sputnik-Playlist. Und im Interview hat uns Noah mal seinen Newcomer-Geheimtipp dagelassen.
3: Auf jeden Fall kann ich euch nur wärmstens Jack empfehlen. Er mixt Französisch, er mixt Deutsch. Es gibt auch viele coole andere Artists in meinem Freundeskreis und in Hamburg, aber Jack passt besonders gut von seinem Soundbild her, glaube ich, gerade zu dem Soundbild, was ihr gerade von mir kennenlernt. Da würde ich euch gerne einfach Jack empfehlen. Ganz, ganz liebe Grüße.
0: Jack ist 19 Jahre alt, kommt aus Hamburg und hat erst im September 2025 seinen ersten Song veröffentlicht. Das hier ist für alle, die auf Yassin oder Berg stehen. Das ist Jack mit Anstoßen, hier jetzt im Soundcheck.
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1: Das war der Newcomer-Geheimtipp von Noah Kraus, das war Jacques, mit Anstoßen hier im Sputnik-Soundcheck, eurer Sendung für NewcomerInnen und Neuentdeckungen. Conscious Trap nennt Rapperin Charlize aus Hamburg ihren eigenen Sound, futuristisch, empowernd und dunkel melancholisch. Das ist Charlize mit Trauma-Glam hier jetzt im Soundcheck.

Das war die zauberhafte Charlize mit Trauma Glam hier im Sputnik Soundcheck. Bella Bass war bisher eigentlich Teil des Ruhrpott-Rap-Trios Otipendia. Jetzt startet er aber solo durch. In seiner aktuellen Single geht es um Zukunftsängste, die uns nachts wach halten. Es geht um Chaos und das Ausprobieren. Das ist Bella Bass mit Zukunftsängste hier jetzt im Soundcheck. 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
1: Lisa ist mit ihren Unmengen an Followern bei Social Media und ihrer Teilnahme beim ESC-Vorentscheid 2025, wo sie Zweite geworden ist, eigentlich gar keine Newcomerin mehr. Trotzdem hat sie letzte Woche Freitag erst ihre Debüt-EP Hassliebe rausgebracht, wo 5 Songs komplett auf Deutsch drauf sind, obwohl sie vorher nur auf Englisch gesungen hat. Wieso, weshalb, warum und noch viel mehr haben wir im Interview bequatscht. Erzähl mir so, wenn wir davon ausgehen, die Leute haben dich vielleicht noch nicht so auf dem Schirm, was ich schade finden würde, weil du hast sehr, sehr viele Follower ja auch bei Instagram und TikTok. Wer bist du? Was machst du so für Musik? Was bist du für eine Künstlerin?
2: Also ich bin Lisa, ich bin 24 Jahre alt, aus Berlin geboren und wohne auch hier noch und ich will auch hier bleiben. Ich liebe Berlin so sehr und ich habe damals eigentlich mit Englisch angefangen. Ich dachte immer, weil ich auch englische Covers gedreht habe seit Jahren, ich habe mit YouTube angefangen, dachte ich, okay, ich muss auf jeden Fall englische Musik machen. Dann habe ich 2 englische Singles gedroppt und ganz schnell aber gemerkt, dass doch Deutsch was für mich ist. Ich habe letztes Jahr ganz spontan in Kopenhagen sogar mit englischen Songwritern einfach mal einen deutschen Song geschrieben. Und wir haben es alle so gefühlt, dass ich mir dachte, nee, das muss ich jetzt kurz teasen und einfach mal gucken, wie das ankommt. Und die Leute haben es so geliebt, dass ich einfach weitergemacht habe. Also seit letztem Jahr, September, habe ich sozusagen dann aktiv deutsche Musik released. Ganz viele Balladen, Herzschmerz-Songs, das ist so meine Welt. Ich liebe es einfach so sehr. Ich kann mir natürlich vorstellen, in Zukunft auch ein bisschen rhythmischer zu gehen, aber gerade Herzschmerzballaden auf Deutsch, das ist so meine Welt gerade.
1: Du warst in Kopenhagen mit englischen Songwritern und ihr habt trotzdem das hinbekommen, einen deutschen Song zu schreiben. Ja. Wie geht
2: wir
1: das?
2: Eigentlich, also ich habe ganz viel in Kopenhagen geschrieben, ganz viel ist da auf Englisch entstanden und eigentlich hatten wir vor, eine englische EP zu schreiben, die war auch fast fertig und dann hatte ich einen ganz kurzen Moment, wo ich mit meinem Management gesprochen hatte und er meinte, was hältst du eigentlich davon, wenn du einfach mal was auf Deutsch ausprobierst. Er war einfach neugierig und ich ebenfalls. Ich war so, nee, niemals werde ich Deutsch machen. Also das habe ich immer gesagt. Jahrelang habe ich gesagt, ich mache keine deutsche Musik. Ich weiß nicht warum. Es war einfach nicht mein Geschmack. Und dann habe ich es denen im Raum vorgeschlagen und die waren so verwirrt. Die waren so, hä, Deutsch? Wir können doch gar kein Deutsch. Und ich so, ja, ich weiß, Leute, aber vertraut mir. Lass uns doch einfach mal so einen lustigen Tag haben heute und einfach mal was ausprobieren. Und dann entstand Hass, dass ich dich liebe. Und ich war so verliebt in dieses Lied.
1: Wann kam für dich dann die Idee, dass du sagst, ich mache die EP und da sind auch alle Songs drauf auf Deutsch?
2: Direkt danach. Ja? Ehrlich gesagt, mir war es auch egal, ob, wenn es nicht abgehen würde, hätte ich es trotzdem gemacht, weil ich wusste, nach der Session, wo dieser Song entstanden ist, wo ich direkt verliebt war in dieses Lied, wusste ich, okay, nee, es müssen noch mehr solche Songs entstehen. Während ich Hass, dass ich Liebe geteased habe, da hatte ich schon weitere deutsche Songs geschrieben. Für mich war einfach klar, okay, es wird so oder so deutsch, weil ich es so sehr liebe. Und es hat einfach, ist einfach aufgegangen.
1: Ja, erzähl mir von dieser ESC-Sache. Ich bin ja großer ESC-Fan. Ich bin,
2: echt?
1: Ich freue mich immer, wenn ich mit irgendjemandem reden kann, der irgendwie Connection dazu hat.
2: Cool.
1: Und dass du beim Vorentscheid warst und da auch Zweite geworden bist, das ist ja so, so toll. Und da hast du ja auch noch auf Englisch gesungen.
2: Ja.
1: Also da kenne dich ja vielleicht auch welche her vom letzten Jahr.
2: Mhm.
1: Wie war, also wie kommt man zum ESC-Vorentscheid? Wirst du angeschrieben? Bewirbst du dich irgendwo? Wie war das?
2: Genau, also man bewirbt sich, aber da hat mich meine Schwester sehr gepusht und auch mein Management. Aber ich bin wirklich seit Jahren ein Fan von Eurovision, muss ich sagen. Also ich habe das auch jedes Jahr mit meiner Fam geguckt. Meine Mutter liebt es ja so sehr. Wir kommen aus Montenegro und jedes Mal, wenn Montenegro da auch mitmacht, sind wir so, okay, Eurovision ist so das Ding bei uns. Und genau, also das war schon immer mal was, was ich wirklich toll fand. Aber ich hätte mich niemals getraut, wenn ich die beiden nicht hätte, also mein Management, meine Schwester, die mich ständig pushen und die waren so, okay, nee, du musst dich jetzt bewerben. Es gab kein Nein, also ich konnte nicht Nein sagen und da habe ich es getan, ich habe ein Video abgeschickt, ich habe ja Millionen Videos, wo ich Covers singe, dann habe ich mir einfach eins ausgesucht und das abgeschickt und ja, dann haben die mich angerufen, dass ich beim Casting dabei bin. Und für mich war das so ein Riesending, weil ich habe wirklich jahrelang nur im Zimmer Videos gedreht und mich nie sonst gezeigt.
1: Hm.
2: Also ich habe nicht mal vor meinen Eltern gesungen, wirklich.
1: Krass.
2: Und dann direkt vor so einer Jury beim Casting und daraufhin auf einer Bühne vor so vielen Leuten war für mich wirklich, boah.
1: Dafür hat sie sich aber einen souveränen 2. Platz nach Abo und Tünner ergattert. Gleich reden Lisa und ich noch etwas ausführlicher über ihre Debüt-EP Hassliebe. Vorher hören wir dabei erstmal rein. Das ist Lisa mit Fremd, hier jetzt im Soundcheck.

0: Das war Lisa mit Fremd hier im Sputnik Soundcheck von ihrer Debüt-EP Hassliebe, die letzte Woche Freitag erst rausgekommen ist. Darauf sind insgesamt 5 Songs auf Deutsch, obwohl sie vorher nur auf Englisch gesungen hat. Da kann ich noch Happy Release sagen zu dir, glaube ich.
1: Ja, auf jeden Fall.
0: Oh, wie fühlt sich's an? Was ist passiert in den letzten Tagen? Wie war's?
1: Oh, es ist so wirklich ein schönes Gefühl, weil ich habe jetzt seit letztem Jahr im Sommer, würde ich sagen, daran gearbeitet. Ich hatte viele Songs, die ich drauf haben wollte, dann doch ausgemacht habe. Es ist also, was so hinter der EP steckt, das checken manche Leute, glaube ich, nicht.
0: Mhm.
1: Wie gesagt, also ich hatte so einen Language-Switch sogar.
0: Yeah.
1: Und das wissen viele gar nicht. Und ich habe mir wirklich, ich habe wirklich so viel reingesteckt. So viele persönliche Stories, die mich geprägt haben im Leben. Genau, also es ist wirklich so schön, dass es jetzt fertig ist und jetzt draußen ist.
0: Toll.
1: Und so persönlich ist, aber ich liebe es, so persönlich zu gehen und das mit den Leuten zu teilen.
0: Ja. Kannst du so sagen, was so der rote Faden ist oder was du so für eine Idee hattest für die EP?
1: Ja, also meine EP heißt Hassliebe.
0: Ja.
1: Und generell gesagt kann ich sagen, dass Hassliebe so ein Gefühlschaos ist.
0: Mhm.
1: In verschiedenen Situationen habe ich es aber gemerkt. Man denkt immer, okay, sie redet von einem Ex. Oh, sie redet nur von der Liebe. Ja, auch. Aber ich habe gemerkt, dass das auch in Freundschaften passieren kann. Mit besten Freundinnen, mit denen ich seit der Grundschule eigentlich befreundet war und plötzlich nicht mehr. Da habe ich gemerkt, okay, da steckt auch ganz viel Hassliebe drin oder auch mit mir selbst. Und das habe ich bei keiner hat gesagt, bei meinem letzten Song, den ich jetzt letzte Woche released habe, gemerkt. Und zwar gibt es Tage, wo ich mich natürlich liebe, aber es gibt auch viele Tage und ich habe Phasen, wo ich mich nicht ausstehen kann, bin ehrlich. Also es ist auch sehr schwankend und auch wieder so ein Gefühlschaos zwischen Hass und Liebe.
0: Ja.
1: Und genau darüber wollte ich sprechen und diese drei Situationen, also in der Liebe findet man das, in Freundschaften und auch in sich selbst. Und das war so mein Leitfaden, würde ich sagen. Genau.
0: Hättest du auch mal Bock, irgendein Album zu machen oder willst du jetzt erstmal so Singles und EPs? Wie ist der Plan?
1: Ich glaube schon, also Album auf jeden Fall, aber ich glaube, ich wollte mich erstmal so langsam antasten, ich wollte einfach erstmal so ein kleines Projekt rausbringen, weil wie gesagt, der Switch war schon crazy und dann dachte ich, okay, wir fangen langsam an,
0: yeah.
1: Wir machen erstmal eine kleine EP, eine erste kleine Show und dann werde ich auch demnächst erstmal nochmal mit Singles ankommen und dann schauen, ob es zu einem Album wird oder eine EP wieder und ob dann eine Tour möglich wäre, also ich wollte erstmal die Sachen so langsamer angehen.
0: Genau. Ja. Erzähl mir, was so deine Träume, Wünsche, Pläne sind. Was möchtest du noch unbedingt erreichen mit diesem Musikprojekt, Lisa, dass du sagst, okay, das will ich noch schaffen unbedingt in den nächsten Jahren.
1: Also unbedingt eine Tour.
0: Ja.
1: Das ist auf jeden Fall auf meiner Bucketlist. Aber ich sehe es auch kommen zu 100%. Und ganz viele coole Features, ehrlich gesagt.
0: Mhm.
1: Ich wollte mich in meiner ersten EP erstmal auf mich konzentrieren. Ich wollte einfach nur diese 5 Songs schreiben ohne Features und einfach nur ehrlich sein auf dieser EP und ganz persönlich gehen. Aber ich kann mir vorstellen, mit meinem nächsten Projekt, dass ich auch einfach mit anderen Leuten mal was mache und collabe. Das sind so 2 Sachen, die ich mir demnächst wünsche.
0: Ja.
1: Und sonst in Zukunft natürlich auch weiterhin auf Tour gehen, dass das konstant bleibt und noch ganz viele neue Leute erreiche damit. Ja.
0: Von Coversongs auf YouTube zum 2. Platz beim deutschen

0: Den ESC-Vorentscheid und jetzt zur Debüt-EP Hassliebe mit Release-Konzert am 23. April in Berlin. Was für ein toller Weg, den Lisa bisher schon gegangen ist mit ihren 24 Jahren. Und alle weiteren Steps von ihr werden wir natürlich auch noch verfolgen und euch hier darüber berichten. Wir hören jetzt noch einen aktuellen Song von der EP. Das ist Lisa mit Tod hier im Soundcheck.
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Das war Lisa mit Tod hier im Sputnik Soundcheck. Übrigens könnt ihr alle Soundcheck-Sendungen auch immer auf sputnik.de komplett nachhören. 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Ich habe jetzt einen kleinen musikalischen Geheimtipp aus Sachsen-Anhalt für euch. Carlos aus Halle nennt sein Soloprojekt Vers. Er macht so eine Mischung aus Indie und Pop und hat uns seine aktuelle Single mal zum Anhören geschickt. Das könnt ihr auch machen, wenn ihr angehende MusikerInnen seid, entweder per Instagram-DM oder an 21-4x-die-0@mdr.de. Das ist jetzt Vers mit schönster Song hier im Soundcheck.

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1: Das war Vers aus Halle mit schönster Song hier im Sputnik Soundcheck. Wir drehen hier jetzt nochmal richtig auf mit einem echt tanzbaren Feature. Das sind Funny und Sadi mit Backstage hier jetzt im Soundcheck.

0: Das waren Fanny und Sadi mit Backstage hier im Sputnik Soundcheck von Fannys Debüt-EP Rockstar Baby, die Anfang April rausgekommen ist. Sie hat mit ihrem sehr einzigartigen Mix aus Hyperpop, Electro, Rap und Y2K-Ästhetik ihre ganz eigene Soundwelt kreiert. Sie selbst beschreibt sie so.
1: Fanny steht musikalisch, finde ich, für Freiheit in der Musik, dass man immer machen sollte, auf was man gerade Lust hat. Natürlich einen Sound verfolgt, aber sich da auch Freiraum lässt und einfach macht, was man gerade fühlt und nicht so in den Mainstream schaut und guckt, was funktioniert, sondern was wirklich zu einem passt und so ein bisschen seine Stimme findet.
0: Und genau diese Herangehensweise spürt man auch auf ihrer Debüt-EP, die ein bisschen an Charlie XCX erinnert. Fanny stammt aus einer sehr musikalischen Familie. Ihre Mama hat zum Beispiel früher mal in einer deutschen Indie-Band gesungen. Das Talent hat sie also auf jeden Fall geerbt.
1: Ich wurde sehr musikalisch erzogen und habe schon immer ganz viel Musik gehört, auch von meinem Dad ganz viele Vinylplatten und so. Genau, deswegen glaube ich, bin ich da ganz gut aufgestellt und irgendwann hat sich das so ergeben und ich habe selber Sachen auf YouTube-Type Beats einfach aufgenommen und habe zum ersten Mal geschrieben und meine eigenen Melodien gefunden. Und die habe ich dann tatsächlich auch bei Soundcloud hochgeladen. Ich habe da aber ganz viel nur Englisch gemacht und sehr R&B-lastig.
0: Später ist Fanny dann nach Wien gezogen, hat sich musikalisch weiter ausprobiert und sich von verschiedenen Styles inspirieren lassen. Dabei herausgekommen ist ihre Debüt-EP Rockstar Baby, von der wir jetzt noch den Titeltrack zusammen hören wollen.
1: Ich denke mir einfach nur so, dass jeder von uns irgendwo in sich ein Rockstar-Baby schlummern hat und dass wir alle Rockstars sind und so auch irgendwie in den Tag starten sollten.
0: Das ist Fanny mit Rockstar Baby hier jetzt im Sputnik Soundcheck.

Das war Funny mit Rockstar Baby von ihrer gleichnamigen Debüt-EP und damit sind wir schon am Ende dieser fantastischen Sendung angekommen. Ich hoffe, ihr konntet wieder einige Songs und Acts für eure Playlist entdecken, denn dafür sind wir ja jede Woche da. Ich möchte mich mit einem Song von einem Hip-Hop-Newcomer aus Leipzig von euch verabschieden. Das ist jetzt noch Finn Fable mit Kein Plan hier im Soundcheck. Schönen Abend wünsche ich euch. Ich mach

mit Chris im Studio. Eine Stunde lang entdecken wir die besten Newcomer-Acts. Ich freue mich und da starten wir mit einem wirklich coolen Indie-Feature. Neve und Liesel, zwei mittlerweile in Hamburg ansässige Indie-Acts. Neve, die kommen ja eigentlich aus der Nähe von Stuttgart und haben interessanterweise gerade so einen kleinen Hype in China, wo sie dann auch demnächst auf Tour gehen. Und Liesel, ja, die kommt ursprünglich aus Gotha und hat vor gut anderthalb Jahren hier mal beim Sputnik-Konzert von Sophie and the Giants den Support gemacht. Wir erinnern uns sehr, sehr gern dran und im gemeinsamen Track geht's darum, zu viel im eigenen Kopf zu sein. Can you feel me when you see my face? Unser Start in den Sputnik-Soundcheck für heute.

Sputnik Soundcheck, jetzt mit Hauke Kranz, aka Error. Der gehört zu den fleißigsten Musikern aktuell. In den letzten beiden Jahren hat er jeweils eine EP released, dabei ständig seinen Sound erweitert. Und in diesem Jahr soll das Debütalbum Das Beste vom Schlechten des Hamburger Sohn eines Musiklehrers erscheinen. Ja, sind wir gespannt. Wir freuen uns auf jeden Fall über seine positiven Vibes in irgendwie ja doch durchaus negativen Zeiten. Error, vergeben ans Leben, gibt's jetzt hier im Sputnik Soundcheck.

0: 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Okay, cool.
1: Der Sputnik Soundcheck und unser Soundcheck-Act der Woche, der heißt Feline Sonny. 22 Jahre ist sie jung, sie kommt aus Unna bei Dortmund und sie steht für einen, ja, sehr sanften, melancholischen Indie-Sound. Just

0: oder? Sie macht schon seit ihrer Kindheit Musik, hat damals angefangen mit Schlagzeug und dann sich weiter vorgearbeitet. Und mittlerweile spielt sie nicht nur quasi alle Instrumente ihrer Songs im Alleingang ein, nein, sondern Feline produziert ihre Musik auch selbstständig, ja, worauf sie auch ziemlich stolz ist. Und ihre großen Vorbilder vom Sound sind, wie sie selbst sagt, Bruce Springsteen und Sam Fender. Und das hört man durchaus, ja, sehr beeindruckende Künstlerin. Und was wir sonst noch wissen müssen, das erzählt sie uns jetzt selbst im Sputnik Speed Date.
1: Das Sputnik Speed Date mit...
2: Hi, ich bin Feline Sonny. Ich bin aufgewachsen in der Nähe von Dortmund, aber wohne jetzt in Bochum.
1: Deine Musik in 5 Worten.
2: Alles, worauf ich Lust habe.
1: Zu deiner Musik kann man am besten...
2: Hobby ausüben, stricken oder kochen oder sowas.
1: Welche Serien bingest du und warum?
2: Gerade binge ich Blacklist und ich liebe Sherlock Holmes, beziehungsweise Sherlock, die BBC-Serie.
1: Welche Eigenschaft an dir hast du am meisten?
2: Ich kann ganz schlecht Tschüss sagen und das ist einfach super nervig und Verabschiedungen bei mir dauern einfach mal viel zu lange.
1: Hund oder Katze?
2: Ich bin Team Katze. Ich habe schon ein paar Kitten in meinem Zimmer aufgezogen für ein paar Monate und habe im Katzentierheim ausgeholfen.
1: Was würden Freunde über dich sagen?
2: Ich glaube, dass ich gerne Dinge schenke und gerne koche für Leute.
1: Was war dein schönstes Geburtstagsgeschenk?
2: Ich kann mich gar nicht so an ein spezielles Lieblingsgeschenk erinnern, aber die Hauptsache bei mir ist, dass ich es vorher nicht weiß. Das ist eine Überraschung ist, dann ist alles gut.
1: Was ist dein geheimes Talent?
2: Es scheint, als wäre mein geheimes Talent, dass ich auch produziere, weil das immer noch Leute nicht so richtig checken, obwohl es überall steht.
1: Welche Träume hast du dir noch nicht verwirklicht?
2: Ein Traum, den ich mir noch nicht verwirklicht habe, ist vielleicht ein Haustier zu haben und irgendwo mit einem Kamin zu wohnen.
1: Was steht in diesem Jahr bei dir an?
2: Dieses Jahr spielen wir 2 besondere Live-Shows, einmal am 18.04. in Köln und am 12.05. in Berlin. Da freue ich mich besonders drauf. Und... hoffentlich stricke ich viel und fahre mal in Urlaub.
1: Das Sputnik Speed Date.
0: Ja, einen Haken kann sie auf jeden Fall an ihre To-Dos für dieses Jahr schon machen. Nach 2 EPs hat sie jetzt nun ihr erstes Album Virgin Lake rausgebracht und daraus hören wir jetzt zusammen einen Song. Feline Sonny ist das Dogbite im Sputnik Soundcheck.

0: Sputnik hier und unseren Soundcheck-Act der Woche Feline Sonny begleiten wir jetzt schon eine ganze Weile, spätestens seit sie bei dem New Music Awards 2023 zu den Nominierten gehört hat. Da haben wir sie auf dem Schirm. Und ihr melancholischer Sound mit ganz viel Gitarre und Herz, der hat es uns einfach angetan. Und Felines neues Album ist, wie ja alle ihre Musik bisher, was sehr Persönliches für sie, und sie erzählt uns eine ganz eigene Geschichte und behandelt dabei Themen wie Entfremdung von der eigenen Familie, psychische Probleme, aber auch persönliches Wachstum und Heilung.
1: Ja, ich bin auf jeden Fall ein sehr melancholischer Mensch und reflektiere mich schon auch sehr viel, glaube ich. Deswegen macht es auch nur Sinn, dass es in den Songs ist, weil ich versuche, da besonders zu mir selbst auch sehr ehrlich zu sein und keinen Quatsch zu erzählen. Deswegen spiegeln die Songs eigentlich generell mich sehr doll wider. Und ich glaube, wenn man alle Songtexte sich einmal durchlesen würde, wird man mich schon sehr gut kennenlernen.
0: Und eine sehr besondere Rolle bei der Entstehung von Felines Debütalbum spielt der Roman Heartland von Benedict Wells. Der war vor 5 Jahren etwa ein Riesenbestseller. Die Coming-of-Age-Geschichte, die spielt in den USA in den 80er Jahren. Und der Roman hat jetzt auch so ein bisschen dieses 80s-Revival von Serien wie Stranger Things eingefangen.
1: Ich habe Heartland 2 Mal gelesen und schon beim ersten Mal dachte ich, dass es irgendwie krass ist, wie sehr sich die Gedanken von dem Hauptcharakter irgendwie nach meinen Gedanken anfühlen. Und dann habe ich ihn nochmal gelesen und bin tatsächlich in den Jahren dazwischen die gleiche Entwicklung durchgegangen wie der Hauptcharakter Sam in dem Buch auch.
0: Ja, und Felines Album ist in gewisser Weise auch ihre eigene Coming-of-Age-Story. Also könnte perfekt zusammenpassen, Buch und Roman irgendwie. Passt das auch zu der sehr persönlichen Musik auch, ne? Dass Feline wirklich viel ihrer Musik in Eigenregie macht. Und die meisten Aufnahmen, die sind zum Beispiel in ihrem Wohnzimmer in Bochum entstanden. So arbeitet sie, seitdem sie angefangen hat mit dem Musikmachen. Und im Laufe von 2 EPs hat Feline sehr, sehr viel dazugelernt, hat sie uns erzählt.
1: Ich würde sagen, die wichtigsten Steps bis hierher zum Debütalbum waren, dass ich alle EPs und alle Songs, die vorher rauskamen, auch alle alleine gemacht habe. Und dadurch habe ich einfach ganz, ganz viel gelernt und bin natürlich jetzt immer noch nicht fertig mit dem Lernen, aber anders als es zu machen geht es, glaube ich, einfach nicht. Deswegen war das, glaube ich, sehr gut.
0: Ja, und wir hören jetzt noch einen Track von Feline Sonnys Debütalbum Virgin Lakes, und zwar den Song Outrun, der auf dem Album auch so ein bisschen heraussticht und über den uns unser Soundcheck-Act der Woche auch Folgendes verraten hat.
1: Outrun ist auf jeden Fall ein Song über Enttäuschung und über Wut und über das Gefühl, hintergangen worden zu sein und das Vertrauen gebrochen wurde. Und es ist ein sehr dramatischer Song. Deswegen ist er auch am Anfang vom Album, weil er nicht so richtig alle Seiten reflektiert, sondern der ist sehr aus dem Affekt heraus.
0: Ja, und am 12. Mai, das wollen wir noch erwähnen, spielt Feline Sonny ein Record-Release-Konzert in Berlin mit ihrer 7-köpfigen Band. Aber jetzt, wie versprochen, der Song Feline Sonny Outrun im Sputnik Soundcheck. Ja.

Manchmal, ja, da wird aus einer Schülerband mehr. Hier ist Sputnik mit dem Soundcheck. Und bei Per, Leo, Alex und Yannick, da könnte es so gehen. Denn die vier aus dem Süden von Berlin haben sich an der Oberschule kennengelernt und irgendwann haben sie gecheckt, ja, das mit der Musik, das könnte ja richtig was werden. Und frisch haben sie ihre Debüt-EP Sternstunde für den 8. Mai angekündigt und im Sommer werden sie dann sicherlich auf den Festivals so ein bisschen Eindruck schinden. Wir sind gespannt. Haus F, so heißen sie. Habt ihr bestimmt schon mal gehört. Taugenichts gibt's jetzt hier im Sputnik Soundcheck. Ich hab

Ja, am Freitag, da hat die Hamburger Musikerin Luisa ihr neues Album Call Me The Witch rausgebracht. Und wir hier bei Sputnik, beim Soundcheck, haben natürlich einen Blick drauf. Und sie selbst nennt das komplett in Eigenregie produzierte Werk ihr feministisches Manifest. Denn Luisa hat ihre Female Rage als Superpower entdeckt. Ja, irgendwo zwischen Florence and the Machine und Chapel Roan. Und live auch noch jetzt mal unterwegs hier in Mitteldeutschland bei uns in der Sputnik-Zone. Und zwar am 16. April in Halle, Objekt 5. Und dann am 5. Mai in Dresden im Ostpol. Sollten wir auf jeden Fall auf dem Schirm haben. Summer in the Woods heißt die aktuelle Single. Und die checken wir hier im Sputnik Soundcheck.

0: Ja, ohne Frage gehört sie jetzt schon zu den Durchstarterinnen des Jahres mit ihrer Debüt-EP F.U. Jonathan. Ja, da war sie europaweit auf Tour und jetzt hat die aus Karlsruhe stammende und mittlerweile in Berlin lebende Musikerin Panic Baby den nächsten Track fertig. Und wir sind bei Sputnik beim Soundcheck. Wir gucken uns das an. Live ist sie demnächst bei Festivals zu sehen. Am 2. Juli im Sommer. Da wird Panic Baby in Dresden am Campus Festival spielen. Und über dieses Gefühl, ne, live zu spielen, da hat sie uns Folgendes gesagt.
1: Ich habe das Gefühl, immer wenn ich so Leute treffe, die meine Musik hören, dann sind das einfach so genau meine Leute irgendwie so. Wir ziehen uns sehr ähnlich an. Wir haben so die gleichen Interests und ich kann sehr mit denen relaten. Und das freut mich immer so, weil ich immer so denke, das sind oft auch, wenn mich dann Leute ansprechen, das sind so irgendwie mega coole Girls, wo ich eigentlich denke, ah, die sind viel cooler als ich. Das ist irgendwie einfach toll mit so vielen Leuten, mit denen man sich so verbunden fühlt, in einem Raum zu sein und alle schreien immer die Songs mit und wir haben einfach eine sehr gute Zeit.
0: Ja, und der neue Track, der schafft wieder so ein Kunststück und zwar, dass einem die Melodie irgendwie bekannt vorkommt, ohne dass einem einfällt, woher, ne? Weil es einfach ein verdammt gut geschriebener Song ist. Panic Baby, Get Naked gibt's jetzt hier im Sputnik Soundcheck.

Der Sputnik Soundcheck hier, jetzt mit Lila. Ja, sie gehört auf jeden Fall zu den besten Newcomern, die wir euch vorstellen wollen in dieser Woche. Und sie steht für emotionalen, modernen Indie-Pop mit, ja, wie sollen wir es nennen, elektronischer Experimentierfreude. Am 12. Juni, da erscheint auf jeden Fall ihr Debütalbum. Es heißt Closer kommt nichts ran und auf Und jetzt Fahrt, so heißt der Song, dann nimmt uns die Hamburgerin mit auf einen intensiven Roadtrip voller Emotionen. Ja, immer begleitet auch von ihren inneren Dämonen, Schmerz und Angst. Und da begibt sich Lila auf eine Reise, die ja so ein bisschen sinnbildlich für all ihre tiefgreifenden persönlichen Prozesse steht. Wir hören rein im Sputnik Soundcheck. Ja, ja.

0: Sputnik hier, der Soundcheck. Und ganz romantisch wird jetzt unser Leipziger von der 2026er New Music Hotlist. Pepe, ja? Young Pep, so kennen wir ihn. Er ist 17 und in dem Alter natürlich anfällig für romantische Schwärmereien. Und klar, ja, Liebe gehört eben auch zu Coming of Age.
1: Momentan geht es in meinen Texten viel um das Erwachsenwerden, weil es einfach ein Thema ist, welches mich sehr beschäftigt, weil ich gerade erwachsen werde. Und daraus ziehe ich gerade einfach sehr viel Inspiration.
0: Ja, und die können wir dann hören. Und zwar im Sommer, da stehen Festival-Shows von Young Pep an. Auch bei uns hier in der Sputnik-Zone. Splash-Festival vom 2. bis 4. Juli. Ferropolis, das wird gut. Und vom 13. bis 16. August haben wir ja das Highfield-Festival. Auch da wird am Stürmthaler See, Ecke Leipzig, Young Pep spielen. Und jetzt spielen wir eben im Radio. Und zwar im Sputnik-Soundcheck. 1000 Tage gibt's jetzt.
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0: Sputnik hier mit dem Soundcheck, eure Show für die besten Newcomer. Und da haben wir heute Besuch von einem. Toni ist da. Hi.
1: Hi, ich grüße dich.
0: So, schön, dass du da bist. Und du hast ja vor allem was mitgebracht, und zwar ein Album. Phasen. So, um welche Phasen geht's genau und in welcher Phase bist du gerade? Ja. Verschnupft bist du, habe ich gehört.
1: Ja, das stimmt, verschnupft bin ich. Und ansonsten bin ich, glaube ich, in einer Zwischenphase, würde ich sagen.
0: Ja, inwiefern?
1: Also ich habe, glaube ich, schon eine bewegte Jugend gehabt und einige Beziehungen, die nicht so gut gelaufen sind, wie ich mir das eigentlich vorgestellt hätte. Ja. Und gerade fühlt sich das eigentlich so an, als haben die Phasen so ein bisschen ein Ende und als geht es so ein bisschen in eine neue, bessere Phase. Gucken wir mal, ich bin sehr gespannt. Aber das Album erzählt nochmal von sehr vielen Phasen, so der letzten 3 Jahre. Ja. Und ja, ist jetzt draußen, finally.
0: Ja, und in deiner Info, die du uns quasi so zugeschickt hast, es gibt immer so diese Presskits, ne, diese Presseinfos, da steht so ein bisschen sinngemäß drin, dass man das Chaos in so verschiedenen Phasen aushalten muss, um bei sich anzukommen. Mhm. Ja, denkst du, dass das so ein Prozess auch so wie bei sich ankommt, dass das irgendwann mal abgeschlossen ist, ist eigentlich schwierig, oder?
1: Ich glaube nicht. Also ich glaube nie so hundertprozentig, aber ich glaube, es gibt schon Phasen, wo man das Gefühl hat, man ist mehr bei sich, und Phasen, wo man das Gefühl hat, man ist nicht so bei sich und alles ist irgendwie Chaos und läuft wild. Ich glaube schon, dass das ein lebenslanger Prozess ist, aber so ein bisschen in den erwachseneren Modus zu kommen, so ein bisschen aus diesem ganzen Relationship-Game raus und so, das wünsche ich mir sehr. Und das wünschen sich, glaube ich, auch viele so in der Generation.
0: Und rein inhaltlich klingt das alles auf jeden Fall sehr deep. Ist das auch so eine Art und Weise, wie du da an die Songs reingehst, indem du sagst, so, ja, ich möchte jetzt so einen deepen Song über so ein Thema machen? Oder ist dann die Produktion von einem Album dann schon noch mal ein bisschen was anderes? Ist dieser kreative Prozess?
1: Eigentlich gehe ich immer ins Studio und dann führen wir am Anfang so mit meinem Produzenten so das Gespräch, wie es mir gerade geht. Also eigentlich so eher so ein Kumpeltalk. Und ja, meistens ist es so, dass dann aus diesem, wie es mir gerade geht, dann eigentlich schon das Songthema entsteht. Und dann schreibe ich das.
0: Ja. Ernsthaft? Ist das wirklich so?
1: Ja, ist wirklich so.
0: Weil ich habe auch viele, also ich kenne ja doch viele Künstler, Künstlerinnen, die dann auch sehr vorbereitet in so eine Session reingehen.
1: Also ich komme schon mit Ideen und manchmal habe ich schon so Sätze, aber das sind in den meisten Fällen immer Sachen, die mir so in den Tagen zuvor eingegangen sind und nachgegangen sind und so.
0: Und die dann nicht genommen werden, oder doch?
1: Manchmal schon, manchmal auch nicht. Aber es hat letztens in der Zeitung jemand geschrieben, dass man beim Hören des Albums manchmal sich wünschen würde, dass ich mich noch um andere Themen drehe als mein verkorkstes Liebesleben. Und das ist eigentlich der perfekte Beweis dafür, dass es kein Konzeptalbum ist. Also, dass wir nicht uns hingesetzt haben und gedacht haben, okay, was braucht das Album jetzt noch? So welcher Song und welcher Style und so, wie man das halt auch so machen kann aus so einer einfach sehr marketingtechnischen Sicht. Sondern ich habe halt wirklich einfach nacheinander Songs geschrieben, und als die dann alle da waren, habe ich die auf dem Album gemacht, und das heißt Phasen, und das ist jetzt da.
0: Ja, man könnte ja auch sagen, es ist ein Konzeptalbum im Sinne von, dass man eben Liebesphasen so durch, aber wenn es eben einfach authentisch ist, ist schon
1: das
0: was
1: Konzept
0: anderes. Ne?
1: War, das ist kein Konzept.
0: Genau. Das sind meistens die besten Konzepte. Ja, wir hören zusammen jetzt mal einen Song rein. Er nennt sich Ich vergeb dir. So, was ist denn das für eine Phase?
1: Meistens eine Phase, die hoffentlich dann kommt nach der Phase, wo man krass verletzt wurde. Ich glaube, dass das ein bisschen uncool geworden ist. Ich habe so, wenn ich 2026 durch TikTok scrolle, so das Gefühl, dass es gerade so ein Trend ist, an seinem Schmerz festzuhalten und Leuten nicht zu vergeben und so. Und ich finde immer, dass man sich damit selber keinen wirklichen Gefallen tut, weil wenn ich irgendwie da sitze und weiterhin Hass auf eine Person schiebe, dann geht's der Person ja nicht deswegen besser oder schlechter, sondern am Ende geht's mir deswegen schlechter. Und ich habe immer gesagt, dass ich glaube, dass es so ein bisschen, wie man ein Gift anmeldet,

0: Toni, hier im Sputnik Soundcheck, ich vergeb dir und ich hab ihn heute höchstpersönlich in der Show, nachdem er sich durch den Stau in Halle gekämpft hat.
1: Das war herrlich.
0: So. Ja, hat so viele Momente drüber nachzudenken, wie es bei uns wohl so aussieht hier.
1: Genau, und ob es Hallorenkugeln gibt
0: ja,
1: bei euch.
0: Und, ja, ja, bist du, oh Gott, wir sind nicht vorbereitet. So, und, die Kollegen der Süddeutschen Zeitung, sie haben was Schönes getitelt, und zwar die ostdeutsche Hoffnung der Popmusik. Was macht das mit dir, sowas zu lesen?
1: Ist schon ein paar Jahre her. Gab auch kein Update seitdem wieder. Damals war das wild. Also ich glaube, ich war 18 oder so, wo ich das gelesen habe. Und ja, ein bisschen Pressure.
0: Ich finde es halt einfach auch so ein starkes Statement, ne, wenn man irgendwie so sagt, die ostdeutsche Hoffnung der Popmusik. Du kommst aus dem Erzgebirge. Man hört es ein bisschen.
1: Aber ich habe jetzt schon gut, ich kann das noch ganz anders. Ich habe das schon gut abtrainiert.
0: Ist deine Heimat etwas, von dem du sagst, ja, das ist jetzt natürlich auch irgendwie Teil meiner Identität. Ich fühle mich auch wie als ostdeutscher Musiker, ne? Also weil die Sozialisierung ist ja auch ein bisschen anders, als wenn du in Berlin oder zum Beispiel in Hamburg aufwächst. Oder spielt das für dich gar keine Rolle und du sagst, das ist eher was, womit ich gar nicht so spielen möchte?
1: Ich habe mich immer als gesamtdeutsches Kind selber wahrgenommen und habe dieses Ost-West-Denken ehrlich gesagt auch nicht so richtig krass. Also es gibt schon so Besonderheiten, dass man in so manches Bundesland fährt, ich sage jetzt nicht welches, wo man dann schon merkt, dass die Leute da ein bisschen anders sind. Manchmal positiver und manchmal negativer. Und klar gibt es so kulturelle Unterschiede auch innerhalb des Landes.
0: Aber die gibt es ja überall.
1: Voll, genau. So. Und deswegen, ich habe mich jetzt nie als krasses Ossi-Kind gesehen. Ich weiß, dass es ja gerade wieder so ein bisschen Trend ist, wieder so sehr auf diesen Ostkult aufzuspringen. Aber ich bin eigentlich sehr, sehr froh, in einem großen Deutschland groß geworden zu sein. Und ich hoffe und wünsche mir eigentlich, dass das dann auch für die nachfolgenden Generationen gar nicht mehr so ein großes Thema ist. Was nichts daran ändert, dass ich meine Heimat sehr, sehr gern habe. Ja. Ich liebe es, ins Erzgebirge nach Hause zu kommen. Ich liebe die Natur. Ich liebe die Menschen. Und das ist natürlich sehr, sehr schön. Und natürlich fühle ich mich als Kind von da. Aber ich fühle mich auch genauso als einfach als, ja, als BRD-Kind.
0: Du hast, habe ich gesehen, eine Headliner-Tour gespielt im März.
1: Ja.
0: Ja. Das war die erste, ne?
1: Die erste,
0: ja.
1: Kleine Tour.
0: Ja, wie war's?
1: Es war super geil. Also es waren mit Abstand die schönsten Tage, die ich mit in meinem Leben haben durfte. Ich bin sehr gesegnet gewesen mit einer krassen Crew, mit einer krassen Band. Ich habe alles selber gemacht. Das heißt, ich habe die Tour komplett selber gebucht. Ich habe mich die komplett selber organisiert. Ich habe fast alles alleine gemacht. Und das hat natürlich auch zur Folge, dass ich meine Leute mitgenommen habe. Das heißt,

0: Ich habe meine Band mitgenommen, ich habe meine Freunde quasi mitgenommen, die mit mir auf Tour war und die mit mir auf Tour waren und die so die Orga-Sachen mit mir dann vor Ort gemacht haben. Also Freunde, die am Einlass saßen, Freunde, die das Tourmanagement gemacht haben. Und einfach die Leute zu sehen, die Leute auch bei Meet and Greet oder hinterher am Merchstand in den Arm zu nehmen und einfach mal so zu den Gesichtern, die einem immer nur auf Instagram sonst schreiben, einfach mal so dann die Leute wirklich zu sehen. Das war der Hammer.
1: Wir hören jetzt noch in einen zweiten Song rein aus deinem Album Phasen. Ein Versprechen. Hm. Möchtest du uns zum Song noch was erzählen?
0: Ich glaube, das war für mich mit der schlimmste und der traurigste Song auf diesem Album. Ich saß ganz am Ende einer Beziehung im Studio und habe den geschrieben. Und ja, das ist so ein bisschen so der Zustand, wo man weiß, dass es zu Ende geht, aber man das eigentlich noch nicht so ganz wahrhaben will und man einfach krass Angst davor hat. Und das ist nicht so häufig vorgekommen, dass ich im Studio geweint habe. Und ich musste so, wo ich das dann so die ersten Male ins Mikro gesungen habe, um die Idee festzuhalten, musste nur immer wieder abbrechen, weil immer wieder meine Stimme weggebrochen ist und weil ich angefangen habe zu weinen. Und das verbinde ich bis heute sehr mit diesem Song. Ich habe da quasi einen Menschen loslassen müssen, den ich sehr, sehr gern hatte. Und genau, da ist der Song entstanden.
1: So ein bitterer Moment dann, ne?
0: Schon so, ja.
1: Aber
0: war jetzt ein trauriges Schlusswort, oder?
1: Hey, aber wir versinken jetzt ein bisschen in Melancholie mit diesem Song. Ist doch schön. Wir hören rein. Toni, ein Versprechen hier im Sputnik Soundcheck. Danke für deine Zeit.
0: Sehr, sehr gerne, dass ich da sein durfte.
1: Alles Gute und frohe Rückfahrt. Durch den Stau.
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0: Toni, ein Versprechen hier im Sputnik Soundcheck. Und jetzt geht's weiter mit Lori. Sie steht für Female Empowerment. Und das ist bei ihr nicht nur so eine Phrase. Ihre Masterarbeit, ja, hat eine geschrieben. Warum steckt so viel Penis im Pop? Sie widmete sich, naja, der Unsichtbarkeit der Frauen in der Musikbranche. Ein hochaktuelles Thema. Und im neuen Track verarbeitet sie gemeinsam mit dem DJ und Producer Svenjo einen, ja, schweren Schicksalsschlag. Ja, es ist ein bisschen deutschsprachiger Alternative Pop und der trifft auf Techno, ist auch wirklich eine spannende musikalische Mischung. Alles, was mir bleibt, checken wir jetzt im Sputnik Soundcheck.
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Der Sputnik Soundcheck hier und auch Kilian Knight, der mag es dunkel, der Musiker aus Wolfsburg. Er steht für düstere 80s-Ästhetik, ja? Synthpop ein bisschen, ja, und das in Kombination mit neuer deutscher Welle und sein neuer Song auf beiden Beinen, der erzählt von einer Beziehung, die nach außen perfekt wirkt, ja, in Wirklichkeit jedoch von Druck, Streit und emotionaler Belastung geprägt ist. Auf beiden Beinen, wir hören rein hier im Sputnik Soundcheck.

Der Sputnik Soundcheck hier und jetzt stellen wir euch noch eine Newcomerin aus Mitteldeutschland vor. Isa Ini. Sie kommt aus der Nähe von Köthen, lebt mittlerweile in Berlin und im letzten Dezember, da war sie Support Act hier beim Sputnik-Konzert mit Orstes aus Island. Ja. Und da hat sie mit ihrem deutschsprachigen Indie-Pop auf jeden Fall überzeugt.

0: Ja, ihren viralen Moment hat Isaini auch schon hinter sich, allerdings mit einem spanischsprachigen Song. Sie hat 2025 Jeremias Song Grüne Augen lügen nicht auf Spanisch gecovert und die Version, die hat sich ja wirklich krass geklickt im Netz. Und Spanisch hat sie sich während Corona selbst so ein bisschen beigebracht und während längerer Reisen nach Spanien und auch nach Mexiko hat sie so ein bisschen verfeinert und in diesem Jahr, da steht auf jeden Fall Musik ganz oben auf der To-Do-Liste.
1: Ich glaube tatsächlich, dieses Jahr wird für mich ein Jahr der Veränderung und ich denke auch, das wird sich in meiner Musik widerspiegeln. Ich habe auf jeden Fall Lust, nochmal richtig viel auszuprobieren und verschiedene Richtungen einzuschlagen. Hoffe auch, dass der ein oder andere spanische Song wieder rauskommt, weil ich weiß, dass das vielen Leuten, die meine Musik hören, einfach sehr, sehr gut gefällt. Und da freue ich mich auf jeden Fall sehr drauf und hoffe, ihr seid dabei.
0: Na, aber sicher. Einen ersten Song hat sie auch vor kurzem rausgebracht. Und zwar den wieder sehr, sehr gitarrenlastigen Track Fremde. Finde ich ja persönlich sehr cool und über den hat uns Isaini im Interview Folgendes erzählt.
1: Mein neuer Song Fremde handelt von diesem Moment, wenn man diese eine ganz bestimmte Person, und ich glaube, jeder hat diese eine ganz bestimmte Person, auf einmal ganz unerwartet auf einer Party wieder sieht und sich denkt, wie komisch, ich kannte dich mal so gut, ich wusste mal alles von dir und jetzt sehe ich dich wieder und es fühlt sich an, als hätte ich dich noch nie in meinem Leben gesehen oder als würden wir uns überhaupt gar nicht kennen. Und ich glaube, das Lied verkörpert sehr, sehr gut dieses Gefühl von einem Tritt in den Bauch und dieser Schock, der durch den Körper geht.
0: Und wir hören rein im Sputnik Soundcheck. Isaini, Fremde.
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1: Guten Abend, mein Name ist Josi und ihr hört die allerbeste Sendung für NewcomerInnen und Neuentdeckungen. Hier gibt's neue Acts und neue Musik. Für euren Algorithmus heute mit unserem neuen Soundcheck-Act der Woche, Sinu unter anderem. Wir starten aber erstmal in diese Sendung rein mit neuer Musik von meiner crazy Lieblingsmaus Dominik Hartz. In der Single geht es um seine Mobbing-Erfahrungen aus der Kindheit, wo er selbst etwas übergewichtig war. Das ist Dominik Hartz mit Alles geht vorbei, hier jetzt im Soundcheck.
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0: Das war Dominik Hartz mit Alles geht vorbei hier im Sputnik Soundcheck. Am kommenden Wochenende sind Frau Lehmann aus Leipzig in Meißen beim Unterleuten-Festival zu sehen und im Herbst gehen sie dann auf erste eigene Tour. Im Gepäck haben sie die Songs von ihrem Debütalbum Trost und Trotz, wie diesen hier. Das sind Frau Lehmann mit Die alte Leier im Soundcheck.
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1: Unser neuer Soundcheck-Act der Woche heißt Sinu und hat jetzt sein Debütalbum Und Doch rausgebracht, auf dem er, wie wir es schon von ihm gewohnt sind, zweisprachig singt, nämlich auf Deutsch und Türkisch.

0: Sinus Songs drehen sich um Identität, Zugehörigkeit, Beziehungen und das Gefühl, irgendwo zwischen verschiedenen Kulturen aufzuwachsen. Noch mehr heiße Facts und Infos bekommt ihr jetzt hier.
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2: Hallo, ich bin Sinu.
1: Woher kommst du?
2: Ich lebe in Köln und ich habe schon an einigen Orten gelebt. Wo ich so richtig herkomme, weiß ich gar nicht so.
1: Deine Musik in 5 Worten.
2: Emotional, lyrisch, episch, türkisch und deutsch.
1: Was sind deine Hobbys?
2: Ich habe so ganz langweilige Hobbys, glaube ich. Also ehrlich gesagt, am allerliebsten gehe ich spazieren. Ich habe einen kleinen Hund, eine kleine Hündin, Flocky. Ich lese gerne, aber es sind schon so ein bisschen Opa-Hobbys.
1: Welche Serien bingest du und warum?
2: Jetzt aktuell gebinged habe ich Avatar, der Herr der Elemente, diese Nickelodeon-Serie von 2005, glaube ich. Ey, ich finde die wunderschön. Die hat so eine tolle Moral, die hat so tolle Werte. Die ist so eine richtige, wenn man so zurück in die Kindheit will, aber gleichzeitig auch so ein bisschen philosophische Tiefe haben möchte.
1: Was ist dein Lieblingssong und was bedeutet er dir?
2: Also mein Lieblingssong wechselt immer und ständig. Aktuell ist mein Lieblingssong von Maro, Just Wanna Forget You.
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2: Ich finde einfach das Arrangement und die Melodie und alles daran nur schön.
1: Was würden Freunde über dich sagen?
2: Meine Freunde sagen, glaube ich, über mich, dass mir ziemlich wenig peinlich ist, dass ich manchmal sehr gut und manchmal sehr schlecht zuhören kann.
1: Was war dein schönstes Geburtstagsgeschenk?
2: Mein schönstes Geburtstagsgeschenk war ein T-Shirt und da ist so eine Silhouette von Flocky aufgestickt und ich liebe meinen Hund und deshalb ist das richtig cute.
1: Was ist dein geheimes Talent?
2: Mein geheimes Talent ist gar nicht so geheim, weil ich es auf jeder Party mache. Ich bin extrem gut im Limbo-Tanzen. Ich schwöre, ich bin brutal gut im Limbo-Tanzen.
1: Welche Träume hast du dir noch nicht verwirklicht?
2: Ich würde sehr gerne mal den Osten der Türkei bereisen. Da war ich noch nie. Da kommt aber ein Teil meiner Familie auch selbst her. Und das würde ich gerne irgendwann mal machen. Der Nahe Osten interessiert mich generell sehr.
1: Was steht in diesem Jahr bei dir an?
2: Naja, ich habe jetzt erstmal in diesem Jahr mein Album, kommt jetzt erstmal raus. Aber ich bin natürlich schon auch dran, neue Musik zu machen. Wir sind am Arbeiten. Wir haben einen Dropbox-Ordner voller Demos. Und ich werde relativ schnell, glaube ich, irgendwie versuchen, eine EP fertig zu bekommen und auch ein paar Konzerte spielen.
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0: Wir hören jetzt mal einen Song vom neuen Debütalbum und doch, das ist unser Soundcheck-Act der Woche, Sino mit Linien.

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1: Das war unser Soundcheck der Woche, Sino, zusammen mit Halla und Linien. Sino lebt in Köln und macht Musik, in der er seine türkischen Wurzeln einwebt. Bis 2018 hat er noch auf Englisch gesungen, danach hat er den Switch zu Deutsch und Türkisch gemacht, denn er ist zu Hause selbst zweisprachig aufgewachsen, also eigentlich ein No-Brainer. Wofür seine Musik und sein Sound stehen, hat uns Sino mal im Sputnik-Interview verraten.
2: Ich glaube, Sino steht musikalisch für Lyrik und für epische Sounds, für sphärische Sounds und für abgemuffelte Gitarren und Geräusche und all möglichen experimentelle Dinge, die wir irgendwie in die Produktion reinpacken. Also ich versuche nicht so viel andere Musik zu hören, sondern irgendwie einfach das zu machen, was sich gerade richtig anfühlt.
1: Ende Mai ist Sinos Debütalbum Und Doch rausgekommen. Das ist vollgepackt mit deepen Themen und fasst das alles zusammen, was bei ihm die letzten Jahre so los war.
2: Ich glaube, auf Und Doch geht es ganz viel darum, wie man in der Welt geworfen ist und wie man so mit seiner Position umgeht. Wie man sich so findet in einem Gefühl, in einer Situation, in einer Familie, in einer Beziehung. Und wie man eine Entscheidung, die man trifft, begründet. Oder ein Gefühl, was man fühlt, einen Druck, Liebe, schwierige Verhältnisse zu Eltern, zu Vorfahren. Es ist ganz viel eine Reflexion darüber, wo man sich gerade befindet und wie es einem geht.
1: Die 11 Songs auf dem Album sind nichts fürs Nebenbei dudeln lassen. Die Texte sind tiefgründig und die Themen sehr wichtig. Aber trotzdem kommen Wärme und Hoffnung auch nicht zu kurz, so wie beim Track Sonne.
2: Sonne ist ein Lied, was sich mit der Vergänglichkeit beschäftigt und damit, dass manchmal, wenn man einen Menschen verloren hat, der Schmerz so unüberwindbar und so unverständlich und so kalt und dumpf und immer da scheint und wie aber gleichzeitig auch die Wärme und Liebe der Menschen um uns herum, unserer Freundschaften, unserer Partner, wie die uns daran erinnern, dass es eben weitergeht, solange es weitergeht. Es geht darum, Trauer zu überwinden.
1: Wir hören jetzt natürlich noch genau diesen Song vom Debütalbum Und Doch. Das ist unser Soundcheck-Act der Woche, Sino mit Sonne.
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Das war unser Soundcheck-Eck der Woche, Sino mit Sonne. Das hier ist immer noch eure Sendung für NewcomerInnen und Neuentdeckungen. Die drei Jungs von Radmann kommen ursprünglich aus Hessen, leben aber jetzt schon eine Weile in Leipzig. Sie stehen für dunkelpoetischen Indie-Rock und bringen im Oktober ihr Debütalbum Die Goldenen 20er raus. Da wird dieser Song hier bestimmt auch mit drauf sein. Das sind Radmann mit Der Test in deinen Fingern, hier jetzt im Soundcheck. 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

0: Das war ein Radmann aus Leipzig mit der Test in deinen Fingern hier im Sputnik Soundcheck. In dieser Sendung stellen wir euch immer die besten und spannendsten NewcomerInnen aus dem deutschsprachigen Raum vor. Fein ausgewählt von unserer Sputnik Musikredaktion. Aber manchmal fragen wir auch eure Lieblingsstars nach ihren Geheimtipps in dieser Rubrik hier.
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0: Heute von und mit Jolle, die zu Pfingsten auch beim Sputnik Spring Break Festival auf der Bühne gestanden hat.
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0: Im Sputnik-Interview hat uns Jolle ihren Newcomerinnen-Geheimtipp mal dagelassen.
4: Da sag ich Paula Engels. Ich habe die kennengelernt, ich glaube, letztes Jahr irgendwann mal auf einem Festival oder ich habe ihr bei Instagram gefolgt, ich weiß nicht, auf jeden Fall haben wir uns dann getroffen und die ist noch so jung, ich glaube, die ist 19, ich weiß das gar nicht, ich will das immer gar nicht hören, wenn ich mit ihr spreche. Ich denke mir so, wie kann man so jung und schon so genial sein und so einen krassen Taste haben und sie sieht auch so wunderschön aus und hat so coole Klamotten an, sie ist einfach so das perfekte Paket und ich wünsche mir ganz doll, dass die richtig, richtig doll durch die Decke geht. Paula Engels.
0: Das ist Paula Engels mit Leere Hülle hier jetzt im Soundcheck.

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1: Das war der Newcomerinnen-Geheimtipp von Jolle. Das war Paula Engels mit Leere Hülle hier im Soundcheck. Schmerzis sind ein Duo aus Berlin, die so eine Mischung aus Indie, Wave, Pop und Trap machen. Und sie bezeichnen sich selbst als musikalische Painkiller. Einen ihrer Tracks haben sie jetzt ihrer Lieblingsbar gewidmet.
2: Hey, hier ist Tom von Schmerzis. Wir schmerzen auf süß und ihr hört jetzt unseren neuen Track Perlu, unsere Hommage an unsere Lieblingsbar in Berlin-Moabit, die es leider nicht mehr gibt, in der wir aber sehr gerne waren und abgehangen haben. Und damit irgendwas von der Bar übrig bleibt, haben wir den Song geschrieben. Und wir haben auch ein Musikvideo gedreht mit all unseren Friends nochmal in der leeren Bar.
1: Das sind Schmerzis mit Perlu hier im Soundcheck. Ich

Das waren die Schmerzis mit Perlu hier im Sputnik Soundcheck. Finja und Valentina waren als Baby of the Bunch lange sehr gut und erfolgreich unterwegs, aber ausruhen wollen sie sich auf dem Erfolg nicht und haben jetzt ein neues musikalisches Projekt in den Start gebracht mit neuem Namen. Das sind Sander Dornblut mit Hyper Arousal, hier jetzt im Soundcheck. 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
1: Newcomerin Alicy ist 30 Jahre, wohnt in Erfurt und macht verträumt epischen Pop. Sie ist eine der insgesamt 7 KünstlerInnen, die bei den Bahnhof Beats 2026 von Local Heroes ausgewählt wurden. Mit Geräuschen vom Hauptbahnhof Erfurt hat sie ihre neue Single Not Giving Up erstellt. Aber bevor es darum geht, lernt ihr sie jetzt erstmal hier im Interview kennen. Wer bist du, was machst du, was kannst du? Stell dich mal ein bisschen vor.
2: Hi, ich bin Alicy, ich mache Cinematic Pop. Das heißt, ich singe, ich spiele Geige, ich schreibe die Songs, ich spiele Klavier. Produzieren macht jemand anders, aber ja, ich liebe es, Musik zu machen und ganz neue Welten zu erschaffen damit.
1: Und ich freue mich, dass wir reden dürfen heute. Erzähl mir von deiner Life-Story, weil das war wild, als ich das gelesen habe. Da habe ich auch Ramon direkt geschrieben, ich so, sie sind Schweden geboren, können wir das Interview überhaupt auf Deutsch führen? Er so, ich denke ja wohl schon. Also, warum bist du in Schweden geboren? Was war da los?
2: Absolut ungeplante Eltern waren da los. Also, ich war original 2 Wochen in Schweden, weil die dort gelebt haben. Die beiden haben sich in Taiwan kennengelernt. Mein Vater ist Deutsch, meine Mutter ist Kantonesin. Haben dann in Schweden ganz kurz gelebt und haben sich dann gedacht, ja gut, kriegen wir da ein Kind. Und dann sind sie aber relativ fix nach Deutschland, wo ich dann auch groß geworden bin. Aber zu Hause haben wir dann echt, also meine Mutter schafft es, in einem Satz 3 Sprachen unterzubringen.
1: Geil.
2: Also sie mit mir Mandarin, mein Vater mit mir Deutsch, die beiden untereinander Englisch. Aber das hat, glaube ich, viel gebracht, weil ich finde Sprachen generell sehr interessant.
1: Geil.
2: Und auch so Lyrics schreiben finde ich einfach mega, weil ich glaube, damit hat man so ein bisschen anderen Zugang zur Sprache. Es ist irgendwie so sehr flexibel und flowy und es macht ultra viel Spaß.
1: Ja, aber ist es so, dass du jetzt noch den schwedischen Pass hast oder wie läuft das?
2: Crazy, Leute, Schweden. Da bekommst du, glaube ich, erst nach ein paar Monaten oder nach einem Jahr die Staatsbürgerschaft.
1: Ach,
2: nicht direkt
1: so.
2: Bei der Geburt. Ist nicht wie Amerika oder so. Mm-mm. Hab die Deutsche bekommen.
1: Yay.
2: Ich bin auch fein mit.
1: Ja, voll. Wo sind deine Eltern dann hingezogen? In welchen Ort in Deutschland?
2: Nähe Frankfurt in Hessen.
1: Ach, krass. Und da bist du dann auch aufgewachsen? Bist du da auch zur Schule gegangen?
2: Genau, im schönen Rheingau.
1: Ach, schön. Und dann, wie bist du nach Thüringen gekommen?
2: Genau, ist ein bisschen wild. Ich war dann auf dem Musikgymnasium und habe da klassisch Musik gemacht. Ich habe da Geige gespielt und auch Klavier. Habe dann da schon so ein bisschen Pop gemacht. Aber das war natürlich absolut verpönt. Das ist natürlich einfach nur Unterhaltungsmusik. Das ging gar nicht. Dementsprechend war auch mein Standing dort. Aber dann habe ich auch Musik studiert und habe mich da dann voll dem Pop hingegeben in Weimar. Und ja, bin
1: krass.
2: Jetzt hier in Erfurt gelandet.
1: Ja, ich wusste gar nicht, dass man in Weimar so cool so Musik und so studieren kann.
2: Voll, ist eine riesen Uni.
1: Mega. Wie war Weimar so? Ich war da irgendwie einmal mit der Schule früher. Ist schon hübsch, aber klein, ne?
2: Ja, genau. Ich glaube, das ist eine sehr gute Umschreibung.
1: Ja.
2: Wenn man da länger studiert, du hast es sehr schnell abgegrast.
1: Mhm.
2: Aber was ganz cool ist, dass du dann halt tatsächlich so Kneipen hast, wo dann alle Studis hingehen. Weißt du, dann hast du so wirklich eine Local Structure, das ist schon ganz cute.
1: Okay, und jetzt bist du aber nach Erfurt gezogen.
2: Ja.
1: Vor kurzem erst, oder?
2: Vor kurzem erst, letzten Sommer.
1: Ui.
2: Und ich finde es ganz toll, aber
1: ja.
2: Es ist eine richtig schöne Stadt, ja.
1: Hast du eine gute Zeit in Erfurt?
2: Voll.
1: Schön.
2: Es ist gar nicht so groß, aber es fühlt sich ein bisschen urbaner an als Weimar. Es gibt eine ganz süße Szene irgendwie, also ich finde es bis jetzt sehr, sehr nice.
1: Und was machst du jetzt in Erfurt? Erzähl mir mal. Was geht da so? Arbeitest du? Studierst du noch? Was ist dein Life?
2: Genau, also ich arbeite. Ich bin Gesangslehrerin.
1: Ui, cool.
2: Unterrichte aber auch ein bisschen Klavier und Geige. Hab das sozusagen als mein Main-Job, um mir meine Musik zu finanzieren. Genau, und mache mein eigenes Solo-Projekt, wie zum Beispiel jetzt bei Bahnhof Beats mit Local Heroes.
1: Ja.
2: Das ist mein Life.
1: Sehr gutes Stichwort. Um die Bahnhof Beats 2026 soll es gleich noch gehen. Erstmal hören wir aber einen anderen Song, denn sie macht schon seit 2021 Musik. Das ist Alicy mit The Night is a Place hier im Soundcheck. 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

0: Das war Alice mit The Night is a Place hier im Sputnik Soundcheck. Sie wohnt und arbeitet in Erfurt und macht Dream Pop mit epischen Sounds auf Englisch. Außerdem ist sie in diesem Jahr eine von 7 FinalistInnen bei den Bahnhof Beats 2026. Und da geht's ja darum, jedes Jahr, da sind KünstlerInnen, die kriegen so ein Aufnahmegerät und dann geht ihr zum Bahnhof. Und nehmt vom Bahnhof und von den Shops, die da sind und von den Zügen und alles, nehmt ihr Geräusche auf. Wie hast du das gemacht? Also du bist da rumgelaufen, alleine, hast es immer irgendwo dran gehalten? Oder wie läuft das ab?
1: Genau so war es eigentlich tatsächlich. Also wir hatten so einen Field Recorder, wie wenn du zum Beispiel im Wald irgendwas aufnimmst oder sowas, also auf Expedition, sind damit halt dann zum Bahnhof gedüst. Ich habe meinen Produzenten mitgenommen, damit er gleich mitentscheiden kann.
0: Clever.
1: Was für Sounds cool sind, ja, ne? Aber wir haben es vorher schon so ein bisschen abgesprochen, dass wir die auf jeden Fall in den Groove einbauen wollen. Also eher so Percussion-Sounds, kurze, leckere Snippets.
0: Mhm.
1: So. Und haben dann, was haben wir aufgenommen? Wir haben die Haferpresse bei Hafercutter aufgenommen. Wir waren bei Weber in diesem Pralinenladen, haben da die Kasse aufgenommen. Ich wollte unbedingt so einen einfahrenden Zug.
0: Ja.
1: Das habe ich mir schon vorher zurecht überlegt. Den fand ich ganz toll, den wollte ich unbedingt. Haben uns dann zu Hause hingesetzt, da ein bisschen Effekte draufgehauen und jetzt sind die im Song versteckt.
0: Krass. Also muss man das dann am Ende noch raushören? Weil ich habe den Song gehört und das war ja einfach ein Song, ein Popsong, ein cooler Popsong. Ist ja nicht, dass man jetzt die ganze Zeit Zug einführen, Zug rausfahren hört. So, ne? Also so ist es ja auch nicht. Ihr habt ja jetzt im besten Sinne einen ganz normalen Song draus gemacht. Was waren die Regeln quasi beim Wettbewerb?
1: Die Regeln waren, dass man hingeht und die Sounds aufnimmt, aber man darf sie auch im Groove oder im Song verweben.
0: Mhm.
1: Also man muss sie nicht mehr konkret raushören können. Ich glaube, das war früher mal so, bis man da festgestellt hat, naja gut, dann hat sich das vielleicht irgendwann auserzählt mit den Bahnhofsgeräuschen. Jetzt dürft ihr so ein bisschen dran rumbasteln. Finde ich eigentlich auch fast spannender mit der Frage, was kann man eigentlich aus Alltagssounds so zusammenbauen?
0: Voll.
1: Machen ja auch voll viele KünstlerInnen. Ich glaube, Billie Eilish hat irgendwie mal so ein Klicken von so einer Ampel aufgenommen, gesampelt. Und das ist ja super ähnlich zu dem Projekt.
0: Voll.
1: Genau, die sind jetzt versteckt.
0: Oh. Und da wart ihr in Erfurt, oder? Weil das Musikvideo ist auch in Erfurt.
1: Genau, am Hauptbahnhof tatsächlich.
0: Also der Hauptbahnhof Erfurt ist versteckt in diesem Song.
1: Oh yes.
0: Cool. Aber wie wird man da irgendwie ausgewählt? Muss man sich bewerben oder wie bist du dazu gekommen?
1: Genau, man bewirbt sich einfach und dann wird man hoffentlich netterweise irgendwann zurückgerufen und gesagt, hey, du bist dabei. Du darfst deinen Bahnhof oder deine Region einmal präsentieren.
0: Okay. Und wie lange war denn jetzt der Prozess? Also wann bist du zum Hauptbahnhof gegangen, hast die Sachen aufgenommen und jetzt ist der Song draußen seit heute übrigens?
1: Ja, seit heute. Ihr könnt jetzt einschalten.
0: 2. Juni, Dienstag. Heute sind die ganzen Songs rausgekommen und deiner auch. Also wie lang war jetzt der Prozess erstmal?
1: Der wird in der Erzählung super lang klingen, aber ich fand ihn eigentlich relativ fix. Also ich glaube, im Februar habe ich Bescheid bekommen.
0: Mhm.
1: Im März haben wir dann uns 2 Tage ins Studio eingeschlossen mit David Pfeffer und Marc, der meistens bei mir produziert, und mit Niklas von Local Heroes, haben den Song fertig geschrieben. Genau, im April ging es dann sofort schon an den Bahnhof. Da haben wir das ganze Ding schon abgedreht. Im Mai hat sich Elvis an Mix gesetzt und an Master und jetzt ist das Ding da.
0: Das ist ja crazy.
1: Fix.
0: Ja, übel. Ja. Ey, cool. Erzähl mir von der Message von dem Song. Also was wolltet ihr ausdrücken? Worum geht's?
1: Genau, wir hatten so ein Gerüst gebaut und dann saßen wir zu dritt

0: Studio mit einer fast fertigen Message, mit diesem Give My Love Back. Und dann saßen wir da und haben gemerkt, das passt nicht. Das klingt eigentlich wie ein Neustart, wie ein neuer Morgen, wie ein neuer Anfang. Und dann waren wir uns alle einig, nee, das klingt danach, als ob jemand sich jetzt traut, endlich das zu tun, was die Person machen möchte. Endlich jetzt den Mut fasst. Und dann haben wir gemeinsam in einer sehr offenen und echt sensiblen Session mal so drüber gesprochen, wie es eigentlich ist, wenn man die ganze Zeit so im Kreis rennt und das Gefühl hat, nicht weiterzukommen. Also wer redet schon gerne öffentlich über das eigene Scheitern? Ist aber, glaube ich, ein sehr, sehr wichtiger Prozess und auch super wichtig, sowas zu teilen, weil das ja sowas super Menschliches ist und das macht jeder durch und das ist irgendwie auch der erste Schritt dazu, sich dann zu trauen und dann den eigenen Weg gehen zu können. Also ohne diesen ersten Schritt geht es nicht. Genau, und darum geht es in Not Giving Up. Es geht nicht darum, es zu schaffen, sondern nicht aufzugeben, es zu versuchen.
1: Voll schön. 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
0: Hi, ich bin Alicey und das ist mein neuer Bahnhof-Beats-Song Not Giving Up, hier bei MDR Sputnik.

Das war Alice mit Not Giving Up hier im Sputnik Soundcheck, einer der 7 Songs von den Bahnhof Beats 2026. Das hier ist immer noch eure Sendung, um neue Acts und Songs für euch zu entdecken. Jetzt hier mit neuer Musik von einem von 15 KünstlerInnen auf der New Music Hotlist 2026. Alle Infos dazu findet ihr immer auf sputnik.de. Und für den neuen Track hat er sich bei dem französischen Filmklassiker La Haine inspirieren lassen, den wir früher im Französischunterricht gucken mussten. Das ist BAC mit Sturzflug hier jetzt im Soundcheck.

0: Das war BAC mit Sturzflug hier im Sputnik Soundcheck. Ilja Ruf ist Pianist, Komponist, Klarinettist und er hat schon Orchester geleitet. Auch schon in Halle bei den Händel-Festspielen zum Beispiel. Jetzt versucht er sich gerade an der Popmusik und dabei ist er gerade mal 25 Jahre alt. In seinem neuen Track geht's um die Suche nach Heimat.
1: Die habe ich in einer Zeit geschrieben, in der ich sehr oft umgezogen bin. Sogar mehrmals in der gleichen Stadt. Ich weiß noch, dass ich damals in Mannheim gewohnt habe und nie wirklich das Gefühl hatte, ankommen zu können. Dann habe ich nach und nach gemerkt, dass es ja vielleicht gar kein Ort ist, nach dem ich suche, sondern vielleicht nach einer ganz bestimmten Person, die sich wie zu Hause anfühlt.
0: Das ist Ilja mit Take Me Home, jetzt im Soundcheck. 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

0: Das war Ilja mit Take Me Home hier im Soundcheck eurer Lieblingssendung am Abend bei MDR Sputnik. Jetzt mit sehr deeper Musik von Newcomerin Elena. In ihrem neuen Song geht es nämlich um Selbstzweifel und Druck von außen. Das ist Elena mit Was siehst du hier jetzt im Soundcheck.
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1: Newcomerin LNA aus Nürnberg heißt eigentlich Elena Steri und hat früher unter diesem Namen Folk-Pop gemacht. Zart, melancholisch und sehr organisch war das alles. Dann kam aber 2024 ein überraschender Wechsel zu eher elektronischen Sounds und so wurde dann LNA geboren. Vor kurzem hat sie einige Songs rausgebracht und ihr neues Album I Can See It All für Ende Juni angekündigt. Und darauf werden noch mehr Einflüsse zusammenkommen. Rap, Hyperpop, Grunge, Weltmusik. Elena traut sich mittlerweile alles zu.
2: Ich glaube, meine musikalische Entwicklung von Elena Steri zu LNA war für viele so ein bisschen überraschend. Für mich war sie sehr intuitiv. Ich glaube, man kann es so ein bisschen vergleichen, wie wenn so eine Raupe sich in so einem Kokon zu einem Schmetterling entpuppt. Weil ich glaube, ich habe gar nicht so richtig gecheckt am Anfang, was ich eigentlich alles kann. Und so ein wichtiger Step für mich war auf jeden Fall produzieren lernen und einfach Übung.
1: Wir hören jetzt mal einen neuen Song. Das ist LNA mit 4 Pong hier im Soundcheck.

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1: Einen wunderschönen guten Abend. Mein Name ist Josi und ihr hört die allerbeste Sendung für NewcomerInnen und Neuentdeckungen. Ihr könnt und dürft ihr jede Woche neue Acts und Songs für euch entdecken. Heute mit unserem neuen Soundcheck-Act der Woche House F und einem Interview mit Carly. Wir starten aber erstmal in diese Sendung rein mit neuer Musik von Zack, der einen von Post-Punk inspirierten Indie-Pop macht. Und er hat uns mal dargelassen, worum es in seinem neuen Song geht.
2: In Shadows geht es um das Gefühl, am liebsten vor all seinen Ängsten und Unsicherheiten irgendwie wegzurennen. Auch wenn man am Ende bemerkt, dass das alles nicht ganz so einfach ist.
1: Das ist Zack mit Shadows hier jetzt im Soundcheck.

Das war Zack mit Shadows hier im Sputnik Soundcheck. Aus Zwenkau in der Nähe von Leipzig kommt Valentine Romanski. Ihr Musikprojekt hat sie aber Lucy Fair getauft. Ihre neue Single ist sehr bildgewaltiger Indie-Pop mit der Message, dass man sich nicht in Schubladen stecken lassen sollte. Das ist Lucy Fair mit Boxes hier jetzt im Soundcheck. 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
1: Jetzt hier mit Musik für alle, die Bands wie Provinz lieben. Unser neuer Soundcheck-Act der Woche kommt aus Berlin und heißt Haus F.

0: Dahinter stecken vier Jungs Anfang 20. Sie haben sich im Leistungskurs Musik in der Schule kennengelernt und schnell gemerkt, dass da mehr drin steckt als eine einfache Schülerband. Mehr Infos und Facts bekommt ihr jetzt hier.
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2: Hi, ich bin Per von Haus F und ich versuche die Fragen jetzt für die Jungs so gut es geht auch zu beantworten.
1: Woher kommt ihr?
2: Wir kommen alle aus Berlin, allerdings aus dem Süden Berlins, aus dem äußersten Stadtrand.
1: Eure Musik in 5 Worten.
2: Da würde ich sagen, intensiv, vielseitig und sehr musikalisch. Meistens ziemlich lang, also die Songs. Und wahrscheinlich auch melancholisch.
1: Was sind eure Hobbys?
2: Wir sind alle sehr sportaffin. Das heißt, ich würde sagen, auf jeden Fall Sportarten. Bei mir wäre es jetzt Fußball. Für die Jungs ist es vor allem auch Volleyball.
1: Was würden Freunde über euch sagen?
2: Ich glaube, sie würden sagen, dass sie mitbekommen haben, dass wir im letzten Jahr sehr, sehr viel investiert haben und alles für unsere Musik machen. Und dass wir alle sehr ehrgeizig sind und dass sie uns nur das Beste wünschen.
1: Angsthase oder Draufgänger?
2: Ich glaube, beides kommt immer darauf an, wo. Ich glaube, man braucht auch die gewisse Dosis von beidem. Musikalisch bin ich eher Draufgänger.
1: Was ist euer Lieblingssong und was bedeutet er euch?
2: Für mich schwierig zu antworten, weil ich so viele von Lieblingssongs habe, dass es sich auch immer ändert. Gerade würde ich sagen, Bruce Springsteen, Born to Run. Weil er mir ein sehr freiheitliches und jugendliches Gefühl gibt.
1: Was ist euer geheimes Talent?
2: Ja, so geheim ist es mittlerweile nicht mehr. Aber Yannick kann super zaubern. Also ja, Yannicks Zaubershow ist unser geheimes Talent.
1: Was steht in diesem Jahr bei euch an?
2: Ein ganz toller Festivalsommer. Und wir haben voll Bock, viel live zu spielen. Und dann gibt es ja vielleicht im Laufe des Jahres nochmal Musik.
1: Welche Träume habt ihr noch nicht verwirklicht?
2: Die erste Tour haben wir noch nicht verwirklicht. Und das ist auf jeden Fall ein Traum. Aber ihr könnt euch sicher sein, dass da noch was kommt.
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0: Ihre aktuelle EP heißt Sternstunde und davon hören wir jetzt mal einen Song. Das ist unser Soundtrack-Act der Woche Haus F mit Halb so wild. 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

0: Das war unser Soundcheck-Act der Woche, Hauself mit Halb so wild von ihrer aktuellen EP Sternstunde. Hinter Hauself stecken Peer, Yannick, Leo und Alex. Kennengelernt haben sie sich auf der Oberschule im Süden von Berlin.
1: Wir waren, also Yannick, Leo und ich, Peer, waren in einem Musikkurs und einem Leistungskurs und haben dort angefangen, Straßenmucke zu machen. Leo und ich haben angefangen, deutsche Songs zu schreiben. Dann hat sich daraus irgendwie so eine kleine Gruppe entwickelt. Yannick war Schlagzeuger, kam dann dazu. Wir haben Leos Bruder Alex dann gefragt, der halt Bass spielt, der auch auf der Schule war, allerdings seit 2-3 Jahrgänge höher. Genau, und dann haben wir auf der Straße einfach angefangen zu spielen, haben gemerkt, das findet Anklang und wir sollten das vielleicht ein bisschen offizieller machen. Und das war jetzt vor knapp 2 Jahren.
0: Auf den 6 Songs ihrer Debüt-EP Sternstunde mischen sie Indie-Pop mit Schlager- und Chanson-Vibes, aber auch mal mit etwas frechem Funky-Sound. Ein sehr wilder Mix also.
1: Wir haben so viel Musik gemacht in unseren letzten 10 Jahren und ich habe das Gefühl, dass diese 6 Tracks so ein bisschen die Quintessenz aus allem ist, was die Jungs erlebt haben und musikalisch gelernt haben und auch ich. Und wie gesagt, es geht nicht darum, jetzt Leuten zu zeigen, was man alles kann, sondern eher, wir haben so viele Einflüsse in den letzten Jahren gehabt und das ist einfach das Ergebnis davon.
0: Auf dem Song Für immerlich von der neuen EP geht es um besondere Menschen, denen man die Ewigkeit wünscht. Und was den Song zu einem ganz besonderen Hauself-Track macht, hat uns Sänger Peer im Sputnik-Interview verraten.
1: Für immerlich ist auf jeden Fall ein Song, den wir zusammen gemacht haben, was man glaube ich auch hört, weil Für immerlich für uns bis heute der Song auf der EP ist, der uns am meisten widerspiegelt, weil da irgendwie alle Kästchen abgehakt sind, was einen typischen Hauself-Song ausmacht, also dass der eine Story hat, die sich entwickelt, musikalisch und auch inhaltlich, also es fängt sehr ruhig an, es wird am Ende sehr laut, das Ding ist relativ lang und gleichzeitig hat er diese, auch durch den Songtitel, diese jugendliche oder diese kindliche Naivität, ist ein sehr typischer Coming-of-Age-Song, wenn es um den Text geht.
0: Da hören wir jetzt mal zusammen rein. Das ist unser Soundcheck-Act der Woche Hauself mit Für immerlich. Hier jetzt.
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1: Das war unser Soundcheck-Gag der Woche, Hauself mit Für immerlich von ihrer Debüt-EP Sternstunde. Hinter L stecken Lennart und Lisa aus Chemnitz. Lennart ist Tonmann bei Kraftklub-Konzerten und Lisa leitet einen Chor, der schon mit Blond zusammen auf einer Bühne gestanden hat. Also mehr Chemnitz geht ja wohl nicht. Das sind L mit Tränen hier jetzt im Soundcheck.

Das waren L aus Chemnitz mit Tränen hier im Sputnik Soundcheck. Das hier ist immer noch eure Sendung für NewcomerInnen und Neuentdeckungen. Die Jugend von Newcomer Baumgart scheint nicht ganz so leicht gewesen zu sein, denn in seiner neuen Single geht es um das Außenseitersein und das Nicht-Dazugehören. Das ist Baumgart mit Junge im Mond, hier jetzt im Soundcheck. 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
1: Das war Baumgart mit Junge im Mond hier im Sputnik Soundcheck. Indie-Rock-Fans aus Magdeburg und Umland, jetzt mal aufgepasst. Am Wochenende feiert die Band Betty O'Boy ihre Record-Release-Party. Oh, Jesse. Das sind 5 Menschen, die seit 2018 in Magdeburg zusammen Musik machen. Trotzdem kommt jetzt am Freitag erst ihre allererste EP raus, was sie natürlich ganz groß feiern wollen.
2: Hi, hier ist der Kevin von Betty O'Boy aus Magdeburg. Und am 30. Mai spielen wir unser Release-Konzert für unsere neue EP Penrose. Und zwar im Ravelin 2, also in den alten Festungsanlagen Magdeburg. Für uns ist das was ganz Besonderes, weil vor 8 Jahren haben wir genau dort unser allererstes Konzert gespielt. Und jetzt kommen wir also wieder dahin zurück mit feinstem Indie-Rock, 9 Songs und einer EP im Gepäck. Das wird also ein wundervoller Abend, den ihr alle nicht verpassen solltet.
1: Als Support werden übrigens Verlierer mit dabei sein, die ich vor kurzem hier noch im Interview hatte. Alle Infos zum Release-Konzert bekommt ihr im Netz. Und wir hören als Vorgeschmack noch einen Song von der neuen EP Penrose. Das sind Betty O'Boy mit Getting High hier im Soundcheck.

Das waren Betty O'Boy aus Magdeburg mit Getting High hier im Sputnik Soundcheck. Italo-Schlager gepaart mit Indie-Rock, so klingt die neue Single der Band Tiavo aus Saarbrücken. Die Melodie lässt euch heute definitiv nicht mehr los, versprochen. Das sind Tiavo mit Amore abgrundtief hier jetzt im Soundcheck.

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1: Heute hier im Interview mit Newcomerin Carly. Sie ist 22 Jahre alt, kommt ursprünglich aus Kassel und macht Indie-Pop-Rock auf Deutsch. Willst du dich für unsere HörerInnen erstmal vorstellen, wer du bist, was du machst?
2: Hallo, ich bin Carly und ich mache Musik. Ich mache so ein bisschen, ich sag immer Rock'n'Roll und ich bin eine Newcomerin. Ich habe jetzt seit Oktober letzten Jahres meinen ersten Song rausgebracht. Im Moment sind, glaube ich, 5 Singles draußen und die nächste folgt. Und ja, ich bin Carly, was geht?
1: Was geht? Also du bist ja wirklich noch relativ neu im Game. Wie kam das dazu, dass du angefangen hast, Musik zu machen und zu veröffentlichen?
2: Also ich habe im Prinzip eigentlich schon immer Musik gemacht. Also ich habe zum Beispiel ganz früh mit, ich glaube mit 7 war es, habe ich angefangen Schlagzeug zu spielen. Ich wollte immer Schlagzeug spielen und dann habe ich das ganz lange gemacht, bis ich 18 war. Und so mit 12, 13 habe ich dann auch noch Gitarre irgendwie gelernt. Und gesungen habe ich nie, habe ich mich nie getraut. Bis ich dann irgendwann, habe ich dann so meine beste Freundin kennengelernt, so in der Oberstufe. Und dann habe ich irgendwie einfach mal so der was vorgesungen so, und ihr immer so Snapchat-Videos geschickt. Und sie meinte irgendwie, dass das voll cool ist, weil ich da auch selber Texte geschrieben habe. Und dann habe ich das in Kassel damals dann bei einem Freund quasi so produzieren lassen und da so ein bisschen Musik mit dem zusammen gemacht. Und bin dann, habe ich einen Produzenten in Berlin kennengelernt und bin dann hierher gekommen, hatte so 3 Sessions hier. Hab dann dementsprechend auch so 3 Songs gemacht. Und das habe ich dann immer so ein bisschen an so A&Rs und so rumgeschickt. Und einfach so gesagt, ey, hör mal rein. Bis dann einer auf mich aufmerksam geworden ist und dann meinte so, ey, komm mal nach Berlin. Ich habe hier für dich ganz viele Sessions geplant. Und dann war ich hier so 2 Wochen und habe hier einfach Mucke gemacht. Und bin dann auch relativ zügig einfach hierher gezogen. Und so bin ich da so ein bisschen dann reingerutscht.
1: Krass. Aber krass, wo du auch gesagt hast, du hast 3 Sessions gemacht und dann sind direkt 3 Songs rausgekommen. Ist das... normal?
2: Ich weiß nicht, nee, jein. Ich glaube, es ist so heutzutage tatsächlich alles so ein bisschen schnelllebiger schon geworden, so dass man so eine Session hat. Es ist voll oft so, dass man die Leute gar nicht kennt und dann hat man mit denen irgendwie eine Session und ist irgendwie direkt so, okay, ich muss jetzt einen Song schreiben, so mit einer fremden Person und das ist manchmal so ein bisschen weird auch. Aber bei mir ist es tatsächlich so, dass ich irgendwie, ich mache eine Session und ich schreibe meistens auch einen fertigen Song. Manchmal kommt natürlich auch kein fertiger raus, manchmal kommt auch gar nichts raus, das ist natürlich tagesformabhängig. Aber es ist schon bei mir zumindest häufig so, dass ich einfach eine Session habe und einen Song mache. Aber ich mag es auch gerne mal so langsamer an Projekte ranzugehen. Weil manchmal verhaspelt man sich dann irgendwie auch total so irgendwie in dem Prozess.
1: Und voll. Also ich meine, seit Oktober ist ja jetzt auch noch nicht so viel Zeit. Nee. Hast du manchmal das Gefühl, dass alles ein bisschen zu schnell geht oder ist okay?
2: Ich finde es eigentlich tatsächlich okay, dadurch, dass ich halt, ich sag mal, 2 Jahre vorgearbeitet habe und so wirklich im Hintergrund ganz viel Musik gemacht habe. Also ich hatte quasi vor meiner ersten Release-Phase, also vor meinem ersten Release, hatte ich, ich glaube, ich habe 30 Songs oder so gemacht oder so. Ganz viele Songs gemacht. Und ich konnte es irgendwann auch gar nicht mehr aushalten. Ich war so, oh mein Gott, ich war zu meiner Managerin so, ich muss es jetzt rausbringen, ich halte es nicht mehr aus. Und dann war ich aber doch echt, sag ich mal, ich fand das schon sehr cool, dass es dann irgendwie auch funktioniert hat relativ schnell. Also, dass es gut Anschluss gefunden hat, dass es Leute irgendwie feiern und cool finden. Also, für mich kann es ehrlich gesagt auch nicht schnell genug gehen. Also, ich bin sehr happy, wie es gerade ist. Also, ich finde es ziemlich cool.
1: Du warst doch voll viel Support-Act, habe ich gesehen. Also, ja. Richtig ja. Krasse Leute, bei denen du dann im Vorprogramm standest.
2: Ja, voll. Also, ich war jetzt so die letzten 2,5 Monate sehr viel unterwegs. Ich war zum Beispiel mit Rosmarin war ich unterwegs, mit Paula Carolina, mit Siovo, mit Casio Antonius und letztens habe ich auch in Berlin für Ennio Support gespielt. Also war einiges auf jeden Fall.
1: Und wie war das Feedback so von den Leuten? Hast du dann auch gemerkt, oh, die haben mich jetzt auch entdeckt, die sind jetzt auf mich gestoßen, das ist ganz schön cool.
2: Tatsächlich, ja, gerade auch bei Casio Antonius hatte ich das Gefühl, dass voll viele das dazu Anschluss gefunden haben. Also sind auch, also ich gehe immer nach der Show immer noch zu so meinem Merch-Stand. Da verkaufe ich dann immer meine 4 Poster. Und da kamen echt viele Leute auch und haben mir auch danach noch geschrieben, dass sie es sehr cool fanden. Und es hat sich echt, glaube ich, ganz gut übertragen. Es war schon, hat man schon gemerkt, so, war schon gut.
1: Vielleicht überträgt es sich ja auch hier bei euch im Radio. Bevor Carly und ich nämlich noch weiter quatschen, hören wir erstmal einen ihrer 5 Songs. Das ist Carly mit Geil, hier jetzt im Soundcheck.
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2: Das war Carly mit Geil hier im Sputnik Soundcheck. Carly ist 22 Jahre alt, wohnt in Berlin und macht Indie-Pop-Rock auf Deutsch. Sie bringt erst seit letzten Oktober Musik raus, bisher waren das 5 Singles und war schon mit Paula Carolina, Kasi und Antonius oder Rosmarin auf Tour. Was möchtest du noch machen? Möchtest du ein EP, Album? Hast du da Pläne? Weil das ist ja so ein Thing, immer so Single, Single, Single rausbringen, ja, ne? Aber so ein eingesammeltes Werk wäre ja wahrscheinlich auch cool, oder?
3: Ja, absolut. Also es ist jetzt erstmal so, dass ich noch 3 Singles rausbringe und dann geht es aber auch schon auf eine EP hin. Also ich würde schon gerne irgendwie mal ein gesamtes Projekt machen, was so ein bisschen auch einen roten Faden auch irgendwo hat. Wir planen auch gerade einen Writing-Camp für mich, was so im August wahrscheinlich stattfinden wird, wo ich einfach mal mich mit meinem Lieblingsproduzenten so ein bisschen einsperre für eine Woche und wir einfach irgendwie an neuer Musik arbeiten. Und dann hoffe ich, dass da eine coole EP entsteht.

0: kommen, sind so sehr, beschreiben mich ziemlich gut in meinem Sound. Und das hat mir tatsächlich so ein bisschen auch mein Main Producer, also mit dem ich einfach viel arbeite, der heißt Robert Wallner, der hat das so ein bisschen irgendwie, sage ich mal, initiiert und war so ein bisschen, ey, mach doch mal so oder sing doch das mal so. Und so bin ich da so ein bisschen drauf gekommen irgendwie. Also ich fand das dann irgendwie sehr cool und das ist irgendwie voll ich.
1: Aber wie machst du das? Bist du schon so, dass du von der Musik leben kannst oder musst du noch so einen Nebenjob machen oder wie machst du das?
0: Also ich kann so ein bisschen quasi davon leben, aber auch noch nicht so krass. Also es ist so, ich bin noch viel am, ich sag mal, Geld investieren und ausgeben von dem, was ich, also ich sag mal, das, was ich verdiene, das gebe ich, also das stecke ich dann auch wieder in mich rein und bin jetzt nicht so, dass ich da irgendwie krass von leben kann oder mir irgendwelche krassen Sachen kaufen kann oder so.
1: Ja, aber ist ja auch okay, oder?
0: Ja, voll.
1: Erzähl mir von den Lyrics, von den Songtexten und so. Du schreibst ja auf Deutsch, du singst auf Deutsch. War das für dich schon immer klar, dass du Deutsch machst?
0: Ja, doch, es war schon immer eigentlich klar. Ich habe so, als ich kleiner war, habe ich auf Englisch ganz grottig geschrieben. Also super schlecht. Und dann irgendwie hatte ich aber auch immer so ein bisschen deutsche Texte in meinem Kopf. Und also sobald ich mich, sage ich mal, das Ganze getraut habe, auch war es für mich klar, dass ich auf Deutsch gehe, weil ich bin jetzt nicht so, ich kann Englisch sprechen, aber ich bin nicht so der Englischbegabte.
1: Ja.
0: Die Englischbegabte Sprecherin. Ja.
1: Macht ja nichts. Und auf die Themen, guckst du da bei dir irgendwie im Leben rum? Hast du eine Notizen-App? Wie machst du das?
0: Genau, also es ist schon, ich würde sagen, ich bin sehr relativ autobiografisch.
1: Ja.
0: Also ich schreibe sehr viel über Sachen, die ich selber erlebt habe oder irgendwie Dinge, die mich jetzt auch gerade beschäftigen eigentlich hauptsächlich. Und genau, ich bin ganz viel in meiner Notizen-App unterwegs. Die ist wirklich komplett zugemüllt, meine Notizen-App. Ich schreibe mir jede Idee auf. Manchmal kommt das mitten in der Nacht, dann schreibe ich mir da irgendwas auf. Aber ich gucke auch viel, also ich versetze mich auch manchmal einfach in andere Leute rein und schreibe dann so ein bisschen über deren Situation anstatt über meine. Also so ist, wie ich hauptsächlich arbeite eigentlich bisher.
1: Und dann nimmst du die Dinge aus der Notizen-App und fasst die dann in so einer Session zusammen, oder?
0: Es ist meistens eigentlich so, dass ich irgendwie so, ich sag mal, so einen Grundvibe irgendwie vorgebe in der Session. Dass ich sage, oh, ich hätte irgendwie Lust auf sowas, was so ein bisschen wie das klingt. So ein bisschen so, dass man eine Referenz irgendwie reingibt. Und dann sind wir ein bisschen so meistens am Jammen erstmal. Und dann bin ich so, boah, geil. Und dann macht der Produzent eigentlich meistens einfach irgendwie an der Gitarre was. Und ich bin so, mir fällt einfach irgendwas in meinem Kopf ein. Und dann schreibe ich das auf. So arbeite ich eigentlich. Und ich mache oft erst so die Melodien auch viel. Also so Top-Lines und sowas.
1: Gibt es irgendeinen Favorite-Song, den du bisher rausgebracht hast? Oder sind so alles deine Babys?
0: Das ist natürlich alles meine Babys. Aber am allermeisten mag ich tatsächlich Pinocchio. Und ich finde, dass der auch vom Sound her gerade so mit am geilsten reinpasst. Ja, Pinocchio ist, glaube ich, mein Favorite.
1: Na, da müssen wir den Favoriten doch direkt gleich mal hören, oder? Folgt der Maus gerne bei Instagram oder TikTok unter It's Playboy Carly. Da verpasst ihr keinen Release. Und wir hören jetzt noch Carly mit Pinocchio hier im Soundcheck.

Das war Carly mit Pinocchio hier im Sputnik Soundcheck. Eurer Sendung für NewcomerInnen und Neuentdeckungen. Hand hoch, wenn Paul auch euer Lieblingsmitglied von 01099 ist. Krass, dass er jetzt eigene Sache macht und seine allererste Solo-Single rausgebracht hat. Ich hoffe, das ist jetzt nicht der Anfang vom Ende von meiner Lieblingsgruppe aus Dresden. Das ist Paul mit Gib mir mehr du hier jetzt im Soundcheck. 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

0: Das war Paul von 01099 mit Gib mir mehr Du hier im Sputnik Soundcheck. Newcomer Benedikt ist nicht nur leidenschaftlicher Musiker, sondern auch ein sehr talentierter Torwart. Früher hat er bei Greuther Fürth gespielt und sich dann doch für die Musik und gegen Fußball entschieden. Wir hören jetzt mal einen Track von seiner aktuellen EP Schönhauser.
1: Open Water ist für mich ein ganz besonderer Song. Das ist ja die Single meiner EP Schönhauser, die jetzt so nach einem Jahr Arbeit endlich erschienen ist. Und ich bin richtig froh, dass es jetzt in der Welt draußen ist. Und es verkörpert auch so eine neue Art Musik, die ich jetzt gemacht habe letztes Jahr. Und das freut mich am allermeisten, dass ich mich quasi auch nochmal als Künstler weiterentwickeln konnte. Und in Open Water geht es eigentlich darum, sich einfach mal der Nacht hinzugeben, jemanden hinzugeben, so dem Rausch hinzugeben.
0: Das ist Benedikt mit Open Water hier jetzt im Soundcheck. 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

Das war Benedikt mit Open Water hier im Sputnik Soundcheck, eurer Lieblingssendung, um neue Songs und Acts für euch zu entdecken. Der neue Track von Lori erzählt vom Bruch einer sehr engen Freundschaft und dem Moment, in dem Klarheit stärker ist als falsche Versprechen. Das ist Lori mit Nie wieder hier jetzt im Soundcheck.

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1: Romantischen Urban Pop mit ganz viel Vibe-Vibes gibt's jetzt hier. Und zwar von und mit Sean Okay aus Essen.

0: Der hat Anfang Mai seine Debüt-EP Nummer 1 rausgebracht. Im Sputnik-Interview hat uns Sean erzählt, worum es in seinen Songs vor allem geht und wofür er auch selber stehen will.
1: Ich würde es eigentlich generell so sagen, dass ich dafür stehe, dass für den Ausdruck von Liebe und Gefühle und dass wir uns einfach alle irgendwie gegenseitig mal wieder mehr lieben sollten und vor allem Gefühle zeigen sollten. Weil ich meine, genau das ist ja, wo es im Leben darum geht, sich gegenseitig einfach zu lieben.
0: Und dieses über Gefühle reden ist ja nun mal leider nicht jedermanns Sache. Auch Sean hatte am Anfang echt Schwierigkeiten, über seine Erfahrungen und Feelings zu sprechen. Deswegen hat er auch mit Musik angefangen, weil sich das in Songs viel einfacher verpacken ließ.
1: Sean Okay redet über Gefühle und Erfahrung. Also Sean Okay spricht Gefühl und Erfahrung aus, was Sean Waldig auf jeden Fall noch auch ein bisschen mehr machen könnte.
0: Männer sollten einfach mehr Songs schreiben, dann kommt das mit dem über Gefühle reden von ganz allein. Wir hören jetzt natürlich noch einen Song von der neuen EP Nummer 1.
1: Da geht es nämlich sehr viel um Family. Es geht eigentlich um meinen Werdegang, wo komme ich her, mit wem war ich, wie bin ich aufgewachsen. Und genau das sollte auch an den Vibes geben und übermitteln, also was sind so meine Familiengeschichten mit meinem Vater, meiner Mom? Wie ist es mit meinem Bro? Wie ist das, dass wir unsere Air Force geteilt haben? Was halt wirklich stimmt so? Da habe ich es erstmal so richtig ausgepackt.
0: Das ist Sean Okay mit Sternenhimmel hier jetzt im Soundcheck.

0: Das war Sean Okay mit Sternenhimmel hier im Sputnik Soundcheck. Und damit sind wir auch schon fast am Ende der Sendung angekommen. Ich hoffe, ihr konntet wieder einige Songs und Acts für euch entdecken, denn dafür sind wir ja jede Woche da. Einen letzten Track habe ich jetzt noch für euch. Irgendwo zwischen Sehnsucht und Selbsttäuschung. Das ist Cosima Kibi mit Deine Lügen sind die schönsten. Hier jetzt noch im Soundcheck. Schönen Abend wünsche ich euch.
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1: Guten Abend, ihr kleinen Mäuse. Mein Name ist Josi und ihr hört die allerbeste Sendung für NewcomerInnen und Neuentdeckungen. Ihr dürft und könnt ihr jede Woche neue Acts und Songs für euch entdecken. Diesmal mit unserem neuen Soundcheck-Act der Woche Zennes und einem Interview mit Finn Fable aus Leipzig. Wir starten aber erstmal in diese Sendung rein mit neuer Musik von Sängerin und Produzentin Luna Morgenstern. Und es ist wieder ihre bekannte und tolle Mischung aus Clubmusik und Hyperpop. Das ist Luna Morgenstern mit Kids, hier jetzt im Soundcheck.

Das war Luna Morgenstern mit Kids hier im Sputnik Soundcheck. Wir bleiben so nah am Sputnik Spring Break Festival, schön clubby. Der DJ und Produzent L2 aus Leipzig hat einen neuen Banger rausgehauen. Darin geht es um eine Person, die vor Selbstbewusstsein nur so strotzt und alle Blicke auf sich zieht. Das ist L2 mit Magnet hier jetzt im Soundcheck.

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1: Für unseren neuen Soundcheck-Act der Woche Zenis ist vor kurzem ein großer Traum in Erfüllung gegangen. In diesem Jahr liefert er die offizielle Hymne des Sputnik Spring Break Festivals. 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
1: Letztes Jahr war auch schon in der Auswahl um die Hymne mit dabei. Dieses Jahr hat es dann endlich geklappt. Zenis ist 22 Jahre alt und wohnt in Berlin. Noch mehr Facts und Infos über ihn bekommt ihr jetzt hier.
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3: Zenis.
2: Woher kommst du?
3: Aus Lippstadt.
2: Deine Musik in 5 Worten.
3: Energetic, hopeful, also chill, relaxing and also still uplifting.
2: Was ist dein Lieblingssong und was bedeutet er dir?
3: Ich glaube, ich habe keinen Lieblingssong. Ich mag viele Songs. Ich glaube, ich kann mich da nicht entscheiden.
2: Was würden Freunde über dich sagen?
3: Mit mir kann man gut reden.
2: Was ist dein geheimes Talent?
3: Ich kann einen Rubik's Cube solven.
2: Was sind deine Hobbys?
3: Duschen.
2: Welche Serien bingest du und warum?
3: Ich schaue keine Serien.
2: Was war dein schönstes Geburtstagsgeschenk?
3: MacBook.
2: Welche Eigenschaft an dir hast du am meisten?
3: Dass ich mich, also Entscheidungen fallen mir manchmal schwer.
2: Hund oder Katze?
3: Hund.
2: Zu deiner Musik kann man am besten?
3: Die AirPods reinmachen.
2: Angsthase oder Draufgänger?
3: Schon Angsthase.
2: Welche Träume hast du dir noch nicht verwirklicht?
3: Mein Traumauto.
2: Was steht in diesem Jahr bei dir an?
3: Ein paar Shows, mehr Shows und mehr Social Media.
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1: Er ist wirklich kein Mann der vielen Worte, aber dafür der großen Hymnen. Das ist unser Soundcheck-Act der Woche, Zenis mit Alive, SSB Edition 2025, hier jetzt. 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

0: Das war unser Soundcheck-Act der Woche, Zenis mit Alive. Er hat erst als Sänger angefangen, sich bei YouTube Beats runtergeladen und mit Autotune rumprobiert. Dann hat er Connections zu zwei Producern aus Berlin geknüpft, hat das Produzieren auch für sich entdeckt und für andere KünstlerInnen Songs gemacht. Und jetzt kam natürlich der nächste Karrierestep mit der offiziellen Sputnik Spring Break Hymne 2026. Wie ist er denn eigentlich an diese Hymne rangegangen?
1: Ich habe das halt angegangen wie jeder Song, an dem ich eigentlich arbeite, also worüber soll es gehen. Erstmal mit Chords angefangen, um halt zu gucken, wie sich's anfühlen soll, weil Chords sind sozusagen wie so eine Landkarte, wo es dann halt hinführt. Also je nachdem, wenn du die Chords halt änderst, dann fühlt sich das auch, dann gehst du einen ganz anderen Weg und die führen dich dann halt so ein bisschen, wo es halt hingehen soll. Und so hat es halt angefangen und so ist der Song dann entstanden.
0: Und worum geht's genau bei We Should Stick Together? Was war inhaltlich die Idee?
1: Vor allem in auch einer Zeit, in der wir gerade leben, wo auch viel Negativität lebt, würde ich sagen, der Song soll so ein bisschen verkörpern, auch die positiven Seiten und auch diese ganzen positive News, die wir haben, dieses, vor allem mit dem Titel We Should Stick Together, ja, ein Zusammenhalt, so ein Feeling von Hopefulness.
0: Und nun steht Zenis auf der Mainstage beim SSB 2026. Das ist sein größter Gig bisher, aber er hat da Mittel und Wege, um sich Aufregung und Lampenfieber zu nehmen.
1: Das letzte Mal hatte ich tatsächlich, da war ich sehr nervös vor unserem letzten Auftritt und da habe ich tatsächlich Atemübungen gemacht. Und das hat so geholfen, einfach auf 9 sozusagen einatmen, ausatmen und dann von 9 bis 8 runterzählen. Und wenn man die Zahl sozusagen verliert, dann einfach wieder von 9 anfangen. Bis du wirklich von 9 bis 1 runterzählen kannst. Und dann, was ich auch gemerkt habe, ist dann wirklich auch in die Crowd gehen und so ein bisschen diese Energy mitnehmen und dann auf die Stage. Das hat richtig geholfen.
0: Ihr habt lange drauf gewartet, jetzt kommt sie natürlich. Das ist unser Soundtrack-Act der Woche, Zenis, mit der offiziellen SSB-Hymne 2026. Das ist We Should Stick Together, hier jetzt für euch.

0: Das war unser Soundcheck-Act der Woche Zenith mit We Should Stick Together, der offiziellen Sputnik Spring Break-Hymne 2026. Ist es nicht toll, dass die Männers im Pop immer mehr ihre sensible Seite entdecken und auch zeigen? Berg, Ennio, Zartmann, Ivo Martin, Frederik und wir fügen jetzt noch den Namen Channing hinzu. Er ist Singer-Songwriter aus Hamburg, der in seiner aktuellen Single die schlaflosen Nächte und traurigen Gefühle nach einer Trennung verarbeitet. Das ist Channing mit Herzschmerz hier jetzt im Soundcheck.
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0: Das war Schenning mit Herzschmerz hier im Sputnik Soundcheck, eurer Sendung für NewcomerInnen und Neuentdeckungen. Und eine meiner Lieblingskünstlerinnen aus dem Soundcheck ist und bleibt Jolle. Sie ist auch auf dem diesjährigen Sputnik Spring Break mit dabei.
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0: Jolle ist nicht nur Sängerin und Songwriterin, sondern auch Sprecherin für Werbung, Games und im Synchron. Und mit diesem Fact über sie hätte ich niemals gerechnet.
2: Lowkey, was ich richtig gerne mache, was glaube ich nicht so viele Leute wissen, ich bin so eine richtige DIY, so Heimwerkerin. Ich liebe es, zu Hause irgendwelche Dinge zu bauen. Ich liebe so Gadgets. Also ich habe so drei unterschiedliche Schleifmaschinen und so. Und dann sitze ich immer bei mir auf der Terrasse und flex mir da irgendwelche Sachen auseinander und baue mir dann so kleine Beete oder ich habe meinen Katzen so ein kleines Haus gebaut und das macht mich ganz glücklich.
0: Jolle macht deutschsprachigen Urban Pop mit Indie, Elektro und R&B Einflüssen. In ihren Texten verarbeitet sie Themen wie Selbstfindung, Identität und mentale Gesundheit. Seit 2022 bringt sie schon Musik raus, würde sich von der früheren aber gern an dieser Stelle mal distanzieren.
2: Es war so ein bisschen wie Kindergarten am Anfang, so ein bisschen nach rechts und links gucken und sich Sachen abgucken und so schauen, okay, kacke, wie mache ich das jetzt? Und dann war es jetzt so Grundschule und jetzt würde ich sagen, gehe ich so langsam Richtung Gymnasium. Jetzt fange ich an, dann mitzuproduzieren und schreibe super viel selber, das meiste selber und habe total die Vorstellung davon, wie der Sound sein soll. Deswegen ganz viel Prozess da in den letzten 3 Jahren gewesen. Ich hoffe, es ist jetzt besser als vorher.
0: Ihre aktuelle neueste Single heißt Tief, die sie beim SSB dann auch live performen wird.
2: Neben diesem ganzen Drama, was ich dann doch manchmal auch verspüre, wenn ich Musik schreibe, ist es nicht so tief. Also es ist so, es ist nicht so deep wie, also es gibt, ich weiß, man sollte das nicht machen, man muss sich nicht vergleichen oder so seine Schicksale nicht vergleichen, aber es gibt auf jeden Fall Menschen auf dieser Welt, die es wesentlich schlechter getroffen haben und da ein bisschen, ich glaube, ich wollte ein bisschen demütig sein, aber auch ein bisschen embracen, die Sonne wieder reinzulassen und dass nicht alles immer so schlimm ist, wie man sich das im Kopf ausmalt.
0: Das ist Jolle mit Tief, hier jetzt im Soundcheck.
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0: Das war meine Zaubermaus Jolle mit Tief hier im Sputnik Soundcheck. Newcomerin Ria kommt ursprünglich aus Bernburg und lebt mittlerweile in Leipzig. Ihre neueste Single Taub erzählt von einer Beziehung, die innerlich längst verloren ist, während man nach außen hin noch so tut, als hätte alles Hand und Fuß. Das ist Ria mit Taub jetzt im Soundcheck.
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0: 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Finn Fable lebt und arbeitet in Leipzig. Vielleicht kennt ihr ihn von eurer Instagram For You Page. Dort lädt er nämlich 90er Jahre Recaps hoch. Also jedes einzelne Jahr wird von ihm musikalisch zusammengefasst. Die Videos haben teilweise Millionen Views und schlagen genau in die Nostalgie-Ecke. Aber daneben macht Finn auch so Musik auf Deutsch und ich durfte diese Woche mal mit ihm quatschen. Wer bist du eigentlich? Was machst du? Was kannst du?
1: Ja, okay. Und ich schreibe jetzt rein so in dieses kleine Poesie-Album. Lieblingsfarbe wäre Blau, Sozialversicherungsnummer KVI. wer bin ich, was mache ich? Finn Fable ist mein Künstlername und ich mache Hip-Hop, Rap, aka Indie-Pop. So. Also es ist so ein Spagat dazwischen. Was gab's noch? Was kannst du? Oh, Lieblingstier. Meine Freunde sagen immer, ich wäre so ein Erdmännchen. Ich weiß nicht warum. Aber dass das so das innere Tier von mir wäre. Vielleicht, weil ich manchmal so wuselig bin, irgendwie auf eine Art. Ich mag Hunde echt gern. Ist vielleicht ein bisschen lame Antwort, aber die streichle ich gerne. Finde ich süß.
0: Top, wir lieben Hunde. Also das schon mal abgehakt. Du wohnst in Leipzig, du machst deine Sachen auch in Leipzig. Und hast du auch angefangen, Songs zu veröffentlichen in Leipzig? Oder wie ist da so dein Werdegang?
1: Also ich würde sagen, mein Werdegang, der hat vor allem mit einer Band gestartet. Finn Fable war damals eine Band. Die hat sich dann aber irgendwann aufgelöst, ne, wie das so ist. Man zieht dann in eine andere Stadt und so weiter. Dann ist der Kontakt irgendwie abgebrochen. Und ich habe auch einfach gemerkt, dass mein Verhältnis zum Schreiben sich ein bisschen verändert hat. Und ich da so ein bisschen in so eine negative Spirale mich reingeschrieben habe, die ich dann irgendwann gar nicht mehr so gut fand. Ich habe immer gedacht, es muss wirklich wehtun, damit es echt ist. Aber man kann auch über Dinge schreiben, die echt sind, die nicht unbedingt wehtun. Und habe dann eben über Corona das Schreiben für mich wiederentdeckt. Und fahre das Schreiben aber halt mittlerweile so, dass ich da rechts und links ein paar Leitplanken habe. Insofern, dass ich einfach möchte oder für mich selber entschieden habe, es gibt Bereiche, die möchte ich wachsen lassen, die möchte ich größer werden lassen und die tun mir dann auch gut und sind einfach ein positiver Impact für mich und mein Leben. Und im Wesentlichen möchte ich schon einfach ein gutes Lebensgefühl in mir wachsen lassen.
0: Ja, brauchen auch ja ein bisschen gute Laune und gute Meldungen so aktuell in dieser Welt, finde ich. Ein bisschen Good Vibes. Lass uns gleich noch über die neueren Songs reden. Ich möchte gerne mit dir erstmal über diese Videos sprechen, die ja quasi dich haben viral gehen lassen. Die 90er Reels, nenne ich sie mal, wo du irgendwie teilweise 2,5 Millionen Views hast, das ja insane ist, wo dann irgendwelche krassen Firmen und irgendwelche blauen Hakenleute bei dir kommentiert haben und was auch immer, wo du quasi über die einzelnen, was ist das, Jahre der 90er rappst.
1: Wie kam dir die Idee dazu? Habe ich mich rückblickend auch gefragt, ehrlicherweise. Also ist es. Was ist denn da passiert? Also die meisten Sachen entstehen bei mir irgendwie, klingt ein bisschen cheesy, aber recht intuitiv. Aber rückblickend habe ich das auch versucht einzuordnen und habe festgestellt, okay, zeitgleich habe ich mit einer Therapie angefangen so und zeitgleich habe ich angefangen, mein Leben zu recappen. Ne? Weil, also ich meine, was macht man in der Therapie? Man schaut sich auch so ein bisschen die Vergangenheit an und gleichzeitig mache ich das irgendwie in, ja, künstlerischer Form, wenn man so will, und arbeite meine Vergangenheit auf und aber halt auch so ein bisschen die Vergangenheit von allen, so wie es aussieht, denn es ist anscheinend sehr relatable. Die Leute mögen das und ohne zu spirituell klingen zu wollen, aber ich bin nur noch das Medium, das das Ganze jetzt quasi umsetzt. Ja, genau, das halt irgendwie einen Werkzeugkasten dabei hat, der das ganz gut einpacken kann, so.
0: Das war gut. Hättest du gedacht, dass das so abgeht?
1: Nee, auf keinen Fall. Also ich habe schon daran geglaubt und dachte, das ist ein gutes Format. Und mir hat es selber gefallen. Ich meine, ich mache hauptsächlich auch nur Sachen, die mir selber gefallen. Aber da habe ich halt auch gedacht, so ganz objektiv ist das was auch gut ankommen kann. Das hatte ich schon auch so ein bisschen im Gespür. Aber dass es so eskaliert, war mir dann auch nicht bewusst. Also ich glaube, ich habe mit diesem 1996 habe ich irgendwie 40.000 Follower auf einmal bekommen. Das war schon enorm auf jeden Fall. Ja, es war wild irgendwie.
0: Die sehr beliebten Recap-Videos findet ihr übrigens auf Instagram unter Finn Fable. Da möchte er jetzt auch noch die 2000er musikalisch abbilden. Wir hören jetzt mal zusammen in seine reguläre Musik rein. Das ist Finn Fable mit Stopptaste hier jetzt im

0: Das war Finn Fable mit Stopptaste hier im Sputnik Soundcheck. Er macht so eine Mischung aus Indie-Pop und Rap und lebt in Leipzig. Aktuell möchte er gerade wieder mehr eigene Songs rausbringen und ist super fleißig. Erzähl mir von dem Song, den wir gerade gehört haben, von Stopptaste.
1: Stopptaste ist ein Song, der versucht in einer sehr hektischen, schnelllebigen Zeit, ne, die sich irgendwie immer das Gefühl, die Welt dreht sich immer schneller, einfach mal kurz versucht durchzuatmen, Ruhe zu finden, das überschießende Nervensystem einmal ein bisschen runterzufahren und eher so in Richtung Parasympathikus zu kommen. Und entstanden ist der Song tatsächlich über einen sehr langen Zeitraum. Ich habe den ersten Part dazu, glaube ich, echt vor 10 Jahren oder so geschrieben. Und den zweiten Part habe ich so vor einem halben, Dreivierteljahr geschrieben. Und zwar hat sich meine Art und Weise, Songs zu schreiben, da auch ein bisschen verändert, was vielleicht auch ganz spannend ist. Weil ich habe echt, meistens war ich selbst der Ausgangspunkt und habe eben von, wie gesagt, in mir selber rumgegraben und geschaut, was ist da so. Und irgendwann hatte ich so das Gefühl, okay, ich bin auch ein bisschen leer geschrieben und ich habe jetzt auch schon echt viel aufs Blatt gebracht und wollte mich so ein bisschen mehr nach außen orientieren und so ein bisschen gucken, okay, wie diese verbindende Komponente von Musik auch mehr nutzen. Und habe angefangen, meinen Freundeskreis zu interviewen. Und habe gefragt, warum macht ihr eigentlich die Sachen, die ihr so macht? Und ein guter Freund von mir ist eben Fotograf und mit dem habe ich gesprochen und er hat mir dann halt eben erzählt, was er daran toll findet. Und für ihn war es halt einfach so, ja, so einen Moment einfangen zu können, auf eine Art zu konservieren, was ja auch diesem Nostalgie-Thema voll zuträgt, nicht? Also eine Stopptaste quasi im Kontext dessen, einen Moment einfangen zu können und ihn zu verewigen, was ja auch Musik auf eine Art ist. Ne?
0: Was hast du denn noch so vor? Also was wünschst du dir? Was sind so deine Pläne, Wünsche, Träume für die Zukunft? Was möchtest du noch alles machen mit deinem Musikprojekt so?
1: Ich möchte vor allem meine Musik teilen und da, ich habe eine ganze Festplatte voll mit Songs und die ganzen Songs, die scharren schon unruhig mit den Hufen und wollen endlich raus in das große, weite Internet, beziehungsweise nicht ins Internet, sondern eher, das Internet ist ja eher die Infrastruktur rein in die Ohren der Menschen, die dann die Musik hören. Und das ist so das Wichtigste für mich aktuell. Und im nächsten Schritt habe ich halt auch total Lust, einfach all die Leute, die meine Musik hören, kennenlernen zu dürfen und treffen zu dürfen auf Konzerten und einfach live spielen zu können und die Leute zu treffen und zu sehen. Und das sind die zwei wichtigen Punkte für mich, die ich jetzt in nächster Zeit gerne passieren lassen möchte.
0: Ein neuer Song kommt auf jeden Fall schon am Freitag, den 22. Mai raus und wir dürfen ihn jetzt und heute schon hören in einer exklusiven Radiopremiere.
1: Leute, ihr seid die Ersten, die diesen Song hören, nirgendwo sonst, nur bei MDR Sputnik könnt ihr den Song hören und am Freitag kommt er dann eben raus und Heißt of Ballon ist ein Song, der, es ist ein Love-Song, das ist ein süßer Love-Song, der schon so fast ein bisschen ja, cheesy manchmal ist, aber man kann sich ihm nicht ganz entziehen, ehrlicherweise. Und der ist eher so eine Einladung, einfach die Welt gemeinsam zu entdecken, aber auch sich gegenseitig zu entdecken. Und sich aber gegenseitig zu entdecken, wirklich als Menschen und nicht irgendwie so als Objekte.
0: Also quasi ein süßer romantischer Love-Song. Mehr findet ihr auch immer auf Instagram und TikTok oder der eigenen Website von Finn Fable. Du darfst jetzt deinen eigenen Song gerne selbst hier anmoderieren, wenn du magst.
1: Hey Leute, ich bin Finn Fable, ihr hört MDR Sputnik und jetzt kommt mein Song Heißluftballon. Hebt ab. 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

0: Das war Katar Power mit Besser allein hier im Sputnik Soundcheck. Und das war wirklich ein aufregendes Fußballwochenende. Viele Emotionen, viele Entscheidungen. In der Lausitz ging es besonders hoch her. Nach 12 Jahren hat der FC Energie Cottbus wieder den Aufstieg in die zweite Liga geschafft. Darüber hat sich unser Simon aka Chrom aus der Sputnik Homezone besonders gefreut, denn er kommt aus der Region und das ist sein Heimatverein. Wie passend also, dass er zum 60-jährigen Vereinsjubiläum die offizielle Hymne beisteuern durfte.
1: Ja, Fußball bedeutet mir alles, ne? Und deswegen ist es für mich als Lausitzer Junge die größte Ehre überhaupt gewesen, dass der FC Energie Cottbus mich angefragt hat, ob ich zum 60. Geburtstag einen neuen Song für den Verein schreiben würde.

0: Und jetzt läuft dieser Song wirklich im Stadion bei jedem Spiel. Ich habe richtig Gänsehaut. Ich durfte den auch schon ein paar Mal live performen. Und dass gleichzeitig zu diesem 60. Geburtstag auch noch die Möglichkeit besteht, dass man aufsteigt und das auch noch mit diesem Song im Ohr. Es hat unfassbar krass für mich als Artist, aber auch als Fan dieses Vereins.
1: Dieser Song läuft jetzt Woche für Woche im Stadion. Das muss man halt auch erstmal schaffen. Das ist Chrom mit Rausch hier jetzt im Soundcheck.

0: Das war Chrom aus Halle mit Rausch hier im Sputnik Soundcheck. Die Band Jacobi aus Dresden verbindet Indie-Pop mit Neo-Soul-Grooves und einer sehr verträumten Atmosphäre.
1: Moin, hier ist Willi von Jacobi und Grüße nach Dresden und an meine Mama.
0: Und dieser Songtitel ist ja wohl der Oberhammer. Das sind Jacobi mit Pastawasser hier jetzt im Soundcheck. 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

0: Das waren Jacobi aus Dresden mit Pasta Wasser hier im Sputnik Soundcheck. Hier stellen wir euch immer die besten und spannendsten NewcomerInnen vor, liebevoll ausgewählt von unserer Sputnik Musikredaktion. Aber manchmal fragen wir auch eure Lieblingsacts nach ihren Geheimtipps in dieser Rubrik hier.
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0: Heute von und mit Paula Carolina, die vor kurzem noch mit den Songs von ihrem aktuellen Album Wild auf Tour unterwegs war.
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0: Im Sputnik-Interview hat uns Paula mal ihren Newcomer-Geheimtipp dargelassen.
3: Hi, hier ist Paula Carolina und ich möchte euch heute einen Song ans Herz legen, den ich extrem liebe. Ich habe die Band vor ein paar Wochen das erste Mal gehört. Die sind noch winzig, winzig, winzig. Und zwar heißt die Band Fruchtiger Beigeschmack. Und die Band hat folgenden Song, den ich liebe, und der heißt Ich höre mich nicht. Viel Spaß.
0: Fruchtiger Beigeschmack bestehen aus Milena, Levi und Felix. Sie kommen aus München und mischen Indie-Pop mit Jazz. Das sind Fruchtiger Beigeschmack mit Ich höre mich nicht, hier jetzt im Soundcheck.
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Das war der Newcomer-Geheimtipp von Paula Carolina. Das war ein fruchtiger Beigeschmack mit Ich höre mich nicht hier im Sputnik Soundcheck. Und damit sind wir schon fast am Ende der Sendung angekommen. Ich hoffe, ihr konntet wieder einige Perlen für eure Playlist entdecken, denn dafür sind wir ja jede Woche da. Einen letzten Song habe ich jetzt noch für euch. Das ist Antonio Hoffmann mit Komm gut heim hier im Soundcheck. Schönen Abend wünsche ich euch.

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1: Einen wunderschönen guten Abend. Mein Name ist Josi und ihr hört die allerbeste Sendung für NewcomerInnen und Neuentdeckungen. Heute mit unserem neuen Soundcheck-Act der Woche Hexa aus Leipzig und einem Interview mit der Indie-Band Blue Error aus Halle. Wir starten aber erstmal in diese Sendung rein mit frühlingshaften Indie-Electro-Vibes. Das sind Sirena und Tim mit Frühling hier jetzt im Soundcheck.
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Das waren Sirena und Tim mit Frühling hier im Sputnik Soundcheck. Liska nennt ihren Sound selbst Noir-Pop, weil darin vor allem dunkle Themen angesprochen werden, für die viele andere nicht die richtigen Worte finden würden. Das ist Liska mit Lichter aus, hier jetzt im Soundcheck. 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
1: Früher war er im Thomana-Chor, heute rappt unser neuer Soundcheck-Act der Woche gegen die Wehrpflicht. Hexer aus Leipzig zeigt auf seiner brandneuen EP Brand Haltung, verpackt in extrem fette Beats.
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1: Es wird durchaus auch mal emotional auf der neuen EP, dazu aber später mehr. Wir lernen den Boy jetzt erstmal genauer und intensiver kennen.
0: Das Sputnik Speed Date mit...
3: Ich bin Hexer oder Franz.
0: Woher kommst du?
3: Ich komme aus Leipzig.
0: Deine Musik in 5 Worten.
3: Nachdenklich, gesellschaftskritisch, direkt, melodisch und... ja, kompromisslos vielleicht auch, ja.
0: Was sind deine Hobbys?
3: Gerade wirklich nur Musik machen. Ich könnte ja mein Hobby zum Beruf machen, aber ich muss mir mein zweites Hobby suchen auf jeden Fall.
0: Welche Serien bingest du und warum?
3: Ich binge leider viel zu viele Serien, aber in letzter Zeit habe ich Stranger Things nochmal richtig durchgesuchtet. Ich war auch voll in dieser Theorie drin, dass es noch eine neue Folge gibt. Aber ja, das war es vor allem letzte Zeit.
0: Angsthase oder Draufgänger?
3: Ich bin eher Angsthase, muss ich sagen.
0: Was ist dein Lieblingssong und was bedeutet er dir?
3: Gerade Stille Wasser von Sierra Kid. Ich habe einfach selten so einen ehrlichen Song gehört, der so krass Emotionen ausdrücken kann.
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0: Was würden Freunde über dich sagen?
3: Macher.
0: Was war dein schönstes Geburtstagsgeschenk?
3: Was selbstgemachtes von einer Freundin.
0: Welche Träume hast du dir noch nicht verwirklicht?
3: Ich glaube, Urlaub habe ich schon lange nicht gehabt. Und wirklich mal erholsamen Urlaub ist gerade ein Traum von mir.
0: Was ist dein geheimes Talent?
3: Ich kann mit meinem Kinn wackeln, so ganz verrückt. Das werdet ihr aber niemals sehen, hoffentlich.
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1: Wir hören jetzt mal den Titeltrack von seiner neuen EP, die letzte Woche Freitag erst rausgekommen ist. Das ist unser Soundcheck-Act der Woche Hexer mit Brand.

0: Das war unser Soundtrack-Act der Woche Hexer mit Brand. Das ist der Titeltrack von seiner neuen EP. All seine Songs sind immer aktuell, gesellschaftskritisch und politisch. Er singt auf Demos und setzt sich für die Rettung des Klimas und gegen Wehrpflicht und Krieg ein. Sein Leben hat aber mehr als beschaulich und steif angefangen. Mit 10 kam er nämlich in den berühmten Leipziger Thomaner-Chor und mit 14 entdeckte er dann so langsam seine Liebe für den Battle-Rap.
1: Gerade so im Flow und so habe ich gemerkt, oder in Hooks oder in Melodien habe ich da sehr viel gelernt, konnte sehr viel mitnehmen, hatte da gerade Thema Takttreffen, weiß ich noch, in den ersten 2 Jahren, wo ich angefangen habe, Rap, nicht so die Probleme. Aber ich glaube auch der Ausstieg, ich bin ja früher als alle anderen, also mit 14 ausgestiegen, der war sogar noch entscheidender fürs Rap-Ding, weil ohne den Ausstieg hätte ich gar nicht mit Rappen angefangen, weil da wäre gar nicht die Zeit gewesen dafür in diesem Internat, in diesem Chor.
0: Hexer hat online an Turnieren teilgenommen und seine Tracks auf YouTube veröffentlicht. Seinen Künstlernamen hat er auch schon seit seiner Schulzeit tatsächlich.
1: Ich habe halt diesen Namen Hexer mit 14 im Klassenzimmer für mir festgelegt, bin dann nach Hause und habe gesagt, ey, ich werde jetzt Rapper. Und irgendwie habe ich deswegen auch den Namen behalten, weil mich das irgendwie mal an diesen Moment erinnert, wo ich da als Teenager irgendwie das irgendwie für mich entschieden habe. So.
0: Nach 4 Jahren Battle-Rap gab es dann den großen Label-Deal und letztes Jahr ging es für ihn auf Deutschland-Tour. Auch jetzt im Mai ist Hexer wieder unterwegs. Unter anderem hat er ein Heimspiel am 29. Mai im Coney Island in Leipzig. Ein passender politischer Veranstaltungsort für einen Künstler mit klaren Messages. Das Etikett, ein politischer Künstler zu sein, stört ihn dabei absolut gar nicht.
1: Ich finde nur immer, was die Leute dann aus was politischer Künstler heutzutage heißt. Ne? Eigentlich ist ja Kunst immer politisch und wo da die Grenze gezogen wird, finde ich immer sehr spannend. Aber grundlegend sind ganz, ganz viele Künstler politisch so. Bei ein paar wird es halt nur ein bisschen mehr ausgesprochen. So.
0: Wir hören jetzt mal noch einen Song von der brandneuen EP Brand. Das ist unser Soundtrack-Act der Woche Hexer mit Gewinner.

Das war unser Soundcheck-Act der Woche, Hexer mit Gewinner. Jetzt hier mit Neuem vom Rudi Völler des Deutschrap, wie er sich selbst nennt. Young St. Paul macht vieles anders als seine Rap-Kollegen. Er lebt nicht in Berlin, sondern immer noch in seiner Heimatstadt in Baden-Württemberg. Außerdem hat er es in diesem Jahr auf die New Music Hotlist der jungen Radiowellen der ARD geschafft. Seine aktuelle Single ist ein Feature. Das sind Young St. Paul und Anna Ease mit Art Attack hier jetzt im Soundcheck. 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

0: Wer musste bei diesem Track auch direkt an die Bastelsendung aus dem Fernsehen früher denken? Ich habe die geliebt. Das waren Young St. Paul und Anaïs mit Art Attack hier im Sputnik Soundcheck. Ein ganz schönen Schockmoment gab es vor kurzem für Vicky. Ein paar Tage vor ihrem Tourstart im April meldete der Ticketanbieter Insolvenz an. Eine fast komplett ausverkaufte Tour stand auf der Kippe, aber dank zahlreicher Sponsoren konnten die Konzerte doch noch gerettet werden. Falls ihr Vicky noch nicht kennt, meine Kollegin Sieke aus der Sputnik Musikredaktion stellt sie euch jetzt hier nicht nur mal vor, sondern sie hat sogar einen ganz guten Draht zu ihr.
1: Ja, ich habe eine ganz besondere Connection zu Vicky und zwar bin ich ganz kurz mit einer Kollegin in ihrem Musikvideo zum Song Geh dumm zu sehen. Ja, wir haben sie letztes Jahr auf dem Sputnik Spring Break getroffen und irgendwie hat dann so eins zum anderen geführt und jetzt, ja, seitdem bin ich wirklich großer Vicky-Fan.
0: Ihr Sound erinnert mich ja doch sehr stark an Iggy Mel. Was würdest du sagen, Sieke, wofür steht Vicky selbst so?
1: Ja, genau, also so Rummel, Platz, Techno und Texte über Männer, Saufen und einfach einen geilen Arsch haben. Vicky ist auch eigentlich nur zufällig so ins Musikgame gerutscht, dank ihres besten Freundes. Und zusammen haben sie den Song T-Shirt hoch, Titten raus hochgeladen. T-Shirt hoch, Titten raus, DJ macht die Mucke laut, hab mich gestern frisch verliebt und heute scheiß ich drauf. Übrigens inspiriert von Iggy Mels Song Unisex Klo und der ging dann richtig viral auf Social Media. Fast forward ein paar Monate und Vicky hat einen Plattenvertrag, ihre erste EP und eine ausverkaufte Tour im Lebenslauf stehen und startet gerade wirklich so richtig durch, einfach egal, was jemand dazu sagt.
0: Vicky spielt im Sommer live unter anderem beim Splash und beim Highfield Festival und wir hören jetzt nochmal ihre aktuelle Single, das ist Vicky mit Fallen, hier jetzt im Sound.

Das war Vicky mit Fallen hier im Sputnik Soundcheck. Das hier ist immer noch eure Sendung für NewcomerInnen und Neuentdeckungen. So richtig viel gibt das Netz leider nicht her an Infos über Puma mit OU geschrieben. Aber er macht auf jeden Fall sehr atmosphärischen Urban Pop mit einer Stimme, die an Yassin erinnert. Das ist Puma mit Heimweh hier jetzt im Soundcheck. 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

Das war Puma mit Heimweh hier im Sputnik Soundcheck. Ziemlich artsy ist das Musikprojekt Elva Skin aus Leipzig. Dahinter stecken der Produzent Arno Selle und die Sängerin und Songwriterin Maria Winkler. Gemeinsam stehen sie für Kopfkino Elektropop. Das sind Elva Skin mit Creature hier jetzt im

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1: Death Dog heißt das Soloprojekt des Musikers Fabian Livre, der sonst eigentlich Frontmann der Indie-Band Drenz ist. Aber solo klappt's halt auch so prima, dass jetzt seine mittlerweile zweite EP Flimmern rausgekommen ist.
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1: Bisschen Indie-Rock, viel New Wave, ein paar neue deutsche Welle-Einflüsse sind damit drauf. Es wird melancholisch, schmerzhaft, nachdenklich, aber durchaus auch mal tanzbar. Es geht halt einfach generell viel um Gefühle bei Death Dog.
3: Ich glaube, Death Dog steht dafür, dass man zu seinen Gefühlen stehen sollte, dass man darüber reden sollte. Ich glaube, es ist mir wichtig, auch bei Konzerten einen Raum zu schaffen, genau dafür, sich vielleicht selbst auch manchmal so ein bisschen zu offenbaren. Im Prinzip vor einem Jahr bei den ersten Release-Konzerten habe ich auf der Bühne über psychische Erkrankungen gesprochen und erinnere mich noch daran, dass wir danach dann beim Merch super lange mit mehreren Personen irgendwie gesprochen haben, genau über die Themen. Das berührt mich und das bleibt irgendwie voll hängen.
1: Am Samstag, den 16. Mai, spielt Death Dog in der Engelsburg in Erfurt ein Konzert. Alle Tickets und Infos bekommt ihr im Netz. Neben den Songs seiner EP bringt er auch ein ziemlich tierisches Bühnenbild mit.
3: Mir haben nämlich ganz viele Leute Fotos von den Hunden geschickt und ich habe daraus so Holzaufsteller gebaut, die dann mit auf der Bühne sind. Ihr könnt mir auch gerne noch Fotos schicken, wenn ihr das hier hört und beim Konzert vorbeikommen wollt und denkt, ey, es wäre voll schön, wenn mein Hund auch auf der Bühne wäre. Schickt mir das bei Instagram an devdog.online, dann kommen eure Hundis auch noch mit auf die Bühne.
1: Sehr, sehr geil. Ich habe ja seit kurzem einen Hundi und da schicke ich direkt mal ein Foto vorbei. Könnt ihr auch machen bei Instagram. Wir hören jetzt erstmal diesen Song hier zusammen. Das ist Death Dog mit Stolpern über Schnur hier im Soundcheck.

Das war Dev Dog mit Stolpern über Schnur hier im Sputnik Soundcheck. Jetzt hier mit sehr experimenteller Musik aus Leipzig. Hinter dem Künstlernamen Cloud 7 steckt der Musiker und Produzent Sascha Neubert, der auch Bassist bei der Band Flying Moon in Space ist. Die aktuelle Nummer ist der erste deutschsprachige Song, den Sascha je geschrieben hat. Das ist Cloud 7 mit Maschine, hier jetzt im Soundcheck.

Das war Cloud 7 mit Maschine hier im Sputnik Soundcheck. Das hier ist immer noch eure Sendung für Acts und Songs abseits des Mainstreams. Newcomerin Victoria West hat 2024 bei The Voice Kids mitgemacht. Danach hat sie Coversongs veröffentlicht und jetzt hat sie ihren ersten eigenen Song geschrieben und released. Das ist Victoria West mit Flying hier jetzt im Soundcheck.

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1: In dieser Sendung stellen wir euch immer KünstlerInnen und Bands abseits des Mainstreams vor, die unter dem Radar laufen und noch nicht so viele Follower und Fans haben. Und umso schöner, wenn diese Acts in der Sputnik-Zone ansässig sind. So wie die vierköpfige Band Blue Error aus Halle und Leipzig. Letzte Woche Freitag haben sie ihr Debütalbum The Great Malaise rausgebracht und mit einer Release-Party im Objekt 5 in Halle gefeiert. Und ich durfte diese Woche mal mit Michel und Jakob quatschen. Wer seid ihr? Was macht ihr? Was könnt ihr?
2: Also wir sind Blue Error, wir nennen uns Blue Error. Ich bin Michel, der ältere Bruder und das ist
3: Jakob. Ich bin Jakob, der jüngere Bruder tatsächlich.
2: Genau, und wir sind zwei von vier Teilen der Band. Also es ging zu zweit los, wir haben früher schon viel zu zweit Musik gemacht in der Schulzeit und dann bin ich nach Halle gezogen fürs Studium und Jakob ist nach einigen Jahren nachgezogen, damit wir hier Musik machen können. Genau, so ging es los. Wir haben in Halle dann Lukas, unseren Bassisten, kennengelernt. Und in Leipzig wiederum Miron, unseren jetzt neuen Drummer. Und das ist die Konstellation. Also zu viert auf der Bühne. So ging alles los und so soll es jetzt weitergehen.
1: Sehr schön. Und ihr kommt ja ganz aus dem Norden, aus Neumünster. Wie kommt man von Neumünster bei Kiel nach Halle an der Saale bei Leipzig?
2: Ja. Das kommt durch ein nicht besonders gutes Abi zum Beispiel.
1: Ach so.
2: Ich war schon in Leipzig und Dresden vorher und ich mochte so den Osten ganz gern, fand es interessant und hatte zu dem Zeitpunkt auf jeden Fall Lust, aus dem Norden erstmal wegzugehen und eine neue Stadt kennenzulernen und war mit meinem Vorhaben, Politik zu studieren und Anglistik, irgendwie hat sich Halle angeboten durch den Studiengang, den es da gab und so kam ich dann dahin und habe da auch gerne gelebt.
3: Ja, ich habe kurz im Norden angefangen zu studieren und nach einem Semester festgestellt, dass ich einfach lieber nur Musik machen will und bin dann. Also es war schon immer so ein bisschen unser Traum, dass wir das zu zweit mal versuchen. Aber dann ist Michel halt direkt studieren gegangen und ich habe noch mein Abi gemacht und so. Und dann bin ich nach diesem Semester Probestudium dann zu ihm gezogen, um dann zu jobben und Musik zu machen, genau. Also ich glaube 22 ging es dann los,
1: ja.
3: Dass wir zu zweit die Band gegründet haben, offiziell.
1: Und das heißt, wie sieht jetzt so euer Leben aus? So ein normaler Tag. Wohnt ihr auch zusammen?
2: Ja.
1: Krass.
2: Ja,
3: sicher,
1: ja.
3: Krass. Bin so in groß. Halle auch zu ihm gezogen, in seine Bude.
1: Ja.
3: Und dann sind wir jetzt zu zweit auch wieder hier nach Leipzig, beziehungsweise jetzt mit Michels Freundin noch zusammen. Also zu dritt wohnen wir jetzt.
1: Wie läuft genau. Das? Ich habe keine Geschwister. Wie groß ist eure Bruderliebe?
2: Auf jeden Fall groß genug, dass wir uns hier nicht zu sehr auf den Sack gehen. Ist eigentlich ziemlich entspannt. Wir haben ja auch jeder dann so unsere Jobs und sehen uns jetzt ja auch nicht 24/7. Wir haben ja dadurch auch den Vorteil, dass wir einfach Musikdinge ausprobieren können, relativ zugänglich. Wir müssen da jetzt nicht große Hürden nehmen, um das machen

0: zu können und haben in Leipzig zusätzlich halt noch unseren Proberaum, aber vor allem in den eigenen vier Wänden durchs Zusammenwohnen geht da auch schon viel, ja.
1: Habt ihr so ein Musikzimmer, wo so Instrumente spielen, stehen oder so?
0: Ja, also in unseren jeweiligen Zimmern. Okay. Ich habe ein Klavier in meinem Zimmer, Jakob hat Gitarren bei sich.
1: Und dann kommt einer immer mal rüber.
2: Genau, aber in letzter Zeit ehrlich gesagt gar nicht mal so, weil wir waren so beschäftigt mit diesem Album und so. Und da ist ja dann doch viel, man schickt es dann rum an andere Leute und muss es immer gegenhören. Also unser Produzent hat uns das immer zugeschickt und dann mussten wir nochmal die Mixe checken, ob das so gut ist für uns und so. Und irgendwie war gar nicht so die Kapazität da, um jetzt neue Sachen mal zu machen. Aber jetzt, wo es draußen ist, glaube ich, wird das wieder häufiger passieren.
1: Habt ihr direkt schon neue Ideen und Vorstellungen? Oder könnt ihr jetzt auch mal Füße hoch machen kurz?
2: Das ist ja ein bisschen wie Füße hoch machen, finde ich.
1: Okay.
2: Also um das jetzt mal so pathetisch zu sagen. Nee, also das ist schon, das macht ja am meisten Spaß an dem Ganzen. Einfach diese Ideen irgendwie in einen Song reinzuquetschen und so. Und alles drumherum macht halt nicht ganz so viel Spaß unbedingt immer, aber ja.
1: Ich hoffe, die Promo mit diesem Interview hier macht trotzdem Spaß. Gleich quatschen Michel, Jakob und ich noch über das Debütalbum The Great Malaise, das am 8. Mai rausgekommen ist. Wir hören aber erstmal einen Song davon. Das sind Blue Era mit Thin Thin Skin, hier jetzt im Soundcheck.

0: Das waren Blue Era mit Thin Thin Skin hier im Sputnik Soundcheck. Dahinter stecken vier Boys aus Halle und Leipzig, die letzte Woche ihr Debütalbum The Great Malaise rausgebracht haben. Und deswegen durfte ich diesmal mit den Brüdern Michel und Jakob, quasi den Frontmännern, quatschen. Eure EP, eure Debüt-EP, die kam im Januar 2024 raus, ne? Und genau. Jetzt letzte Woche das Album, das Debütalbum. Was ist so passiert in dieser Zeit? Hattet ihr schon immer den Wunsch, das Album zu machen? Also wie war so da euer Weg, auch als Band vielleicht?
1: Ja, also wir haben die EP damals aufgenommen mit unserem Produzenten, der auch jetzt das Album gemacht hat. Der hat damals auch den Bass eingespielt, wir hatten unseren Bassisten noch nicht. Und das war quasi erstmal noch, es waren so sehr alte Songs, die so die ersten waren, die auch mal raus mussten aus dem System. Und dann haben wir danach, aber so seit dem Release im Januar 2024, haben wir eigentlich erst angefangen, Konzerte zu spielen. Zu zweit anfangs, dann zu dritt, dann zu viert. Und haben irgendwie Stück für Stück probiert, da ein bisschen mehr Reichweite aufzubauen und nebenher halt an Songs geschrieben, die es zum Teil schon gab, die wir verfeinert haben irgendwie und zum Teil auch ganz neue geschrieben. Ja, eigentlich haben wir kontinuierlich daran weitergearbeitet und wollten dieses Album schon eigentlich seit, würde ich sagen, zwei Jahren, drei Jahren auch so machen. Das ist schon so ein bisschen so eine Tradition eines Konzeptalbums, was uns, also nur so eine übergeordnete Idee, die es gibt. Es ist jetzt nicht jeder Song bezieht sich auf irgendwie den darauf folgenden oder so, aber irgendwie war uns das wichtig, dass es ein geschlossenes Werk so in sich gibt mit einem Thema, was irgendwie oder einer Stimmung, die übergreifend ist, weil sonst bräuchte es vielleicht auch kein Album, sonst können wir auch einfach nur Single für Single raushauen.
0: Voll. Was ist der rote Faden für euch bei dem Album?
1: Der rote Faden, also das Album heißt The Great Malaise und es ist im Prinzip nur lose angelehnt an, ich bin überhaupt nicht bewandert da, aber ich hatte was gelesen und Interviews gehört zur Malaise eigentlich oder Mal du siècle im frühen 19. Jahrhundert in Frankreich, wo quasi so eine Orientierungslosigkeit unter der Jugend sich breit gemacht hat und so eine Melancholie, weil sich quasi die Monarchie wieder eingeschlichen hatte, nachdem man eigentlich diese Revolution da gestemmt hat. Und es hatte irgendwie zur Folge, dass es so eine, zumindest literarisch oft beschriebene, ja, Melancholie und Resignation gab. Und ich fand die Parallele recht eindeutig zur Jetztzeit, unabhängig davon, wie man es jetzt politisch deutet oder so, aber es hat in der Jugend oder in der jungen Generation finde ich das schon bemerkenswert, wie sich doch Dinge da ähneln. Und insofern bezieht sich es gar nicht so auf früher, aber ich fand das irgendwie interessant, das festzuhalten, weil wir ja alle nicht so recht wissen in der Zeit, in der wir gerade so leben, wie es weitergeht. Und ich finde es aber auch wichtig, dass man davor nicht wegrennt und einfach nur aufgibt. Und viele Aspekte dieser Stimmung sind da in dem Album eingefasst. Und es ist auch nicht nur traurig, es ist nicht nur depressiv, es ist wirklich auch, kann auch einfach schön sein, sich das anzuhören und macht schon auch Spaß.
0: Ja, schön. Ja, ich würde jetzt eure letzten Worte noch euch überlassen, falls ich irgendwas nicht erwähnt habe, gefragt habe. Wenn ihr noch letzte Worte an die HörerInnen von MDR Sputnik habt, dann jetzt eure Bühne.
1: Ja, wir freuen uns über jeden, der unsere Songs hört. Wir heißen Blue Era und wir spielen jetzt noch einige Konzerte in diesem Sommer und auch darüber hinaus und werden auf jeden Fall im Raum Halle, Dresden, Leipzig unterwegs sein. Also kommt sehr gerne vorbei, kauft unser Album. Es gibt auch bald Tonträger physisch, es gibt T-Shirts und was nicht alles. Also wenn es euch gefällt, kommt gerne vorbei. Wir freuen uns über jeden, der mit uns so ein Konzert erlebt.
0: Mehr Infos bekommt ihr immer unter Blue Era Music bei Instagram oder auf ihrer eigenen Website. Wir hören jetzt natürlich noch einen Song vom Album The Great Malaise, das am 8. Mai rausgekommen ist. Das sind Blue Era mit Malaise, hier jetzt im Sputnik Soundcheck. 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

Das waren Blue Error mit Malaise hier im Sputnik Soundcheck. Und damit ist diese Sendung jetzt auch schon fast wieder vorbei. Ich hoffe, ihr konntet einige Perlen für eure Playlist entdecken, denn dafür sind wir ja hier. Wir hören uns nächste Woche wieder und ihr bekommt jetzt noch diesen letzten Song. Das ist Lena mit Gehaltsvorstellung hier im Soundcheck. Schönen Abend wünsche ich euch. 2008 hast du da

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1: Mit Chris im Studio eine Stunde lang entdecken wir die besten Newcomer und Newcomerinnen hier in der Show. Ich freue mich. Und weil eine Stunde gar nicht so lang ist, legen wir gleich los mit ein bisschen Glitzerpop. Ja, so nennt die Wahl-Leipzigerin Annie ihren Sound. Eigentlich Annie Maria Bleling aus Coburg in Franken. Mittlerweile lebt sie aber eben bei uns in der Sputnik-Zone in Sachsen und die Newcomerin. Sie kommt am 18. Juni zum Campusfest nach Halle. Dort unter anderem auch Young Pep oder Millennium Kid und Blond mit dabei. Das wird sehr, sehr toll. Also, das kann ich an der Stelle nur empfehlen und empfehlen kann ich auch jetzt aufzudrehen, denn wir spielen ihre aktuelle Single Himmel hier im Sputnik Soundcheck. Unser Start in die Show.

Der Sputnik Soundcheck jetzt mit dem Musiker und überaus talentierten Sänger Andreas Feyer. Der stammt aus Ostwestfalen, lebt aber mittlerweile in Berlin, hat sich als Hochzeitssänger finanziell über Wasser gehalten und es gibt einen neuen Track. Das ist so ein bisschen sein persönlicher Brief an seinen Vater. Im Song geht es um die Unfähigkeit, offen über Gefühle und Liebe zu sprechen und stattdessen lieber wieder nur übers Wetter. Na, Smalltalk. The Weather gibt's jetzt hier im Sputnik Soundcheck. 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

0: Sputnik Soundcheck hier, jetzt mit Philippa Kinski. Sie ist unser Soundcheck-Act der Woche, also der Nachwuchs-Act, der es uns in dieser Woche ganz besonders angetan hat. Und Philippa, naja, die macht Musik, die perfekt zu den steigenden Temperaturen im Moment passt, weil ihre Songs einfach wie dafür gemacht sind, die an lauen Sommernächten im Park zu hören. Auch wenn die Themen eher weniger von Sonne, Strand und guter Laune handeln.
1: Zum

0: Ja, so ein bisschen Melancholie, Herzschmerz steckt in ihrem Do-It-Yourself-Indie-Pop schon immer mit drin. Und ganz frisch ist ihr tolles Debütalbum Somebody Who Loves erschienen. Aber bevor wir da reinhören, haben wir Philippa Kinski mal auf ein kleines Date eingeladen, um sie etwas besser kennenzulernen.
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2: Ich bin Philippa Kinski.
1: Deine Musik in 5 Worten.
2: Hoffnungsvolle, emotionale... Suche nach Wahrheit.
1: Zu deiner Musik kann man am besten
2: heulend lachen.
1: Was sind deine Hobbys?
2: Mit Menschen chillen, die ich lieb hab, und kochen.
1: Was würden Freunde über dich sagen?
2: Dass ich ein nettes Wesen bin. Und zu mehr, keine Ahnung, ich weiß nicht, das ist einfach so, wie wenn man beim Bewerbungsgespräch so sagt, was sind deine Stärken? Das ist einfach manchmal schwer zu beantworten.
1: Welche Serien bingst du und warum?
2: Ich schaue wenig Serien, weil... ich einfach ein immenses Suchtpotenzial habe. Und sonst würde ich sagen, ich schaue viel zu oft The Office-Clips auf YouTube.
1: Wie sieht ein perfekter Tag für dich aus?
2: Ich bin in Österreich zu Hause in den Bergen, mitten im Nirgendwo, mit Menschen, die ich liebe. Und ich schaue kein einziges Mal auf die Uhr. Und ich habe keine Ahnung, wo mein Handy ist. Und ich mache selber Nudeln. Und ich habe... eine Hammer-Song-Idee.
1: Was steht in diesem Jahr bei dir an?
2: Ich gehe auf Tour, auf meine erste. Das ist schon mal groß. Ich gehe zum ersten Mal nach London für eine Zeit und bin saugespannt mit mehr oder weniger leeren Händen. Neue Musik schreiben. Boah, darauf freue ich mich.
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0: Ja, ein bisschen Tour. Das ist sehr, sehr cool. Auch in der Sputnik-Zone wäre sie herzlich willkommen. Aber haben wir gesehen, keine Tourtermine von Philippa Kinski bei uns in der Ecke. Philippa, komm doch mal zu uns. Komm doch mal vorbei. Wir freuen uns natürlich auch. Aber vielleicht habt ihr ja auch ein bisschen Bock, länger zu fahren für Philippa Kinski, um sie in Berlin zu sehen. Im Prachtwerk, da am 11. Dezember ist auch noch ein bisschen Zeit. Könnt ihr noch planen. Da gibt es ein Konzert von ihrer Somebody Who Loves Tour. Und apropos, wir hören jetzt natürlich in ihr Album noch rein. Flowers von Philippa Kinski gibt's jetzt hier im Sputnik Soundcheck.

0: Unser Sputnik Soundcheck Act der Woche, Philippa Kinski mit Flowers hier bei euch im Radio. Und sie ist auch einfach ein echtes Multitalent. Ja. Zum einen ist sie als Solokünstlerin unterwegs und hat jetzt gerade auch ihr Debütalbum Somebody Who Loves rausgebracht. Wir haben ja eben schon so ein bisschen drüber gequatscht. Aber sie ist auch Teil einer All-Female Superband, witzigerweise Dream Boys, the Band heißt sie, und hat sogar auch beim ESC-Vorentscheid schon mitgemacht. Ja. Und ihre musikalische Reise, die ist schon ein bisschen länger auf dem Weg, denn mit 11, da hat sie zu Weihnachten ein Bass geschenkt bekommen und direkt mit ihrer Family schön Musik gemacht, vor allem Cover, ja, also von Beatles bis Rihanna, war alles dabei, sagt sie selbst, und eigene Musik, naja, das hat sie dann auch relativ schnell hinten dran gemacht. Mit ihrem Papa hat sie im Keller als Teenie ihr erstes Album aufgenommen und da gab es dann auch ein sehr entscheidendes Erlebnis.
1: Und da hatte ich eine Schulfreundin, der es überhaupt nicht gut ging, die hatte Depressionen und kurz bevor sie in die Klinik gegangen ist für ein paar Monate, war sie bei meinem Release-Konzert in der Heimat. Und danach haben wir uns nach ein paar Monaten getroffen und sie hat mir gesagt, dass ein Lied sie durchgetragen hat durch diese Zeit. Und das hat mich tief berührt und ich habe gemerkt, man kann auch sehr viel anderes anstellen mit seiner Musik, als nur sich selbst auszudrücken und sehr, sehr viel Gutes bewirken.
0: Ja, Musik hat einfach irgendwie eine Superkraft. Aber so gesehen, ne, Somebody Who Loves ist eigentlich ihr zweites Album. Aber da sie das erste nie so richtig veröffentlicht hat, wollen wir da mal nicht zu kleinlich sein. Danach ist sie ja auch erstmal wieder so ein bisschen zum Covern rübergegangen auf TikTok, die sich aber wirklich so gut geklickt haben, dass es jetzt auch mal wieder ein bisschen Zeit für eigene Musik sein durfte. Und nach einer EP und mehreren Singles ist jetzt quasi endlich ihr so richtiges Debüt draußen. Und Philippa hat uns erzählt, was es mit dem Titel und den Themen auf der Platte so auf sich hat.
1: Das war so interessant, weil ich auch mit dem Titel Somebody Who Loves nicht das Album geschrieben hatte. Und dann ist mir aber recht spät erst aufgefallen, als ich alle Texte nochmal mir angeschaut habe, dass es in allen Liedern um etwas geht, etwas sehr Grundlegendes, und das ist Liebe. Und zwar nicht auf eine romantische Art und Weise, sondern eigentlich die Theorie der Liebe. Und was passiert, wenn Liebe fehlt? Was ist eigentlich grundsätzlich wichtig im Leben? Und es kommt eigentlich immer zurück auf Liebe. Und dann ist mir aufgefallen, Somebody Who Loves passt eigentlich wirklich perfekt dazu.
0: Und ein Song, der das wirklich ganz gut zeigt, ist One Heart. Auf den ersten Hinhörer ein klassischer Love-Song, hinter dem aber noch deutlich mehr steckt.
1: One Heart, es geht darum, dass ich immer mehr merke, dass die Liebe eine Entscheidung ist für jemanden. Und nicht nur Gefühle, weil Gefühle auch vergehen. Und durch diese Entscheidung sehr viel schönere Gefühle entstehen können.
0: Ja, und in diesen Song hören wir jetzt direkt mal rein, One Heart von unserem Soundcheck-Act der Woche, Philippa Kinski. 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

Philipp Parkinski, One Heart. Sie ist unser Sputnik Soundcheck Act der Woche. Und weiter machen wir jetzt mit Magnus, Arne und Moritz. Sie sind Radmann. Ursprünglich kommt die Band aus Marburg in Hessen. Mittlerweile leben sie aber auch bei uns in der Sputnik-Zone in Leipzig und stehen für, naja, so knarzigen, dunkelpoetischen Indie-Rock. Und im Oktober, glaube ich, ne? Oktober? Ja, Oktober war es. Da gibt es das Debütalbum. Können wir uns drauf freuen. Die Goldenen 20er. Und damit gehen sie dann auch auf Tour. Auch im Oktober, 23.10. spielen sie dann in ihrer Wahlheimat Leipzig in Naumanns und am 24.10. kommen sie die A14 rüber Richtung Halle ins Objekt 5 und wir hören rein, wenn alles vorbei ist von Radmann hier im Sputnik Soundcheck. Und alles

0: Sputnik hier, der Soundcheck. Und wir haben ja in unseren heiligen Hallen in den Sputnik-Redaktionsräumen sehr, sehr fähige Musikredakteure und Redakteurinnen sitzen, die sich hier wirklich tagtäglich darum kümmern, die besten neuen Newcomer-Acts zu entdecken und euch da eine Plattform zu bieten. Aber manchmal, ja, da holen wir uns auch gerne ein bisschen prominente Unterstützung.
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0: Und fragen mal nach, was so die Stars meinen, welche Acts wir unbedingt auf dem Schirm haben sollten. Und heute gibt's da einen dicken Buddy von Shiagu, der mittlerweile ja selbst auch sehr erfolgreich Musik macht, und zwar Adrian Julius Tillmann. Ihr kennt ihn besser als Ritalin.
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0: Er ist in diesem Jahr unter anderem auch beim Stürmtaler See im Spätsommer zu sehen, Highfield Festival, oder den Festivalsommer mit abschließen, ja. War vor kurzem auch hier im Interview und da haben wir eben nachgefragt nach spannenden Newcomer-Acts, die er so auf dem Zettel hat.
3: Also ich würde auf jeden Fall Yazola und Bella Shoutouts geben. Das sind zwei extrem talentierte Künstlerinnen, die auch mit auf meiner Tour sind. Beide unabhängig voneinander und auch trotzdem sehr verschieden, haben Stimme wie Samt, also wirklich crazy und einfach auch sehr, sehr geiles Writing. Also die beiden finde ich schon sehr, sehr, sehr krass.
0: Ja, und von Bella aus Wien hören wir jetzt zusammen einen Track. Ich glaube ich, der Ritalin auf jeden Fall sehr beeindruckt hat, ne, von so seiner lyrischen Tiefe auch.
3: Also dieser eine Track, so ein geiles Thema, weil ich glaube viele Leute einfach relaten können. Als ich den gehört habe, war ich so krass, ich frage mich wirklich, wer in unserem Alter und in unserer Generation so wirklich so guten Herzens über sich sagen kann, dass er sich lieb hat. Weil das ist, glaube ich, so die höchste aller Währung. Ich glaube, das ist sehr krass.
0: Bella, ich glaube ich, empfohlen von Ritalin hier im Sputnik Soundcheck.
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Sputnik hier mit dem Soundcheck und seit 2021 prägt die genrefluide Karlsberg aus Rostock mit ihrer facettenreichen Musik auf jeden Fall die Szene, kann man so sagen, die Verbindung einfach so der verschiedenen Styles-Elemente, ja, aus Pop, Indie, Elektro, Singer-Songwriter ist auch mit drin und natürlich auch so ein bisschen dieses Hausige. Also, das ist auf jeden Fall ein Einblick in die Interessen und Einflüsse der mittlerweile in Berlin lebenden Newcomerin und wir hören mal rein. Medusa heißt der Song, gibt's jetzt hier im Sputnik Soundcheck.

0: Sputnik hier mit dem Soundcheck und ich habe heute Besuch und zwar von Federhall aus Magdeburg. Hello, hello.
1: Hi.
0: So, ihr seid zu zweit. Wen darf ich denn begrüßen hier?
1: Ja, einmal den Hannes Titan und den guten Tango natürlich.
2: Hallo.
0: Alles klar. Was spielt ihr jeweils?
1: Ich singe.
2: Ja, und ich mache Gitarre, Synthesizer, alles, was uns so anfällt.
0: Ach, so quasi die Allzweckwaffe.
2: Ja.
0: Ja, schön, dass ihr es zu uns runter ins Sputnik-Studio geschafft habt. Ich freue mich sehr und ich habe mich schon beim Lesen eures Bandnamens ein bisschen in euch verliebt, denn es gibt doch keinen schöneren Hall-Effekt als diese schöne Spirale.
2: Das ist so.
0: Einfach 60er Jahre Retro. Ich gehe mal davon aus, dass es auch mit dem Blick auf eure Musik eine Rolle gespielt hat wahrscheinlich, mhm. Oder?
2: So. Ja, also wir haben ja eher angefangen noch mit Garagenrock. Das ist jetzt auch schon einige Jahre her und daher kommt auch nochmal der Name ursprünglich. Den haben wir einfach beibehalten. Ja. Wird auch immer noch gern benutzt.
0: Und ihr habt eine neue EP, das große Turnier. Erstmal an der Stelle Glückwunsch.
2: Danke.
0: Ich habe mal ein bisschen auf eure Socials geschaut. Die ganze Idee dahinter, also auch optisch, der ganze Retro-Stil. So zwischen Omas Schrankwand und moderner Typo. Ich finde es großartig. Was fasziniert euch daran, dass ihr so auftretet, wie ihr auftretet? Was ist so ein bisschen das Konzept dahinter?
2: Also ich glaube, es ist weniger Konzept als eigentlich auch einfach unser persönlicher Geschmack und auch ein bisschen das Umfeld, einfach in dem wir groß geworden sind und gleichzeitig aber auch das Interesse an so 80er, 90er Actionfilmen, was ja jetzt für diese EP besonders wichtig war. Und wir haben uns immer dann gefragt, wie wäre das denn eigentlich, so einen typischen 80er Actionfilm in das Setting, kurz nach der Wende Magdeburg, wie würde dann so ein Film eigentlich aussehen? Und das war dann eigentlich die Idee und dann gab es so eine Wechselwirkung ein bisschen aus dem Filmprojekt. Und dem der Musik dazu. Deswegen ist es ja auch ein bisschen Soundtrack-Album eigentlich.
0: Ja.
2: Und das ist dann jetzt alles so dabei rausgekommen.
0: Also da steckt ein Filmprojekt dahinter.
2: Also es ist, es gab die ersten Lieder, dann gab es die Idee, ja, wie wäre es eigentlich, wir brauchen ja Videocontent dazu, wenn wir das wie einen Actionfilm aufziehen. Aus wie einen Actionfilm wurde dann 30, 35 Minuten Film,
0: okay.
2: Der quasi durch die EP musikalisch begleitet wird und dadurch ist das jetzt so ein Zwischending geworden, irgendwie halb Filmprojekt, halb Musikprojekt und aber eine ganz spannende Mischung, wie wir finden.
0: Und wo kann man diesen Film sehen?
2: Der, also in Auszügen sind die drei Videos zu den drei Singles sind schon draußen und den Film in Gänze wird es jetzt in Kürze dann nochmal geben.
0: Skat spielt auch eine Rolle, ne?
2: Okay. Ja, aber ich finde, das ist eben auch eine der lustigsten und deutschesten Sachen, ist eben das Skatspiel. Und da war auch die Idee, was kann dieses große Turnier sein? Naja, natürlich irgendwie ein Skatturnier.
1: Das muss ja auch ein bisschen, also dieses Groß muss ja auch unterstrichen werden. Das muss ja auch wirklich irgendwas Relevantes sein. Und da ist Skat natürlich das Erste, an das man denkt.
0: In Magdeburg.
2: Ja, so ist das.
0: Könnt ihr selbst Skat spielen?
2: Ja, klar.
0: Ja?
2: Auf jeden Fall nicht. Ich kann auf jeden Fall nicht mit den alten Herren beim Turnier, beim Preisskat mithalten, aber wir können spielen.
0: Ja. Auch so reizen und sowas. Das ist Leute, ja, 18, ja. 20, 2, 0.
2: Genau.
1: Bin auch mit Abstand der Schlechteste von uns. Also ich komme da meiner Rolle aus den Musikvideos auf jeden Fall zumindest in den ersten Teilen sehr nah.
0: Ja. So, und aber auch klassisch Altenburger Platt oder Französisches?
2: Altenburger, natürlich.
0: Ja, natürlich. Ja, ja. Wenn, dann schon richtig. Gut, jetzt haben wir ja schon so ein bisschen gequatscht und wollen natürlich auch mal reinhören und setzen uns jetzt zusammen an einen imaginären Fliesentisch.
2: Ja.
0: Würde ich sagen, holen die alten Bierdeckel raus und ein paar Karten und schauen mal auf den Song. Er heißt Meister. Möchtet ihr zum Track mal noch was erzählen?
2: Klar, gerne. Also das ist im Grunde in der Filmchronologie ist das der Track, wo der liebe Hannes hier nämlich seinen alten Vater wieder trifft, einen Skatmeister. Das ist so typisch Trainingsmontage, 80er, 90er Jahre Film, wie er das Skatspiel erlernt. Und dazu läuft dieser Track. So war er geplant und gedacht. Ja. So funktioniert er auch. Und wir finden, der macht eine Menge Spaß.
1: Genau, der macht eine Menge Spaß und der hat tatsächlich auch noch ein bisschen Tiefe, die drüber hinausgeht. Aber lasst euch davon auf jeden Fall selbst abholen, würde ich sagen.
0: Ja, dann hören wir rein. Federhall, Meister im Sputnik Soundcheck und wir quatschen gleich ein bisschen weiter.

0: ist Federhall mit Meister im Sputnik Soundcheck. So, ist auch Federhall drin? Ist es zu hören?
1: Oh, das ist schon eine Weile her, dass der gemischt wurde. Irgendwo bestimmt, irgendwo immer. Ich wette auf irgendeiner Gitarre. Ja,
2: mindestens auf der Demo war Federhall drauf, das weiß ich.
0: So, ihr hört schon, ich habe die Jungs in der Show und wir haben vorher schon so ein bisschen über den Stil und auch so das ganze Konzept Artwork und den Film natürlich geredet rund um die EP. Das große Turnier kann ich an der Stelle nochmal erwähnen und empfehlen. Ja, es hat so ein bisschen diesen Plattenbau-Ost-Charme. Inwiefern? Und das habt ihr schon so angerissen. Ist das Parodie oder identifiziert ihr euch wirklich so ein bisschen damit? Weil Ost, ich meine, Ost-Image ist ja auch so ein, ne, es ist so ein bisschen ambivalent, ne? So.
1: Ja, ich glaube, die Frage, die du gestellt hast, vor der stehen wir auch und es ist irgendwo was dazwischen. Also wir machen uns auf jeden Fall auch drüber lustig, aber ganz viel davon ist ja auch Teil irgendwie unserer Identität und vor allem so, das sind teilweise die Räume, in denen wir groß geworden sind. Ne? Ja. Also und irgendwie, glaube ich, wir finden es einfach spannend, da einen Weg zu finden, das zu nehmen und dann auch interessant zu machen und einfach als Setting zu nutzen für Sachen, die dann normalerweise nicht stattfinden würden, wie eben ein 80er-Jahre-Actionfilm.
0: Okay.
1: Ja, ich glaube, das finden wir einfach ganz spannend. Ohne das zu sehr zu kritisieren oder zu verherrlichen, es ist einfach das, was es ist.
0: Das ist ein bisschen Spaß einfach, so ja. Rund um die Ostalgie. Und
1: Spaß ist auf jeden Fall das Wichtigste, ja.
0: Okay, wir schauen nochmal in die Zukunft. Habt ihr noch ein bisschen was vor in diesem Jahr?
1: Ja, also auf jeden Fall steht ein voller Festival-Sommer an. Ich glaube auch der Infopost dazu und alles sollte alles diese Woche irgendwie folgen, dass mal alles zusammengetragen wird und dann ersichtlich ist. Es sind auf jeden Fall, ich glaube, 13 Festivals irgendwie so stehen jetzt noch vor uns. Da freuen wir uns auf jeden Fall auch sehr drauf.
0: Ja.
1: Viel Autobahn wird es natürlich auch wieder werden, aber auch viel schöner.

0: Natürlich möchtet ihr was zum Track erzählen.
1: Breche das Eis ist eigentlich vor allem auch drin, weil es war lange der Arbeitstitel, von dem konnten wir uns dann lange nicht trennen. Amorino ist dann der letztendliche Titel geworden, weil er ganz gut passt. Und ich merke schon, dem Hannes brennt auf der Zunge, nochmal was dazu zu sagen.
2: Ja, es ist so ein bisschen klischee-mäßig die Mel-Loneliness-Pandemie bedient, wenn man das so nennen kann. Mhm. Und das Ganze so ein bisschen mit dem... Ich mach doch die ganze Zeit, warum siehst du mich nicht verbunden?
1: Okay. Ja, also wie so viele Federhals-Songs, glaube ich, die Prise Humor und Selbstreflexion zusammen vermischt.
0: Setzen wir uns nochmal an den Fliesentisch.
3: Zweite Runde Skat. Ich freue mich. Amorino, breche das Eis und ich danke euch für eure Zeit. Ich wünsche eine fantastische Festivalsaison.
1: Ja, vielen Dank auch nochmal für die Einladung und ich wünsche allen noch einen ganz wundervollen Abend.
2: Ja, vielen lieben Dank. Wartet auf jeden Fall gespannt auf den Film. Haltet die Augen offen und die Ohren.
1: Was ein Ziel. Und gute Karten wünsche ich.
0: Cool, das ist sehr gut. Macht's gut, ciao.
1: Tschüss.
2: Ciao.

Peterhall, Amorino, breche das Eis. Habt ihr hier gehört im Sputnik Soundcheck. Und falls ihr gerade das Interview mit den beiden fantastischen Peterhallern verpasst habt, dann schaut doch mal auf sputnik.de im Anschluss an die Sendung vorbei. Und guckt doch mal nach, denn da gibt es dann die komplette Sendung zum Nachhören nochmal online. Also, das so an der Stelle die kleine Empfehlung meinerseits. Ansonsten habe ich jetzt hier auch noch Mary Jensen, die Frau hinter Mary and the Sharks. Die hat im letzten Jahr ihre Debüt-EP Prophecy rausgebracht, hat da so ein bisschen für Furore gesorgt. Und die aus Hamburg stammende und mittlerweile in Berlin lebende Musikerin, die hat so ein bisschen ihren Weg heraus aus einer streng gläubigen mormonischen Familie verhandelt. Und mittlerweile hat sie ihr Debütalbum fertig, das in diesem Jahr noch erscheinen soll. Und die tolle erste Single, die ist jetzt schon draußen, Right Kind of Magic, gibt's jetzt hier im Sputnik Soundcheck.

0: Spotnik hier, der Soundcheck, eure Show für die besten Newcomer-Acts. Und da gibt es jetzt einen Hamburger Newcomer, Moonkid, der in seinem neuen Track Bordstein darüber singt, wie sich alles in seinem Leben gedreht hat und dem Wandel hin, ne, vom Außenseiter hin zum selbstbewussten Musiker. Und mit der Single, da hat er sein Debütalbum Geschichten vom Mord für September angekündigt, quasi der Start. Und ja, schöne punkige Vibes, also gefällt mir sehr gut. Bordstein gibt's jetzt hier im Sputnik Soundcheck für euch und eure Playlist.
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0: Sputnik hier mit dem Soundcheck und neue Musik entdecken. Das ist nicht nur das Ziel bei uns hier in der Show, sondern auch das Ziel einer ganz besonderen Konzertreihe. Deshalb wird bei den Konzerten von Unreleased Berlin vorher nicht verraten, welche Acts auftreten. Ja, das können ganz, ganz große Namen sein, wie Nina Chuba, Bad Moms Jay, die haben schon mitgemacht, aber auch kleine unbekanntere Acts, ja, die wir hier auch gerne bei Sputnik so ein bisschen featuren. Und alle stellen sie an diesem Abend Songs vor, die bisher eben nicht released sind. Das ist so das Konzept dahinter, also die man jetzt auch noch nie so richtig bei Spotify oder den Socials findet. Vielleicht mal Ausschnitte daraus, aber eigentlich auch das nicht so richtig. Und darum darf auch nicht gefilmt und fotografiert werden. Handy ist alles tabu. Eine sehr, sehr tolle Idee, die mega erfolgreich ist in vielen Städten und kommt auch jetzt nach Leipzig, 6. Mai. Die Idee kommt von den Gründern Mehmet, Federico und Hong von Unreleased Berlin. Ja, wie kam es dazu? Das haben sie bei den Kollegen von Flux FM im Interview erzählt.
1: Ja, ich glaube, der Hauptpunkt ist, dass wir alle drei selber Artists waren und sind und uns selber diese Räume so ein Stück weit gefehlt haben. Und die Inspiration kam tatsächlich so von Comedy-Clubs, wo ja auch dann kleine Comedians hingehen, aber dann auch so ganz große und du weißt eben nicht, wer kommt. Und die testen dann einfach mal und wir dachten, sowas muss doch eigentlich für Musik geben und uns haben auch so ein bisschen Räume für Hip-Hop in Berlin gefehlt und deswegen wollten wir das selber schaffen.
0: Ja, eine super geile Idee und wenn ihr darauf Bock habt, es gibt noch Restkarten am morgigen 6. Mai in Leipzig für die Unreleased Show im Täubchental. 10 Secret Acts performen unveröffentlichte Songs. Und sie hat über einen ihrer Unreleased Auftritte sogar den Weg auf die New Music Hotlist 2026 gefunden und zwar Danielia. 2000er gibt's jetzt hier im Sputnik Soundcheck.

0: Sputnik hier mit dem Soundcheck und uns schreiben ja auch immer wieder Newcomer-Acts aus ganz Deutschland, Österreich und der Schweiz an und schicken uns ihre Tracks und einen haben wir uns für diese Woche mal rausgepickt, weil uns Modern Fireworks wirklich sehr gut gefallen haben.
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0: Dahinter steckt der aus Regensburg in Bayern stammende Musiker Daniel Stach. Und ihr hört es schon. Er ist wirklich riesiger Fan von so ein bisschen diesem Indie-Pop-Rock der Marke Blink-182 und Konsorten. Und wir wollten mal von ihm wissen, was ihn an diesem Sound, der ja seit einigen Jahren auch wieder so ein kleines Revival feiert, so sehr fasziniert.
2: Diese ganze 2000er Pop-Punk-Emo-Punk-Rock-Bubble, die es damals gab, die hat mich wahnsinnig geprägt. Und klar, ich bin kein Fullband-Projekt, ich bin Singer-Songwriter, aber ich denke, im Kern meiner Musik hört man sehr, sehr viele Elemente aus dieser Zeit, von diesen Bands. Vielleicht in etwas anderem Gewand, vielleicht in eher akustischerer Verpackung, aber im Endeffekt sehr, sehr stark inspiriert von dieser ganzen 2000er Pop-Punk-Emo-Bubble.
0: Ja, Ende April ist die neue EP von Modern Fireworks erschienen. Lost heißt sie und in den Songs verarbeitet Daniel, wie er uns verraten hat, eher schwierige, eher auch deepere Themen. Im Song Strangers zum Beispiel, den wir gleich zusammen hier hören, da thematisiert Daniel eine Entfremdungserfahrung.
2: Ich habe den Song geschrieben in Anlehnung an eine Beziehung, an eine freundschaftliche Beziehung, die ich hatte, die sich stark verändert hat, wo ich gemerkt habe, hey, ich habe da irgendwie keinen Platz mehr drin. Der andere hat sich weiterentwickelt, hat ein neues Leben, hat neue Freunde, neue Hobbys und führt so sein eigenes Ding und ich passe da nicht mehr rein. Ich habe keinen Platz mehr, ich bin nicht mehr wichtig und ich habe versucht, die Beziehung so am Leben zu halten und aufrechtzuerhalten. Es kam aber einfach nichts zurück.
0: Ja, und den Song hört ihr jetzt hier und wenn ihr auch ein Act seid, der Musik Release hat, dann schickt uns auch das gerne rum. Ey, wir freuen uns wirklich, hier ein bisschen was zu entdecken, euch auch zu supporten in eurem Traum. soundcheck@mdr.de oder einfach über die Sputnik Hotline E-Mail-Adresse, das ist 214-0@mdr.de. Also wir machen es euch besonders leicht. Wir haben sogar zwei E-Mail-Adressen für euch. Jetzt Modern Fireworks Strangers hier im Sputnik Soundcheck.

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1: Einen wunderschönen guten Abend, meine Lieben. Mein Name ist Josi und ihr hört wieder die allerbeste Sendung für NewcomerInnen und Neuentdeckungen. Heute mit unserem neuen Soundtrack der Woche Herr Ulrich aus Magdeburg und einem Interview mit Produzentin, Sängerin und DJ Kuoko. Erstmal starten wir aber in diese Sendung rein mit neuer Musik von Fritz. Der ist Schlagzeuger und Musikproduzent aus Köln und wird für seine Mischung aus Lo-Fi, Indie und Hip-Hop schon total abgefeiert. Das ist Fritz mit Mach nicht so, hier jetzt im Soundcheck.
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Das war Fritz mit Mach nicht so hier im Sputnik Soundcheck. Martin Rott hat bisher vor allem Filmmusik komponiert, unter anderem für einige Tatortfilme. Jetzt hat er sich mal mit dem Berliner Duo Vale zusammengetan. Rausgekommen ist ein toller Track zum Augenschließen und mal in sich hineinblicken. Das sind Martin Rott und Vale mit Not Me hier im Soundcheck.

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1: Unser neuer Soundcheck Act der Woche hat 2023 bereits ziemlich viel musikalisch erreicht und dann erstmal eine Auszeit genommen.

0: Herr Ulrich aus Magdeburg hat vor 3 Jahren den ersten Platz beim Local Heroes Band Contest gewonnen. Sein Indie-Pop mit Herz und Haltung hat damals schon viele Leute begeistert. Danach wollte er sich aber nicht nur künstlerisch ein bisschen neu aufstellen, sondern hat auch noch gegen seine Alkoholsucht gekämpft. Jetzt, 2026, ist er zurück, clean und mit seinem neuen Album Gut genug. Mehr Infos und Facts bekommt ihr jetzt hier.
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2: Hi, ich bin Ulrich, ich bin 27 Jahre alt, geboren und aufgewachsen in Magdeburg. Und falls ihr mich kennt, dann wahrscheinlich als Herr Ulrich. Unter dem Namen bringe ich nämlich meine Musik raus.
1: Deine Musik in 5 Worten.
2: Nehme ich manchmal zu ernst.
1: Angsthase oder Draufgänger?
2: Das ist tagesabhängig, aber ich denke, ich tendiere eher zum Angsthasen als zum Draufgänger. Habe ich auch sehr lange mit gehadert, mittlerweile schätze ich das aber immer mehr wert.
1: Was ist dein Lieblingssong und was bedeutet er dir?
2: Ja, das ist jetzt bei Gott kein edgy Take, aber Bei dir von Kummer erwischt mich seit Jahren immer wieder aus dem Kalten.
3: 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Du hast mich ein kleines bisschen repariert.
2: Verbinde ich auch krass mit dem letzten Konzert von ihm und es tut auch immer ein bisschen weh, den zu hören, aber es ist so eine schöne Art und Weise, dass ich den einfach nicht tot kriege.
1: Was würden Freunde über dich sagen?
2: Meine Freunde würden über mich sagen, dass ich lernen muss, gelassener zu sein.
1: Welche Träume hast du dir noch nicht verwirklicht?
2: Ja, ein Traum wäre auf jeden Fall, dass ich mal vor einer größeren Crowd stehe und einen meiner Songs gar nicht mehr singen muss, weil den alle so textsicher mitsingen können. Aber ich höre jetzt mal auf Krampf kleine Brötchen zu backen, weil ich glaube, das ist relativ erreichbar. Ja, Wuhlheide wäre super. Also jedes Mal, wenn ich dort bin, dann liebäugle ich schon damit, irgendwann mal dort auf der Bühne zu stehen. Und man soll ja niemals nie sagen, ne?
1: Hund oder Katze?
2: Ich bin mit Hunden aufgewachsen, dementsprechend kurz und knapp, ganz klar den Hund.
1: Was ist dein geheimes Talent?
2: Ich kann mir sehr gut selbst die Haare schneiden, auch hinten. Also ich brauche dann immer mal einen Spiegel zum Gucken, aber so mit Fade und allem.
1: Was steht in diesem Jahr bei dir an?
2: Also erstmal freue ich mich ultra, wieder auf der Bühne zu stehen. Dieses Jahr auch mit ganzer Band. Und es macht im Proberaum schon so Spaß, es kann live nur richtig geil werden. Wir spielen auch einige Songs, einige Shows im Sendegebiet, zum Beispiel in Halle, in Dessau und in Magdeburg. Außerdem jetzt erstmal voller Fokus auf das Album-Release, eins nach dem anderen.
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0: Wir hören jetzt natürlich noch einen Song vom brandneuen Album Gut genug. Das ist unser Soundcheck-Act der Woche, Herr Ulrich, mit 3 Tage Paris.

0: Das war unser Soundcheck-Gag der Woche, Herr Ulrich, mit 3 Tage Paris von seinem neuen Album Gut Genug. Herr Ulrich hat Sachsen-Anhalt vor ein paar Jahren beim Finale des Local Heroes Band-Wettbewerbs vertreten und auch noch gewonnen. Er überzeugt mit einer Mischung aus Indie-Pop, Rap, Elektro und immer sehr persönlichen und tagesaktuellen Texten. Was sagt er denn selbst, wofür seine Musik so steht?
1: Ich würde mir wünschen, dass ich für Authentizität stehe. Also für eine Öffentlichkeit, in der Personen neben den ganzen coolen Sachen, die sie erleben dürfen, auch Schwächen zulassen dürfen und nicht nur zeigen, wie geil das eigene Leben ist.
0: Wenn es an seiner Musik einen roten Faden gäbe, dann, dass er immer alles selber macht. Von der Musik über Text bis hin zur Produktion. Herr Ulrichs Songs sind immer super deep. Wir tauchen tief in seine Seele ein, so auch auf seinem neuen Album Nie Genug. Der Titel lässt es schon erahnen, worum es so grob geht. Die Platte widmet sich all den großen und kleinen Zweifeln, aber auch dem, was geholfen hat, sie zu überwinden. Außerdem spricht Herr Ulrich über Alkoholmissbrauch. Er war nämlich 2 Jahre in einer Suchttherapie. Eine sehr prägende Zeit für ihn persönlich.
1: Das Album hat mich den ganzen Weg über begleitet und das inoffizielle Ziel war schon irgendwie ein Album über den Heilungsprozess zu schreiben und das hat mich an der einen oder anderen Stelle auf jeden Fall abgehalten, Dummheiten zu machen, weil das ganze Konzept geht halt nur auf, wenn ich nüchtern bin. Viel wichtiger ist aber, glaube ich, dass meine Texte immer wieder ein Grund dafür waren, die eigenen Gedanken zu ordnen, auch wenn ich darauf eigentlich keine Lust hatte. Eigentlich wie so ein Freund, mit dem man zum Training verabredet ist, weil man durch die Verabredung viel besser schafft, den eigenen Schweinhund zu überwinden.
0: Aber es geht tatsächlich auch um politische und hochaktuelle Themen auf der Platte. Die Idee zum Song Nie wieder ist jetzt ist zum Beispiel während seiner Therapie entstanden, denn da kamen die unterschiedlichsten Menschen zusammen.
1: Und trotzdem hat man sich mit den Menschen unterhalten und auseinandersetzen müssen. Und egal wie weit die Ansichten auseinanderlagen, es gab abseits dessen immer gemeinsame Nenner. Und das war für mich ein Kulturschock, weil ich dachte immer, Nazis sind doof und ich will mit denen nicht reden und so. Und dann sitzt du halt da mit denen und hast vielleicht auch mal einen witzigen Abend. Und das hat mich zum Nachdenken angeregt, aber auch super wütend gemacht, weil ich wollte dieses Verständnis nicht haben und ich wollte auch das Maß an Toleranz nicht haben, aber trotzdem war es irgendwie da und das hat super krass in mir gearbeitet und daraus ist der Song entstanden.
0: Hören wir natürlich jetzt mal zusammen rein. Das ist unser Soundcheck-Act der Woche, Herr Ulrich, mit Nie wieder ist jetzt von seinem neuen Album Nie genug.
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Das war unser Soundcheck-Act der Woche, Herr Ulrich aus Magdeburg mit Nie wieder ist jetzt. Das hier ist immer noch eure Sendung für NewcomerInnen und Neuentdeckungen. Lori Usai kommt ursprünglich aus Meißen und lebt und studiert aktuell in Weimar. Dort bastelt sie neben ihrem Studium an ihrem Bedroom-Pop, der auch durchaus mal an Billie Eilish erinnert. Das ist Lori Usai mit Wet Denim hier jetzt im Soundcheck. Cool.

Das war Lori Usai mit Wet Denim hier im Sputnik Soundcheck. Seit kurzem kursiert ein Typ mit Fake-Pelzmantel aus Wien durch TikTok und Instagram. Joshua Pepe hat die Hook seines neuen Songs schon vor Release gepostet und ist damit quasi viral gegangen. Auf einmal hatte er zig Musiklabel-Anfragen und war sogar schon Pizza-Essen mit Bowser. Dann muss der Song aber auch verdammt gut sein. Hören wir mal rein. Das ist Joshua Pepe mit Engelsblick hier im

0: Seit er 2022 seinen ersten Track released hat, haben wir ihn hier im Soundcheck auf dem Schirm. Christoph Sackwerda. Gerade hat er eine neue Single am Start und geht auch noch auf große Tour und kommt dafür unter anderem am 18. Mai ins Werk 2 nach Leipzig. Im Gepäck hat er dann auch seine ganze Band.
1: Die sind auch mittlerweile so gute Freunde und die liebe ich auch alle sehr. Da hat man dann sein Zuhause trotzdem immer auch dabei. Und es ist natürlich so ein gemischtes Gefühl aus super krasser Aufregung, einfach weil es sowas super Schönes und Besonderes ist, so eine Tour, aber auch natürlich immenser Vorfreude. Einfach, dass es jetzt losgeht und dass man das machen darf.
0: Es gibt auch noch Tickets für seine Tour, checkt das online einfach mal ab. Und wir hören als Vorfreude natürlich jetzt noch seine neue Single. Das ist Christoph Sackwerda mit Nur ein Herz hier im Soundcheck. 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

0: Das war Christoph Sagwerda aus Dessau mit Nur ein Herz hier im Sputnik Soundcheck. Newcomerin Lilith erzählt in ihrer aktuellen Single 28 nicht nur ihre eigene persönliche Geschichte, sondern eine, die viele junge Girls kennen, die sich zu schnell und zu intensiv verlieben und wieso Beziehungen und Schwärmereien sich über die Jahre verändern. Je älter und weiser man wird. Das ist Lilith mit 28 hier jetzt im Soundcheck.
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1: So lange wie Kuoko schon Musik macht, ist sie eigentlich keine Newcomerin mehr. Trotzdem haben ihre Socials und ihre Musik noch viel mehr Aufmerksamkeit und Support verdient. Deswegen stellen wir euch sie, ihre Mucke und ihre neue EP heute mal im Interview genauer und intensiver vor. Erzähl mir erstmal, wo du bist, was so die Lage ist, wo hole ich dich ab, wie geht's dir?
2: Ja, also ich bin Kuoko, ich mache Musik und produziere und ich habe jetzt gerade am Freitag meine letzte EP released, Music is Medicine, die ich komplett selbst produziert habe und in der ich so ein bisschen emotionale Weltschmerzthemen aufgreife, die so ein bisschen auf die Zeit anspielen, in der wir leben, die nicht einfach ist. Und ich will auch ein bisschen aufmerksam machen auf ja, die Wichtigkeit von Musik.
1: Cool. Und ich
2: in einer Zeit, in der Musik nicht so gewertschätzt wird.
1: Auch. Oh, ja, darüber müssen wir reden. Wir müssen auch über die EP reden. Aber wie gesagt, lass uns erstmal beim Urschleim anfangen. Wie bist du überhaupt zur Musik gekommen? Wart ihr ein musikalischer Haushalt? Waren alle bei dir schon MusikerInnen? Oder wie lief das?
2: Eigentlich nicht so sehr. Also meine Eltern sind jetzt keine klassischen Musikschaffenden, haben jetzt keine musikalischen Berufe oder so. Aber mein Vater ist Vietnamese und gefühlt in jeder vietnamesischen Familie ist eine Karaoke-Maschine vorhanden. Das heißt, ich hatte schon sehr früh ein Mikro in der Hand und habe Popsongs geträllert und irgendwann auch mal davon geträumt, Sängerin zu werden, so wie wahrscheinlich jedes Kind. Aber für mich war das dann irgendwie kein konkreter Berufswunsch. Das erschien mir irgendwie viel zu sehr wie ein unerreichbarer Traum.
1: Hm. Genau. Und das heißt, du hast dann erstmal Studium abgeschlossen, Abi abgeschlossen, so rum, Studium abgebrochen, das habe ich schon gelesen. Also wie war der Weg? Was hast du dann erstmal studiert? Hast du gesagt, okay, jetzt hier was ganz Stabiles oder ging das schon in die musikalische Richtung?
2: Ja, also vor dem Studium habe ich eine Zeit lang mit einer Freundin zusammen in London in einem besetzten Haus gelebt. Hm. Und in der Zeit habe ich so ein bisschen versucht, Inspirationen zu sammeln für ein Kunststudium und habe mich dann zurück in Hamburg an der HFBK beworben, wurde aber abgelehnt. Ich hatte das Gefühl, ich will unbedingt aber irgendwie weiterziehen im Leben und ich will unbedingt irgendwas machen. Und ich habe mich immer für Sprachen interessiert und habe dann angefangen, Chinesisch zu studieren, also Sinologie.
1: Krass.
2: Und das war auch eine Zeit lang cool. Also ich hatte währenddessen aber auch schon musikalische Projekte und war Sängerin in einem elektronischen Pop-Duo namens Parasite Single. Und habe dann aber gemerkt, nee, ich möchte irgendwie Musik weiterhin machen und ich sehe mich irgendwie nicht in wissenschaftlicher Arbeit. Das ist irgendwie nicht das Leben, was ich haben möchte. Und genau, nach einer Weile in dem Projekt habe ich aber gemerkt, okay, Sängerin sein reicht mir auch nicht. Und in dem Zuge habe ich dann mein Studium abgebrochen, in einem Plattenladen, Michelle Records gedroppt und angefangen, mir das Produzieren selber beizubringen.
1: Und jetzt erzähl mir von dem Chinesisch. Also du hast Chinesisch studiert. Kannst du das auch fließend? Benutzt du das? Brauchst du das noch?
2: Also es ist tatsächlich eine super komplexe Sprache, ja. Vor allem auch aufgrund der Schrift. Und man muss sich viele Schriftzeichen muss man auswendig lernen. Und das ist sehr schwer, finde ich, wenn man das versucht, von einem anderen Land aus zu machen, also von Deutschland aus in dem Fall. Und um eine Sprache wirklich gut zu lernen, muss man, glaube ich, in dem Land auch irgendwie lange gelebt haben. Ja. Das Auslandssemester damals habe ich dann gar nicht mehr mitgemacht, weil ich da schon zu involviert in Musikprojekte war und mir das dann wichtiger war. Und da hat man schon gemerkt, okay, die Tendenz geht eher in Richtung Musik.
1: Hm. Wie arbeitest du denn generell so? Also du machst alles selber, du produzierst. Also führ mich mal so von der ersten Song-Idee quasi bis zum fertigen Song. Was passiert da alles?
2: Ja, das ist gar nicht mal so gleich von Song zu Song. Ja. Da gibt es, glaube ich, auch KünstlerInnen, die immer ihr Schema fahren. Bei mir fängt das manchmal an mit einem Sound, den ich schön und inspirierend finde oder manchmal auch mit einer Zeile und einer Melodie oder so oder manchmal auch mit einem Beat, also das ist wirklich sehr unterschiedlich. Aber also ich produziere selber und was auch neu dazugekommen ist eben auf dieser EP ist, dass ich 3 von den 4 Songs auch selber gemixt habe. Hm. Das heißt, ich war auch nochmal stärker in diese technische Fertigstellungsebene involviert, also für alle, die es nicht wissen. Das ist wirklich die Engineering-Arbeit am Ende des Tages, also dass du alle Lautstärken selber regelst und jeden Effekt genauso reinpegelst, wie du ihn haben möchtest, also jeden Hall und Delay, alles so selber zu setzen. Genau, das ist wirklich auch einen sehr tiefen Einfluss auf das Gesamtergebnis am Ende.
1: Ja.
2: Und das würde ich sagen, hätte ich mich jetzt auf vorigen Releases noch nicht getraut. Ja, das ist sozusagen auch jetzt über die Jahre an Erfahrungen mit dem Produzieren dann so entstanden, dass ich ich auch eben das noch selber machen konnte.
1: Mega. So. Noch mehr über die brandneue EP Music is Medicine erfahrt ihr gleich hier. Erstmal hören wir da aber rein. Das ist Kuoko mit Friends Don't Break Up hier im Sputnik Soundcheck.

0: Was war so los? Also ich habe gelesen, es gab eine Release-Party, eine coole, in Hamburg.
1: Ja.
0: Mit Josie Miller, die ich auch schon im Interview hatte. So eine süße Maus.
1: Ah, super.
0: Ja, wie war das?
1: Super cool.
0: Wie war die Release-Party?
1: Ja, also tatsächlich hat mich die Stubnitz, das ist ja so ein Schiff, ein richtig altes Riesenschiff, was schon länger in Hamburg liegt. Die haben mich angefragt, mit einer Künstlerin zu performen und da habe ich dann aber gedacht, so da könnte man ja direkt eine Release-Party draus machen. Mhm. Und dann habe ich in dem Zuge quasi Josie Miller angefragt und eingeladen und sie hat zum Glück ja gesagt. Und ja, also super coole Location. Es war irgendwie total cozy und atmosphärisch und ja, es hat sich auf jeden Fall irgendwie besonders angefühlt, auf so einem Schiff zu performen. Es ist einfach irgendwie, von dem Moment an, wo man schon an Bord geht, ist es schon irgendwie was echt Besonderes.
0: Ja.
1: Und da habe ich mir auf jeden Fall viel Arbeit gemacht und musste am Ende aber auch feststellen, das ist ja total schön. Das hat sich ja total gelohnt.
0: Also, ja.
1: Wenn man dann auch so Feedback bekommt von den Menschen, dass die das total schön fanden und dann allein lohnt sich das schon.
0: Was kannst du mir noch über die EP erzählen? Also du hast die auch zum ersten Mal selber gemixt. Hast du die Songs auch selber geschrieben und eingesungen? Ja, du hast alles selber gemacht, oder?
1: Ja.
0: War komplett?
1: Ja, genau.
0: One-Woman-Show eigentlich.
1: Ja.
0: Kannst du zurückblicken und sagen, du bist stolz, du bist zufrieden, alles ist so geworden, wie du es dir vorgestellt hast?
1: Ja, schon. Ich würde sagen, ich habe jetzt mal so ein Update geliefert, ne, wo ich gerade stehe, soundlich. Und ja, ich habe natürlich auch 1000 weitere Ideen rumfliegen, aber ich bin voll zufrieden mit dem, wie es ist, so auf jeden Fall. Und das ist schön. Also das ist auch scheinbar nicht selbstverständlich. Also mich hat irgendwann mal so ein Musiker auch gefragt, machst du eigentlich die Musik, auf die du Lust hast? Und mich hat diese Frage total irritiert.
0: Ja.
1: Ich verstehe aber auch, dass sie gestellt wird in einer Musikindustrie, in der es halt viele Schubladen gibt und Maschen, die funktionieren oder auch eben nicht funktionieren. Und da ist es gar nicht selbstverständlich, das machen zu können, auf das man wirklich Lust hat. Und gleichzeitig, finde ich, ist das so übelst die Basis, von der man ausgehen muss, um langfristig happy zu sein in diesem Job.
0: Und der Spaß geht ja bei dir über die Musik alleine hinaus. Du bist ja auch ein sehr visueller Mensch, arbeitest ganz viel mit so Animationen, auch mit Make-up und Kostümen und so. Und in einem Interview hast du gesagt, dass du dir für die EP vorher so ein Farbschema überlegt hast und das war rot. Erzähl mir, warum du immer wieder auf rot gelandet bist bei dieser neuen EP.
1: Ja, irgendwie hatte ich eine Vorliebe für Pink eine Weile, aber ich glaube, das muss dann beim nächsten Release passieren, tatsächlich. Also ich glaube, ich werde dann vielleicht zu Pink übergehen, weil das auch irgendwie so eine, es ist irgendwie so girly, aber auch so ein Statement und ich war nie so ein Pink-Girl, aber ich glaube, ich habe richtig Bock, das jetzt mal auszuleben, tatsächlich. Und ich glaube, mir hilft das tatsächlich aber auch einfach so einen Rahmen zu schaffen, weißt du, weil es ist ja alles total übersättigt und irgendwie, auch für einen selber ist es manchmal irgendwie cool zu sagen, okay, ich arbeite jetzt, also ich habe jetzt viel mit Schwarz-Weiß gearbeitet, aber ich sehe mich auch nicht ganz schwarz-weiß. Also da muss irgendwie noch eine Farbe rein.
0: Ja.
1: Irgendwie macht es Spaß, so bei jedem neuen Projekt, bei jedem neuen Release, sich irgendwie ein neues Schema auszudenken und damit dann so voll zu arbeiten und da so reinzugehen. Dann.
0: Ja.
1: Tatsächlich erinnere ich mich auch, dass ich ein Fotoshooting in Vietnam organisiert habe. Und da so in Secondhand-Shops unterwegs war und da so ein cooles rotes Oberteil gefunden habe und so dachte, boah, damit will ich irgendwie ein Shooting machen. Und dann war es direkt auch rot, weißt du? So, dann war ich schon wieder von Pink weg. Das, sowas geht dann auch manchmal einfach ganz schnell. Und dann geht man so mit dem Flow, was sich gerade so ergibt.
0: Naja, dann könnt ihr ja gleich mal abchecken, ob ihr den Flow und die Farbe Rot hier raushört bei diesem Song. Von der brandneuen EP Music is Medicine, das ist Kuoko mit Miss You hier im Soundcheck.
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Das war Kuroko mit Miss You hier im Sputnik Soundcheck. In dieser Show dürft und könnt ihr neue Acts und Songs für euch entdecken, jede Woche neu. Nach dem Sommerhit 2023 will Niklas D mal wieder angreifen und macht sich 3 Jahre später nochmal ready. Diesmal hat er sich nicht bei Bibi und Tina, sondern beim Film Vorstadtkrokodile bedient. Und der Track geht natürlich jetzt schon ordentlich bei TikTok viral. Die Chancen stehen also gut für einen nächsten EDM-Dance-Sommerhit. Das sind Yibre und Camo 23 mit Superhelden im Niklas D-Remix hier im Soundcheck.

Das waren Jibre, Camo 23 und Niklas D. mit Superhelden hier im Sputnik Soundcheck. Jetzt hier mit nicht so schönen Neuigkeiten, denn letzte Woche ist ein echter Soundcheck-Act mit gerade mal 23 Jahren von uns gegangen, Rowley. Er hat gerade erst eine neue EP rausgehauen und wollte damit Ende des Jahres auf Tour gehen. Über die konkrete Todesursache ist aktuell nichts bekannt. Wir sind alle ziemlich fassungslos und erinnern an ihn mit einem Song. Das ist Rowley mit Letztes Mal hier im Soundcheck.

Dancing. Er ist jetzt leider weg, aber seine Musik bleibt für immer. Das war Rowley mit Letztes Mal hier im Soundcheck. Eurer Sendung für NewcomerInnen und Neuentdeckungen. Eli Preis ist eine wahnsinnig tolle Frau mit einer wahnsinnig tollen Stimme. Und sie hat vor kurzem ihr neues Album Selbstbewusst herausgebracht. Noch mehr über sie und die Platte hört ihr gleich. Erstmal gibt's aber einen Song. Das sind Eli Preis und Tilo mit Stück für Stück hier im Soundcheck.

0: Das waren Eli Preis und Tilo mit Stück für Stück hier im Sputnik Soundcheck. Der Song ist auch mit drauf auf ihrem neuen dritten Album Selbstbewusst. Ursprünglich kommt Eli aus Kärnten in Österreich, lebt aber jetzt schon eine ganze Weile in Berlin. Früher war sie großer Fan von so Y2K-Pop à la Destiny's Child und hat daraufhin angefangen, auch selbst Musik zu machen. Am Anfang noch auf Englisch, weil sie unbedingt international steil gehen wollte. Aber dann kam ihr die Corona-Pandemie dazwischen.
1: Das hat irgendwie für mich so ein Umdenken erzwungen. Und ich hätte eigentlich in New York sein sollen, hatte einen Monat dort gebucht, hatte auch schon so ein paar kleine Auftritte in Sicht. Und dann musste ich gezwungenermaßen zurück nach Wien und ich wusste nicht mehr, wie lange das dauert und so. Und irgendwie habe ich dann nochmal umgedacht und war so, okay, ich probiere es mal und habe es dann zum Spaß eigentlich so ein bisschen betrunken im Studio.
0: Aber es hat also auch richtig gut gefunzt mit dem Deutsch. Seit 2022 released sie quasi pausenlos Songs mit sehr persönlichen, ehrlichen und reflektierten Lyrics. Auf Album Nummer 3 geht es zum Beispiel viel um das Leben als Mitte-20-Jährige und auch mal um Sexpositivität.
1: Ich bin da einfach so eine bisschen, ja, feurige Person, einfach als Mensch. Und ich dachte mir, wenn das so ein großer Teil meiner Persönlichkeit ist, dann möchte ich das auf gar keinen Fall irgendwie unterdrücken oder nicht darüber reden. Und natürlich fand ich das immer übertrieben unangenehm, Songs auf Deutsch zu hören, wo es irgendwie um Sex ging oder so. Und deshalb war mir das besonders wichtig, dass ich da so smooth wie möglich das gestalte.
0: Aber auch ruhige, melancholische Vibes sind erlaubt auf dem neuen Album Selbstbewusst. So wie bei diesem hier. Das ist Eli Preis mit Grau im Soundcheck. 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

0: Das war Eli Preis mit Grau. Und damit sind wir auch schon am Ende der Sendung angelangt. Ich hoffe, ihr konntet wieder einige Perlen für eure Playlist entdecken, denn dafür sind wir ja jede Woche da. Einen letzten Song habe ich noch für euch. Das ist Lilly mit Pause hier im Soundcheck. Schönen Abend wünsche ich euch.
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1: Guten Abend, ihr kleinen süßen Mäuse. Mein Name ist Josi und ihr hört die allerbeste Sendung für NewcomerInnen und Neuentdeckungen. Heute mit unserem neuen Soundcheck-Act der Woche JBS von der New Music Hotlist 2026 und einem Interview mit Lisa vom ESC-Vorentscheid 2025. Wir starten aber erstmal in diese Sendung rein mit neuer Musik aus Leipzig. Hexa veröffentlicht am 1. Mai seine neue EP, aus der er die letzten Wochen schon fleißig Songs gedroppt hat. Auch diesen hier. Das sind Hexa und Juno 030 mit 0x0 hier jetzt im Soundcheck. Ja.

0: das waren Hexer und Juno 030 aus Leipzig mit 0x0 hier im Sputnik Soundcheck. Cosima Kibi hat schon als Teenager in Musicals mitgespielt und schreibt, seitdem sie 13 ist, ihre eigenen Songs. In ihrer aktuellen Single Nie Verstehen beschreibt sie das Gefühl, was viele Frauen gut kennen, wenn sie nachts alleine nach Hause gehen müssen. Der Song soll aber nicht belehren, sondern Männer sensibilisieren. Das ist Cosima Kibi mit Nie Verstehen hier jetzt im Soundcheck.
1: Straftaten gegen Frauen nehmen zu. Die Statistik verzeichnet in allen Bereichen einen Anstieg weiblicher Opfer. 50 Frauen sind im Jahr 2023 durch ihren Partner oder Ex-Partner.

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Die jungen Radiowellen der ARD haben auch dieses Jahr wieder die New Music Hotlist herausgegeben. Darauf stehen 16 Acts, denen wir den ganz großen musikalischen Durchbruch zutrauen. Auch JBS ist damit dieses Jahr drauf und er ist in dieser Woche auch noch ganz zufällig unser neuer Soundcheck-Act der Woche.

0: JBS kennt ihr wahrscheinlich als Stimme von dem Millennium Kid Song Vielleicht, Vielleicht. JBS macht so eine Mischung aus Synth und Dance-Pop. Stellt's euch als Edwin Rosen gemixt mit Robin Schulz vor. Mehr heiße Facts und Infos über ihn bekommt ihr jetzt hier.
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2: Ich bin JBS.
1: Woher kommst du?
2: Ich komme aus einer Kleinstadt in NRW, das wunderschöne Ibbenbüren.
1: Deine Musik in 5 Worten.
2: Melancholisch, ehrlich, laut, rough und tanzbar.
1: Zu deiner Musik kann man am besten
2: weinen.
1: Was sind deine Hobbys?
2: Abseits von der Musik mache ich gerne Sport und verbringe gerne Zeit mit Freunden.
1: Was würden Freunde über dich sagen?
2: Ich hoffe mal, dass sie sagen würden, dass ich ein toller Typ bin, mit dem man sehr, sehr gerne seine Zeit verbringen kann. Aber wahrscheinlich auch, dass ich sehr, sehr verpeilt bin.
1: Welche Eigenschaft an dir hast du am meisten?
2: Ich denke, dass ich manchmal ein kleiner Klugscheißer sein kann.
1: Was ist dein geheimes Talent?
2: Jonglieren.
1: Welche Serien bingest du und warum?
2: Wahrscheinlich am ehesten The Office. Ich bin sehr großer Sitcom-Fan und mag einfach die Machart von der Serie und den ganzen Vibe total gerne, sodass ich mich da stundenlang drin verlieren kann.
1: Was war dein schönstes Geburtstagsgeschenk?
2: Mein schönstes Geburtstagsgeschenk war definitiv mein erstes Mikrofon zu meinem, ich glaube, 14. Geburtstag war das, mit dem auch meine ersten großen Songs entstanden sind. Also das war mein Highlight.
1: Welche Träume hast du dir noch nicht verwirklicht?
2: Ich hab's bis heute leider noch nicht geschafft, einen Führerschein zu machen.
1: Was steht in diesem Jahr bei dir an?
2: Album, Tour und mich aufs nächste Album vorbereiten.
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0: Am Freitag, den 24. April, erscheint sein Debütalbum 2005 und daraus hören wir jetzt schon mal einen Song. Weil ein paar hat er schon als Singles rausgehauen. Das ist unser Soundcheck-Act der Woche, JBS mit Gewitter.
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0: Das war unser Soundcheck-Gag der Woche, JBS mit Gewitter von seinem Debütalbum 2005, das am 24. April veröffentlicht wird. JBS hat mittlerweile seine musikalische Nische irgendwo zwischen Dance-Pop und Synthwave gefunden. Was sagt er denn selbst, wofür seine Musik steht?
1: JBS ist für mich ein Sprachrohr, um die Gedanken und die Dinge, die mich im Alltag beschäftigen, nach draußen zu tragen und musikalisch die Leute zu bewegen mit dem, was mich beschäftigt, etwas in den Leuten auszulösen und vielleicht auch den Leuten zu helfen.
0: Und JBS ist so hot, dass er es auf die New Music Hotlist 2026 der jungen Radiowellen der ARD geschafft hat. Endlich, muss man sagen, denn er macht schon ewig Musik. Sein Vater ist Musiker in einer Punkrock-Band und dadurch kam JBS früh in Kontakt. Er hat Gitarre gelernt und in der Schülerband gespielt. Mit 14 entdeckt er dann elektronische Musik für sich und fängt an, selber Beats zu bauen und mit Freunden zusammen zu rappen. Trotzdem hat es alles dann doch etwas gedauert mit der Karriere, weil JBS erstmal über seinen eigenen Schatten springen musste.
1: Die wichtigsten Steps auf dem Weg hin zu dem JBS, der ich heute bin, waren definitiv meine Ängste, die mich daran gehindert haben, auf der Bühne zu stehen beispielsweise, zu überwinden und mir zu zeigen, dass ich das kann, was ich mache und dass ich das gut mache.
0: 2026 hat sich JBS aber einiges vorgenommen. Am Freitag, den 24. April, erscheint zum Beispiel sein Debütalbum 2005 und darauf rollt er seine ganze Geschichte nochmal aus, in insgesamt 16 Songs.
1: Ich erzähle auf meinem Album die Geschichte von meinem Leben mit den verschiedenen Stationen und verschiedenen Herausforderungen auf meinem Weg, aber eigentlich auch die Geschichte meiner Generation, da ich viele Dinge anspreche, die wir alle teilen können miteinander und Herausforderungen, die nicht nur ich gelebt habe und lebe, sondern jeder für sich. Ich beschreibe das Album gerne als einen Steckbrief, auf den aber jeder seinen eigenen Namen schreiben kann.
0: Außerdem geht JBS mit dem Album im Mai auf Clubtour. Alle Termine und Tickets bekommt ihr im Netz. Wir hören jetzt mal noch einen Song vom kommenden Debütalbum 2005. Das ist unser Soundcheck-Act der Woche, JBS mit Liebeslied. Ja.

Das war unser Soundcheck-Act der Woche, JBS mit Liebeslied. Mehr über ihn und seine Musik erfahrt ihr auf der New Music Hotlist 2026 über sputnik.de. Newcomerin Fine hat einen neuen mystischen Synth-Pop-Song draußen. Es geht um Motivation und ums immer weitermachen und nicht aufgeben. Das ist Fine mit The Drive, hier jetzt im Soundcheck. Cool.

Das war Fine mit The Drive hier im Sputnik Soundcheck, eurer Sendung für neue Musik und brandneue Acts abseits des Mainstreams. Flying Moon in Space ist eine sechsköpfige Band aus Leipzig. Sie sagen selbst über sich, dass sie Musik machen, um eine Konstante im Chaos zu finden. Ihre wilde Mischung aus Pop, Elektro, Ambient und Post-Punk haben sie vor kurzem auf ihrem neuen Album Immer für immer verewigt. Davon hören wir jetzt mal einen Song. Das sind Flying Moon in Space mit Barbarian hier jetzt im Soundcheck.

Das waren Flying Moon in Space aus Leipzig mit Barbarian hier im Sputnik Soundcheck. Hinter dem Projekt Darlin steckt die Berliner Musikerin Linda Stark. Sie arbeitet aktuell ganz fleißig an ihrem Debütalbum The Pluto Project. Und ganz frisch rausgekommen ist ihre aktuelle Single, die sehr 90er-Retro-Indie-mäßig daherkommt. Das ist Darlin mit I Should Water My Plants hier jetzt im Soundcheck.

0: Das hier ist euer Reminder, mal wieder eure Pflanzen zu gießen. Das war Darlin mit I Should Water My Plants hier im Sputnik Soundcheck. In dieser Sendung stellen wir euch immer die besten und spannendsten NewcomerInnen und Songs vor, liebevoll ausgewählt von unserer Sputnik Musikredaktion. Aber manchmal fragen wir auch eure Lieblingsstars nach ihren Geheimtipps in dieser Rubrik hier.
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0: Heute von Musiker, Schauspieler und Content-Creator Noah Kraus aus Berlin.
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0: Na, den Song kennt ihr ja wohl alle aus der Sputnik-Playlist. Und im Interview hat uns Noah mal seinen Newcomer-Geheimtipp dagelassen.
4: Auf jeden Fall kann ich euch nur wärmstens Jacques empfehlen. Er mixt Französisch, er mixt Deutsch. Es gibt auch viele coole andere Artists in meinem Freundeskreis und in Hamburg, aber Jacques passt besonders gut von seinem Soundbild her, glaube ich, gerade zu dem Soundbild, was ihr gerade von mir kennenlernt. Da würde ich euch gerne einfach Jacques empfehlen. Ganz, ganz liebe Grüße.
0: Jacques ist 19 Jahre alt, kommt aus Hamburg und hat erst im September 2025 seinen ersten Song veröffentlicht. Das hier ist für alle, die auf Yassin oder Berg stehen. Das ist Jacques mit Anstoßen, hier jetzt im Soundcheck.
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1: Das war der Newcomer-Geheimtipp von Noah Kraus, das war Jacques, mit Anstoßen hier im Sputnik-Soundcheck, eurer Sendung für NewcomerInnen und Neuentdeckungen. Conscious Trap nennt Rapperin Charlize aus Hamburg ihren eigenen Sound, futuristisch, empowernd und dunkel melancholisch. Das ist Charlize mit Trauma-Glam hier jetzt im Soundcheck.

Das war die zauberhafte Charlize mit Trauma Glam hier im Sputnik Soundcheck. Bella Bass war bisher eigentlich Teil des Ruhrpott-Rap-Trios Otipendia. Jetzt startet er aber solo durch. In seiner aktuellen Single geht es um Zukunftsängste, die uns nachts wach halten. Es geht um Chaos und das Ausprobieren. Das ist Bella Bass mit Zukunftsängste hier jetzt im Soundcheck. 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
1: Lisa ist mit ihren Unmengen an Followern bei Social Media und ihrer Teilnahme beim ESC-Vorentscheid 2025, wo sie Zweite geworden ist, eigentlich gar keine Newcomerin mehr. Trotzdem hat sie letzte Woche Freitag erst ihre Debüt-EP Hassliebe rausgebracht, wo 5 Songs komplett auf Deutsch drauf sind, obwohl sie vorher nur auf Englisch gesungen hat. Wieso, weshalb, warum und noch viel mehr haben wir im Interview bequatscht. Erzähl mir so, wenn wir davon ausgehen, die Leute haben dich vielleicht noch nicht so auf dem Schirm, was ich schade finden würde, weil du hast sehr, sehr viele Follower ja auch bei Instagram und TikTok. Wer bist du? Was machst du so für Musik? Was bist du für eine Künstlerin?
2: Also ich bin Lisa, ich bin 24 Jahre alt, aus Berlin geboren und wohne auch hier noch und ich will auch hier bleiben, ich liebe Berlin so sehr. Und ich habe damals eigentlich mit Englisch angefangen. Ich dachte immer, weil ich auch englische Covers gedreht habe seit Jahren, ich habe mit YouTube angefangen, dachte ich, okay, ich muss auf jeden Fall englische Musik machen. Dann habe ich 2 englische Singles gedroppt und ganz schnell aber gemerkt, dass doch Deutsch was für mich ist. Ich habe letztes Jahr ganz spontan in Kopenhagen sogar mit englischen Songwritern einfach mal einen deutschen Song geschrieben. Und wir haben es alle so gefühlt, dass ich mir dachte, nee, das muss ich jetzt kurz teasen und einfach mal gucken, wie das ankommt. Und die Leute haben es so geliebt, dass ich einfach weitergemacht habe. Also seit letztem Jahr, September, habe ich sozusagen dann aktiv deutsche Musik released. Ganz viele Balladen, Herzschmerz-Songs, das ist so meine Welt. Ich liebe es einfach so sehr. Ich kann mir natürlich vorstellen, in Zukunft auch ein bisschen rhythmischer zu gehen, aber gerade Herzschmerzballaden auf Deutsch, das ist so meine Welt gerade.
1: Du warst in Kopenhagen mit englischen Songwritern und ihr habt trotzdem das hinbekommen, einen deutschen Song zu schreiben. Ja. Wie geht
2: Wir
1: das?
2: Eigentlich, also ich habe ganz viel in Kopenhagen geschrieben, ganz viel ist da auf Englisch entstanden und eigentlich hatten wir vor, eine englische EP zu schreiben, die war auch fast fertig und dann hatte ich einen ganz kurzen Moment, wo ich mit meinem Management gesprochen hatte und er meinte, was hältst du eigentlich davon, wenn du einfach mal was auf Deutsch ausprobierst. Er war einfach neugierig und ich ebenfalls. Ich war so, nee, niemals werde ich Deutsch machen. Also das habe ich immer gesagt. Jahrelang habe ich gesagt, ich mache keine deutsche Musik. Ich weiß nicht warum. Es war einfach nicht mein Geschmack. Und dann habe ich es denen im Raum vorgeschlagen und die waren so verwirrt. Die waren so, hä, Deutsch? Wir können doch gar kein Deutsch. Und ich so, ja, ich weiß, Leute, aber vertraut mir. Lass uns doch einfach mal so einen lustigen Tag haben heute und einfach mal was ausprobieren. Und dann entstand Hass, dass ich dich liebe. Und ich war so verliebt in dieses Lied.
1: Wann kam für dich denn die Idee, dass du sagst, ich mache die EP und da sind auch alle Songs drauf auf Deutsch?
2: Direkt danach. Ja? Ehrlich gesagt, mir war es auch egal, ob, wenn es nicht abgehen würde, hätte ich es trotzdem gemacht, weil ich wusste, nach der Session, wo dieser Song entstanden ist, wo ich direkt verliebt war in dieses Lied, wusste ich, okay, nee, es müssen noch mehr solche Songs entstehen. Während ich Hass, dass ich dich liebe geteased habe, da hatte ich schon weitere deutsche Songs geschrieben. Für mich war einfach klar, okay, es wird so oder so deutsch, weil ich es so sehr liebe. Und es hat einfach, ist einfach aufgegangen.
1: Ja, erzähl mir von dieser ESC-Sache. Ich bin ja großer ESC-Fan. Ich bin,
2: echt?
1: Ich freue mich immer, wenn ich mit irgendjemandem reden kann, der irgendwie Connection dazu hat.
2: Cool.
1: Und dass du beim Vorentscheid warst und da auch Zweite geworden bist, das ist ja so, so toll. Und da hast du ja auch noch auf Englisch gesungen.
2: Ja.
1: Also da kenne dich ja vielleicht auch welche her vom letzten Jahr.
2: Mhm.
1: Wie war, also wie kommt man zum ESC-Vorentscheid? Wirst du angeschrieben? Bewirbst du dich irgendwo? Wie war das?
2: Genau, also man bewirbt

0: ausgesucht und das abgeschickt. Und ja, dann haben die mich angerufen, dass ich beim Casting dabei bin. Und für mich war das so ein Riesending, weil ich habe wirklich jahrelang nur im Zimmer Videos gedreht und mich nie sonst gezeigt. Also ich habe nicht mal vor meinen Eltern gesungen, wirklich.
1: Krass.
0: Und dann direkt vor so einer Jury beim Casting und daraufhin auf einer Bühne vor so vielen Leuten war für mich wirklich, boah.
1: Dafür hat sie sich aber einen souveränen zweiten Platz nach Abo und Tünner ergattert. Gleich reden Lisa und ich noch etwas ausführlicher über ihre Debüt-EP Hassliebe. Vorher hören wir dabei erstmal rein. Das ist Lisa mit Fremd, hier jetzt im Soundcheck.

0: Das war Lisa mit Fremd hier im Sputnik Soundcheck von ihrer Debüt-EP Hassliebe, die letzte Woche Freitag erst rausgekommen ist. Darauf sind insgesamt 5 Songs auf Deutsch, obwohl sie vorher nur auf Englisch gesungen hat. Da kann ich noch Happy Release sagen zu dir, glaube ich.
1: Ja, auf jeden Fall.
0: Oh, wie fühlt es sich an? Was ist passiert in den letzten Tagen? Wie war's?
1: Oh, es ist so wirklich ein schönes Gefühl, weil ich habe jetzt seit letztem Jahr im Sommer, würde ich sagen, daran gearbeitet. Ich hatte viele Songs, die ich drauf haben wollte, dann doch ausgemacht habe. Es ist also, was so hinter der EP steckt, das checken manche Leute, glaube ich, nicht.
0: Mhm.
1: Wie gesagt, also ich hatte so einen Language-Switch sogar.
0: Yeah.
1: Und das wissen viele gar nicht. Und ich habe mir wirklich, ich habe wirklich so viel reingesteckt. So viele persönliche Stories, die mich geprägt haben im Leben. Genau, also es ist wirklich so schön, dass es jetzt fertig ist und jetzt draußen ist.
0: Toll.
1: Und so persönlich ist, aber ich liebe es, so persönlich zu gehen und das mit den Leuten zu teilen.
0: Ja. Kannst du so sagen, was so der rote Faden ist oder was du so für eine Idee hattest für die EP?
1: Ja, also meine EP heißt Hassliebe.
0: Ja.
1: Und generell gesagt kann ich sagen, dass Hassliebe so ein Gefühlschaos ist.
0: Mhm.
1: In verschiedenen Situationen habe ich es aber gemerkt. Man denkt immer, okay, sie redet von einem Ex. Oh, sie redet nur von der Liebe. Ja, auch. Aber ich habe gemerkt, dass das auch in Freundschaften passieren kann, mit besten Freundinnen, mit denen ich

0: seit der Grundschule eigentlich befreundet war und plötzlich nicht mehr. Da habe ich gemerkt, okay, da steckt auch ganz viel Hassliebe drin oder auch mit mir selbst. Und das habe ich bei keiner hat gesagt, bei meinem letzten Song, den ich jetzt letzte Woche released habe, gemerkt. Und zwar gibt es Tage, wo ich mich natürlich liebe, aber es gibt auch viele Tage und ich habe Phasen, wo ich mich nicht ausstehen kann, bin ehrlich. Also es ist auch sehr schwankend und auch wieder so ein Gefühlschaos zwischen Hass und Liebe.
1: Ja.
0: Und genau darüber wollte ich sprechen und diese drei Situationen, also in der Liebe findet man das, in Freundschaften und auch in sich selbst. Und das war so mein Leitfaden, würde ich sagen. Genau.
1: Hättest du auch mal Bock, irgendein Album zu machen oder willst du jetzt erstmal so Singles und EPs? Wie ist der Plan?
0: Ich glaube schon, also Album auf jeden Fall, aber ich glaube, ich wollte mich erstmal so langsam antasten. Ich wollte einfach erstmal so ein kleines Projekt rausbringen. Wie gesagt, der Switch war schon crazy und dann dachte ich, okay, wir fangen langsam an, wir machen erstmal eine kleine EP, eine erste kleine Show und dann werde ich auch demnächst erstmal nochmal mit Singles ankommen und dann schauen, ob es zu einem Album wird oder eine EP wieder und ob dann eine Tour möglich wäre. Also ich wollte erstmal die Sachen so langsamer angehen.
1: Genau. Ja. Erzähl mir, was so deine Träume, Wünsche, Pläne sind. Was möchtest du noch unbedingt erreichen mit diesem Musikprojekt, Lisa, dass du sagst, okay, das will ich noch schaffen unbedingt in den nächsten Jahren.
0: Also unbedingt eine Tour.
1: Ja.
0: Das ist auf jeden Fall auf meiner Bucketlist. Aber ich sehe es auch kommen zu 100%. Und ganz viele coole Features, ehrlich gesagt. Mhm. Ich wollte mich in meiner ersten EP erstmal auf mich konzentrieren. Ich wollte einfach nur diese 5 Songs schreiben ohne Features und einfach nur ehrlich sein auf dieser EP und ganz persönlich gehen. Aber ich kann mir vorstellen, mit meinem nächsten Projekt, dass ich auch einfach mit anderen Leuten mal was mache und collabe. Das sind so 2 Sachen, die ich mir demnächst wünsche.
1: Ja.
0: Und sonst in Zukunft natürlich auch weiterhin auf Tour gehen, dass das konstant bleibt und noch ganz viele neue Leute erreiche damit. Ja.
1: Von Coversongs auf YouTube zum 2. Platz beim deutschen ESC-Vorentscheid und jetzt zur Debüt-EP Hassliebe mit Release-Konzert am 23. April in Berlin. Was für ein toller Weg, den Lisa bisher schon gegangen ist mit ihren 24 Jahren. Und alle weiteren Steps von ihr werden wir natürlich auch noch verfolgen und euch hier darüber berichten. Wir hören jetzt noch einen aktuellen Song von der EP. Das ist Lisa mit Tod hier im Soundcheck. 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

Das war Lisa mit Tod hier im Sputnik Soundcheck. Übrigens könnt ihr alle Soundcheck-Sendungen auch immer auf sputnik.de komplett nachhören. Gebt dafür in die Suche oben rechts einfach Soundcheck ein. Ich habe jetzt einen kleinen musikalischen Geheimtipp aus Sachsen-Anhalt für euch. Carlos aus Halle nennt sein Soloprojekt Vers. Er macht so eine Mischung aus Indie und Pop und hat uns seine aktuelle Single mal zum Anhören geschickt. Das könnt ihr auch machen, wenn ihr angehende MusikerInnen seid, entweder per Instagram-DM oder an 21-4x-die-0@mdr.de. Das ist jetzt Vers mit schönster Song hier im Soundcheck. 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
1: Das war Vers aus Halle mit schönster Song hier im Sputnik Soundcheck. Wir drehen hier jetzt nochmal richtig auf mit einem echt tanzbaren Feature. Das sind Fanny und Sadi mit Backstage hier jetzt im Soundcheck.

0: Das waren Fanny und Sadi mit Backstage hier im Sputnik Soundcheck von Fannys Debüt-EP Rockstar Baby, die Anfang April rausgekommen ist. Sie hat mit ihrem sehr einzigartigen Mix aus Hyperpop, Electro, Rap und Y2K-Ästhetik ihre ganz eigene Soundwelt kreiert. Sie selbst beschreibt sie so.
1: Fanny steht musikalisch, finde ich, für Freiheit in der Musik, dass man immer machen sollte, auf was man gerade Lust hat. Natürlich einen Sound verfolgt, aber sich da auch Freiraum lässt und einfach macht, was man gerade fühlt und nicht so in den Mainstream schaut und guckt, was funktioniert, sondern was wirklich zu einem passt und so ein bisschen seine Stimme findet.
0: Und genau diese Herangehensweise spürt man auch auf ihrer Debüt-EP, die ein bisschen an Charlie XCX erinnert. Fanny stammt aus einer sehr musikalischen Familie. Ihre Mama hat zum Beispiel früher mal in einer deutschen Indie-Band gesungen. Das Talent hat sie also auf jeden Fall geerbt.
1: Ich wurde sehr musikalisch erzogen und habe schon immer ganz viel Musik gehört, auch von meinem Dad, ganz viele Vinylplatten und so. Genau, deswegen glaube ich, bin ich da ganz gut aufgestellt und irgendwann hat sich das so ergeben und ich habe selber Sachen auf YouTube-Type-Beats einfach aufgenommen und habe zum ersten Mal geschrieben und meine eigenen Melodien gefunden. Und die habe ich dann tatsächlich auch bei Soundcloud hochgeladen. Ich habe da aber ganz viel nur Englisch gemacht und sehr R&B-lastig.
0: Später ist Fanny dann nach Wien gezogen, hat sich musikalisch weiter ausprobiert und sich von verschiedenen Styles inspirieren lassen. Dabei herausgekommen ist ihre Debüt-EP Rockstar Baby, von der wir jetzt noch den Titeltrack zusammen hören wollen.
1: Ich denke mir einfach nur so, dass jeder von uns irgendwo in sich ein Rockstar-Baby schlummern hat und dass wir alle Rockstars sind und so auch irgendwie in den Tag starten sollten.
0: Das ist Fanny mit Rockstar Baby hier jetzt im Sputnik Soundcheck.

0: Das war Fanny mit Rockstar Baby von ihrer gleichnamigen Debüt-EP und damit sind wir schon am Ende dieser fantastischen Sendung angekommen. Ich hoffe, ihr konntet wieder einige Songs und Acts für eure Playlist entdecken, denn dafür sind wir ja jede Woche da. Ich möchte mich mit einem Song von einem Hip-Hop-Newcomer aus Leipzig von euch verabschieden. Das ist jetzt noch Finn Fable mit Kein Plan hier im Soundcheck. Schönen Abend wünsche ich euch.
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1: Mit Chris im Studio eine Stunde lang entdecken wir die besten Newcomer-Acts. Ich freue mich und da starten wir mit einem wirklich coolen Indie-Feature, Neve und Liesel. Zwei mittlerweile in Hamburg ansässige Indie-Acts. Neve, die kommen ja eigentlich aus der Nähe von Stuttgart und haben interessanterweise gerade so einen kleinen Hype in China, wo sie dann auch demnächst auf Tour gehen. Und Liesel, ja, die kommt ursprünglich aus Gotha und hat vor gut anderthalb Jahren hier mal beim Sputnik-Konzert von Sophie and the Giants den Support gemacht. Wir erinnern uns sehr, sehr gern dran und im gemeinsamen Track geht es darum, zu viel im eigenen Kopf zu sein. Can you feel me when you see my face? Unser Start in den Sputnik-Soundcheck für heute.

Sputnik Soundcheck, jetzt mit Hauke Kranz, aka Error. Der gehört zu den fleißigsten Musikern aktuell. In den letzten beiden Jahren hat er jeweils eine EP released, dabei ständig seinen Sound erweitert. Und in diesem Jahr soll das Debütalbum Das Beste vom Schlechten des Hamburger Sohn eines Musiklehrers erscheinen. Ja, sind wir gespannt. Wir freuen uns auf jeden Fall über seine positiven Vibes in irgendwie ja doch durchaus negativen Zeiten. Error, vergeben ans Leben, gibt's jetzt hier im Sputnik Soundcheck.

Der Sputnik Soundcheck und unser Soundcheck-Act der Woche, der heißt Feline Sonny. 22 Jahre ist sie jung, sie kommt aus Unna bei Dortmund und sie steht für einen, ja, sehr sanften, melancholischen Indie-Sound. Das

0: toll, oder? Sie macht schon seit ihrer Kindheit Musik, hat damals angefangen mit Schlagzeug und dann sich weiter vorgearbeitet. Und mittlerweile spielt sie nicht nur quasi alle Instrumente ihrer Songs im Alleingang ein, nein, sondern Feline produziert ihre Musik auch selbstständig, ja, worauf sie auch ziemlich stolz ist. Und ihre großen Vorbilder vom Sound sind, wie sie selbst sagt, Bruce Springsteen und Sam Fender. Und das hört man durchaus, ja. Sehr beeindruckende Künstlerin. Und was wir sonst noch wissen müssen, das erzählt sie uns jetzt selbst im Sputnik Speed Date.
1: Das Sputnik Speed Date mit...
2: Hi, ich bin Feline Sonny. Ich bin aufgewachsen in der Nähe von Dortmund, aber wohne jetzt in Bochum.
1: Deine Musik in 5 Worten.
2: Alles, worauf ich Lust habe.
1: Zu deiner Musik kann man am besten...
2: Hobby ausüben, stricken oder kochen oder sowas.
1: Welche Serien bingest du und warum?
2: Gerade binge ich Blacklist und ich liebe Sherlock Holmes, beziehungsweise Sherlock, die BBC-Serie.
1: Welche Eigenschaft an dir hast du am meisten?
2: Ich kann ganz schlecht Tschüss sagen und das ist einfach super nervig und Verabschiedungen bei mir dauern einfach mal viel zu lange.
1: Hund oder Katze?
2: Ich bin Team Katze. Ich habe schon ein paar Kitten in meinem Zimmer aufgezogen für ein paar Monate und habe im Katzentierheim ausgeholfen.
1: Was würden Freunde über dich sagen?
2: Ich glaube, dass ich gerne Dinge schenke und gerne koche für Leute.
1: Was war dein schönstes Geburtstagsgeschenk?
2: Ich kann mich gar nicht so an ein spezielles Lieblingsgeschenk erinnern, aber die Hauptsache bei mir ist, dass ich es vorher nicht weiß. Das ist eine Überraschung ist, dann ist alles gut.
1: Was ist dein geheimes Talent?
2: Es scheint, als wäre mein geheimes Talent, dass ich auch produziere, weil das immer noch Leute nicht so richtig checken, obwohl es überall steht.
1: Welche Träume hast du dir noch nicht verwirklicht?
2: Ein Traum, den ich mir noch nicht verwirklicht habe, ist vielleicht ein Haustier zu haben und irgendwo mit einem Kamin zu wohnen.
1: Was steht in diesem Jahr bei dir an?
2: Dieses Jahr spielen wir 2 besondere Live-Shows, einmal am 18.04. in Köln und am 12.05. in Berlin. Da freue ich mich besonders drauf und... hoffentlich stricke ich viel und fahre mal in Urlaub.
1: Das Sputnik Speed Date.
0: Ja, einen Haken kann sie auf jeden Fall an ihre To-Dos für dieses Jahr schon machen. Nach 2 EPs hat sie jetzt nun ihr erstes Album Virgin Lake rausgebracht und daraus hören wir jetzt zusammen einen Song. Feline Sonny ist das Dogbite im Sputnik Soundcheck.

0: Sputnik hier und unseren Soundcheck-Act der Woche Feline Sonny begleiten wir jetzt schon eine ganze Weile, spätestens seit sie bei dem New Music Awards 2023 zu den Nominierten gehört hat. Da haben wir sie auf dem Schirm. Und ihr melancholischer Sound mit ganz viel Gitarre und Herz, der hat es uns einfach angetan. Und Felines neues Album ist, wie ja alle ihre Musik bisher, was sehr Persönliches für sie, und sie erzählt uns eine ganz eigene Geschichte und behandelt dabei Themen wie Entfremdung von der eigenen Familie, psychische Probleme, aber auch persönliches Wachstum und Heilung.
1: Ja, ich bin auf jeden Fall ein sehr melancholischer Mensch und reflektiere mich schon auch sehr viel, glaube ich. Deswegen macht es auch nur Sinn, dass es in den Songs ist, weil ich versuche, da besonders zu mir selbst auch sehr ehrlich zu sein und keinen Quatsch zu erzählen. Deswegen spiegeln die Songs eigentlich generell mich sehr doll wider. Und ich glaube, wenn man alle Songtexte sich einmal durchlesen würde, wird man mich schon sehr gut kennenlernen.
0: Und eine sehr besondere Rolle bei der Entstehung von Felines Debütalbum spielt der Roman Heartland von Benedict Wells. Der war vor 5 Jahren etwa ein Riesenbestseller. Die Coming-of-Age-Geschichte, die spielt in den USA in den 80er Jahren. Und der Roman hat jetzt auch so ein bisschen dieses 80s-Revival von Serien wie Stranger Things eingefangen.
1: Ich habe Heartland 2 gelesen und schon beim ersten Mal dachte ich, dass es irgendwie krass ist, wie sehr sich die Gedanken von dem Hauptcharakter irgendwie nach meinen Gedanken anfühlen. Und dann habe ich ihn nochmal gelesen und bin tatsächlich in den Jahren dazwischen die gleiche Entwicklung durchgegangen wie der Hauptcharakter Sam in dem Buch auch.
0: Ja, und Felines Album ist in gewisser Weise auch ihre eigene Coming-of-Age-Story. Also könnte perfekt zusammenpassen, Buch und Roman irgendwie. Passt das auch zu der sehr persönlichen Musik auch, ne? Dass Feline wirklich viel ihrer Musik in Eigenregie macht. Und die meisten Aufnahmen, die sind zum Beispiel in ihrem Wohnzimmer in Bochum entstanden. So arbeitet sie, seitdem sie angefangen hat mit dem Musikmachen. Und im Laufe von 2 EPs hat Feline sehr, sehr viel dazugelernt, hat sie uns erzählt.
1: Ich würde sagen, die wichtigsten Steps bis hierher zum Debütalbum waren, dass ich alle EPs und alle Songs, die vorher rauskamen, auch alle alleine gemacht habe. Und dadurch habe ich einfach ganz, ganz viel gelernt und bin natürlich jetzt immer noch nicht fertig mit dem Lernen. Aber anders als es zu machen, geht es, glaube ich, einfach nicht. Deswegen war das, glaube ich, sehr gut.
0: Ja, und wir hören jetzt noch einen Track von Feline Sonnys Debütalbum Virgin Lakes, und zwar den Song Outrun, der auf dem Album auch so ein bisschen heraussticht und über den uns unser Soundcheck-Act der Woche auch Folgendes verraten hat.
1: Outrun ist auf jeden Fall ein Song über Enttäuschung und über Wut und über das Gefühl, hintergangen worden zu sein und das Vertrauen gebrochen wurde. Und es ist ein sehr dramatischer Song. Deswegen ist er auch am Anfang vom Album, weil er nicht so richtig alle Seiten reflektiert, sondern der ist sehr aus dem Affekt heraus.
0: Ja, und am 12. Mai, das wollen wir noch erwähnen, spielt Feline Sonny ein Record-Release-Konzert in Berlin mit ihrer 7-köpfigen Band. Aber jetzt, wie versprochen, der Song Feline Sonny Outrun im Sputnik Soundcheck. Ja.

Manchmal, ja, da wird aus einer Schülerband näher. Hier ist Sputnik mit dem Soundcheck. Und bei Per, Leo, Alex und Yannick, da könnte es so gehen. Denn die vier aus dem Süden von Berlin haben sich an der Oberschule kennengelernt und irgendwann haben sie gecheckt, ja, das mit der Musik, das könnte ja richtig was werden. Und frisch haben sie ihre Debüt-EP Sternstunde für den 8. Mai angekündigt und im Sommer werden sie dann sicherlich auf den Festivals so ein bisschen Eindruck schinden. Wir sind gespannt. Haus F, so heißen sie. Habt ihr bestimmt schon mal gehört. Taugenichts gibt's jetzt hier im Sputnik Soundcheck.

Ja, am Freitag, da hat die Hamburger Musikerin Luisa ihr neues Album Call Me The Witch rausgebracht. Und wir hier bei Sputnik beim Soundcheck haben natürlich einen Blick drauf. Und sie selbst nennt das komplett in Eigenregie produzierte Werk ihr feministisches Manifest. Denn Luisa hat ihre Female Rage als Superpower entdeckt. Ja, irgendwo zwischen Florence and the Machine und Chapel Roan. Und live auch noch jetzt mal unterwegs hier in Mitteldeutschland bei uns in der Sputnik-Zone. Und zwar am 16. April in Halle, Objekt 5. Und dann am 5. Mai in Dresden im Ostpol. Sollten wir auf jeden Fall auf dem Schirm haben. Summer in the Woods heißt die aktuelle Single und die checken wir hier im Sputnik Soundcheck.

0: Ja, ohne Frage gehört sie jetzt schon zu den Durchstarterinnen des Jahres mit ihrer Debüt-EP F.U. Jonathan. Ja, da war sie europaweit auf Tour und jetzt hat die aus Karlsruhe stammende und mittlerweile in Berlin lebende Musikerin Panic Baby den nächsten Track fertig. Und wir sind bei Sputnik beim Soundcheck. Wir gucken uns das an. Live ist sie demnächst bei Festivals zu sehen. Am 2. Juli im Sommer. Da wird Panic Baby in Dresden am Campus Festival spielen. Und über dieses Gefühl, ne, live zu spielen, da hat sie uns Folgendes gesagt.
1: Ich habe das Gefühl, immer wenn ich so Leute treffe, die meine Musik hören, dann sind das einfach so genau meine Leute irgendwie so. Wir ziehen uns sehr ähnlich an. Wir haben so die gleichen Interests und ich kann sehr mit denen relaten. Und das freut mich immer so, weil ich immer so denke, das sind oft auch, wenn mich dann Leute ansprechen, das sind so irgendwie mega coole Girls, wo ich eigentlich denke, ah, die sind viel cooler als ich. Das ist irgendwie einfach toll mit so vielen Leuten, mit denen man sich so verbunden fühlt in einem Raum zu sein und alle schreien immer die Songs mit und wir haben einfach eine sehr gute Zeit.
0: Ja, und der neue Track, der schafft wieder so ein Kunststück und zwar, dass einem die Melodie irgendwie bekannt vorkommt, ohne dass einem einfällt, woher, ne? Weil es einfach ein verdammt gut geschriebener Song ist. Panic Baby, Get Naked gibt's jetzt hier im Sputnik Soundcheck.

Der Sputnik Soundcheck hier, jetzt mit Lila. Ja, sie gehört auf jeden Fall zu den besten Newcomern, die wir euch vorstellen wollen in dieser Woche. Und sie steht für emotionalen, modernen Indie-Pop mit, ja, wie sollen wir es nennen, elektronischer Experimentierfreude. Am 12. Juni, da erscheint auf jeden Fall ihr Debütalbum. Es heißt Closer kommt nichts ran und auf Und jetzt Fahrt, so heißt der Song, dann nimmt uns die Hamburgerin mit auf einen intensiven Roadtrip voller Emotionen, ja. Immer begleitet auch von ihren inneren Dämonen, Schmerz und Angst. Und da begibt sich Lila auf eine Reise, die ja so ein bisschen sinnbildlich für all ihre tiefgreifenden persönlichen Prozesse steht. Wir hören rein im Sputnik Soundcheck. Ja, ja.

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1: Sputnik hier, der Soundcheck. Und ganz romantisch wird jetzt unser Leipziger von der 2026er New Music Hotlist. Pepe, ja? Young Pep, so kennen wir ihn. Er ist 17 und in dem Alter natürlich anfällig für romantische Schwärmereien. Und klar, ja, Liebe gehört eben auch zu Coming of Age.
2: Momentan geht es in meinen Texten viel um das Erwachsenwerden, weil es einfach ein Thema ist, welches mich sehr beschäftigt, weil ich gerade erwachsen werde. Und daraus ziehe ich gerade einfach sehr viel Inspiration.
1: Ja, und die können wir dann hören. Und zwar im Sommer, da stehen Festivalshows von Young Pep an. Auch bei uns hier in der Sputnik-Zone. Splash Festival vom 2. bis 4. Juli. Ferropolis, das wird gut. Und vom 13. bis 16. August haben wir ja das Highfield Festival. Auch da wird am Stürmtaler See, Ecke Leipzig, Young Pep spielen. Und jetzt spielen wir eben im Radio. Und zwar im Sputnik-Soundcheck. 1000 Tage gibt's jetzt.
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0: Sputnik hier mit dem Soundcheck, eure Show für die besten Newcomer. Und da haben wir heute Besuch von einem. Toni ist da. Hi.
1: Hi, ich grüße dich.
0: So, schön, dass du da bist. Und du hast ja vor allem was mitgebracht, und zwar ein Album. Phasen. So, um welche Phasen geht's genau und in welcher Phase bist du gerade? Ja. Verschnupft bist du, habe ich gehört.
1: Ja, das stimmt. Verschnupft bin ich. Und ansonsten bin ich, glaube ich, in einer Zwischenphase, würde ich sagen.
0: Ja, inwiefern?
1: Ja, also ich habe, glaube ich, schon eine bewegte Jugend gehabt und einige Beziehungen, die nicht so gut gelaufen sind, wie ich mir das eigentlich vorgestellt hätte.
0: Ja.
1: Und gerade fühlt sich das eigentlich so an, als haben die Phasen so ein bisschen ein Ende und als geht es so ein bisschen in, naja, in eine neue, bessere Phase. Gucken wir mal, ich bin sehr gespannt. Aber das Album erzählt nochmal von sehr vielen Phasen, so der letzten 3 Jahre. Ja. Und ja, ist jetzt draußen, finally.
0: Ja, und in deiner Info, die du uns quasi so zugeschickt hast, es gibt immer so diese Presskits, ne, diese Presseinfos, da steht so ein bisschen sinngemäß drin, dass man das Chaos in so verschiedenen Phasen aushalten muss, um bei sich anzukommen.
1: Mhm.
0: Ja, denkst du, dass das so ein Prozess auch so wie bei sich ankommt, dass das irgendwann mal abgeschlossen ist, ist eigentlich schwierig, oder?
1: Ich glaube nicht. Also ich glaube nie so hundertprozentig, aber ich glaube, es gibt schon Phasen, wo man das Gefühl hat, man ist mehr bei sich, und Phasen, wo man das Gefühl hat, man ist nicht so bei sich und alles ist irgendwie Chaos und läuft wild. Ich glaube schon, dass es das ein lebenslanger Prozess ist, aber so ein bisschen in den erwachseneren Modus zu kommen,

0: Doch.
1: Manchmal schon, manchmal auch nicht. Aber es hat letztens in der Zeitung jemand geschrieben, dass man, also, dass man beim Hören des Albums manchmal sich wünschen würde, dass ich mich noch um andere Themen drehe als mein verkorkstes Liebesleben. Und das ist eigentlich der perfekte Beweis dafür, dass es kein Konzeptalbum ist. Also, dass wir nicht uns hingesetzt haben und gedacht haben, okay, was braucht das Album jetzt noch? So welcher Song und welcher Style und so, wie man das halt auch so machen kann, aus so einer einfach sehr marketingtechnischen Sicht, sondern ich habe halt wirklich einfach nacheinander Songs geschrieben und als die dann alle da waren, habe ich die auf dem Album gemacht und das heißt Phasen und das ist jetzt da.
0: Ja, man könnte ja auch sagen, es ist ein Konzeptalbum im Sinne von, dass man eben Liebesphasen so durch, aber wenn es eben einfach authentisch ist, ist schon
1: das
0: was
1: Konzept
0: anderes. Ne?
1: War, das ist kein Konzept.
0: Genau. Das sind meistens die besten Konzepte. Ja, wir hören zusammen jetzt mal einen Song rein. Er nennt sich Ich vergeb dir. So, was ist denn das für eine Phase?
1: Meistens eine Phase, die hoffentlich dann kommt nach der Phase, wo man krass verletzt wurde. Ich glaube, dass das ein bisschen uncool geworden ist. Ich habe so, wenn ich 2026 durch TikTok scrolle, so das Gefühl, dass es gerade so ein Trend ist, an seinem Schmerz festzuhalten und Leuten nicht zu vergeben und so. Und ich finde immer, dass man sich damit selber keinen wirklichen Gefallen tut, weil wenn ich irgendwie da sitze und weiterhin Hass auf eine Person schiebe, dann geht es der Person ja nicht deswegen besser oder schlechter, sondern am Ende geht es mir deswegen schlechter. Und ich habe immer gesagt, dass ich glaube, dass es so ein bisschen, wie man ein Gift anmischt für den anderen. Und das dann aber am Ende selber trinkt. Ich glaube, dass sehr viel Kraft darin liegt, jemandem zu vergeben an irgendeiner Stelle. Was ja nicht immer heißen muss, dass man hinterher zwingend mit der Person wieder auf gut Kumpel machen muss und dass man sich treffen muss, einmal in der Woche einen Kaffee trinken muss. Aber man lässt so ein bisschen diesen Schmerz los. Und ich habe so das Gefühl gehabt, darüber gibt es noch keine Songs oder nicht viele. Und deswegen wollte ich den gern schreiben.
0: Ja, und wir hören rein. Toni mit Ich vergeb dir hier im Sputnik Soundcheck. Und wir quatschen gleich ein bisschen weiter, würde ich sagen.

0: Toni, hier im Sputnik Soundcheck, ich vergeb dir und ich hab ihn heute höchstpersönlich in der Show, nachdem er sich durch den Stau in Halle gekämpft hat.
1: Das war herrlich.
0: So. Ja, hat so viele Momente drüber nachzudenken, wie es bei uns wohl so aussieht hier.
1: Genau, und ob es Hallorenkugeln gibt.
0: Ja,
1: bei euch.
0: Und ja, bist du, oh Gott, wir sind nicht vorbereitet. So, die Kollegen der Süddeutschen Zeitung, sie haben was Schönes getitelt, und zwar die ostdeutsche Hoffnung der Popmusik. Was macht das mit dir, sowas zu lesen?
1: Ist schon ein paar Jahre her. Gab auch kein Update seitdem wieder.

0: Damals war das wild, also ich glaube, ich war 18 oder so, wo ich das gelesen habe. Und ja, ein bisschen Pressure.
1: Ich finde es halt einfach auch so ein starkes Statement, ne, wenn man irgendwie so sagt, die ostdeutsche Hoffnung der Popmusik. Du selbst, du kommst aus dem Erzgebirge. Man hört es ein bisschen.
0: Aber ich habe jetzt schon gut, ich kann das noch ganz anders. Ich habe das schon gut abtrainiert.
1: Ist deine Heimat etwas, von dem du sagst, ja, das ist jetzt natürlich auch irgendwie Teil meiner Identität. Ich fühle mich auch wie als ostdeutscher Musiker, ne? Also weil die Sozialisierung ist ja auch ein bisschen anders, als wenn du in Berlin oder zum Beispiel in Hamburg aufwächst. Oder spielt das für dich gar keine Rolle und du sagst, das ist eher was, womit ich gar nicht so spielen möchte?
0: Ich habe mich immer als gesamtdeutsches Kind selber wahrgenommen und habe dieses Ost-West-Denken ehrlich gesagt auch nicht so richtig krass. Also es gibt schon so Besonderheiten, dass man in so manches Bundesland fährt, ich sage jetzt nicht welches, wo man dann schon merkt, dass die Leute da ein bisschen anders sind. Manchmal positiver und manchmal negativer. Und klar gibt es so kulturelle Unterschiede auch innerhalb des Landes.
1: Aber die gibt es ja überall.
0: Voll, genau. So. Und deswegen, ich habe mich jetzt nie als krasses Ossi-Kind gesehen. Ich weiß, dass es ja gerade wieder so ein bisschen Trend ist, wieder so sehr auf diesen Ostkult aufzuspringen. Aber ich bin eigentlich sehr, sehr froh, in einem großen Deutschland groß geworden zu sein. Und ich hoffe und wünsche mir eigentlich, dass das dann auch für die nachfolgenden Generationen gar nicht mehr so ein großes Thema ist. Was nichts daran ändert, dass ich meine Heimat sehr, sehr gern habe. Ja. Ich liebe es, ins Erzgebirge nach Hause zu kommen. Ich liebe die Natur. Ich liebe die Menschen. Und das ist natürlich sehr, sehr schön. Und natürlich fühle ich mich als Kind von da. Aber ich fühle mich auch genauso als einfach als, ja, als BRD-Kind.
1: Du hast, habe ich gesehen, eine Headliner-Tour gespielt im März.
0: Ja.
1: Ja. Das war die erste, ne?
0: Die erste
1: ja?
0: Kleine Tour.
1: Ja, wie war's?
0: Es war super geil. Also es waren mit Abstand die schönsten Tage, die ich mit in meinem Leben haben durfte. Ich bin sehr gesegnet gewesen mit einer krassen Crew, mit einer krassen Band. Ich habe alles selber gemacht. Das heißt, ich habe die Tour komplett selber gebucht. Ich habe mich die komplett selber organisiert. Ich habe fast alles alleine gemacht. Und das hat natürlich auch zur Folge, dass ich meine Leute mitgenommen habe. Das heißt, ich habe meine Band mitgenommen. Ich habe meine Freunde quasi mitgenommen, die mit mir auf Tour war und die mit mir auf Tour waren und die so die Orga-Sachen mit mir dann vor Ort gemacht haben. Also Freunde, die am Einlass saßen, Freunde, die das Tourmanagement gemacht haben. Und einfach die Leute zu sehen, die Leute auch bei Meet and Greet oder hinterher am Merchstand in den Arm zu nehmen und einfach mal so zu den Gesichtern, die einem immer nur auf Instagram sonst schreiben, einfach mal so dann die Leute wirklich zu sehen, das war der Hammer.
1: Wir hören jetzt noch in einen zweiten Song rein aus deinem Album Phasen, Ein Versprechen. Möchtest du uns zum Song noch was erzählen?
0: Ich glaube, das war für mich mit der schlimmste und der traurigste Song auf diesem Album. Ich saß ganz am Ende einer Beziehung im Studio und habe den geschrieben. Und ja, das ist so ein bisschen so der Zustand, wo man weiß, dass es zu Ende geht, aber man das eigentlich noch nicht so ganz wahrhaben will und man einfach krass Angst davor hat. Und das ist nicht so häufig vorgekommen, dass ich im Studio geweint habe. Und ich musste so, wo ich das dann so die ersten Male ins Mikro gesungen habe, um die Idee festzuhalten, mussten wir immer wieder abbrechen, weil immer wieder meine Stimme weggebrochen ist und weil ich angefangen habe zu weinen. Und das verbinde ich bis heute sehr mit diesem Song. Ich habe da quasi einen Menschen loslassen müssen, den ich sehr, sehr gern hatte. Und genau, da ist der Song entstanden.
1: So ein bitterer Moment dann, oder?
0: Schon so, ja.
1: Aber
0: war jetzt ein trauriges Schlusswort, oder?
1: Hey, aber wir versinken jetzt ein bisschen in Melancholie mit diesem Song. Ist doch schön. Wir hören rein. Toni, ein Versprechen hier im Sputnik Soundcheck. Danke für deine Zeit.
0: Sehr, sehr gerne, dass ich da sein durfte.
1: Alles Gute und frohe Rückfahrt. 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

0: Toni, ein Versprechen hier im Sputnik Soundcheck. Und jetzt geht's weiter mit Lori. Sie steht für Female Empowerment. Und das ist bei ihr nicht nur so eine Phrase. Ihre Masterarbeit, ja, hat eine geschrieben. Warum steckt so viel Penis im Pop? Sie widmete sich, der Unsichtbarkeit der Frauen in der Musikbranche. Ein hochaktuelles Thema. Und im neuen Track verarbeitet sie gemeinsam mit dem DJ und Producer Svenö einen, schweren Schicksalsschlag. Ja, es ist ein bisschen deutschsprachiger Alternative Pop und der trifft auf Techno, ist auch wirklich eine spannende musikalische Mischung. Alles, was mir bleibt, checken wir jetzt im Sputnik Soundcheck.
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Der Sputnik Soundcheck hier und auch Kilian Knight, der mag es dunkel, der Musiker aus Wolfsburg. Er steht für düstere 80s-Ästhetik, ja? Synthpop ein bisschen, ja, und das in Kombination mit neuer deutscher Welle und sein neuer Song auf beiden Beinen. Der erzählt von einer Beziehung, die nach außen perfekt wirkt, ja, in Wirklichkeit jedoch von Druck, Streit und emotionaler Belastung geprägt ist. Auf beiden Beinen, wir hören rein hier im Sputnik Soundcheck.

Der Sputnik Soundcheck hier und jetzt stellen wir euch noch eine Newcomerin aus Mitteldeutschland vor. Isa Ini, sie kommt aus der Nähe von Köthen, lebt mittlerweile in Berlin und im letzten Dezember, da war sie Support Act hier beim Sputnik-Konzert mit Orstes aus Island. Ja. Und da hat sie mit ihrem deutschsprachigen Indie-Pop auf jeden Fall überzeugt.

0: Ja, ihren viralen Moment hat Isaini auch schon hinter sich, allerdings mit einem spanischsprachigen Song. Sie hat 2025 Jeremias Song Grüne Augen lügen nicht auf Spanisch gecovert und die Version, die hat sich ja wirklich krass geklickt im Netz. Und Spanisch hat sie sich während Corona selbst so ein bisschen beigebracht und während längerer Reisen nach Spanien und auch nach Mexiko hat sie so ein bisschen verfeinert und in diesem Jahr, da steht auf jeden Fall Musik ganz oben auf der To-Do-Liste.
1: Ich glaube tatsächlich, dieses Jahr wird für mich ein Jahr der Veränderung und ich denke auch, das wird sich in meiner Musik widerspiegeln. Ich habe auf jeden Fall Lust, nochmal richtig viel auszuprobieren und verschiedene Richtungen einzuschlagen. Hoffe auch, dass der ein oder andere spanische Song wieder rauskommt, weil ich weiß, dass das vielen Leuten, die meine Musik hören, einfach sehr, sehr gut gefällt. Und da freue ich mich auf jeden Fall sehr drauf und hoffe, ihr seid dabei.
0: Na, aber sicher. Einen ersten Song hat sie auch vor kurzem rausgebracht. Und zwar den wieder sehr, sehr gitarrenlastigen Track Fremde. Finde ich ja persönlich sehr cool und über den hat uns Isaini im Interview Folgendes erzählt.
1: Mein neuer Song Fremde handelt von diesem Moment, wenn man diese eine ganz bestimmte Person, und ich glaube, jeder hat diese eine ganz bestimmte Person, auf einmal ganz unerwartet auf einer Party wieder sieht und sich denkt, wie komisch, ich kannte dich mal so gut, ich wusste mal alles von dir und jetzt sehe ich dich wieder. Und es fühlt sich an, als hätte ich dich noch nie in meinem Leben gesehen oder als würden wir uns überhaupt gar nicht kennen. Und ich glaube, das Lied verkörpert sehr, sehr gut dieses Gefühl von einem Tritt in den Bauch und dieser Schock, der durch den Körper geht.
0: Und wir hören rein im Sputnik Soundcheck. Isaini, Fremde. 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
1: Guten Abend, mein Name ist Josi und ihr hört die allerbeste Sendung für NewcomerInnen und Neuentdeckungen. Hier gibt's neue Acts und neue Musik. Für euren Algorithmus heute mit unserem neuen Soundcheck-Act der Woche, Sino unter anderem. Wir starten aber erstmal in diese Sendung rein mit neuer Musik von meiner crazy Lieblingsmaus Dominik Hartz. In der Single geht es um seine Mobbing-Erfahrungen aus der Kindheit, wo er selbst etwas übergewichtig war. Das ist Dominik Hartz mit Alles geht vorbei, hier jetzt im Soundcheck.
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0: Das war Dominik Hartz mit Alles geht vorbei hier im Sputnik Soundcheck. Am kommenden Wochenende sind Frau Lehmann aus Leipzig in Meißen beim Unterleuten-Festival zu sehen und im Herbst gehen sie dann auf erste eigene Tour. Im Gepäck haben sie die Songs von ihrem Debütalbum Trost und Trotz, wie diesen hier. Das sind Frau Lehmann mit Die alte Leier im Soundcheck.
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1: Unser neuer Soundcheck-Act der Woche heißt Sinu und hat jetzt sein Debütalbum Und Doch rausgebracht, auf dem er, wie wir es schon von ihm gewohnt sind, zweisprachig singt, nämlich auf Deutsch und Türkisch.

0: Sinus Songs drehen sich um Identität, Zugehörigkeit, Beziehungen und das Gefühl, irgendwo zwischen verschiedenen Kulturen aufzuwachsen. Noch mehr heiße Facts und Infos bekommt ihr jetzt hier.
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2: Hallo, ich bin Sinu.
1: Woher kommst du?
2: Ich lebe in Köln und ich habe schon an einigen Orten gelebt. Wo ich so richtig herkomme, weiß ich gar nicht so.
1: Deine Musik in 5 Worten.
2: Emotional, lyrisch, episch, türkisch und deutsch.
1: Was sind deine Hobbys?
2: Ich habe so ganz langweilige Hobbys, glaube ich. Also ehrlich gesagt, am allerliebsten gehe ich spazieren. Ich habe einen kleinen Hund, eine kleine Hündin, Flocky. Ich lese gerne, aber es sind schon so ein bisschen Opa-Hobbys.
1: Welche Serien bingest du und warum?
2: Jetzt aktuell gebinged habe ich Avatar, der Herr der Elemente. Diese Nickelodeon-Serie von 2005, glaube ich. Ey, ich finde die wunderschön. Die hat so eine tolle Moral, die hat so tolle Werte. Die ist so eine richtige, wenn man so zurück in die Kindheit will, aber gleichzeitig auch so ein bisschen philosophische Tiefe haben möchte.
1: Was ist dein Lieblingssong und was bedeutet er dir?
2: Also mein Lieblingssong wechselt immer und ständig. Aktuell ist mein Lieblingssong von Maro, Just Wanna Forget You.
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2: Ich finde einfach das Arrangement und die Melodie und alles daran nur schön.
1: Was würden Freunde über dich sagen?
2: Meine Freunde sagen, glaube ich, über mich, dass mir ziemlich wenig peinlich ist, dass ich manchmal sehr gut und manchmal sehr schlecht zuhören kann.
1: Was war dein schönstes Geburtstagsgeschenk?
2: Mein schönstes Geburtstagsgeschenk war ein T-Shirt und da ist so eine Silhouette von Flocky aufgestickt und ich liebe meinen Hund und deshalb ist das richtig cute.
1: Was ist dein geheimes Talent?
2: Mein geheimes Talent ist gar nicht so geheim, weil ich es auf jeder Party mache. Ich bin extrem gut im Limbo tanzen. Ich schwöre, ich bin brutal gut im Limbo tanzen.
1: Welche Träume hast du dir noch nicht verwirklicht?
2: Ich würde sehr gerne mal den Osten der Türkei bereisen. Da war ich noch nie. Da kommt aber ein Teil meiner Familie auch selbst her. Und das würde ich gerne irgendwann mal machen. Der Nahe Osten interessiert mich generell sehr.
1: Was steht in diesem Jahr bei dir an?
2: Naja, ich habe jetzt erstmal in diesem Jahr mein Album. Kommt jetzt erstmal raus. Aber ich bin natürlich schon auch dran, neue Musik zu machen. Wir sind am Arbeiten. Wir haben einen Dropbox-Ordner voller Demos. Und ich werde relativ schnell, glaube ich, irgendwie versuchen, eine EP fertig zu bekommen und auch ein paar Konzerte spielen.
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0: Wir hören jetzt mal einen Song vom neuen Debütalbum und doch, das ist unser Soundtrack-Act der Woche, Sino mit Linien.

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1: Das war unser Soundcheck-Gag der Woche, Sino, zusammen mit Halla und Linien. Sino lebt in Köln und macht Musik, in der er seine türkischen Wurzeln einwebt. Bis 2018 hat er noch auf Englisch gesungen, danach hat er den Switch zu Deutsch und Türkisch gemacht, denn er ist zu Hause selbst zweisprachig aufgewachsen, also eigentlich ein No-Brainer. Wofür seine Musik und sein Sound stehen, hat uns Sino mal im Sputnik-Interview verraten.
2: Ich glaube, Sino steht musikalisch für Lyrik und für epische Sounds, für sphärische Sounds und für abgemuffelte Gitarren und Geräusche und alle möglichen experimentellen Dinge, die wir irgendwie in die Produktion reinpacken. Also ich versuche nicht so viel andere Musik zu hören, sondern irgendwie einfach das zu machen, was sich gerade richtig anfühlt.
1: Ende Mai ist Sinos Debütalbum Und Doch rausgekommen. Das ist vollgepackt mit deepen Themen und fasst das alles zusammen, was bei ihm die letzten Jahre so los war.
2: Ich glaube, auf Und Doch geht es ganz viel darum, wie man in der Welt geworfen ist und wie man so mit seiner Position umgeht, wie man sich so findet in einem Gefühl, in einer Situation, in einer Familie, in einer Beziehung und wie man eine Entscheidung, die man trifft, begründet oder ein Gefühl, was man fühlt, einen Druck, Liebe, schwierige Verhältnisse zu Eltern, zu Vorfahren. Es ist ganz viel eine Reflexion darüber, wo man sich gerade befindet und wie es einem geht.
1: Die 11 Songs auf dem Album sind nichts fürs Nebenbei dudeln lassen. Die Texte sind tiefgründig und die Themen sehr wichtig. Aber trotzdem kommen Wärme und Hoffnung auch nicht zu kurz, so wie beim Track Sonne.
2: Sonne ist ein Lied, was sich mit der Vergänglichkeit beschäftigt und damit, dass manchmal, wenn man einen Menschen verloren hat, der Schmerz so unüberwindbar und so unverständlich und so kalt und dumpf und immer da scheint und wie aber gleichzeitig auch die Wärme und Liebe der Menschen um uns herum, unserer Freundschaften, unserer Partner, wie die uns daran erinnern, dass es eben weitergeht, solange es weitergeht. Es geht darum, Trauer zu überwinden.
1: Wir hören jetzt natürlich noch genau diesen Song vom Debütalbum Und Doch. Das ist unser Soundcheck-Act der Woche, Sino mit Sonne.
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Das war unser Soundcheck-Act der Woche, Sino mit Sonne. Das hier ist immer noch eure Sendung für NewcomerInnen und Neuentdeckungen. Die drei Jungs von Rathmann kommen ursprünglich aus Hessen, leben aber jetzt schon eine Weile in Leipzig. Sie stehen für dunkelpoetischen Indie-Rock und bringen im Oktober ihr Debütalbum Die Goldenen 20er raus. Da wird dieser Song hier bestimmt auch mit drauf sein. Das sind Rathmann mit Der Test in deinen Fingern, jetzt im Soundcheck. 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

0: Das war ein Radmann aus Leipzig mit der Test in deinen Fingern hier im Sputnik Soundcheck. In dieser Sendung stellen wir euch immer die besten und spannendsten NewcomerInnen aus dem deutschsprachigen Raum vor. Fein ausgewählt von unserer Sputnik Musikredaktion. Aber manchmal fragen wir auch eure Lieblingsstars nach ihren Geheimtipps in dieser Rubrik hier.
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0: Heute vorne mit Jolle, die zu Pfingsten auch beim Sputnik Spring Break Festival auf der Bühne gestanden hat.
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0: Im Sputnik-Interview hat uns Jolle ihren Newcomerinnen-Geheimtipp mal dagelassen.
4: Da sag ich Paula Engels. Ich habe die kennengelernt, ich glaube, letztes Jahr irgendwann mal auf einem Festival oder ich habe hier bei Instagram gefolgt, ich weiß nicht. Auf jeden Fall haben wir uns dann getroffen und die ist noch so jung. Ich glaube, die ist 19. Ich weiß das gar nicht. Ich will das immer gar nicht hören, wenn ich mit ihr spreche. Ich denke mir so, wie kann man so jung und schon so genial sein und so einen krassen Taste haben? Und sie sieht auch so wunderschön aus und hat so coole Klamotten an. Sie ist einfach so das perfekte Paket und ich wünsche mir ganz doll, dass die richtig, richtig doll durch die Decke geht. Paula Engels.
0: Das ist Paula Engels mit Leere Hülle hier jetzt im Soundcheck.

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1: Das war der Newcomerinnen-Geheimtipp von Jolle. Das war Paula Engels mit Leere Hülle hier im Soundcheck. Schmerzis sind ein Duo aus Berlin, die so eine Mischung aus Indie, Wave, Pop und Trap machen. Und sie bezeichnen sich selbst als musikalische Painkiller. Einen ihrer Tracks haben sie jetzt ihrer Lieblingsbar gewidmet.
2: Hey, hier ist Tom von Schmerzis. Wir schmerzen auf süß und ihr hört jetzt unseren neuen Track Perlu, unsere Hommage an unsere Lieblingsbar in Berlin-Moabit, die es leider nicht mehr gibt, in der wir aber sehr gerne waren und abgehangen haben. Und damit irgendwas von der Bar übrig bleibt, haben wir den Song geschrieben. Und wir haben auch ein Musikvideo gedreht mit all unseren Friends nochmal in der leeren Bar.
1: Das sind Schmerzis mit Perlu hier im Soundcheck. Ich

Das waren die Schmerzis mit Perlu hier im Sputnik Soundcheck. Finja und Valentina waren als Baby of the Bunch lange sehr gut und erfolgreich unterwegs, aber ausruhen wollen sie sich auf dem Erfolg nicht und haben jetzt ein neues musikalisches Projekt an den Start gebracht mit neuem Namen. Das sind Sander Dornblut mit Hyperarousal, die jetzt im Soundcheck.

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1: Newcomerin Alicy ist 30 Jahre, wohnt in Erfurt und macht verträumt epischen Pop. Sie ist eine der insgesamt 7 KünstlerInnen, die bei den Bahnhof Beats 2026 von Local Heroes ausgewählt wurden. Mit Geräuschen vom Hauptbahnhof Erfurt hat sie ihre neue Single Not Giving Up erstellt. Aber bevor es darum geht, lernt ihr sie jetzt erstmal hier im Interview kennen. Wer bist du, was machst du, was kannst du? Stell dich mal ein bisschen vor.
2: Hi, ich bin Alicy, ich mache Cinematic Pop. Das heißt, ich singe, ich spiele Geige, ich schreibe die Songs, ich spiele Klavier. Produzieren macht jemand anders, aber ja, ich liebe es, Musik zu machen und ganz neue Welten zu erschaffen damit.
1: Und ich freue mich, dass wir reden dürfen heute. Erzähl mir von deiner Life-Story, weil das war wild, als ich das gelesen habe. Da habe ich auch Ramon direkt geschrieben. Ich so, sie ist in Schweden geboren, können wir das Interview überhaupt auf Deutsch führen? Er so, ich denke ja wohl schon. Also, warum bist du in Schweden geboren? Was war da los?
2: Absolut ungeplante Eltern waren da los. Also, ich war original 2 Wochen in Schweden, weil die dort gelebt haben. Die beiden haben sich in Taiwan kennengelernt. Mein Vater ist Deutsch, meine Mutter ist Kantonesin. Haben dann in Schweden ganz kurz gelebt und haben sich dann gedacht, ja gut, kriegen wir da ein Kind. Und dann sind sie aber relativ fix nach Deutschland, wo ich dann auch groß geworden bin. Aber zu Hause haben wir dann echt, also meine Mutter schafft es, in einem Satz 3 Sprachen unterzubringen.
1: Geil.
2: Also sie mit mir Mandarin, mein Vater mit mir Deutsch, die beiden untereinander Englisch. Aber das hat, glaube ich, viel gebracht, weil ich finde Sprachen generell sehr interessant.
1: Geil.
2: Und auch so Lyrics schreiben finde ich einfach mega, weil ich glaube, damit hat man so ein bisschen anderen Zugang zur Sprache. Es ist irgendwie so sehr flexibel und flowy und es macht ultra viel Spaß.
1: Ja, aber ist es so, dass du jetzt noch den schwedischen Pass hast oder wie läuft das?
2: Crazy, Leute, Schweden. Da bekommst du, glaube ich, erst nach ein paar Monaten oder nach einem Jahr die Staatsbürgerschaft.
1: Ach,
2: nicht direkt
1: so.
2: Bei der Geburt. Ist nicht wie Amerika oder so. Mm-mm. Hab die Deutsche bekommen.
1: Ich
2: bin auch fein mit.
1: Ja, voll. Wo sind deine Eltern dann hingezogen? In welchen Ort in Deutschland?
2: Nähe Frankfurt in Hessen.
1: Ach, krass. Und da bist du dann auch aufgewachsen? Bist du da auch zur Schule gegangen?
2: Genau, im schönen Rheingau.
1: Ach, schön. Und dann, wie bist du nach Thüringen gekommen?
2: Genau, ist ein bisschen wild. Ich war dann auf dem Musikgymnasium und habe da klassisch Musik gemacht. Ich habe da Geige gespielt und auch Klavier. Habe dann da schon so ein bisschen Pop gemacht. Aber das war natürlich absolut verpönt. Das ist natürlich einfach nur Unterhaltungsmusik. Das ging gar nicht. Dementsprechend war auch mein Standing dort. Aber dann habe ich auch Musik studiert und habe mich da dann voll dem Pop hingegeben in Weimar. Und ja, bin jetzt hier in Erfurt gelandet.
1: Ja, ich wusste gar nicht, dass man in Weimar so cool so Musik und so studieren kann.
2: Voll, ist eine Riesenuni.
1: Mega. Wie war Weimar so? Ich war da irgendwie einmal mit der Schule früher. Ist schon hübsch, aber klein, ne?
2: Ja, genau. Ich glaube, das ist eine sehr gute Umschreibung.
1: Ja.
2: Wenn man da länger studiert, du hast es sehr schnell abgeklärt.

0: Geige, habe das sozusagen als meinen Main-Job, um mir meine Musik zu finanzieren. Genau, mache mein eigenes Solo-Projekt, wie zum Beispiel jetzt bei Bahnhof Beats mit Local Heroes.
1: Ja.
0: Das ist mein Life.
2: Sehr gutes Stichwort. Um die Bahnhof Beats 2026 soll es gleich noch gehen. Erstmal hören wir aber einen anderen Song, denn sie macht schon seit 2021 Musik. Das ist Alicy mit The Night is a Place hier im Soundcheck.

0: Das war Alice mit The Night is a Place hier im Sputnik Soundcheck. Sie wohnt und arbeitet in Erfurt und macht Dream Pop mit epischen Sounds auf Englisch. Außerdem ist sie in diesem Jahr eine von 7 FinalistInnen bei den Bahnhof Beats 2026. Und da geht es ja darum, jedes Jahr, da sind KünstlerInnen, die kriegen so ein Aufnahmegerät und dann geht ihr zum Bahnhof und nehmt vom Bahnhof und von den Shops, die da sind und von den Zügen und alles, nehmt ihr Geräusche auf. Wie hast du das gemacht? Also du bist da rumgelaufen alleine, hast es immer irgendwo dran gehalten. Oder wie läuft das ab?
1: Genau so war es eigentlich tatsächlich. Also wir hatten so einen Field Recorder, wie wenn du zum Beispiel im Wald irgendwas aufnimmst oder sowas, also auf Expedition, sind damit halt dann zum Bahnhof gedüst. Ich habe meinen Produzenten mitgenommen, damit er gleich mitentscheiden kann.
0: Clever.
1: Was für Sounds cool sind, ja, ne? Aber wir haben es vorher schon so ein bisschen abgesprochen, dass wir die auf jeden Fall in den Groove einbauen wollen. Also eher so Percussion-Sounds, kurze, leckere Snippets. So. Und haben dann, was haben wir aufgenommen? Wir haben die Haferpresse bei Hafercutter aufgenommen. Wir waren bei Weber in diesem Pralinenladen, haben da die Kasse aufgenommen. Ich wollte unbedingt so einen einfahrenden Zug.
0: Ja.
1: Das habe ich mir schon vorher zurecht überlegt, den fand ich ganz toll, den wollte ich unbedingt. Haben uns dann zu Hause hingesetzt, da ein bisschen Effekte draufgehauen und jetzt sind die im Song versteckt.
0: Krass. Also muss man das dann am Ende noch raushören, weil ich habe den Song gehört und das war ja einfach ein Song, ein Popsong, ein cooler Popsong. Ist ja nicht, dass man jetzt die ganze Zeit Zug einführen, Zug rausfahren hört, so, ne? Also so ist es ja auch nicht. Ihr habt ja jetzt im besten Sinne einen ganz normalen Song

0: ausgemacht? Was war, ja. was waren die Regeln quasi beim Wettbewerb?
1: Die Regeln waren, dass man hingeht und die Sounds aufnimmt, aber man darf sie auch im Groove oder im Song verweben. Mhm. Also man muss sie nicht mehr konkret raushören können. Ich glaube, das war früher mal so, bis man dann festgestellt hat, naja gut, dann hat sich das vielleicht irgendwann auserzählt mit den Bahnhofsgeräuschen. Jetzt dürft ihr so ein bisschen dran rumbasteln. Finde ich eigentlich auch fast spannender mit der Frage, was kann man eigentlich aus Alltagssounds so zusammenbauen?
0: Voll.
1: Machen ja auch voll viele KünstlerInnen. Ich glaube, Billie Eilish hat irgendwie mal so ein Klicken von so einer Ampel aufgenommen, gesampelt. Und das ist ja super ähnlich zu dem Projekt.
0: Voll.
1: Die sind jetzt versteckt.
0: Oh. Und da wart ihr in Erfurt, oder? Weil das Musikvideo ist auch in Erfurt.
1: Genau, am Hauptbahnhof tatsächlich.
0: Also der Hauptbahnhof Erfurt ist versteckt in diesem Song.
1: Oh yes.
0: Cool. Aber wie wird man da irgendwie ausgewählt? Muss man sich bewerben oder wie bist du dazu gekommen?
1: Genau, man bewirbt sich einfach und dann wird man hoffentlich netterweise irgendwann zurückgerufen und gesagt, hey, du bist dabei. Du darfst deinen Bahnhof oder deine Region einmal präsentieren.
0: Okay. Und wie lange war denn jetzt der Prozess? Also wann bist du zum Hauptbahnhof gegangen, hast die Sachen aufgenommen und jetzt ist der Song draußen seit heute übrigens?
1: Ja, seit heute. Ihr könnt jetzt einschalten.
0: 2. Juni, Dienstag. Heute sind die ganzen Songs rausgekommen und deine auch. Also wie lang war jetzt der Prozess erstmal?
1: Der wird in der Erzählung super lang klingen, aber ich fand ihn eigentlich relativ fix. Also ich glaube, im Februar habe ich Bescheid bekommen.
0: Mhm.
1: Im März haben wir dann uns 2 Tage ins Studio eingeschlossen mit David Pfeffer und Marc, der meistens bei mir produziert. Mhm. Und mit Niklas von Local Heroes haben den Song fertig geschrieben. Genau, im April ging es dann sofort schon an den Bahnhof. Da haben wir das ganze Ding schon abgedreht. Im Mai hat sich Elvis an den Mix gesetzt und an den Master. Und jetzt ist das Ding da.
0: Das ist ja crazy. Ist
1: eigentlich fix.
0: Ja, übel. Ja. Ey, cool. Erzähl mir von der Message von dem Song. Also was wolltet ihr ausdrücken? Worum geht's?
1: Genau, wir hatten so ein Gerüst gebaut und dann saßen wir zu dritt im Studio mit einer fast fertigen Message, mit diesem Give My Love Back. Und dann saßen wir da und haben gemerkt, das passt nicht. Das klingt eigentlich wie ein Neustart, wie ein neuer Morgen, wie ein neuer Anfang. Und dann waren wir uns alle einig, nee, das klingt danach, als ob jemand sich jetzt traut, endlich das zu tun, was die Person machen möchte. Endlich jetzt den Mut fasst. Und dann haben wir gemeinsam in einer sehr offenen und echt sensiblen Session mal so drüber gesprochen, wie es eigentlich ist, wenn man die ganze Zeit so im Kreis rennt und das Gefühl hat, nicht weiterzukommen. Also wer redet schon gerne öffentlich über das eigene Scheitern? Ist aber, glaube ich, ein sehr, sehr wichtiger Prozess und auch super wichtig, sowas zu teilen, weil das ja sowas super Menschliches ist und das macht jeder durch. Und das ist irgendwie auch der erste Schritt dazu, sich dann zu trauen und dann den eigenen Weg gehen zu können. Also ohne diesen ersten Schritt geht es nicht. Genau, und darum geht es in Not Giving Up. Es geht nicht darum, es zu schaffen, sondern nicht aufzugeben, es zu versuchen.
0: Voll schön. 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Und die Maus darf ihren Song, der heute erst rausgekommen ist, natürlich selbst anmoderieren.
1: Hi, ich bin Alicey und das ist mein neuer Bahnhof-Beats-Song Not Giving Up hier bei MDR Sputnik.

Das war Alice mit Not Giving Up hier im Sputnik Soundcheck, einer der 7 Songs von den Bahnhof Beats 2026. Das hier ist immer noch eure Sendung, um neue Acts und Songs für euch zu entdecken. Jetzt hier mit neuer Musik von einem von 15 KünstlerInnen auf der New Music Hotlist 2026. Alle Infos dazu findet ihr immer auf sputnik.de. Und für den neuen Track hat er sich bei dem französischen Filmklassiker La Haine inspirieren lassen, den wir früher im Französischunterricht gucken mussten. Das ist BAC mit Sturzflug hier jetzt im Soundcheck.

0: Das war BAC mit Sturzflug hier im Sputnik Soundcheck. Ilja Ruf ist Pianist, Komponist, Klarinettist und er hat schon Orchester geleitet. Auch schon in Halle bei den Händel-Festspielen zum Beispiel. Jetzt versucht er sich gerade an der Popmusik und dabei ist er gerade mal 25 Jahre alt. In seinem neuen Track geht's um die Suche nach Heimat.
1: Die habe ich in einer Zeit geschrieben, in der ich sehr oft umgezogen bin. Sogar mehrmals in der gleichen Stadt. Ich weiß noch, dass ich damals in Mannheim gewohnt habe und nie wirklich das Gefühl hatte, ankommen zu können. Dann habe ich nach und nach gemerkt, dass es ja vielleicht gar kein Ort ist, nach dem ich suche, sondern vielleicht nach einer ganz bestimmten Person, die sich wie zu Hause anfühlt.
0: Das ist Ilja mit Take Me Home, jetzt im Soundcheck.

0: Das war Ilja mit Take Me Home hier im Soundcheck eurer Lieblingssendung am Abend bei MDR Sputnik. Jetzt mit sehr deeper Musik von Newcomerin Elena. In ihrem neuen Song geht es nämlich um Selbstzweifel und Druck von außen. Das ist Elena mit Was siehst du hier jetzt im Soundcheck.
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1: Newcomerin LNA aus Nürnberg heißt eigentlich Elena Steri und hat früher unter diesem Namen Folkpop gemacht. Zart, melancholisch und sehr organisch war das alles. Dann kam aber 2024 ein überraschender Wechsel zu eher elektronischen Sounds und so wurde dann LNA geboren. Vor kurzem hat sie einige Songs rausgebracht und ihr neues Album I Can See It All für Ende Juni angekündigt. Und darauf werden noch mehr Einflüsse zusammenkommen. Rap, Hyperpop, Grunge, Weltmusik. Elena traut sich mittlerweile alles zu.
2: Ich glaube, meine musikalische Entwicklung von Elena Steri zu LNA war für viele so ein bisschen überraschend. Für mich war sie sehr intuitiv. Ich glaube, man kann es so ein bisschen vergleichen, wie wenn so eine Raupe sich in so einem Kokon zu einem Schmetterling entpuppt. Weil ich glaube, ich habe gar nicht so richtig gecheckt am Anfang, was ich eigentlich alles kann. Und so ein wichtiger Step für mich war auf jeden Fall produzieren lernen und einfach Übung.
1: Wir hören jetzt mal einen neuen Song. Das ist LNA mit 4 Pong hier im Soundcheck. 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
1: Einen wunderschönen guten Abend. Mein Name ist Josi und ihr hört die allerbeste Sendung für NewcomerInnen und Neuentdeckungen. Ihr könnt und dürft ihr jede Woche neue Acts und Songs für euch entdecken. Heute mit unserem neuen Soundcheck-Act der Woche House F und einem Interview mit Carly. Wir starten aber erstmal in diese Sendung rein mit neuer Musik von Zack, der einen von Post-Punk inspirierten Indie-Pop macht. Und er hat uns mal dargelassen, worum es in seinem neuen Song geht.
2: In Shadows geht es um das Gefühl, am liebsten vor all seinen Ängsten und Unsicherheiten irgendwie wegzurennen, auch wenn man am Ende bemerkt, dass das alles nicht ganz so einfach ist.
1: Das ist Zack mit Shadows hier jetzt im Soundcheck.

0: Das war Zack mit Shadows hier im Sputnik Soundcheck. Aus Zwenkau in der Nähe von Leipzig kommt Valentine Romanski. Ihr Musikprojekt hat sie aber Lucy Fair getauft. Ihre neue Single ist sehr bildgewaltiger Indie-Pop mit der Message, dass man sich nicht in Schubladen stecken lassen sollte. Das ist Lucy Fair mit Boxes hier jetzt im Soundcheck.
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1: Jetzt hier mit Musik für alle, die Bands wie Provinz lieben. Unser neuer Soundcheck-Act der Woche kommt aus Berlin und heißt Haus F.
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1: Dahinter stecken vier Jungs, Anfang 20. Sie haben sich im Leistungskurs Musik in der Schule kennengelernt und schnell gemerkt, dass da mehr drin steckt als eine einfache Schülerband. Mehr Infos und Facts bekommt ihr jetzt hier.
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3: Hi, ich bin Per von Haus F und ich versuche die Fragen jetzt für die Jungs so gut es geht auch zu beantworten.
0: Woher kommt ihr?
3: Wir kommen alle aus Berlin, allerdings aus dem Süden Berlins, aus dem äußersten Stadtrand.
0: Eure Musik in 5 Worten.
3: Da würde ich sagen, intensiv, vielseitig und sehr musikalisch. Meistens ziemlich lang, also die Songs. Und wahrscheinlich auch melancholisch.
0: Was sind eure Hobbys?
3: Wir sind alle sehr sportaffin. Das heißt, ich würde sagen, auf jeden Fall Sportarten. Bei mir wäre es jetzt Fußball. Für die Jungs ist es vor allem auch Volleyball.
0: Was würden Freunde über euch sagen?
3: Ich glaube, sie würden sagen, dass sie mitbekommen haben, dass wir im letzten Jahr sehr, sehr viel investiert haben und alles für unsere Musik machen. Und dass wir alle sehr ehrgeizig sind und dass sie uns nur das Beste wünschen.
0: Angsthase oder Draufgänger?
3: Ich glaube, beides kommt immer darauf an, wo. Ich glaube, man braucht auch die gewisse Dosis von beidem. Musikalisch bin ich eher Draufgänger.
0: Was ist euer Lieblingssong und was bedeutet er euch?
3: Für mich schwierig zu antworten, weil ich so viele von Lieblingssongs habe, dass es sich auch immer ändert. Gerade würde ich sagen, Bruce Springsteen, Born to Run. Weil er mir ein sehr freiheitliches und jugendliches Gefühl gibt.
0: Was ist euer geheimes Talent?
3: Ja, so geheim ist es mittlerweile nicht mehr. Aber Yannick kann super zaubern. Also ja, Yannicks Zaubershow ist unser geheimes Talent.
0: Was steht in diesem Jahr bei euch an?
3: Ein ganz toller Festivalsommer. Und wir haben voll Bock, viel live zu spielen. Und dann gibt es ja vielleicht im Laufe des Jahres nochmal Musik.
0: Welche Träume habt ihr noch nicht verwirklicht?
3: Die erste Tour haben wir noch nicht verwirklicht. Und das ist auf jeden Fall ein Traum. Aber ihr könnt euch sicher sein, dass da noch was kommt.
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1: Ihre aktuelle EP heißt Sternstunde und davon hören wir jetzt mal einen Song. Das ist unser Soundcheck-Act der Woche, Haus F mit Halb so wild. 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

0: Das war unser Soundcheck-Act der Woche, Hauself mit Halb so wild von ihrer aktuellen EP Sternstunde. Hinter Hauself stecken Peer, Yannick, Leo und Alex. Kennengelernt haben sie sich auf der Oberschule im Süden von Berlin.
1: Wir waren, also Yannick, Leo und ich, Peer, waren in einem Musikkurs und einem Leistungskurs und haben dort angefangen, Straßenmucke zu machen. Leo und ich haben angefangen, deutsche Songs zu schreiben. Dann hat sich daraus irgendwie so eine kleine Gruppe entwickelt. Yannick war Schlagzeuger, kam dann dazu. Wir haben Leos Bruder Alex dann gefragt, der halt Bass spielt, der auch auf der Schule war, allerdings seit 2-3 Jahrgänge höher. Genau, und dann haben wir auf der Straße einfach angefangen zu spielen, haben gemerkt, das findet Anklang und wir sollten das vielleicht ein bisschen offizieller machen. Und das war jetzt vor knapp 2 Jahren.
0: Auf den 6 Songs ihrer Debüt-EP Sternstunde mischen sie Indie-Pop mit Schlager- und Chanson-Vibes, aber auch mal mit etwas frechem Funky-Sound. Ein sehr wilder Mix also.
1: Wir haben so viel Musik gemacht in unseren letzten 10 Jahren und ich habe das Gefühl, dass diese 6 Tracks so ein bisschen die Quintessenz aus allem ist, was die Jungs erlebt haben und musikalisch gelernt haben und auch ich. Und wie gesagt, es geht nicht darum, jetzt Leuten zu zeigen, was man alles kann, sondern eher, wir haben so viele Einflüsse in den letzten Jahren gehabt und das ist einfach das Ergebnis davon.
0: Auf dem Song Verimmerlich von der neuen EP geht es um besondere Menschen, denen man die Ewigkeit wünscht. Und was den Song zu einem ganz besonderen Hauself-Track macht, hat uns Sänger Peer im Sputnik-Interview verraten.
1: Verimmerlich ist auf jeden Fall ein Song, den wir zusammen gemacht haben, was man glaube ich auch hört, weil Verimmerlich für uns bis heute der Song auf der EP ist, der uns am meisten widerspiegelt, weil da irgendwie alle Kästchen abgehakt sind, was einen typischen Hauself-Song ausmacht, also dass der eine Story hat, die sich entwickelt, musikalisch und auch inhaltlich, also es fängt sehr ruhig an, es wird am Ende sehr laut, das Ding ist relativ lang und gleichzeitig hat er diese, auch durch den Songtitel, diese jugendliche oder diese kindliche Naivität, ist ein sehr typischer Coming-of-Age-Song, wenn es um den Text geht.
0: Da hören wir jetzt mal zusammen rein. Das ist unser Soundcheck-Act der Woche Hauself mit Verimmerlich. Hier jetzt.
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1: Das war unser Soundcheck-Act der Woche, Hauself mit Für immerlich von ihrer Debüt-EP Sternstunde. Hinter L stecken Lennart und Lisa aus Chemnitz. Lennart ist Tonmann bei Kraftklub-Konzerten und Lisa leitet einen Chor, der schon mit Blond zusammen auf einer Bühne gestanden hat. Also mehr Chemnitz geht ja wohl nicht. Das sind L mit Tränen hier jetzt im Soundcheck.

0: Das waren L aus Chemnitz mit Tränen hier im Sputnik Soundcheck. Das hier ist immer noch eure Sendung für NewcomerInnen und Neuentdeckungen. Die Jugend von Newcomer Baumgart scheint nicht ganz so leicht gewesen zu sein, denn in seiner neuen Single geht es um das Außenseitersein und das Nicht-Dazugehören. Das ist Baumgart mit Junge im Mond, hier jetzt im Soundcheck.
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1: Das war Baumgart mit Junge im Mond hier im Sputnik Soundcheck. Indie-Rock-Fans aus Magdeburg und Umland, jetzt mal aufgepasst. Am Wochenende feiert die Band Betty O'Boy ihre Record-Release-Party. Oh, Jesse. Das sind 5 Menschen, die seit 2018 in Magdeburg zusammen Musik machen. Trotzdem kommt jetzt am Freitag erst ihre allererste EP raus, was sie natürlich ganz groß feiern wollen.
2: Hi, hier ist der Kevin von Betty O'Boy aus Magdeburg. Und am 30. Mai spielen wir unser Release-Konzert für unsere neue EP Penrose. Und zwar im Ravelin 2, also in den alten Festungsanlagen Magdeburg. Für uns ist das was ganz Besonderes, weil vor 8 Jahren haben wir genau dort unser allererstes Konzert gespielt. Und jetzt kommen wir also wieder dahin zurück mit feinstem Indie-Rock, 9 Songs und einer EP im Gepäck. Das wird also ein wundervoller Abend, den ihr alle nicht verpassen solltet.
1: Als Support werden übrigens Verlierer mit dabei sein, die ich vor kurzem hier noch im Interview hatte. Alle Infos zum Release-Konzert bekommt ihr im Netz. Und wir hören als Vorgeschmack noch einen Song von der neuen EP Penrose. Das sind Betty O'Boy mit Getting High hier im Soundcheck. 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

0: Das waren Betty O'Boy aus Magdeburg mit Getting High hier im Sputnik Soundcheck. Italo-Schlager gepaart mit Indie-Rock, so klingt die neue Single der Band Tiavo aus Saarbrücken. Die Melodie lässt euch heute definitiv nicht mehr los, versprochen. Das sind Tiavo mit Amore abgrundtief hier jetzt im Soundcheck.
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1: Heute hier im Interview mit Newcomerin Carly. Sie ist 22 Jahre alt, kommt ursprünglich aus Kassel und macht Indie-Pop-Rock auf Deutsch. Willst du dich für unsere HörerInnen erstmal vorstellen, wer du bist, was du machst?
2: Hallo, ich bin Carly und ich mache Musik. Ich mache so ein bisschen, ich sag immer Rock'n'Roll. Und ich bin eine Newcomerin. Ich habe jetzt seit Oktober letzten Jahres meinen ersten Song rausgebracht. Im Moment sind, glaube ich, 5 Singles draußen und die nächste folgt. Und ja, ich bin Carly, was geht?
1: Was geht? Also du bist ja wirklich noch relativ neu im Game. Wie kam das dazu, dass du angefangen hast, Musik zu machen und zu veröffentlichen?
2: Also ich habe im Prinzip eigentlich schon immer Musik gemacht. Also ich habe zum Beispiel ganz früh mit, ich glaube mit 7 war es, habe ich angefangen Schlagzeug zu spielen. Ich wollte immer Schlagzeug spielen und dann habe ich das ganz lange gemacht, bis ich 18 war. Und so mit 12, 13 habe ich dann auch noch Gitarre irgendwie gelernt. Und gesungen habe ich nie, habe ich mich nie getraut. Bis ich dann irgendwann habe ich dann so meine beste Freundin kennengelernt, so in der Oberstufe. Und dann habe ich irgendwie einfach mal so der was vorgesungen so, und ihr immer so Snapchat-Videos geschickt. Und sie meinte irgendwie, dass das voll cool ist, weil ich da auch selber Texte geschrieben habe. Und dann habe ich das in Kassel damals dann bei einem Freund quasi so produzieren lassen und da so ein bisschen Musik mit dem zusammen gemacht. Und bin dann, habe ich einen Produzenten in Berlin kennengelernt und bin dann hierher gekommen, hatte so 3 Sessions hier. Hab dann dementsprechend auch so 3 Songs gemacht. Und das habe ich dann immer so ein bisschen an so A&Rs und so rumgeschickt. Und einfach so gesagt, ey, hör mal rein. Bis dann einer auf mich aufmerksam geworden ist und dann meinte so, ey, komm mal nach Berlin. Ich habe hier für dich ganz viele Sessions geplant. Und dann war ich hier so 2 Wochen und habe hier einfach Mucke gemacht. Und bin dann auch relativ zügig einfach hierher gezogen. Und so bin ich da so ein bisschen dann reingerutscht.
1: Krass. Aber krass, wo du auch gesagt hast, du hast 3 Sessions gemacht und dann sind direkt 3 Songs rausgekommen. Ist das... normal?
2: Ich weiß nicht, jein. Ich glaube, es ist so heutzutage tatsächlich alles so ein bisschen schnelllebiger schon geworden, so dass man so eine Session hat. Es ist voll oft so, dass man die Leute gar nicht kennt und dann hat man mit denen irgendwie eine Session und ist irgendwie direkt so, okay, ich muss jetzt einen Song schreiben, so mit einer fremden Person und das ist manchmal so ein bisschen weird auch. Aber bei mir ist es tatsächlich so, dass ich irgendwie, ich mache eine Session und ich schreibe meistens auch einen fertigen Song. Manchmal kommt natürlich auch kein fertiger raus, manchmal kommt auch gar nichts raus, das ist natürlich tagesformabhängig. Aber es ist schon bei mir zumindest häufig so, dass ich einfach eine Session habe und einen Song mache. Aber ich mag es auch gerne mal so langsamer an Projekte ranzugehen. Weil manchmal verhaspelt man sich dann irgendwie auch total so irgendwie in dem Prozess.
1: Und voll. Also ich meine, seit Oktober ist ja jetzt auch noch nicht so viel Zeit. Hast du manchmal das Gefühl, dass alles ein bisschen zu schnell geht oder ist okay?
2: Ich finde es eigentlich tatsächlich okay, dadurch, dass ich halt, ich sag mal, 2 Jahre vorgearbeitet habe und so wirklich im Hintergrund ganz viel Musik gemacht habe. Also ich hatte quasi vor meiner ersten Release-Phase, also vor meinem ersten Release, hatte ich, ich glaube, ich habe 30 Songs oder so gemacht oder so. Ganz viele Songs gemacht. Und ich konnte es irgendwann auch gar nicht mehr aushalten. Ich war so, oh mein Gott, ich war zu meiner Managerin so, ich muss es jetzt rausbringen, ich halte es nicht mehr aus. Und dann war ich aber doch echt, sag ich mal, ich fand das schon sehr cool, dass es dann irgendwie auch funktioniert hat relativ schnell. Also, dass es gut Anschluss gefunden hat, dass es Leute irgendwie feiern und cool finden. Also, für mich kann es ehrlich gesagt auch nicht schnell genug gehen. Also, ich bin sehr happy, wie es gerade ist. Also, ich finde es ziemlich cool.
1: Du warst auch voll viel Support-Act, habe ich gesehen. Also, ja. Richtig krasse Leute, bei denen du dann im Vorprogramm standest.
2: Ja, voll. Also, ich war jetzt so die letzten 2,5 Monate sehr viel unterwegs. Ich war zum Beispiel mit Rosmarin war ich unterwegs, mit Paula Carolina, mit Siovo, mit Casio Antonius und letztens habe ich auch in Berlin für Ennio Support gespielt. Also war einiges auf jeden Fall.
1: Und wie war das Feedback so von den Leuten? Hast du dann auch gemerkt, oh, die haben mich jetzt auch entdeckt, die sind jetzt auf mich gestoßen, das ist ganz schön cool.
2: Tatsächlich, ja, gerade auch bei Casio Antonius hatte ich das Gefühl, dass voll viele das dazu Anschluss gefunden haben. Also sind auch, also ich gehe immer nach der Show immer noch zu so meinem Merch-Stand. Da verkaufe ich dann immer meine 4 Poster. Und da kamen echt viele Leute auch und haben mir auch danach noch geschrieben, dass sie es sehr cool fanden. Und es hat sich echt, glaube ich, ganz gut übertragen. Es war schon, hat man schon gemerkt, so, war schon gut.
1: Vielleicht überträgt es sich ja auch hier bei euch im Radio. Bevor Carly und ich nämlich noch weiter quatschen, hören wir erstmal einen ihrer 5 Songs. Das ist Carly mit Geil, hier jetzt im Soundcheck.
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1: Das war Carly mit Geil hier im Sputnik Soundcheck. Carly ist 22 Jahre alt, wohnt in Berlin und macht Indie-Pop-Rock auf Deutsch. Sie bringt erst seit letzten Oktober Musik raus, bisher waren das 5 Singles und war schon mit Paula Carolina, Kasi und Antonius oder Rosmarin auf Tour. Was möchtest du noch machen? Möchtest du ein EP, Album? Hast du da Pläne? Weil das ist ja so ein Thing, immer so Single, Single, Single rausbringen, ja, ne? Aber so ein eingesammeltes Werk wäre ja wahrscheinlich auch cool, oder?
2: Ja, absolut. Also es ist jetzt erstmal so, dass ich noch 3 Singles rausbringe und dann geht es aber auch schon auf eine EP hin. Also ich würde schon gerne irgendwie mal ein gesamtes Projekt machen, was so ein bisschen auch einen roten Faden auch irgendwo hat. Wir planen auch gerade einen Writing-Camp für mich, was so im August wahrscheinlich stattfinden wird, wo ich einfach mal mich mit meinem Lieblingsproduzenten so ein bisschen einsperre für eine Woche und wir einfach irgendwie an neuer Musik arbeiten. Und dann hoffe ich, dass da eine coole EP entstehen wird.
1: Ich freue mich da ganz doll drauf. Ich wollte noch wissen, wie du so deinen Sound gefunden hast. Also war das für dich schon immer klar, dass du diese Art von Musik machen willst? War das so rumprobieren? Warst du so, nee, als Kind schon auf jeden Fall Rockstar oder wie war das?
2: Also als Kind war ich habe immer Pop, ganz viel Pop gehört. Ich war richtig groß, so Justin Bieber-Fan. Ariana Grande war ein ganz großes Ding auch. Aber ich war auch schon immer sehr wild, also sehr schon rockig auch als Kind. Und ich habe den Sound schon immer so ein bisschen eigentlich gehabt, so ein bisschen dieses, ich sag mal, edgy, wilde Dingen so. Aber ich habe auch schon einfach viel ausprobiert und dieses, so wie es jetzt quasi ist, gerade so diese, ich würde sagen, so diese Pinocchio-Single und auch die nächste Single, die jetzt rauskommt, sind so sehr, beschreiben mich ziemlich gut in meinem Sound. Und das hat mir tatsächlich so ein bisschen auch mein Main-Producer, also mit dem ich einfach viel arbeite, der heißt Robert Wallner, der hat das so ein bisschen irgendwie, sage ich mal, initiiert und war so ein bisschen, ey, mach doch mal so oder sing doch das mal so. Und so bin ich da so ein bisschen drauf gekommen irgendwie. Also ich fand das dann irgendwie sehr cool und das ist irgendwie voll ich.
1: Aber wie machst du das? Bist du schon so, dass du von der Musik leben kannst oder musst du noch so einen Nebenjob machen oder wie machst du das?
2: Also ich kann so ein bisschen quasi davon leben, aber auch noch nicht so krass. Also es ist so, ich bin noch viel am, ich sag mal, Geld investieren und ausgeben von dem, was ich, also ich sag mal, das, was ich verdiene, das gebe ich, also das stecke ich dann auch wieder in mich rein und bin jetzt nicht so, dass ich da irgendwie krass von leben kann oder mir irgendwelche krassen Sachen kaufen kann oder so.
1: Ja, aber ist ja auch okay, oder?
2: Ja, voll.
1: Erzähl mir von den Lyrics, von den Songtexten und so. Du schreibst ja auf Deutsch, du singst auf Deutsch. War das für dich schon immer klar, dass du Deutsch machst?
2: Ja, doch, es war schon immer eigentlich klar. Ich habe so, als ich kleiner war, habe ich auf Englisch ganz grottig geschrieben. Also super schlecht. Und dann irgendwie hatte ich aber auch immer so ein bisschen deutsche Texte in meinem Kopf. Und also sobald ich mich, sage ich mal, das Ganze getraut habe, auch war es für mich klar, dass ich auf Deutsch gehe, weil ich bin jetzt nicht so, ich kann Englisch sprechen, aber ich bin nicht so der Englischbegabte.
1: Ja.
2: Die englischbegabte Sprecherin. Ja.
1: Macht ja nichts. Und auf die Themen, guckst du da in, bei dir irgendwie im Leben rum? Hast du eine Notizen-App? Wie machst du das?
2: Genau, also es ist schon, ich würde sagen, ich bin sehr relativ autobiografisch.
1: Ja.
2: Also ich schreibe sehr viel über Sachen, die ich selber erlebt habe oder irgendwie Dinge, die mich jetzt auch gerade beschäftigen eigentlich hauptsächlich. Und genau, ich bin ganz viel in meiner Notizen-App unterwegs. Die ist wirklich komplett zugemüllt, meine Notizen-App. Ich schreibe mir jede Idee auf. Manchmal kommt das mitten in der Nacht, dann schreibe ich mir da irgendwas auf. Aber ich gucke auch viel, also ich versetze mich auch manchmal einfach in andere Leute rein und schreibe dann so ein bisschen über deren Situation anstatt über meine. Also so ist, wie ich hauptsächlich arbeite eigentlich bisher.
1: Und dann nimmst du die Dinge aus der Notizen-App und fasst die dann in so einer Session zusammen, oder?
2: Es ist meistens eigentlich so, dass ich irgendwie so, ich sag mal, so einen Grundvibe irgendwie vorgebe in der Session. Dass ich sage, oh, ich hätte irgendwie Lust auf sowas, was so ein bisschen wie das klingt. So ein bisschen so, dass man eine Referenz irgendwie reingibt. Und dann sind wir ein bisschen so meistens am Jammen erstmal. Und dann bin ich so, boah, geil. Und dann macht der Produzent eigentlich meistens einfach irgendwie an der Gitarre was. Und ich bin so, mir fällt einfach irgendwas in meinem Kopf ein. Und dann schreibe ich das auf. So arbeite ich eigentlich. Und ich mache oft erst so die Melodien auch viel. Also so Top-Lines und sowas.
1: Gibt es irgendeinen Favorite-Song, den du bisher rausgebracht hast? Oder sind so alles deine Babys?
2: Das ist natürlich alles meine Babys, aber am allermeisten mag ich tatsächlich Pinocchio. Und ich finde, dass der auch vom Sound her gerade so mit am geilsten reinpasst. Ja, Pinocchio ist, glaube ich, mein Favorite.
1: Na, da müssen wir den Favoriten doch direkt gleich...

gleich mal hören, oder? Folgt der Maus gerne bei Instagram oder TikTok unter It's Playboy Carly. Da verpasst ihr keinen Release. Und wir hören jetzt noch Carly mit Pinocchio hier im Soundcheck.

Das war Carly mit Pinocchio hier im Sputnik Soundcheck. Eurer Sendung für NewcomerInnen und Neuentdeckungen. Hand hoch, wenn Paul auch euer Lieblingsmitglied von 01099 ist. Krass, dass er jetzt eigene Sache macht und seine allererste Solo-Single rausgebracht hat. Ich hoffe, das ist jetzt nicht der Anfang vom Ende von meiner Lieblingsgruppe aus Dresden. Das ist Paul mit Gib mir mehr Du hier jetzt im Soundcheck.

0: Das war Paul von 01099 mit Gib mir mehr Du hier im Sputnik Soundcheck. Newcomer Benedikt ist nicht nur leidenschaftlicher Musiker, sondern auch ein sehr talentierter Torwart. Früher hat er bei Greuther Fürth gespielt und sich dann doch für die Musik und gegen Fußball entschieden. Wir hören jetzt mal einen Track von seiner aktuellen EP Schönhauser.
1: Open Water ist für mich ein ganz besonderer Song. Das ist ja die Single meiner EP Schönhauser, die jetzt so nach einem Jahr Arbeit endlich erschienen ist. Und ich bin richtig froh, dass es jetzt in der Welt draußen ist. Und es verkörpert auch so eine neue Art Musik, die ich jetzt gemacht habe letztes Jahr. Und das freut mich am allermeisten, dass ich mich quasi auch nochmal als Künstler weiterentwickeln konnte. Und in Open Water geht es eigentlich darum, sich einfach mal der Nacht hinzugeben, jemanden hinzugeben, so dem Rausch hinzugeben.
0: Das ist Benedikt mit Open Water hier jetzt im Soundcheck. 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

Das war Benedikt mit Open Water hier im Sputnik Soundcheck, eurer Lieblingssendung, um neue Songs und Acts für euch zu entdecken. Der neue Track von Lori erzählt vom Bruch einer sehr engen Freundschaft und dem Moment, in dem Klarheit stärker ist als falsche Versprechen. Das ist Lori mit Nie wieder hier jetzt im Soundcheck.

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1: Romantischen Urban Pop mit ganz viel Vibe-Vibes gibt's jetzt hier. Und zwar von und mit Sean Okay aus Essen.
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0: Der hat Anfang Mai seine Debüt-EP Nummer 1 rausgebracht. Im Sputnik-Interview hat uns Sean erzählt, worum es in seinen Songs vor allem geht und wofür er auch selber stehen will.
1: Ich würde es eigentlich generell so sagen, dass ich dafür stehe, dass für den Ausdruck von Liebe und Gefühle und dass wir uns einfach alle irgendwie gegenseitig mal wieder mehr lieben sollten und vor allem Gefühle zeigen sollten. Weil ich meine, genau das ist ja, wo es im Leben drum geht, sich gegenseitig einfach zu lieben.
0: Und dieses über Gefühle reden ist ja nun mal leider nicht jedermanns Sache. Auch Sean hatte am Anfang echt Schwierigkeiten, über seine Erfahrungen und Feelings zu sprechen. Deswegen hat er auch mit Musik angefangen, weil sich das in Songs viel einfacher verpacken ließ.
1: Sean Okay redet über Gefühle und Erfahrung. Also Sean Okay spricht Gefühl und Erfahrung aus, was Sean Waldeck auf jeden Fall noch auch ein bisschen mehr machen könnte.
0: Männer sollten einfach mehr Songs schreiben, dann kommt das mit dem über Gefühle reden von ganz allein. Wir hören jetzt natürlich noch einen Song von der neuen EP Nummer 1.
1: Da geht es nämlich sehr viel um Family. Es geht eigentlich um meinen Werdegang, wo komme ich her, mit wem war ich, wie bin ich aufgewachsen. Und genau das sollte auch an den Vibes geben und übermitteln, also was sind so meine Familiengeschichten mit meinem Vater, meiner Mom? Wie ist es mit meinem Bro? Wie ist das, dass wir unsere Air Force geteilt haben? Was halt wirklich stimmt so? Da habe ich es erstmal so richtig ausgepackt.
0: Das ist schon okay mit Sternenhimmel hier jetzt im Soundcheck.

0: Das war Sean Okay mit Sternenhimmel hier im Sputnik Soundcheck. Und damit sind wir auch schon fast am Ende der Sendung angekommen. Ich hoffe, ihr konntet wieder einige Songs und Acts für euch entdecken, denn dafür sind wir ja jede Woche da. Einen letzten Track habe ich jetzt noch für euch. Irgendwo zwischen Sehnsucht und Selbsttäuschung. Das ist Cosima Kibi mit Deine Lügen sind die schönsten. Hier jetzt noch im Soundcheck. Schönen Abend wünsche ich euch.
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1: Guten Abend, ihr kleinen Mäuse. Mein Name ist Josi und ihr hört die allerbeste Sendung für NewcomerInnen und Neuentdeckungen. Ihr dürft und könnt ihr jede Woche neue Acts und Songs für euch entdecken. Diesmal mit unserem neuen Soundcheck-Act der Woche Zennes und einem Interview mit Finn Fable aus Leipzig. Wir starten aber erstmal in diese Sendung rein mit neuer Musik von Sängerin und Produzentin Luna Morgenstern. Und es ist wieder ihre bekannte und tolle Mischung aus Clubmusik und Hyperpop. Das ist Luna Morgenstern mit Kids, hier jetzt im Soundcheck.

Das war Luna Morgenstern mit Kids hier im Sputnik Soundcheck. Wir bleiben so nah am Sputnik Spring Break Festival, schön clubby. Der DJ und Produzent L2 aus Leipzig hat einen neuen Banger rausgehauen. Darin geht es um eine Person, die vor Selbstbewusstsein nur so strotzt und alle Blicke auf sich zieht. Das ist L2 mit Magnet hier jetzt im Soundcheck.

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1: Für unseren neuen Soundcheck-Gag der Woche, Zenis, ist vor kurzem ein großer Traum in Erfüllung gegangen. In diesem Jahr liefert er die offizielle Hymne des Sputnik Spring Break Festivals.

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1: Letztes Jahr war auch schon in der Auswahl um die Hymne mit dabei. Dieses Jahr hat es dann endlich geklappt. Zenis ist 22 Jahre alt und wohnt in Berlin. Noch mehr Facts und Infos über ihn bekommt ihr jetzt hier.
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3: Zenis.
2: Woher kommst du?
3: Aus Lippstadt.
2: Deine Musik in 5 Worten.
3: Energetic, hopeful, also chill, relaxing and also still uplifting.
2: Was ist dein Lieblingssong und was bedeutet er dir?
3: Ich glaube, ich habe keinen Lieblingssong. Ich mag viele Songs. Ich glaube, ich kann mich da nicht entscheiden.
2: Was würden Freunde über dich sagen?
3: Mit mir kann man gut reden.
2: Was ist dein geheimes Talent?
3: Ich kann einen Rubik's Cube solven.
2: Was sind deine Hobbys?
3: Duschen.
2: Welche Serien bingest du und warum?
3: Ich schaue keine Serien.
2: Was war dein schönstes Geburtstagsgeschenk?
3: MacBook.
2: Welche Eigenschaft an dir hast du am meisten?
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2: Hund oder Katze?
3: Hund.
2: Zu deiner Musik kann man am besten?
3: Die AirPods reinmachen.
2: Angsthase oder Draufgänger?
3: Schon Angsthase.
2: Welche Träume hast du dir noch nicht verwirklicht?
3: Mein Traumauto.
2: Was steht in diesem Jahr bei dir an?
3: Paar Shows, mehr Shows und mehr Social Media.
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1: Er ist wirklich kein Mann der vielen Worte, aber dafür der großen Hymnen. Das ist unser Soundcheck-Act der Woche, Zenis mit Alive, SSB Edition 2025, hier jetzt. 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

0: Das war unser Soundcheck-Act der Woche, Zenis mit Alive. Er hat erst als Sänger angefangen, sich bei YouTube Beats runtergeladen und mit Autotune rumprobiert. Dann hat er Connections zu zwei Producern aus Berlin geknüpft, hat das Produzieren auch für sich entdeckt und für andere KünstlerInnen Songs gemacht. Und jetzt kam natürlich der nächste Karrierestep mit der offiziellen Sputnik Spring Break Hymne 2026. Wie ist er denn eigentlich an diese Hymne rangegangen?
1: Ich habe das halt angegangen wie jeder Song, an dem ich eigentlich arbeite, also worüber soll es gehen? Erstmal mit Chords angefangen, um halt zu gucken, wie sich's anfühlen soll, weil Chords sind sozusagen wie so eine Landkarte, wo es dann halt hinführt. Also je nachdem, wenn du die Chords halt änderst, dann fühlt sich das auch, dann gehst du einen ganz anderen Weg und die führen dich dann halt so ein bisschen, wo es halt hingehen soll. Und so hat es halt angefangen und so ist der Song dann entstanden.
0: Und worum geht's genau bei We Should Stick Together? Was war inhaltlich die Idee?
1: Vor allem in auch einer Zeit, in der wir gerade leben, wo auch viel Negativität lebt, würde ich sagen, der Song soll so ein bisschen verkörpern, auch die positiven Seiten und auch diese ganzen positive News, die wir haben, dieses, vor allem mit dem Titel We Should Stick Together, ja, ein Zusammenhalt, so ein Feeling von Hopefulness.
0: Und nun steht Zenis auf der Mainstage beim SSB 2026, das ist sein größter Gig bisher, aber er hat da Mittel und Wege, um sich Aufregung und Lampenfieber zu nehmen.
1: Das letzte Mal hatte ich tatsächlich, da war ich sehr nervös vor unserem letzten Auftritt und da habe ich tatsächlich Atemübungen gemacht. Und das hat so geholfen, einfach auf 9 sozusagen einatmen, ausatmen und dann von 9 bis 8 runterzählen. Und wenn man die Zahl sozusagen verliert, dann einfach wieder von 9 anfangen. Bis du wirklich von 9 bis 1 runterzählen kannst. Und dann, was ich auch gemerkt habe, ist dann wirklich auch in die Crowd gehen und so ein bisschen diese Energy mitnehmen und dann auf die Stage. Das hat richtig geholfen.
0: Ihr habt lange drauf gewartet, jetzt kommt sie natürlich. Das ist unser Soundtrack-Act der Woche, Zenis. Mit der offiziellen SSB-Hymne 2026. Das ist We Should Stick Together. Hier jetzt für euch.

0: Das war unser Soundcheck Act der Woche Zenith mit We Should Stick Together, der offiziellen Sputnik Spring Break Hymne 2026. Ist es nicht toll, dass die Männers im Pop immer mehr ihre sensible Seite entdecken und auch zeigen? Berg, Enyo, Zartmann, Ivo Martin, Frederik und wir fügen jetzt noch den Namen Channing hinzu. Er ist Singer-Songwriter aus Hamburg, der in seiner aktuellen Single die schlaflosen Nächte und traurigen Gefühle nach einer Trennung verarbeitet. Das ist Channing mit Herzschmerz hier jetzt im Soundcheck.
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0: Das war Schenning mit Herzschmerz hier im Sputnik Soundcheck, eurer Sendung für NewcomerInnen und Neuentdeckungen. Und eine meiner Lieblingskünstlerinnen aus dem Soundcheck ist und bleibt Jolle. Sie ist auch auf dem diesjährigen Sputnik Spring Break mit dabei.
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0: Jolle ist nicht nur Sängerin und Songwriterin, sondern auch Sprecherin für Werbung, Games und im Synchron. Und mit diesem Fact über sie hätte ich niemals gerechnet.
2: Lowkey, was ich richtig gerne mache, was glaube ich nicht so viele Leute wissen, ich bin so eine richtige DIY, so Heimwerkerin. Ich liebe es, zu Hause irgendwelche Dinge zu bauen. Ich liebe so Gadgets. Also ich habe so drei unterschiedliche Schleifmaschinen und so. Und dann sitze ich immer bei mir auf der Terrasse und flex mir da irgendwelche Sachen auseinander und baue mir dann so kleine Beete oder ich habe meinen Katzen so ein kleines Haus gebaut und das macht mich ganz glücklich.
0: Jolle macht deutschsprachigen Urban Pop mit Indie, Elektro und R&B-Einflüssen. In ihren Texten verarbeitet sie Themen wie Selbstfindung, Identität und mentale Gesundheit. Seit 2022 bringt sie schon Musik raus, würde sich von der früheren aber gern an dieser Stelle mal distanzieren.
2: Es war so ein bisschen wie Kindergarten am Anfang, so ein bisschen nach rechts und links gucken und sich Sachen abgucken und so schauen, okay, Kacke, wie mache ich das jetzt? Und dann war es jetzt so Grundschule und jetzt würde ich sagen, gehe ich so langsam Richtung Gymnasium. Jetzt fange ich an, mit zu produzieren und schreibe super viel selber, das meiste selber und habe total die Vorstellung davon, wie der Sound sein soll. Deswegen ganz viel Prozess da in den letzten 3 Jahren gewesen. Ich hoffe, es ist jetzt besser als vorher.
0: Ihre aktuelle neueste Single heißt Tief, die sie beim SSB dann auch live performen wird.
2: Neben diesem ganzen Drama, was ich dann doch manchmal auch verspüre, wenn ich Musik schreibe, ist es nicht so tief. Also es ist so, es ist nicht so deep wie, also es gibt, ich weiß, man sollte das nicht machen, man muss sich nicht vergleichen oder so seine Schicksale nicht vergleichen, aber es gibt auf jeden Fall Menschen auf dieser Welt, die es wesentlich schlechter getroffen haben und da ein bisschen, ich glaube, ich wollte ein bisschen demütig sein, aber auch ein bisschen embracen, die Sonne wieder reinzulassen und dass nicht alles immer so schlimm ist, wie man sich das im Kopf ausmalt.
0: Das ist Jolle mit Tief, hier jetzt im Soundcheck.
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0: Das war meine Zaubermaus Jolle mit Tief hier im Sputnik Soundcheck. Newcomerin Ria kommt ursprünglich aus Bernburg und lebt mittlerweile in Leipzig. Ihre neueste Single Taub erzählt von einer Beziehung, die innerlich längst verloren ist, während man nach außen hin noch so tut, als hätte alles Hand und Fuß. Das ist Ria mit Taub jetzt im Soundcheck.
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1: Finn Fable lebt und arbeitet in Leipzig. Vielleicht kennt ihr ihn von eurer Instagram For You Page. Dort lädt er nämlich 90er Jahre Recaps hoch. Also jedes einzelne Jahr wird von ihm musikalisch zusammengefasst. Die Videos haben teilweise Millionen Views und schlagen genau in die Nostalgie-Ecke. Aber daneben macht Finn auch so Musik auf Deutsch und ich durfte diese Woche mal mit ihm quatschen. Wer bist du eigentlich? Was machst du? Was kannst du?
2: Ja, okay, und ich schreibe jetzt rein so in dieses kleine Poesie-Album. Lieblingsfarbe wäre Blau, Sozialversicherungsnummer KVI. wer bin ich, was mache ich? Finn Fable ist mein Künstlername und ich mache Hip-Hop, Rap, aka Indie-Pop. So. Also es ist so ein Spagat dazwischen. Was gab's noch? Was kannst du? Oh, Lieblingstier. Meine Freunde sagen immer, ich wäre so ein Erdmännchen. Ich weiß nicht warum. Aber dass das so das innere Tier von mir wäre. Vielleicht, weil ich manchmal so wuselig bin, irgendwie auf eine Art. Ich mag Hunde echt gern. Das ist vielleicht ein bisschen lame Antwort, aber die streichle ich gerne. Finde ich süß.
1: Top, wir lieben Hunde. Also das schon mal abgehakt. Du wohnst in Leipzig, du machst deine Sachen auch in Leipzig. Und hast du auch angefangen, Songs zu veröffentlichen in Leipzig? Oder wie ist da so dein Werdegang?
2: Also ich würde sagen, mein Werdegang, der hat vor allem mit einer Band gestartet. Finn Fable war damals eine Band. Die hat sich dann aber irgendwann aufgelöst, ne, wie das so ist. Man zieht dann in eine andere Stadt und so weiter. Dann ist der Kontakt irgendwie abgebrochen. Und ich habe auch einfach gemerkt, dass mein Verhältnis zum Schreiben sich ein bisschen verändert hat. Und ich da so ein bisschen in so eine negative Spirale mich reingeschrieben habe, die ich dann irgendwann gar nicht mehr so gut fand. Ich habe immer gedacht, es muss wirklich wehtun, damit es echt ist. Aber man kann auch über Dinge schreiben, die echt sind, die nicht unbedingt wehtun. Und habe dann eben über Corona das Schreiben für mich wiederentdeckt und fahre das Schreiben aber halt mittlerweile so, dass ich da rechts und links ein paar Leitplanken habe. Insofern, dass ich einfach möchte oder für mich selber entschieden habe, es gibt Bereiche, die möchte ich wachsen lassen, die möchte ich größer werden lassen und die tun mir dann auch gut und sind einfach ein positiver Impact für mich und mein Leben. Und im Wesentlichen möchte ich schon einfach ein gutes Lebensgefühl in mir wachsen lassen.
1: Ja, brauchen auch ja ein bisschen gute Laune und gute Meldungen so aktuell in dieser Welt, finde ich. Ein bisschen Good Vibes. Lass uns gleich noch über die neueren Songs reden. Ich möchte gerne mit dir erstmal über diese Videos sprechen, die ja quasi dich haben viral gehen lassen. Die 90er Reels, nenne ich sie mal, wo du irgendwie teilweise 2,5 Millionen Views hast, das ja insane ist, wo dann irgendwelche krassen Firmen und irgendwelche blauen Hakenleute bei dir kommentiert haben und was auch immer, wo du quasi über die einzelnen, was ist das, Jahre der 90er rappst.
2: Habe ich mich rückblickend auch gefragt,
1: ehrlicherweise.
2: Also ist es, was ist denn da passiert? Also die meisten Sachen entstehen bei mir irgendwie, klingt ein bisschen cheesy, aber recht intuitiv. Aber rückblickend habe ich das auch versucht einzuordnen und habe festgestellt, okay, zeitgleich habe ich mit einer Therapie angefangen so und zeitgleich habe ich angefangen, mein Leben zu recappen. Ne? Weil, also ich meine, was macht man in der Therapie? Man schaut sich auch so ein bisschen die Vergangenheit an und gleichzeitig mache ich das irgendwie in künstlerischer Form, wenn man so will, und arbeite meine Vergangenheit auf und aber halt auch so ein bisschen die Vergangenheit von allen, so wie es aussieht. Denn es ist anscheinend sehr relatable. Die Leute mögen das. Und ohne zu spirituell klingen zu wollen, aber ich bin nur noch das Medium, das das Ganze jetzt quasi umsetzt. Ja, genau, dass halt irgendwie ein Werkzeugkasten dabei hat, der das ganz gut einpacken kann. So.
1: Das ist voll gut. Hättest du gedacht, dass das so abgeht?
2: Nee, auf keinen Fall. Also ich habe schon daran geglaubt und dachte, das ist ein gutes Format. Und mir hat es selber gefallen. Ich meine, ich mache hauptsächlich auch nur Sachen, die mir selber gefallen. Aber da habe ich halt auch gedacht, so ganz objektiv ist das was auch gut ankommen kann. Das hatte ich schon auch so ein bisschen im Gespür. Aber dass es so eskaliert, war mir dann auch nicht bewusst. Also ich glaube, ich habe mit diesem 1996 habe ich irgendwie 40.000 Follower auf einmal bekommen. Das war schon enorm auf jeden Fall. Ja, es war wild irgendwie.
1: Die sehr beliebten Recap-Videos findet ihr übrigens auf Instagram unter Finn Fable. Da möchte er jetzt auch noch die 2000er musikalisch abbilden. Wir hören jetzt mal zusammen in seine reguläre Musik rein. Das ist Finn Fable mit Stopptaste hier jetzt im

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0: Das war Finn Fable mit Stopptaste hier im Sputnik Soundcheck. Er macht so eine Mischung aus Indie-Pop und Rap und lebt in Leipzig. Aktuell möchte er gerade wieder mehr eigene Songs rausbringen und ist super fleißig. Erzähl mir von dem Song, den wir gerade gehört haben, von Stopptaste.
1: Stopptaste ist ein Song, der versucht in einer sehr hektischen, schnelllebigen Zeit, ne, die sich irgendwie, man hat das Gefühl, die Welt dreht sich immer schneller, einfach mal kurz versucht durchzuatmen, Ruhe zu finden, das überschießende Nervensystem einmal ein bisschen runterzufahren und eher so in Richtung Parasympathikus zu kommen. Und entstanden ist der Song tatsächlich über einen sehr langen Zeitraum. Ich habe den ersten Part dazu, glaube ich, echt vor 10 Jahren oder so geschrieben. Und den zweiten Part habe ich so vor einem halben, dreiviertel Jahr geschrieben. Und zwar hat sich meine Art und Weise, Songs zu schreiben, da auch ein bisschen verändert, was vielleicht auch ganz spannend ist. Weil ich habe echt, meistens war ich selbst der Ausgangspunkt und habe eben von, wie gesagt, in mir selber rumgegraben und geschaut, was ist da so. Und irgendwann hatte ich so das Gefühl, okay, ich bin auch ein bisschen leer geschrieben und ich habe jetzt auch schon echt viel aufs Blatt gebracht und wollte mich so ein bisschen mehr nach außen orientieren und so ein bisschen gucken, okay, wie diese verbindende Komponente von Musik auch mehr nutzen. Und habe angefangen, meinen Freundeskreis zu interviewen. Und habe gefragt, warum macht ihr eigentlich die Sachen, die ihr so macht? Und ein guter Freund von mir ist eben Fotograf und mit dem habe ich gesprochen und er hat mir dann halt eben erzählt, was er daran toll findet. Und für ihn war es halt einfach so, ja, so einen Moment einfangen zu können, auf eine Art zu konservieren, was ja auch diesem Nostalgie-Thema voll zuträgt, nicht? Also eine Stopptaste quasi im Kontext dessen, einen Moment einfangen zu können und ihn zu verewigen, was ja auch Musik auf eine Art ist. Ne?
0: Was hast du denn noch so vor? Also was wünschst du dir? Was sind so deine Pläne, Wünsche, Träume für die Zukunft? Was möchtest du noch alles machen mit deinem Musikprojekt so?
1: Ich möchte vor allem meine Musik teilen und da, ich habe eine ganze Festplatte voll mit Songs und die ganzen Songs, die scharren schon unruhig mit den Hufen und wollen endlich raus in das große, weite Internet, beziehungsweise nicht ins Internet, sondern eher, das Internet ist ja eher die Infrastruktur rein in die Ohren der Menschen, die dann die Musik hören. Und das ist so das Wichtigste für mich aktuell. Und im nächsten Schritt habe ich halt auch total Lust, einfach all die Leute, die meine Musik hören, kennenlernen zu dürfen und treffen zu dürfen auf Konzerten und einfach live spielen zu können und die Leute zu treffen und zu sehen. Und das sind die zwei wichtigen Punkte für mich, die ich jetzt in nächster Zeit gerne passieren lassen möchte.
0: Ein neuer Song kommt auf jeden Fall schon am Freitag, den 22. Mai raus und wir dürfen ihn jetzt und heute schon hören in einer exklusiven Radiopremiere.
1: Leute, ihr seid die Ersten, die diesen Song hören, nirgendwo sonst, nur bei MDR Sputnik könnt ihr den Song hören und am Freitag kommt er dann eben raus und Heiße Ballon ist ein Song, der, es ist ein Love-Song, das ist ein süßer Love-Song, der schon so fast ein bisschen cheesy manchmal ist, aber man kann sich ihm nicht ganz entziehen, ehrlicherweise. Und der ist eher so eine Einladung, einfach die Welt gemeinsam zu entdecken, aber auch sich gegenseitig zu entdecken. Und sich aber gegenseitig zu entdecken, wirklich als Menschen und nicht irgendwie so als Objekte.
0: Also quasi ein süßer romantischer Love-Song. Mehr findet ihr auch immer auf Instagram und TikTok oder der eigenen Website von Finn Fable. Du darfst jetzt deinen eigenen Song gerne selbst hier anmoderieren, wenn du magst.
1: Hey Leute, ich bin Finn Fable, ihr hört MDR Sputnik und jetzt kommt mein Song Heißluftballon. Hebt ab.
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0: das war eine exklusive Radiopremiere, denn dieser Song kommt eigentlich erst am Freitag raus. Ihr habt ihn hier zuerst gehört, das war Finn Fable aus Leipzig mit Heißluftballon hier im Soundcheck.
1: Das hier ist immer noch eure Sendung für neue Acts und Songs. Katha Power gehört zu den talentiertesten Songschreiberinnen Deutschlands, deswegen textet sie auch für andere, aber eben auch sehr gerne für sich selbst. Im Juni soll ihre neue EP Unverschämt rauskommen. Dort wird auch dieser Song hier mit drauf sein, das ist Katha Power mit Besser allein hier im Soundcheck.
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0: im Sputnik Soundcheck. Und das war wirklich ein aufregendes Fußballwochenende. Viele Emotionen, viele Entscheidungen. In der Lausitz ging es besonders hoch her. Nach 12 Jahren hat der FC Energie Cottbus wieder den Aufstieg in die zweite Liga geschafft. Darüber hat sich unser Simon aka Chrom aus der Sputnik Homezone besonders gefreut, denn er kommt aus der Region und das ist sein Heimatverein. Wie passend also, dass er zum 60-jährigen Vereinsjubiläum die offizielle Hymne beisteuern durfte.
1: Ja, Fußball bedeutet mir alles, ne? Und deswegen ist es für mich als Lausitzer Junge die größte Ehre überhaupt gewesen, dass der FC Energie Cottbus mich angefragt hat, ob ich zum 60. Geburtstag einen neuen Song für den Verein schreiben würde.

0: Und jetzt läuft dieser Song wirklich im Stadion bei jedem Spiel. Ich habe richtig Gänsehaut. Ich durfte den auch schon ein paar Mal live performen. Und dass gleichzeitig zu diesem 60. Geburtstag auch noch die Möglichkeit besteht, dass man aufsteigt und das auch noch mit diesem Song im Ohr. Es hat unfassbar krass für mich als Artist, aber auch als Fan dieses Vereins.
1: Dieser Song läuft jetzt Woche für Woche im Stadion. Das muss man halt auch erstmal schaffen. Das ist Chrom mit Rausch, hier jetzt im Soundcheck.
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0: Das war Chrom aus Halle mit Rausch hier im Sputnik Soundcheck. Die Band Jacobi aus Dresden verbindet Indie-Pop mit Neo-Soul-Grooves und einer sehr verträumten Atmosphäre.
1: Moin, hier ist Willi von Jacobi und Grüße nach Dresden und an meine Mama.
0: Und dieser Songtitel ist ja wohl der Oberhammer. Das sind Jacobi mit Pastawasser hier jetzt im Soundcheck.
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0: Das waren Jacobi aus Dresden mit Pasta Wasser hier im Sputnik Soundcheck. Hier stellen wir euch immer die besten und spannendsten NewcomerInnen vor, liebevoll ausgewählt von unserer Sputnik Musikredaktion. Aber manchmal fragen wir auch eure Lieblingsacts nach ihren Geheimtipps in dieser Rubrik hier.
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0: Heute von und mit Paula Carolina, die vor kurzem noch mit den Songs von ihrem aktuellen Album Wild auf Tour unterwegs war.
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0: Im Sputnik-Interview hat uns Paula mal ihren Newcomer-Geheimtipp dargelassen.
3: Hi, hier ist Paula Carolina und ich möchte euch heute einen Song ans Herz legen, den ich extrem liebe. Ich habe die Band vor ein paar Wochen das erste Mal gehört, die sind noch winzig. Und zwar heißt die Band Fruchtiger Beigeschmack. Und die Band hat folgenden Song, den ich liebe, und der heißt Ich höre mich nicht. Viel Spaß.
0: Fruchtiger Beigeschmack bestehen aus Milena, Levi und Felix. Sie kommen aus München und mischen Indie-Pop mit Jazz. Das sind Fruchtiger Beigeschmack mit Ich höre mich nicht, hier jetzt im Soundcheck.
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Das war der Newcomer-Geheimtipp von Paula Carolina. Das war ein fruchtiger Beigeschmack mit Ich höre mich nicht hier im Sputnik Soundcheck. Und damit sind wir schon fast am Ende der Sendung angekommen. Ich hoffe, ihr konntet wieder einige Perlen für eure Playlist entdecken, denn dafür sind wir ja jede Woche da. Einen letzten Song habe ich jetzt noch für euch. Das ist Antonio Hoffmann mit Komm gut heim hier im Soundcheck. Schönen Abend wünsche ich euch.

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1: Einen wunderschönen guten Abend. Mein Name ist Josi und ihr hört die allerbeste Sendung für NewcomerInnen und Neuentdeckungen. Heute mit unserem neuen Soundcheck-Act der Woche Hexa aus Leipzig und einem Interview mit der Indie-Band Blue Error aus Halle. Wir starten aber erstmal in diese Sendung rein mit frühlingshaften Indie-Electro-Vibes. Das sind Sirena und Tim mit Frühling hier jetzt im Soundcheck.
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Das waren Sirena und Tim mit Frühling hier im Sputnik Soundcheck. Liska nennt ihren Sound selbst Noir-Pop, weil darin vor allem dunkle Themen angesprochen werden, für die viele andere nicht die richtigen Worte finden würden. Das ist Liska mit Lichter aus, hier jetzt im Soundcheck. 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

0: 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Früher war er im Thomana-Chor, heute rappt unser neuer Soundcheck-Act der Woche gegen die Wehrpflicht. Hexer aus Leipzig zeigt auf seiner brandneuen EP Brand Haltung, verpackt in extrem fette Beats.
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0: Es wird durchaus auch mal emotional auf der neuen EP, dazu aber später mehr. Wir lernen den Boy jetzt erstmal genauer und intensiver kennen.
2: Das Sputnik Speed Date mit...
3: Ich bin Hexer oder Franz.
2: Woher kommst du?
3: Ich komme aus Leipzig.
2: Deine Musik in 5 Worten.
3: Nachdenklich, gesellschaftskritisch, direkt, melodisch und... Ja, kompromisslos vielleicht auch, ja.
2: Was sind deine Hobbys?
3: Gerade wirklich nur Musik machen. Ich könnte ja mein Hobby zum Beruf machen, aber ich muss mir mein zweites Hobby suchen auf jeden Fall.
2: Welche Serien bingest du und warum?
3: Ich binge leider viel zu viele Serien, aber in letzter Zeit habe ich Stranger Things nochmal richtig durchgesuchtet. Ich war auch voll in dieser Theorie drin, dass es noch eine neue Folge gibt. Aber ja, das war es vor allem letzte Zeit.
2: Angsthase oder Draufgänger?
3: Ich bin eher Angsthase, muss ich sagen.
2: Was ist dein Lieblingssong und was bedeutet er dir?
3: Gerade Stille Wasser von Sierra Kid. Ich habe einfach selten so einen ehrlichen Song gehört, der so krass Emotionen ausdrücken kann.
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2: Was würden Freunde über dich sagen?
3: Macher.
2: Was war dein schönstes Geburtstagsgeschenk?
3: Was selbstgemachtes von einer Freundin.
2: Welche Träume hast du dir noch nicht verwirklicht?
3: Ich glaube, Urlaub habe ich schon lange nicht gehabt. Ein wirklich mal erholsamen Urlaub ist gerade ein Traum von mir.
2: Was ist dein geheimes Talent?
3: Ich kann mit meinem Kinn wackeln, so ganz verrückt. Das werdet ihr aber niemals sehen, hoffentlich.
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0: Wir hören jetzt mal den Titeltrack von seiner neuen EP, die letzte Woche Freitag erst rausgekommen ist. Das ist unser Soundcheck-Act der Woche Hexer mit Brand. Geh jetzt.

0: Das war unser Soundtrack-Act der Woche Hexer mit Brand. Das ist der Titeltrack von seiner neuen EP. All seine Songs sind immer aktuell, gesellschaftskritisch und politisch. Er singt auf Demos und setzt sich für die Rettung des Klimas und gegen Wehrpflicht und Krieg ein. Sein Leben hat aber mehr als beschaulich und steif angefangen. Mit 10 kam er nämlich in den berühmten Leipziger Thomaner-Chor und mit 14 entdeckte er dann so langsam seine Liebe für den Battle-Rap.
1: Gerade so im Flow und so habe ich gemerkt, oder in Hooks oder in Melodien habe ich da sehr viel gelernt, konnte sehr viel mitnehmen, hatte da gerade Thema Takttreffen, weiß ich noch, in den ersten 2 Jahren, wo ich angefangen habe, Rap, nicht so die Probleme. Aber ich glaube auch der Ausstieg, ich bin ja früher als alle anderen, also mit 14 ausgestiegen, der war sogar noch entscheidender fürs Rap-Ding, weil ohne den Ausstieg hätte ich gar nicht mit Rappen angefangen, weil da wäre gar nicht die Zeit gewesen dafür in diesem Internat, in diesem Chor.
0: Hexer hat online an Turnieren teilgenommen und seine Tracks auf YouTube veröffentlicht. Seinen Künstlernamen hat er auch schon seit seiner Schulzeit tatsächlich.
1: Ich habe halt diesen Namen Hexer mit 14 im Klassenzimmer für mich festgelegt, bin dann nach Hause und habe gesagt, ey, ich werde jetzt Rapper. Und irgendwie habe ich deswegen auch den Namen behalten, weil mich das irgendwie mal an diesen Moment erinnert, wo ich da als Teenager irgendwie das irgendwie für mich entschieden habe. So.
0: Nach 4 Jahren Battle-Rap gab es dann den großen Label-Deal und letztes Jahr ging es für ihn auf Deutschland-Tour. Auch jetzt im Mai ist Hexer wieder unterwegs. Unter anderem hat er ein Heimspiel am 29. Mai im Coney Island in Leipzig. Ein passender politischer Veranstaltungsort für einen Künstler mit klaren Messages. Das Etikett, ein politischer Künstler zu sein, stört ihn dabei absolut gar nicht.
1: Ich finde nur immer, was die Leute dann aus... was politischer Künstler heutzutage heißt. Ne? Eigentlich ist ja Kunst immer politisch und wo da die Grenze gezogen wird, finde ich immer sehr spannend. Aber grundlegend sind ganz, ganz viele Künstler politisch so. Bei ein paar wird es halt nur ein bisschen mehr ausgesprochen. So.
0: Wir hören jetzt mal noch einen Song von der brandneuen EP Brand. Das ist unser Soundtrack-Act der Woche Hexer mit Gewinner.
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Das war unser Soundcheck der Woche Hexer mit Gewinner. Jetzt hier mit Neuem vom Rudi Völler des Deutschrap, wie er sich selbst nennt. Young St. Paul macht vieles anders als seine Rap-Kollegen. Er lebt nicht in Berlin, sondern immer noch in seiner Heimatstadt in Baden-Württemberg. Außerdem hat er es in diesem Jahr auf die New Music Hotlist der jungen Radiowellen der ARD geschafft. Seine aktuelle Single ist ein Feature. Das sind Young St. Paul und Anna Ease mit Art Attack hier jetzt im Soundcheck. 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

0: Wer musste bei diesem Track auch direkt an die Bastelsendung aus dem Fernsehen früher denken? Ich habe die geliebt. Das waren Young St. Paul und Anaïs mit Art Attack hier im Sputnik Soundcheck. Ein ganz schönen Schockmoment gab es vor kurzem für Vicky. Ein paar Tage vor ihrem Tourstart im April meldete der Ticketanbieter Insolvenz an. Eine fast komplett ausverkaufte Tour stand auf der Kippe, aber dank zahlreicher Sponsoren konnten die Konzerte doch noch gerettet werden. Falls ihr Vicky noch nicht kennt, meine Kollegin Sieke aus der Sputnik Musikredaktion stellt sie euch jetzt hier nicht nur mal vor, sondern sie hat sogar einen ganz guten Draht zu ihr.
1: Ja, ich habe eine ganz besondere Connection zu Vicky und zwar bin ich ganz kurz mit einer Kollegin in ihrem Musikvideo zum Song Geh dumm zu sehen. Ja, wir haben sie letztes Jahr auf dem Sputnik Spring Break getroffen und irgendwie hat dann so eins zum anderen geführt und jetzt, ja, seitdem bin ich wirklich großer Vicky-Fan.
0: Ihr Sound erinnert mich ja doch sehr stark an Iggy Mel. Was würdest du sagen, Sieke, wofür steht Vicky selbst so?
1: Ja, genau, also so Rummelplatz, Techno und Texte über Männer, Saufen und einfach einen geilen Arsch haben. Vicky ist auch eigentlich nur zufällig so ins Musikgame gerutscht, dank ihres besten Freundes. Und zusammen haben sie den Song T-Shirt hoch, Titten raus hochgeladen. 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Hab mich gestern frisch verliebt und heute scheiß ich drauf. Übrigens inspiriert von Iggy Mels Song Unisex Klo. Und der ging dann richtig viral auf Social Media. Fast forward ein paar Monate und Vicky hat einen Plattenvertrag, ihre erste EP und eine ausverkaufte Tour im Lebenslauf stehen und startet gerade wirklich so richtig durch, einfach egal, was jemand dazu sagt.
0: Vicky spielt im Sommer live, unter anderem beim Splash und beim Highfield Festival. Und wir hören jetzt nochmal ihre aktuelle Single. Das ist Vicky mit Fallen, hier jetzt im Soundcheck.

Das war Vicky mit Fallen hier im Sputnik Soundcheck. Das hier ist immer noch eure Sendung für NewcomerInnen und Neuentdeckungen. So richtig viel gibt das Netz leider nicht her an Infos über Puma mit OU geschrieben. Aber er macht auf jeden Fall sehr atmosphärischen Urban Pop mit einer Stimme, die an Yassin erinnert. Das ist Puma mit Heimweh hier jetzt im Soundcheck. Ja.

Das war Puma mit Heimweh hier im Sputnik Soundcheck. Ziemlich artsy ist das Musikprojekt Elva Skin aus Leipzig. Dahinter stecken der Produzent Arno Selle und die Sängerin und Songwriterin Maria Winkler. Gemeinsam stehen sie für Kopfkino Elektropop. Das sind Elva Skin mit Creature hier jetzt im Soundcheck.

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1: Death Dog heißt das Soloprojekt des Musikers Fabian Livre, der sonst eigentlich Frontmann der Indie-Band Drenz ist. Aber solo klappt es halt auch so prima, dass jetzt seine mittlerweile zweite EP Flimmern rausgekommen ist.
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1: Bisschen Indie-Rock, viel New Wave, ein paar neue deutsche Welle-Einflüsse sind damit drauf. Es wird melancholisch, schmerzhaft, nachdenklich, aber durchaus auch mal tanzbar. Es geht halt einfach generell viel um Gefühle bei Death Dog.
3: Ich glaube, Death Dog steht dafür, dass man zu seinen Gefühlen stehen sollte, dass man darüber reden sollte. Ich glaube, es ist mir wichtig, auch bei Konzerten einen Raum zu schaffen, genau dafür, sich vielleicht selbst auch manchmal so ein bisschen zu offenbaren. Im Prinzip vor einem Jahr bei den ersten Release-Konzerten habe ich auf der Bühne über psychische Erkrankungen gesprochen und erinnere mich noch daran, dass wir danach dann beim Merch super lange mit mehreren Personen irgendwie gesprochen haben, genau über die Themen. Das berührt mich und das bleibt irgendwie voll hängen.
1: Am Samstag, den 16. Mai, spielt Death Dog in der Engelsburg in Erfurt ein Konzert. Alle Tickets und Infos bekommt ihr im Netz. Neben den Songs seiner EP bringt er auch ein ziemlich tierisches Bühnenbild mit.
3: Mir haben nämlich ganz viele Leute Fotos von den Hunden geschickt und ich habe daraus so Holzaufsteller gebaut, die dann mit auf der Bühne sind. Ihr könnt mir auch gerne noch Fotos schicken, wenn ihr das hier hört und beim Konzert vorbeikommen wollt und denkt, ey, es wäre voll schön, wenn mein Hund auch auf der Bühne wäre. Schickt mir das bei Instagram an devdog.online. Dann kommen eure Hundis auch noch mit auf die Bühne.
1: Sehr, sehr geil. Ich habe ja seit kurzem einen Hundi und da schicke ich direkt mal ein Foto vorbei. Könnt ihr auch machen bei Instagram. Wir hören jetzt erstmal diesen Song hier zusammen. Das ist Death Dog mit Stolpern über Schnur hier im Soundcheck.

Das war Dev Dog mit Stolpern über Schnur hier im Sputnik Soundcheck. Jetzt hier mit sehr experimenteller Musik aus Leipzig. Hinter dem Künstlernamen Cloud 7 steckt der Musiker und Produzent Sascha Neubert, der auch Bassist bei der Band Flying Moon in Space ist. Die aktuelle Nummer ist der erste deutschsprachige Song, den Sascha je geschrieben hat. Das ist Cloud 7 mit Maschine, hier jetzt im Soundcheck.

Das war Cloud 7 mit Maschine hier im Sputnik Soundcheck. Das hier ist immer noch eure Sendung für Acts und Songs abseits des Mainstreams. Newcomerin Victoria West hat 2024 bei The Voice Kids mitgemacht. Danach hat sie Coversongs veröffentlicht und jetzt hat sie ihren ersten eigenen Song geschrieben und released. Das ist Victoria West mit Flying hier jetzt im Soundcheck.

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1: In dieser Sendung stellen wir euch immer KünstlerInnen und Bands abseits des Mainstreams vor, die unter dem Radar laufen und noch nicht so viele Follower und Fans haben. Und umso schöner, wenn diese Acts in der Sputnik-Zone ansässig sind. So wie die vierköpfige Band Blue Error aus Halle und Leipzig. Letzte Woche Freitag haben sie ihr Debütalbum The Great Malaise rausgebracht und mit einer Release-Party im Objekt 5 in Halle gefeiert. Und ich durfte diese Woche mal mit Michel und Jakob quatschen. Wer seid ihr? Was macht ihr?

0: Was könnt ihr?
1: Also wir sind Blue Error, wir nennen uns Blue Error. Ich bin Michel, der ältere Bruder und das ist
2: Jakob. Ich bin Jakob, der jüngere Bruder tatsächlich.
1: Genau, und wir sind zwei von vier Teilen der Band. Also es ging zu zweit los, wir haben früher schon viel zu zweit Musik gemacht in der Schulzeit und dann bin ich nach Halle gezogen fürs Studium und Jakob ist nach einigen Jahren nachgezogen, damit wir hier Musik machen können. Genau, so ging es los. Wir haben in Halle dann Lukas, unseren Bassisten, kennengelernt und in Leipzig wiederum Miron, unseren jetzt neuen Drummer. Und das ist die Konstellation, also zu viert auf der Bühne. So ging alles los und so soll es jetzt weitergehen.
0: Sehr schön. Und ihr kommt ja ganz aus dem Norden, aus Neumünster. Wie kommt man von Neumünster bei Kiel nach Halle an der Saale bei Leipzig?
1: Ja. Das kommt durch ein nicht besonders gutes Abi zum Beispiel. Ich war schon in Leipzig und Dresden vorher und ich mochte so den Osten ganz gern, fand es interessant und hatte zu dem Zeitpunkt auf jeden Fall Lust, aus dem Norden erstmal wegzugehen und eine neue Stadt kennenzulernen und war mit meinem Vorhaben, Politik zu studieren und Anglistik, irgendwie hat sich Halle angeboten durch den Studiengang, den es da gab und so kam ich dann dahin und habe da auch gerne gelebt.
2: Ja, ich habe kurz im Norden angefangen zu studieren und nach einem Semester festgestellt, dass ich einfach lieber nur Musik machen will und bin dann. Also es war schon immer so ein bisschen unser Traum, dass wir das zu zweit mal versuchen, aber dann ist Michael halt direkt studieren gegangen und ich habe noch mein Abi gemacht und so und dann bin ich nach diesem Semester Probestudium dann zu ihm gezogen, um dann zu jobben und Musik zu machen, genau. Also ich glaube 22 ging es dann los,
0: ja.
2: Und dass wir zu zweit die Band gegründet haben, offiziell.
0: Und das heißt, wie sieht jetzt so euer Leben aus? So ein normaler Tag. Wohnt ihr auch zusammen?
1: Ja.
0: Krass.
2: Sicher. Ja. Krass. Bin so in Halle auch zu ihm gezogen, in seine Bude.
0: Ja.
2: Und dann sind wir jetzt zu zweit auch wieder hier nach Leipzig, beziehungsweise jetzt mit Michels Freundin noch zusammen. Also zu dritt wohnen wir jetzt.
0: Wie läuft genau. Das? Ich habe keine Geschwister. Wie groß ist eure Bruderliebe?
1: Ja, auf jeden Fall groß genug, dass wir uns hier nicht zu sehr auf den Sack gehen. Ist eigentlich ziemlich entspannt. Wir haben ja auch jeder dann so unsere Jobs und sehen uns jetzt ja auch nicht 24/7. Wir haben ja dadurch auch den Vorteil, dass wir einfach Musikdinge ausprobieren können, relativ zugänglich. Wir müssen da jetzt nicht große Hürden nehmen, um das machen zu können. Und haben in Leipzig zusätzlich halt noch unseren Proberaum, aber vor allem in den eigenen vier Wänden durchs Zusammenwohnen geht da auch schon viel, ja.
0: Habt ihr so ein Musikzimmer, wo so Instrumente spielen stehen oder so?
1: Ja, also in unseren jeweiligen Zimmern.
0: Okay.
1: Ich habe ein Klavier in meinem Zimmer, Jakob hat Gitarren bei sich.
0: Und dann kommt einer immer mal rüber.
2: Genau, aber in letzter Zeit ehrlich gesagt gar nicht mal so, weil wir waren so beschäftigt mit diesem Album,
0: ja.
2: Und so. Und da ist ja dann doch viel, man schickt es dann rum an andere Leute und muss es immer gegenhören. Also unser Produzent hat uns das immer zugeschickt und dann mussten wir nochmal die Mixe checken, ob das so gut ist für uns und so. Und irgendwie war gar nicht so die Kapazität da, um jetzt neue Sachen mal zu machen. Aber jetzt, wo es draußen ist, glaube ich, wird das wieder häufiger passieren.
0: Habt ihr direkt schon neue Ideen und Vorstellungen? Oder könnt
2: schon,
0: ihr
2: ja.
0: jetzt auch mal Füße hochmachen kurz?
2: Das ist ja ein bisschen wie Füße hochmachen, finde ich.
0: Okay.
2: Also um das jetzt mal so pathetisch zu sagen. Nee, also das ist schon, das macht ja am meisten Spaß an dem Ganzen, einfach diese Ideen irgendwie in einen Song reinzuquetschen und so. Und alles drumherum macht halt nicht ganz so viel Spaß unbedingt immer, aber ja.
0: Ich hoffe, die Promo mit diesem Interview hier macht trotzdem Spaß. Gleich quatschen Michel, Jakob und ich noch über das Debütalbum The Great Malaise, das am 8. Mai rausgekommen ist. Wir hören aber erstmal einen Song davon. Das sind Blue Error mit Thin Thin Skin, hier jetzt im Soundcheck.

0: Das waren Blue Era mit Thin Thin Skin hier im Sputnik Soundcheck. Dahinter stecken vier Boys aus Halle und Leipzig, die letzte Woche ihr Debütalbum The Great Malaise rausgebracht haben. Und deswegen durfte ich diesmal mit den Brüdern Michel und Jakob, quasi den Frontmännern, quatschen. Eure EP, eure Debüt-EP, die kam im Januar 2024 raus, ne? Und genau. Jetzt letzte Woche das Album, das Debütalbum. Was ist so passiert in dieser Zeit? Hattet ihr schon immer den Wunsch, das Album zu machen? Also wie war so da euer Weg, auch als Band vielleicht?
1: Ja, also wir haben die EP damals aufgenommen mit unserem Produzenten, der auch jetzt das Album gemacht hat. Der hat damals auch den Bass eingespielt, wir hatten unseren Bassisten noch nicht. Und das war quasi erstmal noch, es waren so sehr alte Songs, die so die ersten waren, die auch mal raus mussten aus dem System. Und dann haben wir danach, aber so seit dem Release im Januar 24, haben wir eigentlich erst angefangen, Konzerte zu spielen. Zu zweit anfangs, dann zu dritt, dann zu viert und haben irgendwie Stück für Stück probiert, da ein bisschen mehr Reichweite aufzubauen und nebenher halt an Songs geschrieben, die es zum Teil schon gab, die wir verfeinert haben irgendwie und zum Teil auch ganz neue geschrieben. Ja, eigentlich haben wir kontinuierlich daran weitergearbeitet und wollten dieses Album schon eigentlich seit, würde ich sagen, zwei Jahren, drei Jahren auch so machen. Das ist schon so ein bisschen so eine Tradition eines Konzeptalbums, was uns, also nur so über eine übergeordnete Idee, die es gibt. Das ist jetzt nicht jeder Song bezieht sich auf irgendwie den darauf folgenden oder so, aber irgendwie war uns das wichtig, dass es ein geschlossenes Werk so in sich gibt mit einem Thema, was irgendwie oder einer Stimmung, die übergreifend ist, weil sonst bräuchte es vielleicht auch kein Album, sonst könnte man auch einfach nur Single für Single raushauen.
0: Voll. Was ist der rote Faden für euch bei dem Album?
1: Der rote Faden, also das Album heißt The Great Malaise und es ist im Prinzip nur lose angelehnt an, ich bin überhaupt nicht bewandert da, aber ich hatte was gelesen und Interviews gehört zur Malaise eigentlich oder Mal du siècle im frühen 19. Jahrhundert in Frankreich, wo quasi so eine Orientierungslosigkeit unter der Jugend sich breit gemacht hat und so eine Melancholie, weil sich quasi die Monarchie wieder eingeschlichen hatte, nachdem man eigentlich diese Revolution da gestemmt hat. Und es hatte irgendwie zur Folge, dass es so eine, zumindest literarisch oft beschriebene, ja, Melancholie und Resignation gab. Und ich fand die Parallele recht eindeutig zur Jetztzeit, unabhängig davon, wie man es jetzt politisch deutet oder so, aber es hat in der Jugend oder in der jungen Generation finde ich das schon bemerkenswert, wie sich doch Dinge da ähneln. Und insofern bezieht sich es gar nicht so auf früher, aber ich fand das irgendwie interessant, das festzuhalten, weil wir ja alle nicht so recht wissen in der Zeit, in der wir gerade so leben, wie es weitergeht. Und ich finde es aber auch wichtig, dass man davor nicht wegrennt und einfach nur aufgibt. Und viele Aspekte dieser Stimmung sind da in dem Album eingefasst. Und es ist auch nicht nur traurig, es ist nicht nur depressiv, es ist wirklich auch, kann auch einfach schön sein, sich das anzuhören und macht schon auch Spaß.
0: Ja, schön. Ja, ich würde jetzt eure letzten Worte noch euch überlassen, falls ich irgendwas nicht erwähnt habe, gefragt habe. Wenn ihr noch letzte Worte an die HörerInnen von MDR Sputnik habt, dann jetzt eure Bühne.
1: Ja, wir freuen uns über jeden, der unsere Songs hört. Wir heißen Blue Era und wir spielen jetzt noch einige Konzerte in diesem Sommer und auch darüber hinaus und werden auf jeden Fall im Raum Halle, Dresden, Leipzig unterwegs sein. Also kommt sehr gerne vorbei, kauft unser Album. Es gibt auch bald Tonträger physisch. Es gibt T-Shirts und was nicht alles. Also wenn es euch gefällt, kommt gerne vorbei. Wir freuen uns über jeden, der mit uns so ein Konzert erlebt.
0: Mehr Infos bekommt ihr immer unter Blue Era Music bei Instagram oder auf ihrer eigenen Website. Wir hören jetzt natürlich noch einen Song vom Album The Great Malaise, das am 8. Mai rausgekommen ist. Das sind Blue Era mit Malaise hier jetzt im Sputnik Soundtrack.

Das waren Blue Era mit Malaise hier im Sputnik Soundcheck. Und damit ist diese Sendung jetzt auch schon fast wieder vorbei. Ich hoffe, ihr konntet einige Perlen für eure Playlist entdecken, denn dafür sind wir ja hier. Wir hören uns nächste Woche wieder und ihr bekommt jetzt noch diesen letzten Song. Das ist Lena mit Gehaltsvorstellung hier im Soundcheck. Schönen Abend wünsche ich euch. 2008 hast du

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1: Mit Chris im Studio, eine Stunde lang entdecken wir die besten Newcomer und Newcomerinnen hier in der Show. Ich freue mich. Und weil eine Stunde gar nicht so lang ist, legen wir gleich los mit ein bisschen Glitzerpop. Ja, so nennt die Wahl-Leipzigerin Annie ihren Sound. Eigentlich Annie Maria Bleling aus Coburg in Franken. Mittlerweile lebt sie aber eben bei uns in der Sputnik-Zone in Sachsen und die Newcomerin. Sie kommt am 18. Juni zum Campusfest nach Halle. Dort unter anderem auch Young Pep oder Millennium Kid und Blond mit dabei. Das wird sehr, sehr toll. Also, das kann ich an der Stelle nur empfehlen und empfehlen kann ich auch jetzt aufzudrehen, denn wir spielen ihre aktuelle Single Himmel hier im Sputnik Soundcheck. Unser Start in die Show.
2: Du

Der Sputnik Soundcheck jetzt mit dem Musiker und überaus talentierten Sänger Andreas Feyer. Der stammt aus Ostwestfalen, lebt aber mittlerweile in Berlin, hat sich als Hochzeitssänger finanziell über Wasser gehalten und es gibt einen neuen Track. Das ist so ein bisschen sein persönlicher Brief an seinen Vater. Im Song geht es um die Unfähigkeit, offen über Gefühle und Liebe zu sprechen und stattdessen lieber wieder nur übers Wetter. Na, Smalltalk. The Weather gibt's jetzt hier im Sputnik Soundcheck.

Sputnik Soundcheck hier, jetzt mit Philippa Kinski. Sie ist unser Soundcheck-Act der Woche, also der Nachwuchs-Act, der es uns in dieser Woche ganz besonders angetan hat. Und Philippa, naja, die macht Musik, die perfekt zu den steigenden Temperaturen im Moment passt, weil ihre Songs einfach wie dafür gemacht sind, die an lauen Sommernächten im Park zu hören. Auch wenn die Themen eher weniger von Sonne, Strand und guter Laune handeln.

0: Ja, so ein bisschen Melancholie, Herzschmerz steckt in ihrem Do-It-Yourself-Indie-Pop schon immer mit drin. Und ganz frisch ist ihr tolles Debütalbum Somebody Who Loves erschienen. Aber bevor wir da reinhören, haben wir Philippa Kinski mal auf ein kleines Date eingeladen, um sie etwas besser kennenzulernen.
1: Das Sputnik Speed Date mit...
2: Ich bin Philippa Kinski.
1: Deine Musik in 5 Worten.
2: Hoffnungsvolle, emotionale... Suche nach Wahrheit.
1: Zu deiner Musik kann man am besten
2: heulend lachen.
1: Was sind deine Hobbys?
2: Mit Menschen chillen, die ich lieb hab, und kochen.
1: Was würden Freunde über dich sagen?
2: Dass ich ein nettes Wesen bin. Und zu mehr, keine Ahnung, ich weiß nicht, das ist einfach so, wie wenn man beim Bewerbungsgespräch so sagt, was sind deine Stärken? Das ist einfach manchmal schwer zu beantworten.
1: Welche Serien bingst du und warum?
2: Ich schaue wenig Serien, weil... ich einfach ein immenses Suchtpotenzial habe. Und sonst würde ich sagen, ich schaue viel zu oft The Office-Clips auf YouTube.
1: Wie sieht ein perfekter Tag für dich aus?
2: Ich bin in Österreich zu Hause in den Bergen, mitten im Nirgendwo, mit Menschen, die ich liebe. Und ich schaue kein einziges Mal auf die Uhr. Und ich habe keine Ahnung, wo mein Handy ist. Und ich mache selber Nudeln. Und ich habe... eine Hammer-Song-Idee.
1: Was steht in diesem Jahr bei dir an?
2: Ich gehe auf Tour, auf meine erste. Das ist schon mal groß. Ich gehe zum ersten Mal nach London für eine Zeit und bin sau gespannt. Mit mehr oder weniger leeren Händen neue Musik schreiben. Boah, darauf freue ich mich.
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0: Ja, ein bisschen Tour. Das ist sehr, sehr cool. Auch in der Sputnik-Zone wäre sie herzlich willkommen. Aber haben wir gesehen, keine Tourtermine von Philippa Kinski bei uns in der Ecke. Philippa, komm doch mal zu uns. Komm doch mal vorbei. Wir freuen uns natürlich auch. Aber vielleicht habt ihr ja auch ein bisschen Bock, länger zu fahren für Philippa Kinski, um sie in Berlin zu sehen. Im Prachtwerk, da am 11. Dezember, ist auch noch ein bisschen Zeit. Könnt ihr noch planen. Da gibt es ein Konzert von ihrer Somebody Who Loves Tour. Und apropos, wir hören jetzt natürlich in ihr Album noch rein. Flowers von Philippa Kinski gibt's jetzt hier im Sputnik Soundcheck.

0: Unser Sputnik Soundcheck Act der Woche. Philippa Kinski mit Flowers hier bei euch im Radio. Und sie ist auch einfach ein echtes Multitalent. Ja. Zum einen ist sie als Solokünstlerin unterwegs und hat jetzt gerade auch ihr Debütalbum Somebody Who Loves rausgebracht. Wir haben ja eben schon so ein bisschen drüber gequatscht. Aber sie ist auch Teil einer All-Female-Superband. Witzigerweise Dream Boys, die Band heißt sie. Und hat sogar auch beim ESC-Vorentscheid schon mitgemacht. Ja. Und ihre musikalische Reise, die ist schon ein bisschen länger auf dem Weg, denn mit 11, da hat sie zu Weihnachten ein Bass geschenkt bekommen und direkt mit ihrer Family schön Musik gemacht, vor allem Cover, ja, also von Beatles bis Rihanna, war alles dabei, sagt sie selbst, und eigene Musik, naja, das hat sie dann auch relativ schnell hinten dran gemacht. Mit ihrem Papa hat sie im Keller als Teenie ihr erstes Album aufgenommen und da gab es dann auch ein sehr entscheidendes Erlebnis.
1: Und da hatte ich eine Schulfreundin, der es überhaupt nicht gut ging, die hatte Depressionen und bevor sie in die Klinik gegangen ist für ein paar Monate, war sie bei meinem Release-Konzert in der Heimat. Und danach haben wir uns nach ein paar Monaten getroffen und sie hat mir gesagt, dass ein Lied sie durchgetragen hat durch diese Zeit. Und das hat mich tief berührt und ich habe gemerkt, man kann auch sehr viel anderes anstellen mit seiner Musik, als nur sich selbst auszudrücken und sehr, sehr viel Gutes bewirken.
0: Ja, Musik hat einfach irgendwie eine Superkraft. Aber so gesehen, ne, Somebody Who Loves ist eigentlich ihr zweites Album. Aber da sie das erste nie so richtig veröffentlicht hat, wollen wir da mal nicht zu kleinlich sein. Danach ist sie ja auch erstmal wieder so ein bisschen zum Covern rübergegangen auf TikTok, die sich aber wirklich so gut geklickt haben, dass es jetzt auch mal wieder ein bisschen Zeit für eigene Musik sein durfte. Und nach einer EP und mehreren Singles ist jetzt quasi endlich ihr so richtiges Debüt draußen. Und Philippa hat uns erzählt, was es mit dem Titel und den Themen auf der Platte so auf sich hat.
1: Das war so interessant, weil ich auch mit dem Titel Somebody Who Loves nicht das Album geschrieben hatte. Und dann ist mir aber recht spät erst aufgefallen, als ich alle Texte nochmal mir angeschaut habe, dass es in allen Liedern um etwas geht, etwas sehr Grundlegendes, und das ist Liebe. Und zwar nicht auf eine romantische Art und Weise, sondern eigentlich die Theorie der Liebe. Und was passiert, wenn Liebe fehlt? Was ist eigentlich grundsätzlich wichtig im Leben? Und es kommt eigentlich immer zurück auf Liebe. Und dann ist mir aufgefallen, Somebody Who Loves passt eigentlich wirklich perfekt dazu.
0: Und ein Song, der das wirklich ganz gut zeigt, ist One Heart. Auf den ersten Hinhörer ein klassischer Love-Song, hinter dem aber noch deutlich mehr steckt.
1: One Heart, es geht darum, dass ich immer mehr merke, dass die Liebe eine Entscheidung ist für jemanden. Und nicht nur Gefühle, weil Gefühle auch vergehen. Und durch diese Entscheidung sehr viel schönere Gefühle entstehen können.
0: Ja, und in diesen Song hören wir jetzt direkt mal rein. One Heart von unserem Soundcheck-Act der Woche, Philippa Kinski.

Philipp Pakinski, One Heart. Sie ist unser Sputnik Soundcheck Act der Woche. Und weiter machen wir jetzt mit Magnus, Arne und Moritz. Sie sind Radmann. Ursprünglich kommt die Band aus Marburg in Hessen. Mittlerweile leben sie aber auch bei uns in der Sputnik-Zone in Leipzig und stehen für, naja, so knarzigen, dunkelpoetischen Indie-Rock. Und im Oktober, glaube ich, ne? Oktober? Ja, Oktober war es. Da gibt es das Debütalbum. Können wir uns drauf freuen. Die Goldenen 20er. Und damit gehen sie dann auch auf Tour. Auch im Oktober, 23.10. spielen sie dann in ihrer Wahlheimat Leipzig in Naumanns und am 24.10. kommen sie die A14 rüber Richtung Halle ins Objekt 5 und wir hören rein, wenn alles vorbei ist von Radmann hier im Sputnik Soundcheck. Lala.

0: Sputnik hier, der Soundcheck, und wir haben ja in unseren heiligen Hallen in den Sputnik-Redaktionsräumen sehr, sehr fähige Musikredakteure und Redakteurinnen sitzen, die sich hier wirklich tagtäglich darum kümmern, die besten neuen Newcomer-Acts zu entdecken und euch da eine Plattform zu bieten. Aber manchmal, ja, da holen wir uns auch gerne ein bisschen prominente Unterstützung.
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0: Und fragen mal nach, was so die Stars meinen, welche Acts wir unbedingt auf dem Schirm haben sollten. Und heute gibt's da einen dicken Buddy von Shiagu, der mittlerweile ja selbst auch sehr erfolgreich Musik macht, und zwar Adrian Julias Tillmann. Ihr kennt ihn besser als Ritalin.
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0: Er ist in diesem Jahr unter anderem auch beim Stürmtaler See im Spätsommer zu sehen, Highfield Festival, oder den Festivalsommer mit abschließen, ja. War vor kurzem auch hier im Interview und da haben wir eben nachgefragt nach spannenden Newcomer-Acts, die er so auf dem Zettel hat.
3: Also ich würde auf jeden Fall Yazola und Bella Shoutouts geben. Das sind zwei extrem talentierte Künstlerinnen, die auch mit auf meiner Tour sind. Beide unabhängig voneinander und auch trotzdem sehr verschieden, haben Stimme wie Samt, also wirklich crazy und einfach auch sehr, sehr geiles Writing. Also die beiden finde ich schon sehr, sehr, sehr krass.
0: Ja, und von Bella aus Wien hören wir jetzt zusammen einen Track. Ich glaube ich, der Ritalin auf jeden Fall sehr beeindruckt hat, ne, von so seiner lyrischen Tiefe auch.
3: Also dieser eine Track, so ein geiles Thema, weil ich glaube, viele Leute einfach relaten können. Als ich den gehört habe, war ich so, krass, ich frage mich wirklich, wer in unserem Alter und in unserer Generation so wirklich so guten Herzens über sich sagen kann, dass er sich lieb hat. Weil das ist, glaube ich, so die höchste aller Währung. Ich glaube, das ist sehr krass.
0: Bella, ich glaube ich, empfohlen von Ritalin hier im Sputnik Soundcheck.

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Sputnik hier mit dem Soundcheck und seit 2021 prägt die genrefluide Karlsberg aus Rostock mit ihrer facettenreichen Musik auf jeden Fall die Szene, kann man so sagen. Die Verbindung einfach so der verschiedenen Styles-Elemente, ja, aus Pop, Indie, Elektro, Singer-Songwriter ist auch mit drin und natürlich auch so ein bisschen dieses Hausige. Also, das ist auf jeden Fall ein Einblick in die Interessen und Einflüsse der mittlerweile in Berlin lebenden Newcomerin und wir hören mal rein. Medusa heißt der Song, gibt's jetzt hier im Sputnik Soundcheck.

0: Sputnik hier mit dem Soundcheck und ich habe heute Besuch und zwar von Federhall aus Magdeburg. Hello, hello.
1: Hi.
0: So, ihr seid zu zweit. Wen darf ich denn begrüßen hier?
1: Ja, einmal den Hannes Titan und den guten Tango natürlich.
2: Hallo.
0: Alles klar, was spielt ihr jeweils?
1: Ich singe.
2: Ja, und ich mache Gitarre, Synthesizer, alles, was uns so anfällt.
0: Ach, so quasi die Allzweckwaffe.
2: Ja.
0: Ja, schön, dass ihr es zu uns runter ins Sputnik-Studio geschafft habt. Ich freue mich sehr und ich habe mich schon beim Lesen eures Bandnamens ein bisschen in euch verliebt, denn es gibt doch keinen schöneren Hall-Effekt als diese schöne Spirale.
2: Das ist so.
0: Einfach 60er Jahre Retro. Ich gehe mal davon aus, dass es auch mit dem Blick auf eure Musik eine Rolle gespielt hat wahrscheinlich, oder?
2: So. Ja, also wir haben ja eher angefangen noch mit Garagenrock. Ist jetzt auch schon einige Jahre her und daher kommt auch nochmal der Name ursprünglich. Den haben wir einfach beibehalten. Ja. Wird auch immer noch gern benutzt.
0: Und ihr habt eine neue EP, das große Turnier. Erstmal an der Stelle Glückwunsch.
2: Danke.
0: Ich habe mal ein bisschen auf eure Socials geschaut. Die ganze Idee dahinter, also auch optisch, der ganze Retro-Stil. So zwischen Omas Schrankwand und moderner Typo. Ich finde es großartig. Was fasziniert euch daran, dass ihr so auftretet, wie ihr auftretet? Was ist so ein bisschen das Konzept dahinter?
2: Also ich glaube, es ist weniger Konzept als eigentlich auch einfach unser persönlicher Geschmack und auch ein bisschen das Umfeld, einfach in dem wir groß geworden sind und gleichzeitig aber auch das Interesse an so 80er, 90er Actionfilmen, was ja jetzt für diese EP besonders wichtig war. Und wir haben uns immer dann gefragt, wie wäre das denn eigentlich, so einen typischen 80er Actionfilm in das Setting, kurz nach der Wende Magdeburg, wie würde dann so ein Film eigentlich aussehen? Und das war dann eigentlich die Idee und dann gab es so eine Wechselwirkung ein bisschen aus dem Filmprojekt. Und dem der Musik dazu. Deswegen ist es ja auch ein bisschen Soundtrack-Album eigentlich.
0: Ja.
2: Und das ist dann jetzt alles so dabei rausgekommen.
0: Also da steckt ein Filmprojekt dahinter.
2: Also es ist, es gab die ersten Lieder, dann gab es die Idee, ja, wie wäre es eigentlich, wir brauchen ja Videocontent dazu, wenn wir das wie einen Actionfilm aufziehen. Aus wie einen Actionfilm wurde dann 30, 35 Minuten Film,
0: okay.
2: Der quasi durch die EP musikalisch begleitet wird und dadurch ist das jetzt so ein Zwischending geworden, irgendwie halb Filmprojekt, halb Musikprojekt und aber eine ganz spannende Mischung, wie wir finden.
0: Und wo kann man diesen Film sehen?
2: Der, also in Auszügen sind die drei Videos zu den drei Singles sind schon draußen und den Film in Gänze wird es jetzt in Kürze dann nochmal geben.
0: Skat spielt auch eine Rolle, ne?
2: Okay. Ja, aber ich finde, das ist eben auch eine der lustigsten und deutschesten Sachen, ist eben das Skatspiel. Und da war auch die Idee, was kann dieses große Turnier sein? Naja, natürlich irgendwie ein Skatturnier.
1: Das muss ja auch ein bisschen, also dieses Groß muss ja auch unterstrichen werden. Das muss ja auch wirklich irgendwas Relevantes sein. Und da ist Skat natürlich das Erste, an das man denkt.
0: In Magdeburg.
2: Ja, so ist das.
0: Könnt ihr selbst Skat spielen?
2: Ja, klar.
0: Ja?
2: Auf jeden Fall nicht. Ich kann auf jeden Fall nicht mit den alten Herren beim Turnier, beim Preisskat mithalten, aber wir können spielen.
0: Ja. Auch so reizen und sowas. Das läuft ja 18, 20, 2, 0.
2: Genau.
1: Bin auch mit Abstand der Schlechteste von uns. Also ich komme da meiner Rolle aus den Musikvideos auf jeden Fall zumindest in den ersten Teilen sehr nah.
2: Ja.
0: So, und aber auch klassisch Altenburger Platt oder Französisches?
2: Altenburger, natürlich.
0: Ja, natürlich. Wenn dann schon richtig. Gut, jetzt haben wir ja schon so ein bisschen gequatscht und wollen natürlich auch mal reinhören und setzen uns jetzt zusammen an einen imaginären Fliesentisch.
2: Ja.
0: Würde ich sagen, holen die alten Bierdeckel raus und ein paar Karten und schauen mal auf den Song. Er heißt Meister. Möchtet ihr zum Track mal noch was erzählen?
2: Klar, gerne. Also das ist im Grunde in der Filmchronologie ist das der Track, wo der liebe Hannes hier nämlich seinen alten Vater wieder trifft, einen Skatmeister. Das ist so typisch Trainingsmontage, 80er, 90er Jahre Film, wie er das Skatspiel erlernt. Und dazu läuft dieser Track, so war er geplant und gedacht.
0: Ja.
2: So funktioniert er auch. Und wir finden, der macht eine Menge Spaß.
1: Genau, der macht eine Menge Spaß und der hat tatsächlich auch noch ein bisschen Tiefe, die drüber hinausgeht. Aber lasst euch davon auf jeden Fall selbst abholen, würde ich sagen.
0: Ja, dann hören wir rein. Federhall, Meister im Sputnik Soundcheck und wir quatschen gleich ein bisschen weiter.

0: Und empfehlen. Ja, es hat so ein bisschen diesen Plattenbau-Ost-Charme. Inwiefern? Und das habt ihr schon so angerissen. Ist das Parodie oder identifiziert ihr euch wirklich so ein bisschen damit? Weil auch Ost, ich meine, Ost-Image ist ja auch so ein, ne, es ist so ein bisschen ambivalent, ne? So.
1: Ja, ich glaube, die Frage, die du gestellt hast, vor der stehen wir auch und es ist irgendwo was dazwischen. Also wir machen uns auf jeden Fall auch drüber lustig, aber ganz viel davon ist ja auch Teil irgendwie unserer Identität und vor allem so, das sind teilweise die Räume, in denen wir groß geworden sind. Ne? Ja. Also und irgendwie, glaube ich, wir finden es einfach spannend, da einen Weg zu finden, das zu nehmen und dann auch interessant zu machen und einfach als Setting zu nutzen für Sachen, die dann normalerweise nicht stattfinden würden, wie eben ein 80er-Jahre-Actionfilm.
0: Okay.
1: Ja, ich glaube, das finden wir einfach ganz spannend. Ohne das zu sehr zu kritisieren oder zu verherrlichen, es ist einfach das, was es ist.
0: Das ist ein bisschen Spaß einfach. So ja. Rund um die Ostalgie und.
1: Spaß ist auf jeden Fall das Wichtigste, ja. Ja,
0: okay. Wir schauen nochmal in die Zukunft. Habt ihr noch ein bisschen was vor in diesem Jahr?
1: Ja, also auf jeden Fall steht ein voller Festival-Sommer an. Ich glaube, auch der Infopost dazu und alles sollte alles diese Woche irgendwie folgen, dass mal alles zusammengetragen wird und dann ersichtlich ist. Es sind auf jeden Fall, ich glaube, 13 Festivals irgendwie so stehen jetzt noch vor uns. Da freuen wir uns auf jeden Fall auch sehr drauf.
0: Ja.
1: Viel Autobahn wird es natürlich auch wieder werden, aber auch viel schöne Konzerte.
0: Was macht die Live-Show von Federhall aus?
1: Tja, auf jeden Fall, ich glaube, ein hohes Energielevel und ein Sound, den ich so noch nicht gehört habe bei einer anderen deutschsprachigen Band.
2: Ich habe auch immer das Gefühl, wir sind live so ein bisschen so das Zwischending aus dem, was gerade viel ist. Also wir haben gerade viel Solokünstler, viel moderner Klang, sage ich jetzt mal, viel, was von hinten irgendwie abgefeuert wird. Dann steht der Solokünstler davor, spielt und dann gibt's ja diesen sehr nischigen Bandrahmen, sage ich mal.
0: Ja.
2: Und wir sind so ein bisschen das Crossover aus beiden, wenn man das so nennen kann.
0: Ja.
2: Und ich würde sagen, wir bringen auch das Beste aus beiden Welten mit. Also gerade in unserer Dreierkonstellation aktuell habe ich immer das Gefühl, die Leute sind ganz froh, dass sie mal noch ein Schlagzeug sehen.
0: Das ist voll, ja.
2: Bei einem Konzert. Und ich denke, wir vor allem bringen wir dadurch auch nochmal eine extra Schippe Energie mit, glaube ich.
0: In jedem Fall hören wir jetzt noch in einem wunderbaren Song rein. Amorino, Breche das Eis. Auch da frage ich natürlich, möchtet ihr was zum Track erzählen?
1: Breche das Eis ist eigentlich vor allem auch drin, weil es war lange der Arbeitstitel, von dem konnten wir uns dann lange nicht trennen. Amorino ist dann der letztendliche Titel geworden, weil er ganz gut passt. Und ich merke schon, dem Hannes brennt auf der Zunge, nochmal was dazu zu sagen.
2: Ja, es ist so ein bisschen klischee-mäßig die Male-Loneliness-Pandemie bedient, wenn man das so nennen kann. Mhm. Und das Ganze so ein bisschen mit dem ich mach doch die ganze Zeit, warum siehst du mich nicht, verbunden.
0: Okay.
1: Ja, also wie so viele Federhall-Songs, glaube ich, die Prise Humor und Selbstreflexion zusammen vermischt.
0: Setzen wir uns nochmal an den Fliesentisch. Zweite Runde Skat. Ich freue mich. Amorino, breche das Eis und ich danke euch für eure Zeit. Ich wünsche eine fantastische Festivalsaison.
1: Ja, vielen Dank auch nochmal für die Einladung und ich wünsche allen noch einen ganz wundervollen Abend.
2: Ja, vielen lieben Dank. Wartet auf jeden Fall gespannt auf den Film. Haltet die Augen offen und die Ohren.
1: Und gute Karten wünsche ich.
0: Cool, das ist sehr gut. Macht's gut, ciao.
1: Tschüss.

Federhall, Amorino, breche das Eis, habt ihr hier gehört im Sputnik Soundcheck. Und falls ihr gerade das Interview mit den beiden fantastischen Federhallern verpasst habt, dann schaut doch mal auf sputnik.de im Anschluss an die Sendung vorbei und guckt doch mal nach, denn da gibt es dann die komplette Sendung zum Nachhören nochmal online. Also, das so an der Stelle die kleine Empfehlung meinerseits. Ansonsten habe ich jetzt hier auch noch Mary Jensen, die Frau hinter Mary and the Sharks. Die hat im letzten Jahr ihre Debüt-EP Prophecy rausgebracht, hat da so ein bisschen für Furore gesorgt, und die aus Hamburg stammende und mittlerweile in Berlin lebende Musikerin, die hat so ein bisschen ihren Weg heraus aus einer streng gläubigen mormonischen Familie verhandelt, und mittlerweile hat sie ihr Debütalbum fertig, das in diesem Jahr noch erscheinen soll. Und die tolle erste Single, die ist jetzt schon draußen, Right Kind of Magic, gibt's jetzt hier im Sputnik Soundcheck.

0: Schmottnick hier, der Soundcheck, eure Show für die besten Newcomer-Acts. Und da gibt es jetzt einen Hamburger Newcomer, Moonkid, der in seinem neuen Track Bordstein darüber singt, wie sich alles in seinem Leben gedreht hat und dem Wandel hin, ne, vom Außenseiter hin zum selbstbewussten Musiker. Und mit der Single, da hat er sein Debütalbum Geschichten vom Mord für September angekündigt, quasi der Start. Und ja, schöne punkige Vibes, also gefällt mir sehr gut. Bordstein gibt es jetzt hier im Schmottnick-Soundcheck für euch und eure Playlist.
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0: Sputnik hier mit dem Soundcheck und neue Musik entdecken. Das ist nicht nur das Ziel bei uns hier in der Show, sondern auch das Ziel einer ganz besonderen Konzertreihe. Deshalb wird bei den Konzerten von Unreleased Berlin vorher nicht verraten, welche Acts auftreten. Ja, das können ganz, ganz große Namen sein, wie Nina Chuba, Bad Moms Jay, die haben schon mitgemacht, aber auch kleine unbekanntere Acts, ja, die wir hier auch gerne bei Sputnik so ein bisschen featuren. Und alle stellen sie an diesem Abend Songs vor, die bisher eben nicht released sind. Das ist so das Konzept dahinter, also die man jetzt auch noch nie so richtig bei Spotify oder den Socials findet. Vielleicht mal Ausschnitte daraus, aber eigentlich auch das nicht so richtig. Und darum darf auch nicht gefilmt und fotografiert werden. Handy ist alles tabu. Eine sehr, sehr tolle Idee, die mega erfolgreich ist in vielen Städten. Und ja, kommt auch jetzt nach Leipzig, 6. Mai. Die Idee kommt von den Gründern Mehmet, Federico und Hong von Unreleased Berlin. Ja, wie kam es dazu? Das haben sie bei den Kollegen von Flux FM im Interview erzählt.
1: Ja, ich glaube, der Hauptpunkt ist, dass wir alle drei selber Artists waren und sind und uns selber diese Räume so ein Stück weit gefehlt haben. Und die Inspiration kam tatsächlich so von Comedy-Clubs, wo ja auch dann kleine Comedians hingehen, aber dann auch so ganz große und du weißt eben nicht, wer kommt. Und die testen dann einfach mal und wir dachten, sowas muss doch eigentlich für Musik geben und uns haben auch so ein bisschen Räume für Hip-Hop in Berlin gefehlt und deswegen wollten wir das selber schaffen.
0: Ja, eine super geile Idee und wenn ihr darauf Bock habt, es gibt noch Restkarten am morgigen 6. Mai in Leipzig für die Unreleased Show im Täubchental. 10 Secret Acts performen unveröffentlichte Songs. Ja, und sie hat über einen ihrer Unreleased Auftritte sogar den Weg auf die New Music Hotlist 2026 gefunden und zwar Danielia. 2000er gibt's jetzt hier im Sputnik Soundcheck.

0: Sputnik hier mit dem Soundcheck und uns schreiben ja auch immer wieder Newcomer-Acts aus ganz Deutschland, Österreich und der Schweiz an und schicken uns ihre Tracks und einen haben wir uns für diese Woche mal rausgepickt, weil uns Modern Fireworks wirklich sehr gut gefallen haben. 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Dahinter steckt er aus Regensburg in Bayern, stammende Musiker Daniel Stach. Und ihr hört es schon. Er ist wirklich riesiger Fan von so ein bisschen diesem Indie-Pop-Rock der Marke Blink-182 und Konsorten. Und wir wollten mal von ihm wissen, was ihn an diesem Sound, der ja seit einigen Jahren auch wieder so ein kleines Revival feiert, so sehr fasziniert.
1: Diese ganze 2000er Pop-Punk-Emo-Punk-Rock-Bubble, die es damals gab, die hat mich wahnsinnig geprägt. Und klar, ich bin kein Fullband-Projekt, ich bin Singer-Songwriter, aber ich denke, im Kern meiner Musik hört man sehr, sehr viele Elemente aus dieser Zeit von diesen Bands. Vielleicht in etwas anderem Gewand, vielleicht in eher akustischerer Verpackung, aber im Endeffekt sehr, sehr stark inspiriert von dieser ganzen 2000er Pop-Punk-Emo-Bubble.
0: Ja, Ende April ist die neue EP von Modern Fireworks erschienen. Lost heißt sie und in den Songs verarbeitet Daniel, wie er uns verraten hat, eher schwierige, eher auch deepere Themen. Im Song Strangers zum Beispiel, den wir gleich zusammen hier hören, da thematisiert Daniel eine Entfremdungserfahrung.
1: Ich habe den Song geschrieben in Anlehnung an eine Beziehung, an eine freundschaftliche Beziehung, die ich hatte, die sich stark verändert hat, wo ich gemerkt habe, hey, ich habe da irgendwie keinen Platz mehr drin. Der andere hat sich weiterentwickelt, hat ein neues Leben, hat neue Freunde, neue Hobbys und führt so sein eigenes Ding und ich passe da nicht mehr rein. Ich habe keinen Platz mehr, ich bin nicht mehr wichtig und ich habe versucht, die Beziehung so am Leben zu halten und aufrechtzuerhalten. Es kam aber einfach nichts zurück.
0: Ja, und den Song hört ihr jetzt hier und wenn ihr auch ein Act seid, der Musik-Release hat, dann schickt uns auch das gerne rum. Ey, wir freuen uns wirklich, hier ein bisschen was zu entdecken, euch auch zu supporten in eurem Traum. soundcheck@mdr.de oder einfach über die Sputnik-Hotline E-Mail-Adresse, das ist 214-0@mdr.de. Also wir machen es euch besonders leicht. Wir haben sogar zwei E-Mail-Adressen für euch. Jetzt Modern Fireworks Strangers hier im Sputnik-Soundcheck. 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
1: Einen wunderschönen guten Abend, meine Lieben. Mein Name ist Josi und ihr hört wieder die allerbeste Sendung für NewcomerInnen und Neuentdeckungen. Heute mit unserem neuen Soundtrack der Woche Herr Ulrich aus Magdeburg und einem Interview mit Produzentin, Sängerin und DJ Kuoko. Erstmal starten wir aber in diese Sendung rein mit neuer Musik von Fritz. Der ist Schlagzeuger und Musikproduzent aus Köln und wird für seine Mischung aus Lo-Fi, Indie und Hip-Hop schon total abgefeiert. Das ist Fritz mit Mach nicht so, hier jetzt im Soundcheck.
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Das war Fritz mit Mach nicht so hier im Sputnik Soundcheck. Martin Rott hat bisher vor allem Filmmusik komponiert, unter anderem für einige Tatortfilme. Jetzt hat er sich mal mit dem Berliner Duo Vale zusammengetan. Rausgekommen ist ein toller Track zum Augenschließen und mal in sich hineinblicken. Das sind Martin Rott und Vale mit Not Me hier im Soundcheck.

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1: Unser neuer Soundcheck-Act der Woche hat 2023 bereits ziemlich viel musikalisch erreicht und dann erstmal eine Auszeit genommen.
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0: Herr Ulrich aus Magdeburg hat vor 3 Jahren den ersten Platz beim Local Heroes Band Contest gewonnen. Sein Indie-Pop mit Herz und Haltung hat damals schon viele Leute begeistert. Danach wollte er sich aber nicht nur künstlerisch ein bisschen neu aufstellen, sondern hat auch noch gegen seine Alkoholsucht gekämpft. Jetzt, 2026, ist er zurück, clean und mit seinem neuen Album Gut genug. Mehr Infos und Facts bekommt ihr jetzt hier.
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2: Hi, ich bin Ulrich, ich bin 27 Jahre alt, geboren und aufgewachsen in Magdeburg. Und falls ihr mich kennt, dann wahrscheinlich als Herr Ulrich. Unter dem Namen bringe ich nämlich meine Musik raus.
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2: Nehme ich manchmal zu ernst.
1: Angsthase oder Draufgänger?
2: Das ist tagesabhängig, aber ich denke, ich tendiere eher zum Angsthasen als zum Draufgänger. Habe ich auch sehr lange mit gehadert, mittlerweile schätze ich das aber immer mehr wert.
1: Was ist dein Lieblingssong und was bedeutet er dir?
2: Ja, das ist jetzt bei Gott kein edgy Take, aber Bei dir von Kummer erwischt mich seit Jahren immer wieder aus dem Kalten.
3: 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Du hast mich ein kleines bisschen repariert.
2: Verbinde ich auch krass mit dem letzten Konzert von ihm und es tut auch immer ein bisschen weh, den zu hören, aber es ist so eine schöne Art und Weise, dass ich den einfach nicht tot kriege.
1: Was würden Freunde über dich sagen?
2: Meine Freunde würden über mich sagen, dass ich lernen muss, gelassener zu sein.
1: Welche Träume hast du dir noch nicht verwirklicht?
2: Ja, ein Traum wäre auf jeden Fall, dass ich mal vor einer größeren Crowd stehe und einen meiner Songs gar nicht mehr singen muss, weil den alle so textsicher mitsingen können. Aber ich höre jetzt mal auf Krampf kleine Brötchen zu backen, weil ich glaube, das ist relativ erreichbar. Ja, Wuhlheide wäre super. Also jedes Mal, wenn ich dort bin, dann liebäugle ich schon damit, irgendwann mal dort auf der Bühne zu stehen. Und man soll ja niemals nie sagen, ne?
1: Hund oder Katze?
2: Ich bin mit Hunden aufgewachsen, dementsprechend kurz und knapp ganz klar Team Hund.
1: Was ist dein geheimes Talent?
2: Ich kann mir sehr gut selbst die Haare schneiden, auch hinten. Also ich brauche dann immer mal einen Spiegel zum Gucken, aber so mit Feld und allem.
1: Was steht in diesem Jahr bei dir an?
2: Also erstmal freue ich mich ultra, wieder auf der Bühne zu stehen. Dieses Jahr auch mit ganzer Band. Und es macht im Proberaum schon so Spaß, es kann live noch richtig geil werden. Wir spielen auch einige Songs, einige Shows im Sendegebiet, zum Beispiel in Halle, in Dessau und in Magdeburg. Außerdem jetzt erstmal voller Fokus auf das Album-Release, eins nach dem anderen.
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0: Wir hören jetzt natürlich noch einen Song vom brandneuen Album Gut genug. Das ist unser Soundcheck-Act der Woche, Herr Ulrich, mit 3 Tage Paris.

0: Das war unser Soundcheck-Gig der Woche, Herr Ulrich, mit 3 Tage Paris von seinem neuen Album Gut Genug. Herr Ulrich hat Sachsen-Anhalt vor ein paar Jahren beim Finale des Local Heroes Band Wettbewerbs vertreten und auch noch gewonnen. Er überzeugt mit einer Mischung aus Indie-Pop, Rap, Elektro und immer sehr persönlichen und tagesaktuellen Texten. Was sagt er denn selbst, wofür seine Musik so steht?
1: Ich würde mir wünschen, dass ich für Authentizität stehe. Also für eine Öffentlichkeit, in der Personen neben den ganzen coolen Sachen, die sie erleben dürfen, auch Schwächen zulassen dürfen und nicht nur zeigen, wie geil das eigene Leben ist.
0: Wenn es an seiner Musik einen roten Faden gäbe, dann, dass er immer alles selber macht. Von der Musik über Text bis hin zur Produktion. Herr Ulrichs Songs sind immer super deep. Wir tauchen tief in seine Seele ein, so auch auf seinem neuen Album Nie Genug. Der Titel lässt es schon erahnen, worum es so grob geht. Die Platte widmet sich all den großen und kleinen Zweifeln, aber auch dem, was geholfen hat, sie zu überwinden. Außerdem spricht Herr Ulrich über Alkoholmissbrauch. Er war nämlich 2 Jahre in einer Suchttherapie. Eine sehr prägende Zeit für ihn persönlich.
1: Das Album hat mich den ganzen Weg über begleitet und das inoffizielle Ziel war schon irgendwie ein Album über den Heilungsprozess zu schreiben und das hat mich an der einen oder anderen Stelle auf jeden Fall abgehalten, Dummheiten zu machen, weil das ganze Konzept geht halt nur auf, wenn ich nüchtern bin. Viel wichtiger ist aber, glaube ich, dass meine Texte immer wieder ein Grund dafür waren, die eigenen Gedanken zu ordnen. Auch wenn ich darauf eigentlich keine Lust hatte. Eigentlich wie so ein Freund, mit dem man zum Training verabredet ist, weil man durch die Verabredung viel besser schafft, den eigenen Schweinehund zu überwinden.
0: Aber es geht tatsächlich auch um politische und hochaktuelle Themen auf der Platte. Die Idee zum Song Nie wieder ist jetzt ist zum Beispiel während seiner Therapie entstanden, denn da kamen die unterschiedlichsten Menschen zusammen.
1: Und trotzdem hat man sich mit den Menschen unterhalten und auseinandersetzen müssen. Und egal wie weit die Ansichten auseinanderlagen, es gab abseits dessen immer gemeinsame Nenner. Und das war für mich ein Kulturschock, weil ich dachte immer, Nazis sind doof und ich will mit denen nicht reden und so. Und dann sitzt du halt da mit denen und hast vielleicht auch mal einen witzigen Abend. Und das hat mich zum Nachdenken angeregt, aber auch super wütend gemacht, weil ich irgendwie, ich wollte dieses Verständnis nicht haben und ich wollte auch das Maß an Toleranz nicht haben. Aber trotzdem war es irgendwie da und das hat super krass in mir gearbeitet und daraus ist der Song entstanden.
0: Hören wir natürlich jetzt mal zusammen rein. Das ist unser Soundcheck-Act der Woche, Herr Ulrich, mit Nie wieder ist jetzt von seinem neuen Album Nie genug.
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Das war unser Soundcheck-Act der Woche, Herr Ulrich aus Magdeburg mit Nie wieder ist jetzt. Das hier ist immer noch eure Sendung für NewcomerInnen und Neuentdeckungen. Lori Usai kommt ursprünglich aus Meißen und lebt und studiert aktuell in Weimar. Dort bastelt sie neben ihrem Studium an ihrem Bedroom-Pop, der auch durchaus mal an Billie Eilish erinnert. Das ist Lori Usai mit Wet Denim, hier jetzt im Soundcheck. Cool.

Das war Lori Usai mit Wet Denim hier im Sputnik Soundcheck. Seit kurzem kursiert ein Typ mit Fake-Pelzmantel aus Wien durch TikTok und Instagram. Joshua Pepe hat die Hook seines neuen Songs schon vor Release gepostet und ist damit quasi viral gegangen. Auf einmal hatte er zig Musiklabel-Anfragen und war sogar schon Pizza essen mit Bowser. Dann muss der Song aber auch verdammt gut sein. Hören wir mal rein. Das ist Joshua Pepe mit Engelsblick hier im Soundcheck.

0: und das ist verliebt. Seit er 2022 seinen ersten Track released hat, haben wir ihn hier im Soundcheck auf dem Schirm. Christoph Sagwerda. Gerade hat er eine neue Single am Start und geht auch noch auf große Tour und kommt dafür unter anderem am 18. Mai ins Werk 2 nach Leipzig. Im Gepäck hat er dann auch seine ganze Band.
1: Die sind auch mittlerweile so gute Freunde und die liebe ich auch alle sehr. Da hat man dann sein Zuhause trotzdem immer auch dabei. Und es ist natürlich so ein gemischtes Gefühl aus super krasser Aufregung, einfach weil es sowas super Schönes und Besonderes ist, so eine Tour. Aber auch natürlich immenser Vorfreude. Einfach, dass es jetzt losgeht und dass man das machen darf.
0: Es gibt auch noch Tickets für seine Tour. Checkt das online einfach mal ab. Und wir hören als Vorfreude natürlich jetzt noch seine neue Single. Das ist Christoph Sagwerda mit Nur ein Herz hier im Soundcheck. 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

0: Das war Christoph Sagwerda aus Dessau mit Nur ein Herz hier im Sputnik Soundcheck. Newcomerin Lilith erzählt in ihrer aktuellen Single 28 nicht nur ihre eigene persönliche Geschichte, sondern eine, die viele junge Girls kennen, die sich zu schnell und zu intensiv verlieben und wieso Beziehungen und Schwärmereien sich über die Jahre verändern. Je älter und weiser man wird. Das ist Lilith mit 28 hier jetzt im Soundcheck.
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1: So lange wie Kuoko schon Musik macht, ist sie eigentlich keine Newcomerin mehr. Trotzdem haben ihre Socials und ihre Musik noch viel mehr Aufmerksamkeit und Support verdient. Deswegen stellen wir euch sie, ihre Mucke und ihre neue EP heute mal im Interview genauer und intensiver vor. Erzähl mir erstmal, wo du bist, was so die Lage ist, wo hole ich dich ab, wie geht's dir?
2: Ja, also ich bin Kuoko, ich mache Musik und produziere und ich habe jetzt gerade am Freitag meine letzte EP released, Music is Medicine, die ich komplett selbst produziert habe und in der ich so ein bisschen emotionale Weltschmerzthemen aufgreife, die so ein bisschen auf die Zeit anspielen, in der wir leben, die nicht einfach ist. Und ich will auch ein bisschen aufmerksam machen auf ja, die Wichtigkeit von Musik.
1: Cool. Und ich
2: in einer Zeit, in der Musik nicht so gewertschätzt wird.
1: Auch. Oh, ja, darüber müssen wir reden. Wir müssen auch über die EP reden. Aber wie gesagt, lass uns erstmal beim Urschleim anfangen. Wie bist du überhaupt zur Musik gekommen? Wart ihr ein musikalischer Haushalt? Waren alle bei dir schon MusikerInnen? Oder wie lief das?
2: Eigentlich nicht so sehr. Also meine Eltern sind jetzt keine klassischen Musikschaffenden, haben jetzt keine musikalischen Berufe oder so. Aber mein Vater ist Vietnamese und gefühlt in jeder vietnamesischen Familie ist eine Karaoke-Maschine vorhanden. Das heißt, ich hatte schon sehr früh ein Mikro in der Hand und habe Popsongs geträllert und irgendwann auch mal davon geträumt, Sängerin zu werden, so wie wahrscheinlich jedes Kind. Aber für mich war das dann irgendwie kein konkreter Berufswunsch. Das erschien mir irgendwie viel zu sehr wie ein unerreichbarer Traum.
1: Hm. Genau. Und das heißt, du hast dann erstmal Studium abgeschlossen, Abi abgeschlossen, so rum, Studium abgebrochen, das habe ich schon gelesen. Also wie war der Weg? Was hast du dann erstmal studiert? Hast du gesagt, okay, jetzt hier was ganz Stabiles oder ging das schon in die musikalische Richtung?
2: Ja, so also vor dem Studium habe ich eine Zeit lang mit einer Freundin zusammen in London in einem besetzten Haus gelebt. Hm. Und in der Zeit habe ich so ein bisschen versucht, Inspirationen zu sammeln für ein Kunststudium und habe mich dann zurück in Hamburg an der HFBK beworben, wurde aber abgelehnt. Ich hatte das Gefühl, ich will unbedingt aber irgendwie weiterziehen im Leben und ich will unbedingt irgendwas machen. Und ich habe mich immer für Sprachen interessiert und habe dann angefangen, Chinesisch zu studieren, also Sinologie.
1: Krass.
2: Und das war auch eine Zeit lang cool. Also ich hatte währenddessen aber auch schon musikalische Projekte und war Sängerin in einem elektronischen Pop-Duo namens Parasite Single. Und habe dann aber gemerkt, nee, ich möchte irgendwie Musik weiterhin machen und ich sehe mich irgendwie nicht in wissenschaftlicher Arbeit. Das ist irgendwie nicht das Leben, was ich haben möchte. Und genau, nach einer Weile in dem Projekt habe ich aber gemerkt, okay, Sängerin sein reicht mir auch nicht. Und in dem Zuge habe ich dann mein Studium abgebrochen, in einem Plattenladen, Michel Records gedroppt und angefangen, mir das Produzieren selber beizubringen.
1: Und jetzt erzähl mir von dem Chinesisch. Also du hast Chinesisch studiert. Kannst du das auch fließend? Benutzt du das? Brauchst du das noch?
2: Also es ist tatsächlich eine super komplexe Sprache, ja. Vor allem auch aufgrund der Schrift. Und man muss sich viele Schriftzeichen muss man auswendig lernen. Und das ist sehr schwer, finde ich, wenn man das versucht, von einem anderen Land aus zu machen. Also von Deutschland aus in dem Fall. Und um eine Sprache wirklich gut zu lernen, muss man, glaube ich, in dem Land auch irgendwie lange gelebt haben. Ja. Das Auslandssemester damals habe ich dann gar nicht mehr mitgemacht, weil ich da schon zu involviert in Musikprojekte war und mir das dann wichtiger war. Und da hat man schon gemerkt, okay, die Tendenz geht eher in Richtung Musik.
1: Hm. Wie arbeitest du denn generell so? Also du machst alles selber, du produzierst. Also führ mich mal so von der ersten Song-Idee quasi bis zum fertigen Song. Was passiert da alles?
2: Ja, das ist gar nicht mal so gleich von Song zu Song. Ja. Da gibt es, glaube ich, auch KünstlerInnen, die immer ihr Schema fahren. Bei mir fängt das manchmal an mit einem Sound, den ich schön und inspirierend finde oder manchmal auch mit einer Zeile und einer Melodie oder so oder manchmal auch mit einem Beat. Also das ist wirklich sehr unterschiedlich. Aber also ich produziere selber und was auch neu dazugekommen ist eben auf dieser EP ist, dass ich 3 von den 4 Songs auch selber gemixt habe. Hm. Das heißt, ich war auch nochmal stärker in diese technische Fertigstellungsebene involviert. Also für alle, die es nicht wissen, das ist wirklich die Engineering-Arbeit am Ende des Tages, also dass du alle Lautstärken selber regelst und jeden Effekt genauso reinpegelst, wie du ihn haben möchtest, also jeden Hall und Delay, alles so selber zu setzen. Genau, das ist wirklich auch einen sehr tiefen Einfluss auf das Gesamtergebnis am Ende.
1: Ja.
2: Und das würde ich sagen, hätte ich mich jetzt auf vorigen Releases noch nicht getraut. Ja, das ist sozusagen auch jetzt über die Jahre an Erfahrungen mit dem Produzieren dann so entstanden, dass ich auch eben das noch selber machen konnte.
1: Mega. So. Noch mehr über die brandneue EP Music is Medicine erfahrt ihr gleich hier. Erstmal hören wir da aber rein. Das ist Kuoko mit Friends Don't Break Up hier im Sputnik Soundcheck.

0: Das war Kuoko mit Friends Don't Break Up hier im Sputnik Soundcheck von ihrer neuen EP Music is Medicine, die am 24. April rausgekommen ist. Erzähl mir von der EP. Freitag war Release. Ich sag nochmal Happy Release an dich.
1: Dankeschön.
0: Was war so los? Also ich habe gelesen, es gab eine Release-Party, eine coole, in Hamburg.
1: Ja.
0: Mit Josie Miller, ja, die ich auch schon im Interview hatte. So eine süße Maus.
1: Ah, super.
0: Ja, wie war das? Das ist super cool. Wie war die Release-Party?
1: Ja, also tatsächlich hat mich die Stubnitz, das ist ja so ein Schiff, ein richtig altes Riesenschiff, was schon länger in Hamburg liegt. Die haben mich angefragt, mit einer Künstlerin zu performen und da habe ich dann aber gedacht, so da könnte man ja direkt eine Release-Party draus machen. Mhm. Und dann habe ich in dem Zuge quasi Josie Miller angefragt und eingeladen und sie hat zum Glück ja gesagt. Und ja, also super coole Location. Es war irgendwie total cozy und atmosphärisch und ja, es hat sich auf jeden Fall irgendwie besonders angefühlt, auf so einem Schiff zu performen. Es ist einfach irgendwie, von dem Moment an, wo man schon an Bord geht, ist es schon irgendwie was echt Besonderes.
0: Ja.
1: Und da habe ich mir auf jeden Fall viel Arbeit gemacht und musste am Ende aber auch feststellen, das ist ja total schön. Es hat sich ja total gelohnt.
0: Also, ja.
1: Wenn man dann auch so Feedback bekommt von den Menschen, dass die das total schön fanden. Und dann allein lohnt sich das schon.
0: Was kannst du mir noch über die EP erzählen? Also du hast die auch zum ersten Mal selber gemixt. Hast du die Songs auch selber geschrieben und eingesungen? Ja, du hast alles selber gemacht, oder?
1: Ja.
0: War komplett?
1: Ja, genau.
0: One-Woman-Show eigentlich.
1: Ja.
0: Kannst du zurückblicken und sagen, du bist stolz, du bist zufrieden, alles ist so geworden, wie du es dir vorgestellt hast?
1: Ja, schon. Ich würde sagen, ich habe jetzt mal so ein Update geliefert, ne, wo ich gerade stehe,
0: ja,
1: soundlich. Und ja, ich habe natürlich auch 1000 weitere Ideen rumfliegen, aber ich bin voll zufrieden mit dem, wie es ist, so auf jeden Fall. Und das ist schön. Also das ist auch scheinbar nicht selbstverständlich. Also mich hat irgendwann mal so ein Musiker auch gefragt, machst du eigentlich die Musik, auf die du Lust hast? Und mich hat diese Frage total irritiert.
0: Ja.
1: Ich verstehe aber auch, dass sie gestellt wird in einer Musikindustrie, in der es halt viele Schubladen gibt und Maschen, die funktionieren oder auch eben nicht funktionieren. Und da ist es gar nicht selbstverständlich, das machen zu können, auf das man wirklich Lust hat. Und gleichzeitig, finde ich, ist das so übelst die Basis, von der man ausgehen muss, um langfristig happy zu sein in diesem Job.
0: Und der Spaß geht ja bei dir über die Musik alleine hinaus. Du bist ja auch ein sehr visueller Mensch, arbeitest ganz viel mit so Animationen, auch mit Make-up und Kostümen und so. Und in einem Interview hast du gesagt, dass du dir für die EP vorher so ein Farbschema überlegt hast und das war rot. Erzähl mir, warum du immer wieder auf rot gelandet bist bei dieser neuen EP.
1: Ja, irgendwie hatte ich eine Vorliebe für Pink eine Weile, aber ich glaube, das muss dann beim nächsten Release

0: passieren, ja, tatsächlich. Also ja, ich glaube, ich werde dann vielleicht zu Pink übergehen, weil das auch irgendwie so eine, es ist irgendwie so girly, aber auch so ein Statement. Und ja, ich war nie so ein Pink-Girl, aber ich glaube, ich habe richtig Bock, das jetzt mal auszuleben, tatsächlich. Mhm. Und ich glaube, mir hilft das tatsächlich aber auch einfach, so einen Rahmen zu schaffen, weißt du, weil es ist ja alles total übersättigt und irgendwie, auch für einen selber, ist es manchmal irgendwie cool zu sagen, okay, ich arbeite jetzt, also ich habe jetzt viel mit Schwarz-Weiß gearbeitet, aber ich sehe mich auch nicht ganz schwarz-weiß. Also da muss irgendwie noch eine Farbe rein.
1: Ja.
0: Irgendwie macht es Spaß, so bei jedem neuen Projekt, bei jedem neuen Release, sich irgendwie ein neues Schema auszudenken und damit dann so voll zu arbeiten und da so reinzugehen. Dann.
1: Ja.
0: Tatsächlich erinnere ich mich auch, dass ich ein Fotoshooting in Vietnam organisiert habe und da so in Secondhand-Shops unterwegs war und da so ein cooles rotes Oberteil gefunden habe und so dachte, boah, damit will ich irgendwie ein Shooting machen. Und dann war es direkt auch rot, weißt du? So, dann war ich schon wieder von Pink weg. Das, sowas geht dann auch manchmal einfach ganz schnell. Und dann geht man so mit dem Flow, was sich gerade so ergibt.
1: Naja, dann könnt ihr ja gleich mal abchecken, ob ihr den Flow und die Farbe Rot hier raushört bei diesem Song. Von der brandneuen EP Music is Medicine, das ist Kuoko mit Miss You hier im Soundcheck. Miss You.

Das war Kuroko mit Miss You hier im Sputnik Soundcheck. In dieser Show dürft und könnt ihr neue Acts und Songs für euch entdecken, jede Woche neu. Nach dem Sommerhit 2023 will Niklas D mal wieder angreifen und macht sich 3 Jahre später nochmal ready. Diesmal hat er sich nicht bei Bibi und Tina, sondern beim Film Vorstadtkrokodile bedient. Und der Track geht natürlich jetzt schon ordentlich bei TikTok viral. Die Chancen stehen also gut für einen nächsten EDM-Dance-Sommerhit. Das sind Yibre und Camo 23 mit Superhelden im Niklas D-Remix hier im Soundcheck.

Das waren Jibre, Camo 23 und Niklas D. mit Superhelden hier im Sputnik Soundcheck. Jetzt hier mit nicht so schönen Neuigkeiten, denn letzte Woche ist ein echter Soundcheck-Act mit gerade mal 23 Jahren von uns gegangen, Rowley. Er hat gerade erst eine neue EP rausgehauen und wollte damit Ende des Jahres auf Tour gehen. Über die konkrete Todesursache ist aktuell nichts bekannt. Wir sind alle ziemlich fassungslos und erinnern an ihn mit einem Song. Das ist Rowley mit Letztes Mal hier im Soundcheck.

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1: Er ist jetzt leider weg, aber seine Musik bleibt für immer. Das war Rowley mit Letztes Mal hier im Soundcheck. Eurer Sendung für NewcomerInnen und Neuentdeckungen. Eli Preis ist eine wahnsinnig tolle Frau mit einer wahnsinnig tollen Stimme. Und sie hat vor kurzem ihr neues Album Selbstbewusst herausgebracht. Noch mehr über sie und die Platte hört ihr gleich. Erstmal gibt's aber einen Song. Das sind Eli Preis und Tilo mit Stück für Stück hier im Soundcheck.

0: Das waren Eli Preis und Tilo mit Stück für Stück hier im Sputnik Soundcheck. Der Song ist auch mit drauf auf ihrem neuen dritten Album Selbstbewusst. Ursprünglich kommt Eli aus Kärnten in Österreich, lebt aber jetzt schon eine ganze Weile in Berlin. Früher war sie großer Fan von so Y2K-Pop à la Destiny's Child und hat daraufhin angefangen, auch selbst Musik zu machen. Am Anfang noch auf Englisch, weil sie unbedingt international steil gehen wollte. Aber dann kam ihr die Corona-Pandemie dazwischen.
1: Das hat irgendwie für mich so ein Umdenken erzwungen. Und ich hätte eigentlich in New York sein sollen, hatte einen Monat dort gebucht, hatte auch schon so ein paar kleine Auftritte in Sicht. Und dann musste ich gezwungenermaßen zurück nach Wien und ich wusste nicht mehr, wie lange das dauert und so. Und irgendwie habe ich dann nochmal umgedacht und war so, okay, ich probiere es mal und habe es dann zum Spaß eigentlich so ein bisschen betrunken im Studio.
0: Aber es hat also auch richtig gut gefunzt mit dem Deutsch. Seit 2022 released sie quasi pausenlos Songs mit sehr persönlichen, ehrlichen und reflektierten Lyrics. Auf Album Nummer 3 geht es zum Beispiel viel um das Leben als Mitte-20-Jährige und auch mal um Sexpositivität.
1: Ich bin da einfach so eine bisschen, ja, feurige Person, einfach als Mensch. Und ich dachte mir, wenn das so ein großer Teil meiner Persönlichkeit ist, dann möchte ich das auf gar keinen Fall irgendwie unterdrücken oder nicht darüber reden. Und natürlich fand ich das immer übertrieben unangenehm, Songs auf Deutsch zu hören, wo es irgendwie um Sex ging oder so. Und deshalb war mir das besonders wichtig, dass ich da so smooth wie möglich das gestalte.
0: Aber auch ruhige, melancholische Vibes sind erlaubt auf dem neuen Album Selbstbewusst. So wie bei diesem hier. Das ist Eli Preis mit Grau im Soundcheck.
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0: Das war Eli Preis mit Grau. Und damit sind wir auch schon am Ende der Sendung angelangt. Ich hoffe, ihr konntet wieder einige Perlen für eure Playlist entdecken, denn dafür sind wir ja jede Woche da. Einen letzten Song habe ich noch für euch. Das ist Lilly mit Pause hier im Soundcheck. Schönen Abend wünsche ich euch.
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1: Guten Abend, ihr kleinen süßen Mäuse. Mein Name ist Josi und ihr hört die allerbeste Sendung für NewcomerInnen und Neuentdeckungen. Heute mit unserem neuen Soundcheck-Act der Woche JBS von der New Music Hotlist 2026 und einem Interview mit Lisa vom ESC-Vorentscheid 2025. Wir starten aber erstmal in diese Sendung rein mit neuer Musik aus Leipzig. Hexa veröffentlicht am 1. Mai seine neue EP, aus der er die letzten Wochen schon fleißig Songs gedroppt hat. Auch diesen hier. Das sind Hexa und Juno 030 mit 0x0 hier jetzt im Soundcheck. Ja.

0: Das waren Hexa und Juno 030 aus Leipzig mit 0x0 hier im Sputnik Soundcheck. Cosima Kibi hat schon als Teenager in Musicals mitgespielt und schreibt, seitdem sie 13 ist, ihre eigenen Songs. In ihrer aktuellen Single Nie Verstehen beschreibt sie das Gefühl, was viele Frauen gut kennen, wenn sie nachts alleine nach Hause gehen müssen. Der Song soll aber nicht belehren, sondern Männer sensibilisieren. Das ist Cosima Kibi mit Nie Verstehen hier jetzt im Soundcheck.
1: Straftaten gegen Frauen nehmen zu. Die Statistik verzeichnet in allen Bereichen einen Anstieg häuslicher Gewalt. 55 Frauen sind im Jahr 2023 durch ihren Partner oder Ex-Partner.

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Die jungen Radiowellen der ARD haben auch dieses Jahr wieder die New Music Hotlist herausgegeben. Darauf stehen 16 Acts, denen wir den ganz großen musikalischen Durchbruch zutrauen. Auch JBS ist damit dieses Jahr drauf und er ist in dieser Woche auch noch ganz zufällig unser neuer Soundcheck-Act der Woche.

0: JBS kennt ihr wahrscheinlich als Stimme von dem Millennium Kid Song Vielleicht, Vielleicht. JBS macht so eine Mischung aus Synth und Dance-Pop. Stellt's euch als Edwin Rosen gemixt mit Robin Schulz vor. Mehr heiße Facts und Infos über ihn bekommt ihr jetzt hier.
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2: Ich bin JBS.
1: Woher kommst du?
2: Ich komme aus einer Kleinstadt in NRW, das wunderschöne Ibbenbüren.
1: Deine Musik in 5 Worten.
2: Melancholisch, ehrlich, laut, rough und tanzbar.
1: Zu deiner Musik kann man am besten
2: weinen.
1: Was sind deine Hobbys?
2: Abseits von der Musik mache ich gerne Sport und verbringe gerne Zeit mit Freunden.
1: Was würden Freunde über dich sagen?
2: Ich hoffe mal, dass sie sagen würden, dass ich ein toller Typ bin, mit dem man sehr, sehr gerne seine Zeit verbringen kann. Aber wahrscheinlich auch, dass ich sehr, sehr verpeilt bin.
1: Welche Eigenschaft an dir hast du am meisten?
2: Ich denke, dass ich manchmal ein kleiner Klugscheißer sein kann.
1: Was ist dein geheimes Talent?
2: Jonglieren.
1: Welche Serien bingest du und warum?
2: Wahrscheinlich am ehesten The Office. Ich bin sehr großer Sitcom-Fan und mag einfach die Machart von der Serie und den ganzen Vibe total gerne, sodass ich mich da stundenlang drin verlieren kann.
1: Was war dein schönstes Geburtstagsgeschenk?
2: Mein schönstes Geburtstagsgeschenk war definitiv mein erstes Mikrofon. Zu meinem, ich glaube, 14. Geburtstag war das. Mit dem auch meine ersten großen Songs entstanden sind. Also das war mein Highlight.
1: Welche Träume hast du dir noch nicht verwirklicht?
2: Ich habe es bis heute leider noch nicht geschafft, einen Führerschein zu machen.
1: Was steht in diesem Jahr bei dir an?
2: Album, Tour und mich aufs nächste Album vorbereiten.
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0: Am Freitag, den 24. April, erscheint sein Debütalbum 2005 und daraus hören wir jetzt schon mal einen Song. Weil ein paar hat er schon als Singles rausgehauen. Das ist unser Soundcheck-Act der Woche JBS mit Gewitter.
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0: Das war unser Soundcheck-Gag der Woche, JBS mit Gewitter von seinem Debütalbum 2005, das am 24. April veröffentlicht wird. JBS hat mittlerweile seine musikalische Nische irgendwo zwischen Dance-Pop und Synthwave gefunden. Was sagt er denn selbst, wofür seine Musik steht?
1: JBS ist für mich ein Sprachrohr, um die Gedanken und die Dinge, die mich im Alltag beschäftigen, nach draußen zu tragen und musikalisch die Leute zu bewegen mit dem, was mich beschäftigt, etwas in den Leuten auszulösen und vielleicht auch den Leuten zu helfen.
0: Und JBS ist so hot, dass er es auf die New Music Hotlist 2026 der jungen Radiowellen der ARD geschafft hat. Endlich, muss man sagen, denn er macht schon ewig Musik. Sein Vater ist Musiker in einer Punkrock-Band und dadurch kam JBS früh in Kontakt. Er hat Gitarre gelernt und in der Schülerband gespielt. Mit 14 entdeckt er dann elektronische Musik für sich und fängt an, selber Beats zu bauen und mit Freunden zusammen zu rappen. Trotzdem hat es alles dann doch etwas gedauert mit der Karriere, weil JBS erstmal über seinen eigenen Schatten springen musste.
1: Die wichtigsten Steps auf dem Weg hin zu dem JBS, der ich heute bin, waren definitiv meine Ängste, die mich daran gehindert haben, auf der Bühne zu stehen beispielsweise, zu überwinden und mir zu zeigen, dass ich das kann, was ich mache und dass ich das gut mache.
0: 2026 hat sich JBS aber einiges vorgenommen. Am Freitag, den 24. April, erscheint zum Beispiel sein Debütalbum 2005 und darauf rollt er seine ganze Geschichte nochmal aus, in insgesamt 16 Songs.
1: Ich erzähle auf meinem Album die Geschichte von meinem Leben mit den verschiedenen Stationen und verschiedenen Herausforderungen auf meinem Weg, aber eigentlich auch die Geschichte meiner Generation, da ich viele Dinge anspreche, die wir alle teilen können miteinander und Herausforderungen, die nicht nur ich gelebt habe und lebe, sondern jeder für sich. Ich beschreibe das Album gerne als einen Steckbrief, auf den aber jeder seinen eigenen Namen schreiben kann.
0: Außerdem geht JBS mit dem Album im Mai auf Clubtour. Alle Termine und Tickets bekommt ihr im Netz. Wir hören jetzt mal noch einen Song vom kommenden Debütalbum 2005. Das ist unser Soundcheck-Act der Woche, JBS mit Liebeslied. 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

Das war unser Soundcheck der Woche, JBS mit Liebeslied. Mehr über ihn und seine Musik erfahrt ihr auf der New Music Hotlist 2026 über sputnik.de. Newcomerin Fine hat einen neuen mystischen Synth-Pop-Song draußen. Es geht um Motivation und ums immer weitermachen und nicht aufgeben. Das ist Fine mit The Drive, hier jetzt im Soundcheck. Cool.

Das war Fine mit The Drive hier im Sputnik Soundcheck, eurer Sendung für neue Musik und brandneue Acts abseits des Mainstreams. Flying Moon in Space ist eine sechsköpfige Band aus Leipzig. Sie sagen selbst über sich, dass sie Musik machen, um eine Konstante im Chaos zu finden. Ihre wilde Mischung aus Pop, Elektro, Ambient und Post-Punk haben sie vor kurzem auf ihrem neuen Album Immer für immer verewigt. Davon hören wir jetzt mal einen Song. Das sind Flying Moon in Space mit Barbarian hier jetzt im Soundcheck.

Das waren Flying Moon in Space aus Leipzig mit Barbarian hier im Sputnik Soundcheck. Hinter dem Projekt Darlin steckt die Berliner Musikerin Linda Stark. Sie arbeitet aktuell ganz fleißig an ihrem Debütalbum The Pluto Project. Und ganz frisch rausgekommen ist ihre aktuelle Single, die sehr 90er-Retro-Indie-mäßig daherkommt. Das ist Darlin mit I Should Water My Plants hier jetzt im Soundcheck.

0: Das hier ist euer Reminder, mal wieder eure Pflanzen zu gießen. Das war Darlin mit I Should Water My Plants hier im Sputnik Soundcheck. In dieser Sendung stellen wir euch immer die besten und spannendsten NewcomerInnen und Songs vor, liebevoll ausgewählt von unserer Sputnik Musikredaktion. Aber manchmal fragen wir auch eure Lieblingsstars nach ihren Geheimtipps in dieser Rubrik hier.
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0: Heute von Musiker, Schauspieler und Content-Creator Noah Kraus aus Berlin.
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0: Na, den Song kennt ihr ja wohl alle aus der Sputnik-Playlist. Und im Interview hat uns Noah mal seinen Newcomer-Geheimtipp dagelassen.
3: Auf jeden Fall kann ich euch nur wärmstens Jacques empfehlen. Er mixt Französisch, er mixt Deutsch. Es gibt auch viele coole andere Artists in meinem Freundeskreis und in Hamburg, aber Jacques passt besonders gut von seinem Soundbild her, glaube ich, gerade zu dem Soundbild, was ihr gerade von mir kennenlernt. Da würde ich euch gerne einfach Jacques empfehlen. Ganz, ganz liebe Grüße.
0: Jacques ist 19 Jahre alt, kommt aus Hamburg und hat erst im September 2025 seinen ersten Song veröffentlicht. Das hier ist für alle, die auf Yassin oder Berg stehen. Das ist Jacques mit Anstoßen, hier jetzt im Soundcheck.
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1: Das war der Newcomer-Geheimtipp von Noah Kraus, das war Jacques, mit Anstoßen hier im Sputnik-Soundcheck, eurer Sendung für NewcomerInnen und Neuentdeckungen. Conscious Trap nennt Rapperin Charlize aus Hamburg ihren eigenen Sound, futuristisch, empowernd und dunkel melancholisch. Das ist Charlize mit Trauma-Glam hier jetzt im Soundcheck.

Das war die zauberhafte Charlize mit Trauma-Glam hier im Sputnik Soundcheck. Bella Bass war bisher eigentlich Teil des Ruhrpott-Rap-Trios Otipendia. Jetzt startet er aber solo durch. In seiner aktuellen Single geht es um Zukunftsängste, die uns nachts wach halten. Es geht um Chaos und das Ausprobieren. Das ist Bella Bass mit Zukunftsängste hier jetzt im Soundcheck. 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
1: Lisa ist mit ihren Unmengen an Followern bei Social Media und ihrer Teilnahme beim ESC-Vorentscheid 2025, wo sie Zweite geworden ist, eigentlich gar keine Newcomerin mehr. Trotzdem hat sie letzte Woche Freitag erst ihre Debüt-EP Hassliebe rausgebracht, wo 5 Songs komplett auf Deutsch drauf sind, obwohl sie vorher nur auf Englisch gesungen hat. Wieso, weshalb, warum und noch viel mehr haben wir im Interview bequatscht. Erzähl mir so, wenn wir davon ausgehen, die Leute haben dich vielleicht noch nicht so auf dem Schirm, was ich schade finden würde, weil du hast sehr, sehr viele Follower ja auch bei Instagram und TikTok. Wer bist du? Was machst du so für Musik? Was bist du für eine Künstlerin?
2: Also ich bin Lisa, ich bin 24 Jahre alt, aus Berlin geboren und wohne auch hier noch und ich will auch hier bleiben, ich liebe Berlin so sehr. Und ich habe damals eigentlich mit Englisch angefangen. Ich dachte immer, weil ich auch englische Covers gedreht habe seit Jahren, ich habe mit YouTube angefangen, dachte ich, okay, ich muss auf jeden Fall englische Musik machen. Dann habe ich 2 englische Singles gedroppt und ganz schnell aber gemerkt, dass doch Deutsch was für mich ist. Ich habe letztes Jahr ganz spontan in Kopenhagen

0: trotzdem das hinbekommen, einen deutschen Song zu schreiben? Ja. Wie geht
1: wir
0: das?
1: Eigentlich, also ich habe ganz viel in Kopenhagen geschrieben. Ganz viel ist da auf Englisch entstanden. Und eigentlich hatten wir vor, eine englische EP zu schreiben. Die war auch fast fertig. Und dann hatte ich einen ganz kurzen Moment, wo ich mit meinem Management gesprochen hatte. Und er meinte, was hältst du eigentlich davon, wenn du einfach mal was auf Deutsch ausprobierst? Er war einfach neugierig. Und ich ebenfalls. Ich war so, nee, niemals werde ich Deutsch machen. Also das habe ich immer gesagt. Jahrelang habe ich gesagt, ich mache keine deutsche Musik. Ich weiß nicht warum. Es war einfach nicht mein Geschmack. Und dann habe ich es denen im Raum vorgeschlagen und die waren so verwirrt. Die waren so, hä, Deutsch? Wir können doch gar kein Deutsch. Und ich so, ja, ich weiß, Leute, aber vertraut mir. Lass uns doch einfach mal so einen lustigen Tag haben heute und einfach mal was ausprobieren. Und dann entstand Hast du dich nicht liebe? Und ich war so sofort verliebt in dieses Lied.
0: Wann kam für dich dann die Idee, dass du sagst, ich mache die EP und da sind auch alle Songs drauf auf Deutsch?
1: Direkt danach. Ja? Ehrlich gesagt, mir war es auch egal, ob, wenn es nicht abgehen würde, hätte ich es trotzdem gemacht, weil ich wusste, nach der Session, wo dieser Song entstanden ist, wo ich direkt verliebt war in dieses Lied, wusste ich, okay, nee, es müssen noch mehr solche Songs entstehen. Während ich Hast du dich nicht liebe geteased habe, da hatte ich schon weitere deutsche Songs geschrieben. Für mich war einfach klar, okay, es wird so oder so deutsch, weil ich es so sehr liebe. Und es hat einfach, ist einfach aufgegangen.
0: Ja, erzähl mir von dieser ESC-Sache. Ich bin ja großer ESC-Fan. Ich bin,
1: echt?
0: Ich freue mich immer, wenn ich mit irgendjemandem reden kann, der irgendwie Connection dazu hat.
1: Cool.
0: Und dass du beim Vorentscheid warst und da auch Zweite geworden bist, das ist ja so, so toll. Und da hast du ja auch noch auf Englisch gesungen.
1: Ja.
0: Also da kenne dich ja vielleicht auch welche her vom letzten Jahr.
1: Mhm.
0: Wie war, also wie kommt man zum ESC-Vorentscheid? Wirst du angeschrieben? Bewirbst du dich irgendwo? Wie war das?
1: Genau, also man bewirbt sich, aber da hat mich meine Schwester sehr gepusht und auch mein Management. Aber ich bin wirklich seit Jahren ein Fan von Eurovision, muss ich sagen. Also ich habe das auch jedes Jahr mit meiner Fam geguckt. Meine Mutter liebt es ja so sehr.
0: Mhm.
1: Wir kommen aus Montenegro und jedes Mal, wenn Montenegro da auch mitmacht, sind wir so, okay, Eurovision ist so das Ding bei uns. Und genau, also das war schon immer mal was ich wirklich toll fand. Aber ich hätte mich niemals getraut, wenn ich die beiden nicht hätte. Also mein Management, meine Schwester, die mich ständig pushen. Und die waren so, okay, nee, du musst dich jetzt bewerben. Es gab kein Nein, also ich konnte nicht Nein sagen. Und da habe ich es getan. Ich habe ein Video abgeschickt. Ich habe ja Millionen Videos, wo ich Covers singe. Dann habe ich mir einfach eins ausgesucht und das abgeschickt. Und ja, dann haben die mich angerufen, dass ich beim Casting dabei bin. Und für mich war das so ein Riesending, weil ich habe wirklich jahrelang nur im Zimmer Videos gedreht und mich nie sonst gezeigt. Also ich habe nicht mal vor meinen Eltern gesungen, wirklich.
0: Krass.
1: Und dann direkt vor so einer Jury beim Casting und daraufhin auf einer Bühne vor so vielen Leuten war für mich wirklich, boah.
0: Dafür hat sie sich aber einen souveränen zweiten Platz nach Abo und Tünner ergattert. Gleich reden Lisa und ich noch etwas ausführlicher über ihre Debüt-EP Hassliebe. Vorher hören wir dabei erstmal rein. Das ist Lisa mit Fremd, hier jetzt im Soundcheck.

0: Das war Lisa mit Fremd hier im Sputnik Soundcheck von ihrer Debüt-EP Hassliebe, die letzte Woche Freitag erst rausgekommen ist. Darauf sind insgesamt 5 Songs auf Deutsch, obwohl sie vorher nur auf Englisch gesungen hat. Da kann ich noch Happy Release sagen zu dir, glaube ich.
1: Ja, auf jeden Fall.
0: Oh, wie fühlt sich's an? Was ist passiert in den letzten Tagen? Wie war's?
1: Oh, es ist so wirklich ein schönes Gefühl, weil ich habe jetzt seit letztem Jahr im Sommer, würde ich sagen, daran gearbeitet. Ich hatte viele Songs, die ich drauf haben wollte, dann doch ausgemacht habe. Es ist also, was so hinter der EP steckt, das checken manche Leute, glaube ich, nicht.
0: Mhm.
1: Wie gesagt, also ich hatte so einen Language-Switch sogar.
0: Yeah.
1: Und das wissen viele gar nicht. Und ich habe mir wirklich, ich habe wirklich so viel reingesteckt. So viele persönliche Stories, die mich geprägt haben im Leben. Genau, also es ist wirklich so schön, dass es jetzt fertig ist und jetzt draußen ist.
0: Toll.
1: Und so persönlich ist, aber ich liebe es, so persönlich zu gehen und das mit den Leuten zu teilen.
0: Ja. Kannst du so sagen, was so der rote Faden ist oder was du so für eine Idee hattest für die EP?
1: Ja, also meine EP heißt Hassliebe.
0: Ja.
1: Und generell gesagt kann ich sagen, dass Hassliebe so ein Gefühlschaos ist.
0: Mhm.
1: In verschiedenen Situationen habe ich es aber gemerkt. Man denkt immer, okay, sie redet von einem Ex. Oh, sie redet nur von der Liebe. Ja, auch. Aber ich habe gemerkt, dass das auch in Freundschaften passieren kann. Mit besten Freundinnen, mit denen ich seit der Grundschule eigentlich befreundet war und plötzlich nicht mehr. Da habe ich gemerkt, okay, da steckt auch ganz viel Hassliebe drin. Oder auch mit mir selbst. Und das habe ich bei Keiner hat gesagt, bei meinem letzten Song, den ich jetzt letzte Woche released habe, gemerkt. Und zwar gibt es Tage, wo ich mich natürlich liebe, aber es gibt auch viele Tage und ich habe Phasen, wo ich mich nicht ausstehen kann, bin ehrlich. Also es ist auch sehr schwankend und auch wieder so ein Gefühlschaos zwischen Hass und Liebe.
0: Ja.
1: Und genau darüber wollte ich sprechen und diese drei Situationen, also in der Liebe findet man das, in Freundschaften und auch in sich selbst. Und das war so mein Leitfaden, würde ich sagen. Genau.
0: Hättest du auch mal Bock, irgendein Album zu machen oder willst du jetzt erstmal so Singles und EPs? Wie ist der Plan?
1: Ich glaube schon, also Album auf jeden Fall, aber ich glaube, ich wollte mich erstmal so langsam antasten, ich wollte einfach erstmal so ein kleines Projekt rausbringen, weil wie gesagt, der Switch war schon crazy und dann dachte ich, okay, wir fangen langsam an,
0: yeah,
1: wir machen erstmal eine kleine EP, eine erste kleine Show und dann werde ich auch demnächst erstmal nochmal mit Singles ankommen und dann schauen, ob es zu einem Album wird oder eine EP wieder und ob dann eine Tour möglich wäre. Also ich wollte erstmal die Sachen so langsamer angehen.
0: Ja. Genau. Erzähl mir, was so deine Träume, Wünsche, Pläne sind. Was möchtest du noch unbedingt erreichen mit diesem Musikprojekt, Lisa, dass du sagst, okay, das will ich noch schaffen unbedingt in den nächsten Jahren.
1: Also unbedingt eine Tour.
0: Ja.
1: Das ist auf jeden Fall auf meiner Bucketlist. Aber ich sehe es auch kommen zu 100%. Und ganz viele coole Features, ehrlich gesagt.
0: Mhm.
1: Ich wollte mich in meiner ersten EP erstmal auf mich konzentrieren. Ich wollte einfach nur diese 5 Songs schreiben ohne Features und einfach nur ehrlich sein auf dieser EP und ganz persönlich gehen. Aber ich kann mir vorstellen, mit meinem nächsten Projekt, dass ich auch einfach mit anderen Leuten mal was mache und collabe. Das sind so 2 Sachen, die ich mir demnächst wünsche.
0: Ja.
1: Und sonst in Zukunft natürlich auch weiterhin auf Tour gehen, dass das konstant bleibt und noch ganz viele neue Leute erreiche damit. Ja.
0: Von Coversongs auf YouTube zum 2. Platz beim deutschen ESC-Vorentscheid und jetzt zur Debüt-EP Hassliebe mit Release-Konzert am 23. April in Berlin. Was für ein toller Weg, den Lisa bisher schon gegangen ist mit ihren 24 Jahren. Und alle weiteren Steps von ihr werden wir natürlich auch noch verfolgen und euch hier darüber berichten. Wir hören jetzt noch einen aktuellen Song von der EP. Das ist Lisa mit Tod hier im Soundcheck.
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Das war Lisa mit Tod hier im Sputnik Soundcheck. Übrigens könnt ihr alle Soundcheck-Sendungen auch immer auf sputnik.de komplett nachhören. Gebt dafür in die Suche oben rechts einfach Soundcheck ein. Ich habe jetzt einen kleinen musikalischen Geheimtipp aus Sachsen-Anhalt für euch. Carlos aus Halle nennt sein Soloprojekt Vers. Er macht so eine Mischung aus Indie und Pop und hat uns seine aktuelle Single mal zum Anhören geschickt. Das könnt ihr auch machen, wenn ihr angehende MusikerInnen seid, entweder per Instagram-DM oder an 21-4x-die-0@mdr.de. Das ist jetzt Vers mit schönster Song hier im Soundcheck. Da war Optimismus in den Augen im Blau, die

0: ich tauch jetzt wieder auf. Wir waren das schönste Lied und das mach ich jetzt aus.
1: Das war Vers aus Halle mit schönster Song hier im Sputnik Soundcheck. Wir drehen hier jetzt nochmal richtig auf mit einem echt tanzbaren Feature. Das sind Funny und Sadi mit Backstage hier jetzt im Soundcheck.

0: Das waren Funny und Sadi mit Backstage hier im Sputnik Soundcheck von Funnys Debüt-EP Rockstar Baby, die Anfang April rausgekommen ist. Sie hat mit ihrem sehr einzigartigen Mix aus Hyperpop, Electro, Rap und Y2K-Ästhetik ihre ganz eigene Soundwelt kreiert. Sie selbst beschreibt sie so.
1: Funny steht musikalisch, finde ich, für Freiheit in der Musik, dass man immer machen sollte, auf was man gerade Lust hat. Natürlich einen Sound verfolgt, aber sich da auch Freiraum lässt und einfach macht, was man gerade fühlt und nicht so in den Mainstream schaut und guckt, was funktioniert, sondern was wirklich zu einem passt und so ein bisschen seine Stimme findet.
0: Und genau diese Herangehensweise spürt man auch auf ihrer Debüt-EP, die ein bisschen an Charlie XCX erinnert. Funny stammt aus einer sehr musikalischen Familie. Ihre Mama hat zum Beispiel früher mal in einer deutschen Indie-Band gesungen. Das Talent hat sie also auf jeden Fall geerbt.
1: Ich wurde sehr musikalisch erzogen und habe schon immer ganz viel Musik gehört, auch von meinem Dad, ganz viele Vinylplatten und so. Genau, deswegen glaube ich, bin ich da ganz gut aufgestellt und irgendwann hat sich das so ergeben und ich habe selber Sachen auf YouTube-Type-Beats einfach aufgenommen und habe zum ersten Mal geschrieben und meine eigenen Melodien gefunden. Und die habe ich dann tatsächlich auch bei Soundcloud hochgeladen. Ich habe da aber ganz viel nur Englisch gemacht und sehr R&B-lastig.
0: Später ist Funny dann nach Wien gezogen, hat sich musikalisch weiter ausprobiert und sich von verschiedenen Styles inspirieren lassen. Dabei herausgekommen ist ihre Debüt-EP Rockstar Baby, von der wir jetzt noch den Titeltrack zusammen hören wollen.
1: Ich denke mir einfach nur so, dass jeder von uns irgendwo in sich ein Rockstar Baby schlummern hat und dass wir alle Rockstars sind und so auch irgendwie in den Tag starten sollten.
0: Das ist Funny mit Rockstar Baby hier jetzt im Sputnik Soundcheck.

Das war Funny mit Rockstar Baby von ihrer gleichnamigen Debüt-EP und damit sind wir schon am Ende dieser fantastischen Sendung angekommen. Ich hoffe, ihr konntet wieder einige Songs und Acts für eure Playlist entdecken, denn dafür sind wir ja jede Woche da. Ich möchte mich mit einem Song von einem Hip-Hop-Newcomer aus Leipzig von euch verabschieden. Das ist jetzt noch Finn Fable mit Kein Plan hier im Soundcheck. Schönen Abend wünsche ich euch. Ich mach

Mit Chris im Studio eine Stunde lang entdecken wir die besten Newcomer-Acts. Ich freue mich und da starten wir mit einem wirklich coolen Indie-Feature, Neve und Liesel. Zwei mittlerweile in Hamburg ansässige Indie-Acts. Neve, die kommen ja eigentlich aus der Nähe von Stuttgart und haben interessanterweise gerade so einen kleinen Hype in China, wo sie dann auch demnächst auf Tour gehen. Und Liesel, ja, die kommt ursprünglich aus Gotha und hat vor gut anderthalb Jahren hier mal beim Sputnik-Konzert von Sophie and the Giants den Support gemacht. Wir erinnern uns sehr, sehr gern dran und im gemeinsamen Track geht es darum, zu viel im eigenen Kopf zu sein. Can you feel me when you see my face? Unser Start in den Sputnik-Soundcheck für heute.

Der Sputnik Soundcheck, jetzt mit Hauke Kranz, aka Error. Der gehört zu den fleißigsten Musikern aktuell. In den letzten beiden Jahren hat er jeweils eine EP released, dabei ständig seinen Sound erweitert. Und in diesem Jahr soll das Debütalbum Das Beste vom Schlechten des Hamburger Sohn eines Musiklehrers erscheinen. Ja, sind wir gespannt. Wir freuen uns auf jeden Fall über seine positiven Vibes in irgendwie ja doch durchaus negativen Zeiten. Error, vergeben ans Leben, gibt's jetzt hier im Sputnik Soundcheck.

0: einfach auf. Okay, cool.
1: Der Sputnik Soundcheck und unser Soundcheck-Act der Woche, der heißt Feline Sonny. 22 Jahre ist sie jung, sie kommt aus Unna bei Dortmund und sie steht für einen, ja, sehr sanften, melancholischen Indie-Sound.

0: oder? Sie macht schon seit ihrer Kindheit Musik, hat damals angefangen mit Schlagzeug und dann sich weiter vorgearbeitet. Und mittlerweile spielt sie nicht nur quasi alle Instrumente ihrer Songs im Alleingang ein, nein, sondern Feline produziert ihre Musik auch selbstständig, ja, worauf sie auch ziemlich stolz ist. Und ihre großen Vorbilder vom Sound sind, wie sie selbst sagt, Bruce Springsteen und Sam Fender. Und das hört man durchaus, ja, sehr beeindruckende Künstlerin. Und was wir sonst noch wissen müssen, das erzählt sie uns jetzt selbst im Sputnik Speed Date.
1: Das Sputnik Speed Date mit...
2: Hi, ich bin Feline Sonny. Ich bin aufgewachsen in der Nähe von Dortmund, aber wohne jetzt in Bochum.
1: Deine Musik in 5 Worten.
2: Alles, worauf ich Lust habe.
1: Zu deiner Musik kann man am besten...
2: ein Hobby ausüben, stricken oder kochen oder sowas.
1: Welche Serien bingest du und warum?
2: Gerade binge ich Blacklist und ich liebe Sherlock Holmes, beziehungsweise Sherlock, die BBC-Serie.
1: Welche Eigenschaft an dir hast du am meisten?
2: Ich kann ganz schlecht Tschüss sagen und das ist einfach super nervig und Verabschiedungen bei mir dauern einfach mal viel zu lange.
1: Hund oder Katze?
2: Ich bin Team Katze. Ich habe schon ein paar Kitten in meinem Zimmer aufgezogen für ein paar Monate und habe im Katzentierheim ausgeholfen.
1: Was würden Freunde über dich sagen?
2: Ich glaube, dass ich gerne Dinge schenke und gerne koche für Leute.
1: Was war dein schönstes Geburtstagsgeschenk?
2: Ich kann mich gar nicht so an ein spezielles Lieblingsgeschenk erinnern, aber die Hauptsache bei mir ist, dass ich es vorher nicht weiß, dass es eine Überraschung ist, dann ist alles gut.
1: Was ist dein geheimes Talent?
2: Es scheint, als wäre mein geheimes Talent, dass ich auch produziere. Weil das immer noch Leute nicht so richtig checken, obwohl es überall steht.
1: Welche Träume hast du dir noch nicht verwirklicht?
2: Ein Traum, den ich mir noch nicht verwirklicht habe, ist vielleicht ein Haustier zu haben und irgendwo mit einem Kamin zu wohnen.
1: Was steht in diesem Jahr bei dir an?
2: Dieses Jahr spielen wir 2 besondere Live-Shows. Einmal am 18.04. in Köln und am 12.05. in Berlin. Da freue ich mich besonders drauf. Und hoffentlich stricke ich viel und fahre mal in Urlaub.
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0: Ja, einen Haken kann sie auf jeden Fall an ihre To-Dos für dieses Jahr schon machen. Nach 2 EPs hat sie jetzt nun ihr erstes Album Virgin Lake rausgebracht und daraus hören wir jetzt zusammen einen Song. Feline Sonny ist das Dogbite im Sputnik Soundcheck.

0: Sputnik hier und unseren Soundcheck-Act der Woche Feline Sonny begleiten wir jetzt schon eine ganze Weile, spätestens seit sie bei dem New Music Awards 2023 zu den Nominierten gehört hat. Da haben wir sie auf dem Schirm. Und ihr melancholischer Sound mit ganz viel Gitarre und Herz, der hat es uns einfach angetan. Und Felines neues Album ist, wie ja alle ihre Musik bisher, was sehr Persönliches für sie, und sie erzählt uns eine ganz eigene Geschichte und behandelt dabei Themen wie Entfremdung von der eigenen Familie, psychische Probleme, aber auch persönliches Wachstum und Heilung.
1: Ja, ich bin auf jeden Fall ein sehr melancholischer Mensch und reflektiere mich schon auch sehr viel, glaube ich. Deswegen macht es auch nur Sinn, dass es in den Songs ist, weil ich versuche, da besonders zu mir selbst auch sehr ehrlich zu sein und keinen Quatsch zu erzählen. Deswegen spiegeln die Songs eigentlich generell mich sehr doll wider. Und ich glaube, wenn man alle Songtexte sich einmal durchlesen würde, wird man mich schon sehr gut kennenlernen.
0: Und eine sehr besondere Rolle bei der Entstehung von Felines Debütalbum spielte der Roman Heartland von Benedict Wells. Der war vor 5 Jahren etwa ein Riesenbestseller. Die Coming-of-Age-Geschichte, die spielt in den USA in den 80er Jahren. Und der Roman hat jetzt auch so ein bisschen dieses 80s-Revival von Serien wie Stranger Things eingefangen.
1: Ich habe Heartland 2-mal gelesen und schon beim ersten Mal dachte ich, dass es irgendwie krass ist, wie sehr sich die Gedanken von dem Hauptcharakter irgendwie nach meinen Gedanken anfühlen. Und dann habe ich ihn nochmal gelesen und bin tatsächlich in den Jahren dazwischen die gleiche Entwicklung durchgegangen wie der Hauptcharakter Sam in dem Buch auch.
0: Ja, und Felines Album ist in gewisser Weise auch ihre eigene Coming-of-Age-Story. Also könnte perfekt zusammenpassen, Buch und Roman irgendwie. Passt das auch zu der sehr persönlichen Musik auch, ne? Dass Feline wirklich viel ihrer Musik in Eigenregie macht. Und die meisten Aufnahmen, die sind zum Beispiel in ihrem Wohnzimmer in Bochum entstanden. So arbeitet sie, seitdem sie angefangen hat mit dem Musikmachen. Und im Laufe von 2 EPs hat Feline sehr, sehr viel dazugelernt, hat sie uns erzählt.
1: Ich würde sagen, die wichtigsten Steps bis hierher zum Debütalbum waren, dass ich alle EPs und alle Songs, die vorher rauskamen, auch alle alleine gemacht habe. Und dadurch habe ich einfach ganz, ganz viel gelernt und bin natürlich jetzt immer noch nicht fertig mit dem Lernen, aber anders als es zu machen geht es, glaube ich, einfach nicht. Deswegen war das, glaube ich, sehr gut.
0: Ja, und wir hören jetzt noch einen Track von Feline Sonnys Debütalbum Virgin Lakes, und zwar den Song Outrun, der auf dem Album auch so ein bisschen heraussticht und über den uns unser Soundcheck-Act der Woche auch Folgendes verraten hat.
1: Outrun ist auf jeden Fall ein Song über Enttäuschung und über Wut und über das Gefühl, hintergangen worden zu sein und das Vertrauen gebrochen wurde. Und es ist ein sehr dramatischer Song. Deswegen ist er auch am Anfang vom Album, weil er nicht so richtig alle Seiten reflektiert, sondern der ist sehr aus dem Affekt heraus.
0: Ja, und am 12. Mai, das wollen wir noch erwähnen, spielt Feline Sonny ein Record-Release-Konzert in Berlin mit ihrer 7-köpfigen Band. Aber jetzt, wie versprochen, der Song Feline Sonny Outrun im Sputnik Soundcheck. Ja.

Manchmal, ja, da wird aus einer Schülerband mehr. Hier ist Sputnik mit dem Soundcheck. Und bei Peer, Leo, Alex und Yannick, da könnte es so gehen. Denn die vier aus dem Süden von Berlin haben sich an der Oberschule kennengelernt und irgendwann haben sie gecheckt, ja, das mit der Musik, das könnte ja richtig was werden. Und frisch haben sie ihre Debüt-EP Sternstunde für den 8. Mai angekündigt und im Sommer werden sie dann sicherlich auf den Festivals so ein bisschen Eindruck schinden. Wir sind gespannt. Haus F, so heißen sie, habt ihr bestimmt schon mal gehört. Taugenichts gibt's jetzt hier im Sputnik Soundcheck.

Ja, am Freitag, da hat die Hamburger Musikerin Luisa ihr neues Album Call Me The Witch rausgebracht. Und wir hier bei Sputnik, beim Soundcheck, haben natürlich einen Blick drauf. Und sie selbst nennt das komplett in Eigenregie produzierte Werk ihr feministisches Manifest. Denn Luisa hat ihre Female Rage als Superpower entdeckt. Ja, irgendwo zwischen Florence and the Machine und Chapel Roan. Und live auch noch jetzt mal unterwegs hier in Mitteldeutschland bei uns in der Sputnik-Zone. Und zwar am 16. April in Halle, Objekt 5. Und dann am 5. Mai in Dresden im Ostpol. Sollten wir auf jeden Fall auf dem Schirm haben. Summer in the Woods heißt die aktuelle Single und die checken wir hier im Sputnik Soundcheck.

0: Ja, ohne Frage gehört sie jetzt schon zu den Durchstarterinnen des Jahres mit ihrer Debüt-EP F.U. Jonathan. Ja, da war sie europaweit auf Tour und jetzt hat die aus Karlsruhe stammende und mittlerweile in Berlin lebende Musikerin Panic Baby den nächsten Track fertig. Und wir sind bei Sputnik beim Soundcheck. Wir gucken uns das an. Live ist sie demnächst bei Festivals zu sehen. Am 2. Juli im Sommer. Da wird Panic Baby in Dresden am Campus Festival spielen. Und über dieses Gefühl, ne, live zu spielen, da hat sie uns Folgendes gesagt.
1: Ich habe das Gefühl, immer wenn ich so Leute treffe, die meine Musik hören, dann sind das einfach so genau meine Leute irgendwie so. Wir ziehen uns sehr ähnlich an. Wir haben so die gleichen Interests und ich kann sehr mit denen relaten. Und das freut mich immer so, weil ich immer so denke, das sind oft auch, wenn mich dann Leute ansprechen, das sind so irgendwie mega coole Girls, wo ich eigentlich denke, ah, die sind viel cooler als ich. Das ist irgendwie einfach toll mit so vielen Leuten, mit denen man sich so verbunden fühlt, in einem Raum zu sein und alle schreien immer die Songs mit und wir haben einfach eine sehr gute Zeit.
0: Ja, und der neue Track, der schafft wieder so ein Kunststück und zwar, dass einem die Melodie irgendwie bekannt vorkommt, ohne dass einem einfällt, woher, ne? Weil es einfach ein verdammt gut geschriebener Song ist. Panic Baby, Get Naked gibt's jetzt hier im Sputnik Soundcheck.

Der Sputnik Soundcheck hier, jetzt mit Lila. Ja, sie gehört auf jeden Fall zu den besten Newcomern, die wir euch vorstellen wollen in dieser Woche. Und sie steht für emotionalen, modernen Indie-Pop mit, ja, wie sollen wir es nennen, elektronischer Experimentierfreude. Am 12. Juni, da erscheint auf jeden Fall ihr Debütalbum. Es heißt Closer kommt nichts ran und auf Und jetzt Fahrt, so heißt der Song, da nimmt uns die Hamburgerin mit auf einen intensiven Roadtrip voller Emotionen, ja. Immer begleitet auch von ihren inneren Dämonen, Schmerz und Angst. Und da begibt sich Lila auf eine Reise, die ja so ein bisschen sinnbildlich für all ihre tiefgreifenden persönlichen Prozesse steht. Wir hören rein im Sputnik Soundcheck. Ja, ja.

0: vergleichbar. Sputnik hier, der Soundcheck. Und ganz romantisch wird jetzt unser Leipziger von der 2026er New Music Hotlist. Pepe, ja? Young Pep, so kennen wir ihn. Er ist 17 und in dem Alter natürlich anfällig für romantische Schwärmereien. Und klar, ja, Liebe gehört eben auch zu Coming of Age.
1: Momentan geht es in meinen Texten viel um das Erwachsenwerden, weil es einfach ein Thema ist, welches mich sehr beschäftigt, weil ich gerade erwachsen werde. Und daraus ziehe ich gerade einfach sehr viel Inspiration.
0: Ja, und die können wir dann hören, und zwar im Sommer. Da stehen Festival-Shows von Young Pep an, auch bei uns hier in der Sputnik-Zone. Splash-Festival vom 2. bis 4. Juli. Ferropolis, das wird gut. Und vom 13. bis 16. August haben wir ja das Highfield-Festival. Auch da wird am Stürmtaler See Ecke Leipzig Young Pep spielen. Und jetzt spielen wir eben im Radio. Und zwar im Sputnik-Soundcheck. 1000 Tage gibt's jetzt.
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0: Sputnik hier mit dem Soundcheck, eure Show für die besten Newcomer. Und da haben wir heute Besuch von einem. Toni ist da. Hi.
1: Hi, ich grüße dich.
0: So, schön, dass du da bist. Und du hast ja vor allem was mitgebracht, und zwar ein Album. Phasen. So, um welche Phasen geht's genau und in welcher Phase bist du gerade? Ja. Verschnupft bist du, habe ich gehört.
1: Ja, das stimmt, verschnupft bin ich. Und ansonsten bin ich, glaube ich, in einer Zwischenphase, würde ich sagen.
0: Ja, inwiefern?
1: Ja, also ich habe, glaube ich, schon eine bewegte Jugend gehabt und einige Beziehungen, die nicht so gut gelaufen sind, wie ich mir das eigentlich vorgestellt hätte. Ja. Und gerade fühlt sich das eigentlich so an, als haben die Phasen so ein bisschen ein Ende und als geht es so ein bisschen in, naja, in eine neue, bessere Phase. Gucken wir mal, ich bin sehr gespannt. Aber das Album erzählt nochmal von sehr vielen Phasen, so der letzten 3 Jahre. Ja. Und ja, ist jetzt draußen, finally.
0: Ja, und in deiner Info, die du uns quasi so zugeschickt hast, es gibt immer so diese Presskits, ne, diese Presseinfos, da steht so ein bisschen sinngemäß drin, dass man das Chaos in so verschiedenen Phasen aushalten muss, um bei sich anzukommen. Mhm. Ja, denkst du, dass das so ein Prozess auch so wie bei sich ankommt, dass das irgendwann mal abgeschlossen ist, eigentlich schwierig, oder?
1: Ich glaube nicht. Also ich glaube nie so hundertprozentig, aber ich glaube, es gibt schon Phasen, wo man das Gefühl hat, man ist mehr bei sich, und Phasen, wo man das Gefühl hat, man ist nicht so bei sich und alles ist irgendwie Chaos und läuft wild. Ich glaube schon, dass es ein lebenslanger Prozess ist, aber so ein bisschen in den erwachseneren Modus zu kommen, so ein bisschen aus diesem ganzen Relationship-Game raus und so, das wünsche ich mir sehr. Und das wünschen sich, glaube ich, auch viele so in der Generation.
0: Und rein inhaltlich klingt das alles auf jeden Fall sehr deep. Ist das auch so eine Art und Weise, wie du dann an die Songs reingehst, indem du sagst, so, ja, ich möchte jetzt so einen deepen Song über so ein Thema machen? Oder ist dann die Produktion von einem Album dann schon noch mal ein bisschen was anderes? Ist dieser kreative Prozess?
1: Eigentlich gehe ich immer ins Studio und dann führen wir am Anfang so mit meinem Produzenten so das Gespräch, wie es mir gerade geht. Also eigentlich so eher so ein Kumpeltalk. Und ja, meistens ist es so, dass dann aus diesem, wie es mir gerade geht, dann eigentlich schon das Songthema entsteht. Und dann schreibe ich das.
0: Ja. Ernsthaft? Ist das wirklich so?
1: Ja, ist wirklich so.
0: Weil ich habe auch viele, also ich kenne ja doch viele Künstler, Künstlerinnen, die dann auch sehr vorbereitet in so eine Session reingehen.
1: Also ich komme schon mit Ideen und manchmal habe ich schon so Sätze, aber das sind in den meisten Fällen immer Sachen, die mir so in den Tagen zuvor eingegangen sind und nachgegangen sind und so.
0: Und die dann nicht genommen werden, oder doch?
1: Manchmal schon, manchmal auch nicht. Aber es hat letztens in der Zeitung jemand geschrieben, dass man beim Hören des Albums manchmal sich wünschen würde, dass ich mich noch um andere Themen drehe als mein verkorkstes Liebesleben. Und das ist eigentlich der perfekte Beweis dafür, dass es kein Konzeptalbum ist. Also, dass wir nicht uns hingesetzt haben und gedacht haben, okay, was braucht das Album jetzt noch? So welcher Song und welcher Style und so, wie man das halt auch so machen kann aus so einer einfach sehr marketingtechnischen Sicht. Sondern ich habe halt wirklich einfach nacheinander Songs geschrieben und als die dann alle da waren, habe ich die auf dem Album gemacht und das heißt Phasen und das ist jetzt da.
0: Ja, man könnte ja auch sagen, es ist ein Konzeptalbum im Sinne von, dass man eben Liebesphasen so durch, aber wenn es eben einfach authentisch ist, ist schon
1: das
0: was
1: Konzept
0: anderes.
1: Ne? War, das ist kein Konzept.
0: Genau. Das sind meistens die besten Konzepte. Ja, wir hören zusammen jetzt mal einen Song rein. Er nennt sich Ich vergeb dir. So, was ist denn das für eine Phase?
1: Meistens eine Phase, die hoffentlich dann kommt nach der Phase, wo man krass verletzt wurde. Ich glaube, dass das ein bisschen uncool geworden ist. Ich habe so, wenn ich 2026 durch TikTok scrolle, so das Gefühl, dass es gerade so ein Trend ist, an seinem Schmerz festzuhalten und Leuten nicht zu vergeben und so. Und ich finde immer, dass man sich damit selber keinen wirklichen Gefallen tut, weil wenn ich irgendwie da sitze und weiterhin Hass auf eine Person schiebe, dann geht's der Person ja nicht deswegen besser oder schlechter, sondern am Ende geht's mir deswegen schlechter. Und ich habe immer gesagt, dass ich glaube, dass es so ein bisschen, wenn man ein Gift anmischt für den anderen, und das dann aber am Ende selber trinkt. Ich glaube, dass sehr viel Kraft darin liegt, jemandem zu vergeben an irgendeiner Stelle. Was ja nicht immer heißen muss, dass man hinterher zwingend mit der Person wieder auf gut Kumpel machen muss und dass man sich treffen muss, einmal in der Woche einen Kaffee trinken muss. Aber man lässt so ein bisschen diesen Schmerz los. Und ich habe so das Gefühl gehabt, darüber gibt es noch keine Songs oder nicht viele. Und deswegen wollte ich den gern schreiben.
0: Ja, und wir hören rein. Toni mit Ich vergeb dir hier im Sputnik Soundcheck. Und wir quatschen gleich ein bisschen weiter, würde ich sagen.

0: Toni, hier im Sputnik Soundcheck. Ich vergeb dir und ich hab ihn heute höchstpersönlich in der Show, nachdem er sich durch den Stau in Halle gekämpft hat.
1: Das war herrlich.
0: So. Ja, er hat so viele Momente drüber nachzudenken, wie es bei uns wohl so aussieht hier.
1: Genau, und ob es Hallo und Kugeln gibt
0: ja,
1: bei euch.
0: Und, ja, bist du, oh Gott, wir sind nicht vorbereitet. So, und die Kollegen der Süddeutschen Zeitung, sie haben was Schönes getitelt, und zwar die ostdeutsche Hoffnung der Popmusik. Was macht das mit dir, sowas zu lesen?
1: Ist schon ein paar Jahre her. Gab auch kein Update seitdem wieder. Damals war das wild. Also ich glaube, ich war 18 oder so, wo ich das gelesen habe. Und ja, ein bisschen Pressure.
0: Ich finde es halt einfach auch so ein starkes Statement, ne, wenn man irgendwie so sagt, die ostdeutsche Hoffnung der Popmusik. Du selbst, du kommst aus dem Erzgebirge. Man hört es ein bisschen.
1: Aber ich habe jetzt schon gut, ich kann das noch ganz anders. Ich habe das schon gut abtrainiert.
0: Ist deine Heimat etwas, von dem du sagst, ja, das ist jetzt natürlich auch irgendwie Teil meiner Identität. Ich fühle mich auch wie als ostdeutscher Musiker, ne? Also weil die Sozialisierung ist ja auch ein bisschen anders, als wenn du in Berlin oder zum Beispiel in Hamburg aufwächst. Oder spielt das für dich gar keine Rolle und du sagst, das ist eher was, womit ich gar nicht so spielen möchte?
1: Ich habe mich immer als gesamtdeutsches Kind selber wahrgenommen und habe dieses Ost-West-Denken, ehrlich gesagt, auch nicht so richtig krass. Also es gibt schon so Besonderheiten, dass man in so manches Bundesland fährt, ich sage jetzt nicht welches, wo man dann schon merkt, dass die Leute da ein bisschen anders sind. Manchmal positiver und manchmal negativer. Und klar gibt es so kulturelle Unterschiede auch innerhalb des Landes.
0: Aber die gibt es ja überall.
1: Voll, genau. So. Und deswegen, ich habe mich jetzt nie als krasses Ossi-Kind gesehen. Ich weiß, dass es ja gerade wieder so ein bisschen Trend ist, wieder so sehr auf diesen Ostkult aufzuspringen. Aber ich bin eigentlich sehr, sehr froh, in einem großen Deutschland groß geworden zu sein. Und ich hoffe und wünsche mir eigentlich, dass das dann auch für die nachfolgenden Generationen gar nicht mehr so ein großes Thema ist. Was nichts daran ändert, dass ich meine Heimat sehr, sehr gern habe. Ja. Ich liebe es, ins Erzgebirge nach Hause zu kommen. Ich liebe die Natur. Ich liebe die Menschen. Und das ist natürlich sehr, sehr schön. Und natürlich fühle ich mich als Kind von da. Aber ich fühle mich auch genauso als einfach als, ja, als BRD-Kind.
0: Du hast, habe ich gesehen, eine Headliner-Tour gespielt im März.
1: Ja.
0: Ja. Das war die erste, ne?
1: Die erste ja. Kleine Tour.
0: Ja, wie war's?
1: Es war super geil. Also es waren mit Abstand die schönsten Tage, die ich mit in meinem Leben haben durfte. Ich bin sehr gesegnet gewesen mit einer krassen Crew, mit einer krassen Band. Ich habe alles selber gemacht. Das heißt, ich habe die Tour komplett selber gebucht. Ich habe mich die komplett selber organisiert. Ich habe fast alles alleine gemacht. Und das hat natürlich auch zur Folge, dass ich meine Leute mitgenommen habe. Das heißt, ich habe meine Band mitgenommen. Ich habe meine Freunde quasi mitgenommen, die mit mir auf Tour waren und die mit mir auf Tour waren und die so die Orga-Sachen mit mir dann vor Ort gemacht haben. Also Freunde, die am Einlass saßen, Freunde, die das Tourmanagement gemacht haben. Und einfach die Leute zu sehen, die Leute auch bei Meet and Greet oder hinterher am Merchstand in den Arm zu nehmen und einfach mal so zu den Gesichtern, die einem immer nur auf Instagram sonst schreiben, einfach mal so dann die Leute wirklich zu sehen, das war der Hammer.
0: Wir hören jetzt noch in einen zweiten Song rein aus deinem Album Phasen, Ein Versprechen. Möchtest du uns zum Song noch was erzählen?
1: Ich glaube, das war für mich mit der schlimmste und der traurigste Song auf diesem Album. Ich saß ganz am Ende einer Beziehung im Studio und habe den geschrieben. Und ja, das ist so ein bisschen so der Zustand, wo man weiß, dass es zu Ende geht, aber man das eigentlich noch nicht so ganz wahrhaben will und man einfach krass Angst davor hat. Und das ist nicht so häufig vorgekommen, dass ich im Studio geweint habe. Und ich musste so, wo ich das dann so die ersten Male ins Mikro gesungen habe, um die Idee festzuhalten, mussten wir immer wieder abbrechen, weil immer wieder meine Stimme weggebrochen ist und weil ich angefangen habe zu weinen. Und das verbinde ich bis heute sehr mit diesem Song. Ich habe da quasi einen Menschen loslassen müssen, den ich sehr, sehr gern hatte. Und genau, da ist der Song entstanden.
0: So ein bitterer Moment dann, oder?
1: Schon so, ja.
0: Aber
1: war jetzt ein trauriges Schlusswort, oder?
0: Hey, aber wir versinken jetzt ein bisschen in Melancholie mit diesem Song. Ist doch schön. Wir hören rein. Toni, ein Versprechen hier im Sputnik Soundcheck. Danke für deine Zeit.
1: Sehr, sehr gerne, dass ich da sein durfte.
0: Alles Gute und frohe Rückfahrt durch den Stau.
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0: Toni, ein Versprechen hier im Sputnik Soundcheck. Und jetzt geht's weiter mit Lori. Sie steht für Female Empowerment. Und das ist bei ihr nicht nur so eine Phrase. Ihre Masterarbeit, ja, hat eine geschrieben. Warum steckt so viel Penis im Pop? Sie widmete sich, naja, der Unsichtbarkeit der Frauen in der Musikbranche. Ein hochaktuelles Thema. Und im neuen Track verarbeitet sie gemeinsam mit dem DJ und Producer Svenö einen, ja, schweren Schicksalsschlag. Ja, es ist ein bisschen deutschsprachiger Alternative Pop und der trifft auf Techno, ist auch wirklich eine spannende musikalische Mischung. Alles, was mir bleibt, checken wir jetzt im Sputnik Soundcheck.
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Der Sputnik Soundcheck hier und auch Kilian Knight, der mag es dunkel, der Musiker aus Wolfsburg. Er steht für düstere 80s-Ästhetiker, Synthpop ein bisschen, ja, und das in Kombination mit neuer deutscher Welle und sein neuer Song auf beiden Beinen. Der erzählt von einer Beziehung, die nach außen perfekt wirkt, ja, in Wirklichkeit jedoch von Druck, Streit und emotionaler Belastung geprägt ist. Auf beiden Beinen, wir hören rein hier im Sputnik Soundcheck.

0: Der Sputnik Soundcheck hier und jetzt stellen wir euch noch eine Newcomerin aus Mitteldeutschland vor, Isa Ini. Sie kommt aus der Nähe von Köthen, lebt mittlerweile in Berlin und im letzten Dezember, da war sie Support Act hier beim Sputnik-Konzert mit Orstes aus Island. Ja. Und da hat sie mit ihrem deutschsprachigen Indie-Pop auf jeden Fall überzeugt.
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0: Ja, ihren viralen Moment hat Isaini auch schon hinter sich, allerdings mit einem spanischsprachigen Song. Sie hat 2025 Jeremias Song Grüne Augen lügen nicht auf Spanisch gecovert und die Version, die hat sich ja wirklich krass geklickt im Netz. Und Spanisch hat sie sich während Corona selbst so ein bisschen beigebracht und während längerer Reisen nach Spanien und auch nach Mexiko hat sie so ein bisschen verfeinert und in diesem Jahr, da steht auf jeden Fall Musik ganz oben auf der To-Do-Liste.
1: Ich glaube tatsächlich, dieses Jahr wird für mich ein Jahr der Veränderung und ich denke auch, das wird sich in meiner Musik widerspiegeln. Ich habe auf jeden Fall Lust, nochmal richtig viel auszuprobieren und verschiedene Richtungen einzuschlagen. Hoffe auch, dass der ein oder andere spanische Song wieder rauskommt, weil ich weiß, dass das vielen Leuten, die meine Musik hören, einfach sehr, sehr gut gefällt. Und da freue ich mich auf jeden Fall sehr drauf und hoffe, ihr seid dabei.
0: Na, aber sicher. Einen ersten Song hat sie auch vor kurzem rausgebracht. Und zwar den wieder sehr, sehr gitarrenlastigen Track Fremde. Finde ich ja persönlich sehr cool und über den hat uns Isaini im Interview Folgendes erzählt.
1: Mein neuer Song Fremde handelt von diesem Moment, wenn man diese eine ganz bestimmte Person, und ich glaube, jeder hat diese eine ganz bestimmte Person, auf einmal ganz unerwartet auf einer Party wieder sieht und sich denkt, wie komisch, ich kannte dich mal so gut, ich wusste mal alles von dir und jetzt sehe ich dich wieder. Und es fühlt sich an, als hätte ich dich noch nie in meinem Leben gesehen oder als würden wir uns überhaupt gar nicht kennen. Und ich glaube, das Lied verkörpert sehr, sehr gut dieses Gefühl von einem Tritt in den Bauch und dieser Schock, der durch den Körper geht.
0: Und wir hören rein im Sputnik Soundcheck. Isaini, Fremde.
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1: Guten Abend, mein Name ist Josi und ihr hört die allerbeste Sendung für NewcomerInnen und Neuentdeckungen. Hier gibt's neue Acts und neue Musik. Für euren Algorithmus heute mit unserem neuen Soundcheck-Act der Woche, Sinu unter anderem. Wir starten aber erstmal in diese Sendung rein mit neuer Musik von meiner crazy Lieblingsmaus Dominik Hartz. In der Single geht es um seine Mobbing-Erfahrungen aus der Kindheit, wo er selbst etwas übergewichtig war. Das ist Dominik Hartz mit Alles geht vorbei, hier jetzt im Soundcheck.
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0: Das war Dominik Hartz mit Alles geht vorbei hier im Sputnik Soundcheck. Am kommenden Wochenende sind Frau Lehmann aus Leipzig in Meißen beim Unterleuten-Festival zu sehen und im Herbst gehen sie dann auf erste eigene Tour. Im Gepäck haben sie die Songs von ihrem Debütalbum Trost und Trotz, wie diesen hier. Das sind Frau Lehmann mit Die alte Leier im Soundcheck.
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1: Unser neuer Soundcheck-Gag der Woche heißt Sinu und hat jetzt sein Debütalbum Und Doch rausgebracht, auf dem er, wie wir es schon von ihm gewohnt sind, zweisprachig singt, nämlich auf Deutsch und Türkisch.

0: Sinus Songs drehen sich um Identität, Zugehörigkeit, Beziehungen und das Gefühl, irgendwo zwischen verschiedenen Kulturen aufzuwachsen. Noch mehr heiße Facts und Infos bekommt ihr jetzt hier.
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2: Hallo, ich bin Sinu.
1: Woher kommst du?
2: Ich lebe in Köln und ich habe schon an einigen Orten gelebt. Wo ich so richtig herkomme, weiß ich gar nicht so.
1: Deine Musik in 5 Worten.
2: Emotional, lyrisch, episch, türkisch. Und Deutsch.
1: Was sind deine Hobbys?
2: Ich habe so ganz langweilige Hobbys, glaube ich. Also ehrlich gesagt, am allerliebsten gehe ich spazieren. Ich habe einen kleinen Hund, eine kleine Hündin, Flocky. Ich lese gerne, aber es sind schon so ein bisschen Opa-Hobbys.
1: Welche Serien bingest du und warum?
2: Jetzt aktuell gebinged habe ich Avatar, der Herr der Elemente. Diese Nickelodeon-Serie von 2005, glaube ich. Ey, ich finde die wunderschön. Die hat so eine tolle Moral, die hat so tolle Werte. Die ist so eine richtige, wenn man so zurück in die Kindheit will, aber gleichzeitig auch so ein bisschen philosophische Tiefe haben möchte.
1: Was ist dein Lieblingssong und was bedeutet er dir?
2: Also mein Lieblingssong wechselt immer und ständig. Aktuell ist mein Lieblingssong von Maro, Just Wanna Forget You.
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2: Ich finde einfach das Arrangement und die Melodie und alles daran nur schön.
1: Was würden Freunde über dich sagen?
2: Meine Freunde sagen, glaube ich, über mich, dass mir ziemlich wenig peinlich ist, dass ich manchmal sehr gut und manchmal sehr schlecht zuhören kann.
1: Was war dein schönstes Geburtstagsgeschenk?
2: Mein schönstes Geburtstagsgeschenk war ein T-Shirt und da ist so eine Silhouette von Flocky aufgestickt und ich liebe meinen Hund und deshalb ist das richtig cute.
1: Was ist dein geheimes Talent?
2: Mein geheimes Talent ist gar nicht so geheim, weil ich es auf jeder Party mache. Ich bin extrem gut im Limbo tanzen. Ich schwöre, ich bin brutal gut im Limbo tanzen.
1: Welche Träume hast du dir noch nicht verwirklicht?
2: Ich würde sehr gerne mal den Osten der Türkei bereisen. Da war ich noch nie. Da kommt aber ein Teil meiner Familie auch selbst her. Und das würde ich gerne irgendwann mal machen. Der Nahe Osten interessiert mich generell sehr.
1: Was steht in diesem Jahr bei dir an?
2: Naja, ich habe jetzt erstmal in diesem Jahr mein Album. Kommt jetzt erstmal raus. Aber ich bin natürlich schon auch dran, neue Musik zu machen. Wir sind am Arbeiten. Wir haben einen Dropbox-Ordner voller Demos. Und ich werde relativ schnell, glaube ich, irgendwie versuchen, eine EP fertig zu bekommen und auch ein paar Konzerte spielen.
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0: Wir hören jetzt mal einen Song vom neuen Debütalbum und doch, das ist unser Soundcheck-Act der Woche, Sino mit Linie.
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1: Das war unser Soundcheck-Gag der Woche, Sino, zusammen mit Halla und Linien. Sino lebt in Köln und macht Musik, in der er seine türkischen Wurzeln einwebt. Bis 2018 hat er noch auf Englisch gesungen, danach hat er den Switch zu Deutsch und Türkisch gemacht, denn er ist zu Hause selbst zweisprachig aufgewachsen, also eigentlich ein No-Brainer. Wofür seine Musik und sein Sound stehen, hat uns Sino mal im Sputnik-Interview verraten.
2: Ich glaube, Sino steht musikalisch für Lyrik und für epische Sounds, für sphärische Sounds und für abgemuffelte Gitarren und Geräusche und all möglichen experimentellen Dinge, die wir irgendwie in die Produktion reinpacken. Also ich versuche nicht so viel andere Musik zu hören, sondern irgendwie einfach das zu machen, was sich gerade richtig anfühlt.
1: Ende Mai ist Sinos Debütalbum Und Doch rausgekommen. Das ist vollgepackt mit deepen Themen und fasst das alles zusammen, was bei ihm die letzten Jahre so los war.
2: Ich glaube, auf Und Doch geht es ganz viel darum, wie man in der Welt geworfen ist und wie man so mit seiner Position umgeht, wie man sich so findet in einem Gefühl, in einer Situation, in einer Familie, in einer Beziehung und wie man eine Entscheidung, die man trifft, begründet oder ein Gefühl, was man fühlt, einen Druck, Liebe, schwierige Verhältnisse zu Eltern, zu Vorfahren. Es ist ganz viel eine Reflexion darüber, wo man sich gerade befindet und wie es einem geht.
1: Die 11 Songs auf dem Album sind nichts fürs Nebenbei dudeln lassen. Die Texte sind tiefgründig und die Themen sehr wichtig. Aber trotzdem kommen Wärme und Hoffnung auch nicht zu kurz, so wie beim Track Sonne.
2: Sonne ist ein Lied, was sich mit der Vergänglichkeit beschäftigt und damit, dass manchmal, wenn man einen Menschen verloren hat, der Schmerz so unüberwindbar und so unverständlich und so kalt und dumpf und immer da scheint und wie aber gleichzeitig auch die Wärme und Liebe der Menschen um uns herum, unserer Freundschaften, unserer Partner, wie die uns daran erinnern, dass es eben weitergeht, solange es weitergeht. Es geht darum, Trauer zu überwinden.
1: Wir hören jetzt natürlich noch genau diesen Song vom Debütalbum Und Doch. Das ist unser Soundcheck-Act der Woche, Sino mit Sonne.
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Das war unser Soundcheck-Act der Woche, Sino mit Sonne. Das hier ist immer noch eure Sendung für NewcomerInnen und Neuentdeckungen. Die drei Jungs von Radmann kommen ursprünglich aus Hessen, leben aber jetzt schon eine Weile in Leipzig. Sie stehen für dunkelpoetischen Indie-Rock und bringen im Oktober ihr Debütalbum Die Goldenen 20er raus. Da wird dieser Song hier bestimmt auch mit drauf sein. Das sind Radmann mit Der Test in deinen Fingern, hier jetzt im Soundcheck. Der Test.

0: Das war ein Radmann aus Leipzig mit der Test in deinen Fingern hier im Sputnik Soundcheck. In dieser Sendung stellen wir euch immer die besten und spannendsten NewcomerInnen aus dem deutschsprachigen Raum vor. Fein ausgewählt von unserer Sputnik Musikredaktion. Aber manchmal fragen wir auch eure Lieblingsstars nach ihren Geheimtipps in dieser Rubrik hier.
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0: Heute von und mit Jolle, die zu Pfingsten auch beim Sputnik Spring Break Festival auf der Bühne gestanden hat.
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1: Im Sputnik-Interview hat uns Jolle ihren Newcomerinnen-Geheimtipp mal dagelassen.
2: Da sag ich Paula Engels. Ich habe die kennengelernt, ich glaube, letztes Jahr irgendwann mal auf einem Festival oder ich habe hier bei Instagram gefolgt, ich weiß nicht, auf jeden Fall haben wir uns dann getroffen und die ist noch so jung, ich glaube, die ist 19, ich weiß das gar nicht, ich will das immer gar nicht hören, wenn ich mit ihr spreche. Ich denke mir so, wie kann man so jung und schon so genial sein und so einen krassen Taste haben und sie sieht auch so wunderschön aus und hat so coole Klamotten an, sie ist einfach so das perfekte Paket und ich wünsche mir ganz doll, dass die richtig, richtig doll durch die Decke geht. Paula Engels.
1: Das ist Paula Engels mit Leere Hülle hier jetzt im Soundcheck.

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1: Das war der Newcomerinnen-Geheimtipp von Jolle. Das war Paula Engels mit Leere Hülle hier im Soundcheck. Schmerzis sind ein Duo aus Berlin, die so eine Mischung aus Indie, Wave, Pop und Trap machen. Und sie bezeichnen sich selbst als musikalische Painkiller. Einen ihrer Tracks haben sie jetzt ihrer Lieblingsbar gewidmet.
2: Hey, hier ist Tom von Schmerzis. Wir schmerzen auf süß und ihr hört jetzt unseren neuen Track Perlu, unsere Hommage an unsere Lieblingsbar in Berlin-Moabit, die es leider nicht mehr gibt, in der wir aber sehr gerne waren und abgehangen haben. Und damit irgendwas von der Bar übrig bleibt, haben wir den Song geschrieben. Und wir haben auch ein Musikvideo gedreht mit all unseren Friends nochmal in der leeren Bar.
1: Das sind Schmerzis mit Perlu hier im Soundcheck.
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Das waren die Schmerzis mit Perlu hier im Sputnik Soundcheck. Finja und Valentina waren als Baby of the Bunch lange sehr gut und erfolgreich unterwegs, aber ausruhen wollen sie sich auf dem Erfolg nicht und haben jetzt ein neues musikalisches Projekt an den Start gebracht mit neuem Namen. Das sind Sander Dornblut mit Hyper Arousal hier jetzt im Soundcheck.

0: Erzähl mir von deiner Life-Story, weil das war wild, als ich das gelesen habe. Da habe ich auch Ramon direkt geschrieben, ich so, sie ist in Schweden geboren, können wir das Interview überhaupt auf Deutsch führen? Er so, ich denke ja wohl schon. Also, warum bist du in Schweden geboren? Was war da los?
1: Absolut ungeplante Eltern waren da los. Also, ich war original 2 Wochen in Schweden, weil die dort gelebt haben. Die beiden haben sich in Taiwan kennengelernt. Mein Vater ist Deutsch, meine Mutter ist Kantonesin. Haben dann in Schweden ganz kurz gelebt und haben sich dann gedacht, ja gut, kriegen wir da ein Kind. Und dann sind sie aber relativ fix nach Deutschland, wo ich dann auch groß geworden bin. Aber zu Hause haben wir dann echt, also meine Mutter schafft es, in einem Satz 3 Sprachen unterzubringen.
0: Geil.
1: Also sie mit mir Mandarin, mein Vater mit mir Deutsch, die beiden untereinander Englisch. Aber das hat, glaube ich, viel gebracht, weil ich finde Sprachen generell sehr interessant.
0: Geil.
1: Und auch so Lyrics schreiben finde ich einfach mega, weil ich glaube, damit hat man so ein bisschen anderen Zugang zur Sprache. Es ist irgendwie so sehr flexibel und flowy und es macht ultra viel Spaß.
0: Ja, aber ist das so, dass du jetzt noch den schwedischen Pass hast oder wie läuft das?
1: Crazy, Leute, Schweden. Da bekommst du, glaube ich, erst nach ein paar Monaten oder nach einem Jahr die Staatsbürgerschaft.
0: Ach,
1: nicht direkt
0: so.
1: Bei der Geburt. Ist nicht wie Amerika oder so. Mm-mm. Hab die Deutsche bekommen. Ich
0: Yay.
1: Bin auch fein mit.
0: Ja, voll. Wo sind deine Eltern dann hingezogen? In welchen Ort in Deutschland?
1: Nähe Frankfurt in Hessen.
0: Ach, krass. Und da bist du dann auch aufgewachsen? Bist du da auch zur Schule gegangen?
1: Genau, im schönen Rheingau.
0: Ach, schön. Und dann, wie bist du nach Thüringen gekommen?
1: Genau, ist ein bisschen wild. Ich war dann auf dem Musikgymnasium und habe da klassisch Musik gemacht. Ich habe da Geige gespielt und auch Klavier. Habe dann da schon so ein bisschen Pop gemacht. Aber das war natürlich absolut verpönt. Das ist natürlich einfach nur Unterhaltungsmusik. Das ging gar nicht. Dementsprechend war auch mein Standing dort. Aber dann habe ich auch Musik studiert und habe mich da dann voll dem Pop hingegeben in Weimar. Und ja, bin
0: Krass.
1: Jetzt hier in Erfurt gelandet.
0: Ja, ich wusste gar nicht, dass man in Weimar so cool so Musik und so studieren kann.
1: Voll, ist eine riesen Uni.
0: Mega. Wie war Weimar so? Ich war da irgendwie einmal mit der Schule früher. Ist schon hübsch, aber klein, ne?
1: Ja, genau. Ich glaube, das ist eine sehr gute Umschreibung.
0: Ja.
1: Wenn man da länger studiert, du hast es sehr schnell abgegrast. Aber was ganz cool ist, dass du dann halt tatsächlich so Kneipen hast, wo dann alle Studis hingehen. Weißt du, dann hast du so wirklich eine Local Structure, das ist schon ganz cute.
0: Okay, und jetzt bist du aber nach Erfurt gezogen.
1: Ja.
0: Vor kurzem erst, oder?
1: Vor kurzem erst, letzten Sommer.
0: Ui.
1: Und ich finde es ganz toll, aber
0: ja.
1: Es ist eine richtig schöne Stadt, ja.
0: Hast du eine gute Zeit in Erfurt?
1: Voll.
0: Schön.
1: Es ist gar nicht so groß, aber es fühlt sich ein bisschen urbaner an als Weimar. Es gibt eine ganz süße Szene irgendwie. Also ich finde es bis jetzt sehr, sehr nice.
0: Und was machst du jetzt in Erfurt? Erzähl mir mal. Was geht da so? Arbeitest du? Studierst du noch? Was ist dein Life?
1: Genau, also ich arbeite. Ich bin Gesangslehrerin.
0: Ui, cool.
1: Unterrichte aber auch ein bisschen Klavier und Geige. Hab das sozusagen als mein Main-Job, um mir meine Musik zu finanzieren. Genau, mach mein eigenes Solo-Projekt, wie zum Beispiel jetzt bei Bahnhof Beats mit Local Heroes.
0: Ja.
1: Das ist mein Life.
0: Sehr gutes Stichwort. Um die Bahnhof Beats 2026 soll es gleich noch gehen. Erstmal hören wir aber einen anderen Song, denn sie macht schon seit 2021 Musik. Das ist Alicy mit The Night is a Place hier im Soundcheck. 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

0: Das war Alice mit The Night is a Place hier im Sputnik Soundcheck. Sie wohnt und arbeitet in Erfurt und macht Dreampop mit epischen Sounds auf Englisch. Außerdem ist sie in diesem Jahr eine von 7 FinalistInnen bei den Bahnhof Beats 2026. Und da geht's ja darum, jedes Jahr, da sind KünstlerInnen, die kriegen so ein Aufnahmegerät und dann geht ihr zum Bahnhof und nehmt vom Bahnhof und von den Shops, die da sind und von den Zügen und alles, nehmt ihr Geräusche auf. Wie hast du das gemacht? Also du bist da rumgelaufen, alleine, hast es immer irgendwo dran gehalten. Oder wie läuft das ab?
1: Genau so war es eigentlich tatsächlich. Also wir hatten so einen Field Recorder, wie wenn du zum Beispiel im Wald irgendwas aufnimmst oder sowas, also auf Expedition, sind damit halt dann zum Bahnhof gedüst. Ich habe meinen Produzenten mitgenommen, damit er gleich mitentscheiden kann.
0: Clever.
1: Was für Sounds cool sind, ja, ne? Aber wir haben es vorher schon so ein bisschen abgesprochen, dass wir die auf jeden Fall in den Groove einbauen wollen. Also eher so Percussion-Sounds, kurze, leckere Snippets.
0: Mhm.
1: So. Und haben dann, was haben wir aufgenommen? Wir haben die Haferpresse bei Hafercutter aufgenommen. Wir waren bei Weber in diesem Pralinenladen, haben da die Kasse aufgenommen. Ich wollte unbedingt so einen einfahrenden Zug.
0: Ja.
1: Das habe ich mir schon vorher zurecht überlegt. Den fand ich ganz toll, den wollte ich unbedingt. Haben uns dann zu Hause hingesetzt, da ein bisschen Effekte draufgehauen und jetzt sind die im Song versteckt.
0: Krass. Also muss man das dann am Ende noch raushören? Weil ich habe den Song gehört und das war ja einfach ein Song, ein Popsong, ein cooler Popsong. Ist ja nicht, dass man jetzt die ganze Zeit Zug einführen, Zug rausfahren hört. So, ne? Also so ist es ja auch nicht. Ihr habt ja jetzt im besten Sinne einen ganz normalen Song draus gemacht. Was waren die Regeln quasi beim Wettbewerb?
1: Die Regeln waren, dass man hingeht und die Sounds aufnimmt, aber man darf sie auch im Groove oder im Song verweben.
0: Mhm.
1: Also man muss sie nicht mehr konkret raushören können. Ich glaube, das war früher mal so, bis man da festgestellt hat, naja gut, dann hat sich das vielleicht irgendwann auserzählt mit den Bahnhofsgeräuschen. Jetzt dürft ihr so ein bisschen dran rumbasteln. Finde ich eigentlich auch fast spannender mit der Frage, was kann man eigentlich aus Alltagssounds so zusammenbauen?
0: Voll.
1: Machen ja auch voll viele KünstlerInnen. Ich glaube, Billie Eilish hat irgendwie mal so ein Klicken von so einer Ampel aufgenommen, gesampelt. Und das ist ja super ähnlich zu dem Projekt.
0: Voll.
1: Genau, die sind jetzt versteckt.
0: Oh. Und da wart ihr in Erfurt, oder? Weil das Musikvideo ist auch in Erfurt.
1: Genau, am Hauptbahnhof tatsächlich.
0: Also der Hauptbahnhof Erfurt ist versteckt in diesem Song.
1: Oh yes.
0: Cool. Aber wie wird man da irgendwie ausgewählt? Muss man sich bewerben oder wie bist du dazu gekommen?
1: Genau, man bewirbt sich einfach und dann wird man hoffentlich netterweise irgendwann zurückgerufen und gesagt, hey, du bist dabei. Du darfst deinen Bahnhof oder deine Region einmal präsentieren.
0: Okay. Und wie lange war denn jetzt der Prozess? Also wann bist du zum Hauptbahnhof gegangen, hast die Sachen aufgenommen und jetzt ist der Song draußen seit heute übrigens?
1: Ja, seit heute. Ihr könnt jetzt einschalten.
0: 2. Juni, Dienstag. Heute sind die ganzen Songs rausgekommen und deiner auch. Also wie lang war jetzt der Prozess erstmal?
1: Der wird in der Erzählung super lang klingen, aber ich fand ihn eigentlich relativ fix. Also ich glaube, im Februar habe ich Bescheid bekommen.
0: Mhm.
1: Im März haben wir dann uns 2 Tage ins Studio eingeschlossen mit David Pfeffer und Marc, der meistens bei mir produziert, und mit Niklas von Local Heroes, haben den Song fertig geschrieben. Genau, im April ging es dann sofort schon an den Bahnhof. Da haben wir das ganze Ding schon abgedreht. Im Mai hat sich Elvis an den Mix gesetzt und an den Master und jetzt ist das Ding da.
0: Das ist ja crazy. Ist
1: eigentlich fix.
0: Ja, übel. Ja. Ey, cool. Erzähl mir von der Message von dem Song. Also was wolltet ihr ausdrücken? Worum geht's?
1: Genau, wir hatten so ein Gerüst gebaut und dann saßen wir zu dritt im Studio mit einer fast fertigen Message, mit diesem Give My Love Back. Und dann saßen wir da und haben gemerkt, das passt nicht. Das klingt eigentlich wie ein Neustart, wie ein neuer Morgen, wie ein neuer Anfang. Und dann waren wir uns alle einig, nee, das klingt danach, als ob jemand sich jetzt traut, endlich das zu tun, was die Person machen möchte. Endlich jetzt den Mut fasst. Und dann haben wir gemeinsam in einer sehr offenen und echt sensiblen Session mal so drüber gesprochen, wie es eigentlich ist, wenn man die ganze Zeit so im Kreis rennt und das Gefühl hat, nicht weiterzukommen. Also wer redet schon gerne öffentlich über das eigene Scheitern? Ist aber, glaube ich, ein sehr, sehr wichtiger Prozess und auch super wichtig, sowas zu teilen, weil das ja sowas super Menschliches ist und das macht jeder durch. Und das ist irgendwie auch der erste Schritt dazu, sich dann zu trauen und dann den eigenen Weg gehen zu können. Also ohne diesen ersten Schritt geht es nicht. Genau, und darum geht es in Not Giving Up. Es geht nicht darum, es zu schaffen, sondern nicht aufzugeben, es zu versuchen.
0: Voll schön. 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Und die Maus darf ihren Song, der heute erst rausgekommen ist, natürlich selbst anmoderieren.
1: Hi, ich bin Alicey und das ist mein neuer Bahnhof-Beats-Song Not Giving Up hier bei MDR Sputnik.

Das war LSE mit Not Giving Up hier im Sputnik Soundcheck, einer der 7 Songs von den Bahnhof Beats 2026. Das hier ist immer noch eure Sendung, um neue Acts und Songs für euch zu entdecken. Jetzt hier mit neuer Musik von einem von 15 KünstlerInnen auf der New Music Hotlist 2026. Alle Infos dazu findet ihr immer auf sputnik.de. Und für den neuen Track hat er sich bei dem französischen Filmklassiker La Haine inspirieren lassen, den wir früher im Französischunterricht gucken mussten. Das ist BAC mit Sturzflug hier jetzt im Soundcheck.

0: Das war BAC mit Sturzflug hier im Sputnik Soundcheck. Ilja Ruf ist Pianist, Komponist, Klarinettist und er hat schon Orchester geleitet. Auch schon in Halle bei den Händel-Festspielen zum Beispiel. Jetzt versucht er sich gerade an der Popmusik und dabei ist er gerade mal 25 Jahre alt. In seinem neuen Track geht's um die Suche nach Heimat.
1: Die habe ich in einer Zeit geschrieben, in der ich sehr oft umgezogen bin. Sogar mehrmals in der gleichen Stadt. Ich weiß noch, dass ich damals in Mannheim gewohnt habe und nie wirklich das Gefühl hatte, ankommen zu können. Dann habe ich nach und nach gemerkt, dass es ja vielleicht gar kein Ort ist, nach dem ich suche, sondern vielleicht nach einer ganz bestimmten Person, die sich wie zu Hause anfühlt.
0: Das ist Ilja mit Take Me Home, jetzt im Soundcheck. Moving by.

0: Das war Ilja mit Take Me Home hier im Soundcheck eurer Lieblingssendung am Abend bei MDR Sputnik. Jetzt mit sehr deeper Musik von Newcomerin Elena. In ihrem neuen Song geht es nämlich um Selbstzweifel und Druck von außen. Das ist Elena mit Was siehst du hier jetzt im Soundcheck.
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1: Newcomerin LNA aus Nürnberg heißt eigentlich Elena Steri und hat früher unter diesem Namen Folkpop gemacht. Zart, melancholisch und sehr organisch war das alles. Dann kam aber 2024 ein überraschender Wechsel zu eher elektronischen Sounds und so wurde dann LNA geboren. Vor kurzem hat sie einige Songs rausgebracht und ihr neues Album I Can See It All für Ende Juni angekündigt. Und darauf werden noch mehr Einflüsse zusammenkommen. Rap, Hyperpop, Grunge, Weltmusik. Elena traut sich mittlerweile alles zu.
2: Ich glaube, meine musikalische Entwicklung von Elena Steri zu LNA war für viele so ein bisschen überraschend. Für mich war sie sehr intuitiv. Ich glaube, man kann es so ein bisschen vergleichen, wie wenn so eine Raupe sich so einem Kokon zu einem Schmetterling entpuppt. Weil ich glaube, ich habe gar nicht so richtig gecheckt am Anfang, was ich eigentlich alles kann. Und so ein wichtiger Step für mich war auf jeden Fall produzieren lernen und einfach Übung.
1: Wir hören jetzt mal einen neuen Song. Das ist LNA mit 4 Pong hier im Soundcheck. 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
1: Einen wunderschönen guten Abend. Mein Name ist Josi und ihr hört die allerbeste Sendung für NewcomerInnen und Neuentdeckungen. Ihr könnt und dürft ihr jede Woche neue Acts und Songs für euch entdecken. Heute mit unserem neuen Soundcheck-Act der Woche House F und einem Interview mit Carly. Wir starten aber erstmal in diese Sendung rein mit neuer Musik von Zack, der einen von Post-Punk inspirierten Indie-Pop macht. Und er hat uns mal dargelassen, worum es in seinem neuen Song geht.
2: In Shadows geht es um das Gefühl, am liebsten vor all seinen Ängsten und Unsicherheiten irgendwie wegzurennen. Auch wenn man am Ende bemerkt, dass das alles nicht ganz so einfach ist.
1: Das ist Zack mit Shadows hier jetzt im Soundcheck.

Das war Zack mit Shadows hier im Sputnik Soundcheck. Aus Zwenkau in der Nähe von Leipzig kommt Valentine Romanski. Ihr Musikprojekt hat sie aber Lucy Fair getauft. Ihre neue Single ist sehr bildgewaltiger Indie-Pop mit der Message, dass man sich nicht in Schubladen stecken lassen sollte. Das ist Lucy Fair mit Boxes hier jetzt im Soundcheck.

0: Tschüss. 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
1: Jetzt hier mit Musik für alle, die Bands wie Provinz lieben. Unser neuer Soundcheck-Act der Woche kommt aus Berlin und heißt Haus F. Und du sagst

0: Dahinter stecken vier Jungs Anfang 20. Sie haben sich im Leistungskurs Musik in der Schule kennengelernt und schnell gemerkt, dass da mehr drin steckt als eine einfache Schülerband. Mehr Infos und Facts bekommt ihr jetzt hier.
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2: Hi, ich bin Per von Haus F und ich versuche die Fragen jetzt für die Jungs so gut es geht auch zu beantworten.
1: Woher kommt ihr?
2: Wir kommen alle aus Berlin, allerdings aus dem Süden Berlins, aus dem äußersten Stadtrand.
1: Eure Musik in 5 Worten.
2: Da würde ich sagen, intensiv, vielseitig und sehr musikalisch. Meistens ziemlich lang, also die Songs. Und wahrscheinlich auch melancholisch.
1: Was sind eure Hobbys?
2: Wir sind alle sehr sportaffin. Das heißt, ich würde sagen, auf jeden Fall Sportarten. Bei mir wäre es jetzt Fußball. Für die Jungs ist es vor allem auch Volleyball.
1: Was würden Freunde über euch sagen?
2: Ich glaube, sie würden sagen, dass sie mitbekommen haben, dass wir im letzten Jahr sehr, sehr viel investiert haben und alles für unsere Musik machen. Und dass wir alle sehr ehrgeizig sind und dass sie uns nur das Beste wünschen.
1: Angsthase oder Draufgänger?
2: Ich glaube, beides kommt immer darauf an, wo. Ich glaube, man braucht auch die gewisse Dosis von beidem. Musikalisch bin ich eher Draufgänger.
1: Was ist euer Lieblingssong und was bedeutet er euch?
2: Für mich schwierig zu antworten, weil ich so viele von Lieblingssongs habe, dass es sich auch immer ändert. Gerade würde ich sagen Bruce Springsteen, Born to Run. Weil er mir ein sehr freiheitliches und jugendliches Gefühl gibt.
1: Was ist euer geheimes Talent?
2: Ja, so geheim ist es mittlerweile nicht mehr. Aber Yannick kann super zaubern. Also ja, Yannicks Zaubershow ist unser geheimes Talent.
1: Was steht in diesem Jahr bei euch an?
2: Ein ganz toller Festivalsommer. Und wir haben voll Bock, viel live zu spielen. Und dann gibt es ja vielleicht im Laufe des Jahres nochmal Musik.
1: Welche Träume habt ihr noch nicht verwirklicht?
2: Die erste Tour haben wir noch nicht verwirklicht. Und das ist auf jeden Fall ein Traum. Aber ihr könnt euch sicher sein, dass da noch was kommt.
1: Das Sputnik Speed Date.
0: Ihre aktuelle EP heißt Sternstunde und davon hören wir jetzt mal einen Song. Das ist unser Soundtrack-Act der Woche, Haus F mit Halb so wild.
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0: Das war unser Soundcheck-Act der Woche, Hauself mit Halb so wild von ihrer aktuellen EP Sternstunde. Hinter Hauself stecken Peer, Yannick, Leo und Alex. Kennengelernt haben sie sich auf der Oberschule im Süden von Berlin.
1: Wir waren, also Yannick, Leo und ich, Peer, waren in einem Musikkurs und einem Leistungskurs und haben dort angefangen, Straßenmucke zu machen. Leo und ich haben angefangen, deutsche Songs zu schreiben. Dann hat sich daraus irgendwie so eine kleine Gruppe entwickelt. Yannick war Schlagzeuger, kam dann dazu. Wir haben Leos Bruder Alex dann gefragt, der halt Bass spielt, der auch auf der Schule war, allerdings seit 2-3 Jahrgänge höher. Genau, und dann haben wir auf der Straße einfach angefangen zu spielen, haben gemerkt, das findet Anklang und wir sollten das vielleicht ein bisschen offizieller machen. Und das war jetzt vor knapp 2 Jahren.
0: Auf den 6 Songs ihrer Debüt-EP Sternstunde mischen sie Indie-Pop mit Schlager- und Chanson-Vibes, aber auch mal mit etwas frechem Funky-Sound. Ein sehr wilder Mix also.
1: Wir haben so viel Musik gemacht in unseren letzten 10 Jahren und ich habe das Gefühl, dass diese 6 Tracks so ein bisschen die Quintessenz aus allem ist, was die Jungs erlebt haben und musikalisch gelernt haben und auch ich. Und wie gesagt, es geht nicht darum, jetzt Leuten zu zeigen, was man alles kann, sondern eher, wir haben so viele Einflüsse in den letzten Jahren gehabt und das ist einfach das Ergebnis davon.
0: Auf dem Song Für immerlich von der neuen EP geht es um besondere Menschen, denen man die Ewigkeit wünscht. Und was den Song zu einem ganz besonderen Hauself-Track macht, hat uns Sänger Peer im Sputnik-Interview verraten.
1: Für immerlich ist auf jeden Fall ein Song, den wir zusammen gemacht haben, was man glaube ich auch hört, weil Für immerlich für uns bis heute der Song auf der EP ist, der uns am meisten widerspiegelt, weil da irgendwie alle Kästchen abgehakt sind, was einen typischen Hauself-Song ausmacht, also dass der eine Story hat, die sich entwickelt, musikalisch und auch inhaltlich, also es fängt sehr ruhig an, es wird am Ende sehr laut, das Ding ist relativ lang und gleichzeitig hat er diese, auch durch den Songtitel, diese jugendliche oder diese kindliche Naivität, ist ein sehr typischer Coming-of-Age-Song, wenn es um den Text geht.
0: Da hören wir jetzt mal zusammen rein. Das ist unser Soundcheck-Act der Woche Hauself mit Für immerlich. Hey jetzt.
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1: Das war unser Soundcheck der Woche Hauself mit Fürimmerlich von ihrer Debüt-EP Sternstunde. Hinter L stecken Lennart und Lisa aus Chemnitz. Lennart ist Tonmann bei Kraftclub-Konzerten und Lisa leitet einen Chor, der schon mit Blond zusammen auf einer Bühne gestanden hat. Also mehr Chemnitz geht ja wohl nicht. Das sind L mit Tränen hier jetzt im Soundcheck.

0: Das war ein L aus Chemnitz mit Tränen hier im Sputnik Soundcheck. Das hier ist immer noch eure Sendung für NewcomerInnen und Neuentdeckungen. Die Jugend von Newcomer Baumgart scheint nicht ganz so leicht gewesen zu sein, denn in seiner neuen Single geht es um das Außenseitersein und das Nicht-Dazugehören. Das ist Baumgart mit Junge im Mond hier jetzt im Soundcheck.
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1: Das war Baumgart mit Junge im Mond hier im Sputnik Soundcheck. Indie-Rock-Fans aus Magdeburg und Umland, jetzt mal aufgepasst. Am Wochenende feiert die Band Betty O'Boy ihre Record-Release-Party. Oh, Jesse. Das sind 5 Menschen, die seit 2018 in Magdeburg zusammen Musik machen. Trotzdem kommt jetzt am Freitag erst ihre allererste EP raus, was sie natürlich ganz groß feiern wollen.
2: Hi, hier ist der Kevin von Betty O'Boy aus Magdeburg. Und am 30. Mai spielen wir unser Release-Konzert für unsere neue EP Penrose. Und zwar im Ravelin 2, also in den alten Festungsanlagen Magdeburg. Für uns ist das was ganz Besonderes, weil vor 8 Jahren haben wir genau dort unser allererstes Konzert gespielt. Und jetzt kommen wir also wieder dahin zurück mit feinstem Indie-Rock, 9 Songs und einer EP im Gepäck. Das wird also ein wundervoller Abend, den ihr alle nicht verpassen solltet.
1: Als Support werden übrigens Verlierer mit dabei sein, die ich vor kurzem hier noch im Interview hatte. Alle Infos zum Release-Konzert bekommt ihr im Netz. Und wir hören als Vorgeschmack noch einen Song von der neuen EP Penrose. Das sind Betty O'Boy mit Getting High hier im Soundcheck.

Das waren Betty O'Boy aus Magdeburg mit Getting High hier im Sputnik Soundcheck. Italo-Schlager gepaart mit Indie-Rock, so klingt die neue Single der Band Tiavo aus Saarbrücken. Die Melodie lässt euch heute definitiv nicht mehr los, versprochen. Das sind Tiavo mit Amore abgrundtief hier zum Soundcheck.

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1: Heute hier im Interview mit Newcomerin Carly. Sie ist 22 Jahre alt, kommt ursprünglich aus Kassel und macht Indie-Pop-Rock auf Deutsch. Willst du dich für unsere HörerInnen erstmal vorstellen, wer du bist, was du machst?
2: Hallo, ich bin Carly und ich mache Musik. Ich mache so ein bisschen, ich sag immer Rock'n'Roll. Und ich bin eine Newcomerin. Ich habe jetzt seit Oktober letzten Jahres meinen ersten Song rausgebracht. Im Moment sind, glaube ich, 5 Singles draußen und die nächste folgt. Und ja, ich bin Carly, was geht?
1: Was geht? Also du bist ja wirklich noch relativ neu im Game. Wie kam das dazu, dass du angefangen hast, Musik zu machen und zu veröffentlichen?
2: Also ich habe im Prinzip eigentlich schon immer Musik gemacht. Also ich habe zum Beispiel ganz früh mit, ich glaube mit 7 war es, habe ich angefangen Schlagzeug zu spielen. Ich wollte immer Schlagzeug spielen und dann habe ich das ganz lange gemacht, bis ich 18 war. Und so mit 12, 13 habe ich dann auch noch Gitarre irgendwie gelernt. Und gesungen habe ich nie, habe ich mich nie getraut. Bis ich dann irgendwann habe ich dann so meine beste Freundin kennengelernt, so in der Oberstufe. Und dann habe ich irgendwie einfach mal so der was vorgesungen so, und ihr immer so Snapchat-Videos geschickt. Und sie meinte irgendwie, dass das voll cool ist, weil ich da auch selber Texte geschrieben habe. Und dann habe ich das in Kassel damals dann bei einem Freund quasi so produzieren lassen und da so ein bisschen Musik mit dem zusammen gemacht. Und bin dann, habe ich einen Produzenten in Berlin kennengelernt und bin dann hierher gekommen, hatte so 3 Sessions hier. Hab dann dementsprechend auch so 3 Songs gemacht. Und das habe ich dann immer so ein bisschen an so A&Rs und so rumgeschickt. Und einfach so gesagt, ey, hör mal rein. Bis dann einer auf mich aufmerksam geworden ist und dann meinte so, ey, komm mal nach Berlin. Ich habe hier für dich ganz viele Sessions geplant. Und dann war ich hier so 2 Wochen und habe hier einfach Mucke gemacht. Und bin dann auch relativ zügig einfach hierher gezogen. Und so bin ich da so ein bisschen dann reingerutscht.
1: Krass. Aber krass, wo du auch gesagt hast, du hast 3 Sessions gemacht und dann sind direkt 3 Songs rausgekommen. Ist das... normal?
2: Ich weiß nicht, nee, jein. Ich glaube, es ist so heutzutage tatsächlich alles so ein bisschen schnelllebiger schon geworden, so dass man so eine Session hat. Es ist voll oft so, dass man die Leute gar nicht kennt und dann hat man mit denen irgendwie eine Session und ist irgendwie direkt so, okay, ich muss jetzt einen Song schreiben, so mit einer fremden Person und das ist manchmal so ein bisschen weird auch. Aber bei mir ist es tatsächlich so, dass ich irgendwie, ich mache eine Session und ich schreibe meistens auch einen fertigen Song. Manchmal kommt natürlich auch kein fertiger raus, manchmal kommt auch gar nichts raus, das ist natürlich tagesformabhängig. Aber es ist schon bei mir zumindest häufig so, dass ich einfach eine Session habe und einen Song mache. Aber ich mag es auch gerne mal so langsamer an Projekte ranzugehen. Weil manchmal verhaspelt man sich dann irgendwie auch total so irgendwie in dem Prozess.
1: Und voll. Also ich meine, seit Oktober ist ja jetzt auch noch nicht so viel Zeit. Nee. Hast du manchmal das Gefühl, dass alles ein bisschen zu schnell geht oder ist okay?
2: Ich finde es eigentlich tatsächlich

0: Also für mich kann es ehrlich gesagt auch nicht schnell genug gehen. Also ich bin sehr happy, wie es gerade ist. Also ich finde es ziemlich cool.
1: Du warst auch voll viel Support-Act, habe ich gesehen. Also richtig krasse Leute, bei denen du dann im Vorprogramm standest.
0: Ja, voll. Also ich war jetzt so die letzten 2,5 Monate sehr viel unterwegs. Ich war zum Beispiel mit Rosmarin war ich unterwegs, mit Paula Carolina, mit Siovo, mit Casio und Antonius. Und letztens habe ich auch in Berlin für Ennio Support gespielt. Also war einiges auf jeden Fall.
1: Und wie war das Feedback so von den Leuten? Hast du dann auch gemerkt, oh, die haben mich jetzt auch entdeckt, die sind jetzt auf mich gestoßen, das ist ganz schön cool.
0: Tatsächlich, ja, gerade auch bei Casio und Antonius hatte ich das Gefühl, dass voll viele das dazu Anschluss gefunden haben. Also sind auch, also ich gehe immer nach der Show immer noch zu so meinem Merch-Stand. Da verkaufe ich dann immer meine 4 Poster. Und da kamen echt viele Leute auch und haben mir auch danach noch geschrieben, dass sie es sehr cool fanden. Und es hat sich echt, glaube ich, ganz gut übertragen. Es war schon, hat man schon gemerkt, so, war schon gut.
1: Vielleicht überträgt es sich ja auch hier bei euch im Radio. Bevor Carly und ich nämlich noch weiter quatschen, hören wir erstmal einen ihrer 5 Songs. Das ist Carly mit Geil, hier jetzt im Soundcheck.
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2: Das war Carly mit Geil hier im Sputnik Soundcheck. Carly ist 22 Jahre alt, wohnt in Berlin und macht Indie-Pop-Rock auf Deutsch. Sie bringt erst seit letzten Oktober Musik raus, bisher waren das 5 Singles und war schon mit Paula Carolina, Kasi und Antonius oder Rosmarin auf Tour. Was möchtest du noch machen? Möchtest du ein EP, Album? Hast du da Pläne? Weil das ist ja so ein Thing, immer so Single, Single, Single rausbringen, ja, ne? Aber so ein eingesammeltes Werk wäre ja wahrscheinlich auch cool, oder?
3: Ja, absolut. Also es ist jetzt erstmal so, dass ich noch 3 Singles rausbringe und dann geht es aber auch schon auf eine EP hin. Also ich würde schon gerne irgendwie mal ein gesamtes Projekt machen, was so ein bisschen auch einen roten Faden auch irgendwo hat. Wir planen auch gerade einen Writing-Camp für mich, was so im August wahrscheinlich stattfinden wird, wo ich einfach mal mich mit meinem Lieblingsproduzenten so ein bisschen einsperre für eine Woche und wir einfach irgendwie an neuer Musik arbeiten. Und dann hoffe ich, dass da eine coole EP entstehen wird.
2: Ich freue mich da ganz doll drauf. Ich wollte noch wissen, wie du so deinen Sound gefunden hast. Also war das für dich schon immer klar, dass du diese Art von Musik machen willst? War das so rumprobieren? Warst du so, nee, als Kind schon auf jeden Fall Rockstar oder wie war das?
3: Also als Kind war ich habe immer Pop, ganz viel Pop gehört. Ich war richtig groß, so Justin Bieber-Fan, Ariana Grande war ein ganz großes Ding auch. Aber ich war auch schon immer sehr wild, also sehr schon rockig auch als Kind. Und ich habe den Sound schon immer so ein bisschen eigentlich gehabt, so ein bisschen dieses, ich sag mal, edgy, wilde Dingen so. Aber ich habe auch schon einfach viel ausprobiert und dieses, so wie es jetzt quasi ist, gerade so diese, ich würde sagen, so diese Pinocchio-Single und auch die nächste Single, die jetzt rauskommt, sind so sehr, beschreiben

0: ziemlich gut in meinem Sound. Und das hat mir tatsächlich so ein bisschen auch mein Main Producer, also mit dem ich einfach viel arbeite, der heißt Robert Wallner, der hat das so ein bisschen irgendwie, sag ich mal, initiiert und war so ein bisschen, ey, mach doch mal so oder sing doch das mal so. Und so bin ich da so ein bisschen drauf gekommen irgendwie. Also ich fand das dann irgendwie sehr cool und das ist irgendwie voll ich.
1: Aber wie machst du das? Bist du schon so, dass du von der Musik leben kannst oder musst du noch so einen Nebenjob machen oder wie machst du das?
0: Also ich kann so ein bisschen quasi davon leben, aber auch noch nicht so krass. Also es ist so, ich bin noch viel am, ich sag mal, Geld investieren und ausgeben von dem, was ich, also ich sag mal, das, was ich verdiene, das gebe ich, also das stecke ich dann auch wieder in mich rein und bin jetzt nicht so, dass ich da irgendwie krass von leben kann oder mir irgendwelche krassen Sachen kaufen kann oder so.
1: Ja, aber ist ja auch okay, oder?
0: Ja, voll.
1: Erzähl mir von den Lyrics, von den Songtexten und so. Du schreibst ja auf Deutsch, du singst auf Deutsch. War das für dich schon immer klar, dass du Deutsch machst?
0: Ja, doch, es war schon immer eigentlich klar. Ich habe so, als ich kleiner war, habe ich auf Englisch ganz grottig geschrieben. Also super schlecht. Und dann irgendwie hatte ich aber auch immer so ein bisschen deutsche Texte in meinem Kopf. Und also sobald ich mich, sag ich mal, das Ganze getraut habe, auch war es für mich klar, dass ich auf Deutsch gehe. Weil ich bin jetzt nicht so, ich kann Englisch sprechen, aber ich bin nicht so der Englischbegabte.
1: Ja.
0: Die englischbegabte Sprecherin. Ja.
1: Macht ja nichts. Und auf die Themen, guckst du da bei dir irgendwie im Leben rum? Hast du eine Notizen-App? Wie machst du das?
0: Genau, also es ist schon, ich würde sagen, ich bin sehr relativ autobiografisch.
1: Ja.
0: Also ich schreibe sehr viel über Sachen, die ich selber erlebt habe oder irgendwie Dinge, die mich jetzt auch gerade beschäftigen eigentlich hauptsächlich. Und genau, ich bin ganz viel in meiner Notizen-App unterwegs. Die ist wirklich komplett zugemüllt, meine Notizen-App. Ich schreibe mir jede Idee auf. Manchmal kommt das mitten in der Nacht, dann schreibe ich mir da irgendwas auf. Aber ich gucke auch viel, also ich versetze mich auch manchmal einfach in andere Leute rein und schreibe dann so ein bisschen über deren Situation anstatt über meine. Also so ist, wie ich hauptsächlich arbeite eigentlich bisher.
1: Und dann nimmst du die Dinge aus der Notizen-App und fasst die dann in so einer Session zusammen, oder?
0: Es ist meistens eigentlich so, dass ich irgendwie so, ich sag mal, so einen Grundvibe irgendwie vorgebe in der Session. Dass ich sage, oh, ich hätte irgendwie Lust auf sowas, was so ein bisschen wie das klingt. So ein bisschen so, dass man eine Referenz irgendwie reingibt. Und dann sind wir ein bisschen so meistens am Jammen erstmal. Und dann bin ich so, boah, geil. Und dann macht der Produzent eigentlich meistens einfach irgendwie an der Gitarre was und ich bin so, mir fällt einfach irgendwas in meinem Kopf ein und dann schreibe ich das auf. So arbeite ich eigentlich. Und ich mache oft erst so die Melodien auch viel. Also so Top-Lines und sowas.
1: Gibt es irgendeinen Favorite-Song, den du bisher rausgebracht hast oder sind so alles deine Babys?
0: Das ist natürlich alles meine Babys, aber am allermeisten mag ich tatsächlich Pinocchio. Und ich finde, dass der auch vom Sound her gerade so mit am geilsten reinpasst. Ja, Pinocchio ist, glaube ich, mein Favorite.
1: Na, da müssen wir den Favoriten doch direkt gleich mal hören, oder? Folgt der Maus gerne bei Instagram oder TikTok unter It's Playboy Carly. Da verpasst ihr keinen Release. Und wir hören jetzt noch Carly mit Pinocchio hier im Soundcheck.

Das war Carly mit Pinocchio hier im Sputnik Soundcheck. Eurer Sendung für NewcomerInnen und Neuentdeckungen. Hand hoch, wenn Paul auch euer Lieblingsmitglied von 01099 ist. Krass, dass er jetzt eigene Sache macht und seine allererste Solo-Single rausgebracht hat. Ich hoffe, das ist jetzt nicht der Anfang vom Ende von meiner Lieblingsgruppe aus Dresden. Das ist Paul mit Gib mir mehr Du hier jetzt im Soundcheck. 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

0: Das war Paul von 01099 mit Gib mir mehr Du hier im Sputnik Soundcheck. Newcomer Benedikt ist nicht nur leidenschaftlicher Musiker, sondern auch ein sehr talentierter Torwart. Früher hat er bei Greuther Fürth gespielt und sich dann doch für die Musik und gegen Fußball entschieden. Wir hören jetzt mal einen Track von seiner aktuellen EP Schönhauser.
1: Open Water ist für mich ein ganz besonderer Song. Das ist ja die Single meiner EP Schönhauser, die jetzt so nach einem Jahr Arbeit endlich erschienen ist. Und ich bin richtig froh, dass es jetzt in der Welt draußen ist. Und es verkörpert auch so eine neue Art Musik, die ich jetzt gemacht habe letztes Jahr. Und das freut mich am allermeisten, dass ich mich quasi auch nochmal als Künstler weiterentwickeln konnte. Und in Open Water geht es eigentlich darum, sich einfach mal der Nacht hinzugeben, jemanden hinzugeben, so dem Rausch hinzugeben.
0: Das ist Benedikt mit Open Water hier jetzt im Soundcheck. 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

Das war Benedikt mit Open Water hier im Sputnik Soundcheck, eurer Lieblingssendung, um neue Songs und Acts für euch zu entdecken. Der neue Track von Lori erzählt vom Bruch einer sehr engen Freundschaft und dem Moment, in dem Klarheit stärker ist als falsche Versprechen. Das ist Lori mit Nie wieder hier jetzt im Soundcheck.

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1: Romantischen Urban Pop mit ganz viel Vibe-Vibes gibt's jetzt hier. Und zwar von und mit Sean Okay aus Essen.

0: Der hat Anfang Mai seine Debüt-EP Nummer 1 rausgebracht. Im Sputnik-Interview hat uns Sean erzählt, worum es in seinen Songs vor allem geht und wofür er auch selber stehen will.
1: Ich würde es eigentlich generell so sagen, dass ich dafür stehe, dass für den Ausdruck von Liebe und Gefühle und dass wir uns einfach alle irgendwie gegenseitig mal wieder mehr lieben sollten und vor allem Gefühle zeigen sollten. Weil ich meine, genau das ist ja, wo es im Leben drum geht, sich gegenseitig einfach zu lieben.
0: Und dieses über Gefühle reden ist ja nun mal leider nicht jedermanns Sache. Auch Sean hatte am Anfang echt Schwierigkeiten, über seine Erfahrungen und Feelings zu sprechen. Deswegen hat er auch mit Musik angefangen, weil sich das in Songs viel einfacher verpacken ließ.
1: Sean Okay redet über Gefühle und Erfahrung. Also Sean Okay spricht Gefühl und Erfahrung aus, was Sean Waldeck auf jeden Fall noch auch ein bisschen mehr machen könnte.
0: Männer sollten einfach mehr Songs schreiben, dann kommt das mit dem über Gefühle reden von ganz allein. Wir hören jetzt natürlich noch einen Song von der neuen EP Nummer 1.
1: Da geht es nämlich sehr viel um Family. Es geht eigentlich um meinen Werdegang, wo komme ich her, mit wem war ich, wie bin ich aufgewachsen. Und genau das sollte auch an den Vibes geben und übermitteln, also was sind so meine Familiengeschichten mit meinem Vater, meiner Mom? Wie ist es mit meinem Bro? Wie ist das, dass wir unsere Air Force geteilt haben? Was halt wirklich stimmt so? Da habe ich es erstmal so richtig ausgepackt.
0: Das ist Sean Okay mit Sternenhimmel hier jetzt im Soundcheck.

0: Das war Sean Okay mit Sternenhimmel hier im Sputnik Soundcheck. Und damit sind wir auch schon fast am Ende der Sendung angekommen. Ich hoffe, ihr konntet wieder einige Songs und Acts für euch entdecken, denn dafür sind wir ja jede Woche da. Einen letzten Track habe ich jetzt noch für euch. Irgendwo zwischen Sehnsucht und Selbsttäuschung. Das ist Cosima Kibi mit Deine Lügen sind die schönsten. Hier jetzt noch im Soundcheck. Schönen Abend wünsche ich euch.
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1: Guten Abend, ihr kleinen Mäuse. Mein Name ist Josi und ihr hört die allerbeste Sendung für NewcomerInnen und Neuentdeckungen. Ihr dürft und könnt ihr jede Woche neue Acts und Songs für euch entdecken. Diesmal mit unserem neuen Soundcheck-Act der Woche Zenes und einem Interview mit Finn Fable aus Leipzig. Wir starten aber erstmal in diese Sendung rein mit neuer Musik von Sängerin und Produzentin Luna Morgenstern. Und es ist wieder ihre bekannte und tolle Mischung aus Clubmusik und Hyperpop. Das ist Luna Morgenstern mit Kids, hier jetzt im Soundcheck.

Das war Luna Morgenstern mit Kids hier im Sputnik Soundcheck. Wir bleiben so nah am Sputnik Spring Break Festival, schön clubby. Der DJ und Produzent L2 aus Leipzig hat einen neuen Banger rausgehauen. Darin geht es um eine Person, die vor Selbstbewusstsein nur so strotzt und alle Blicke auf sich zieht. Das ist L2 mit Magnet hier jetzt im Soundcheck.

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1: Für unseren neuen Soundcheck-Act der Woche Zenis ist vor kurzem ein großer Traum in Erfüllung gegangen. In diesem Jahr liefert er die offizielle Hymne des Sputnik Spring Break Festivals.

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1: Letztes Jahr war auch schon in der Auswahl um die Hymne mit dabei. Dieses Jahr hat es dann endlich geklappt. Zenis ist 22 Jahre alt und wohnt in Berlin. Noch mehr Facts und Infos über ihn bekommt ihr jetzt hier.
2: Das Sputnik Speed Date mit
3: Zenis.
2: Woher kommst du?
3: Aus Lippstadt.
2: Deine Musik in 5 Worten.
3: Energetic, hopeful, also chill, relaxing and also still uplifting.
2: Was ist dein Lieblingssong und was bedeutet er dir?
3: Ich glaube, ich habe keinen Lieblingssong. Ich mag viele Songs. Ich glaube, ich kann mich da nicht entscheiden.
2: Was würden Freunde über dich sagen?
3: Mit mir kann man gut reden.
2: Was ist dein geheimes Talent?
3: Ich kann einen Rubik's Cube solven.
2: Was sind deine Hobbys?
3: Duschen.
2: Welche Serien bingest du und warum?
3: Ich schaue keine Serien.
2: Was war dein schönstes Geburtstagsgeschenk?
3: MacBook.
2: Welche Eigenschaft an dir hast du am meisten?
3: Also Entscheidungen fallen mir manchmal schwer.
2: Hund oder Katze?
3: Hund.
2: Zu deiner Musik kann man am besten?
3: Die AirPods reinmachen.
2: Angsthase oder Draufgänger?
3: Schon Angsthase.
2: Welche Träume hast du dir noch nicht verwirklicht?
3: Mein Traumauto.
2: Was steht in diesem Jahr bei dir an?
3: Paar Shows, mehr Shows und mehr Social Media.
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1: Er ist wirklich kein Mann der vielen Worte, aber dafür der großen Hymnen. Das ist unser Soundcheck Act der Woche, Zenis mit Alive, SSB Edition 2025, hier jetzt.
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0: Das war unser Soundcheck-Act der Woche, Zenis mit Alive. Er hat erst als Sänger angefangen, sich bei YouTube Beats runtergeladen und mit Autotune rumprobiert. Dann hat er Connections zu zwei Producern aus Berlin geknüpft, hat das Produzieren auch für sich entdeckt und für andere KünstlerInnen Songs gemacht. Und jetzt kam natürlich der nächste Karrierestep mit der offiziellen Sputnik Spring Break Hymne 2026. Wie ist er denn eigentlich an diese Hymne rangegangen?
1: Ich habe das halt angegangen wie jeder Song, an dem ich eigentlich arbeite, also worüber soll es gehen. Erstmal mit Chords angefangen, um halt zu gucken, wie es sich anfühlen soll, weil Chords sind sozusagen wie so eine Landkarte, wo es dann halt hinführt. Also je nachdem, wenn du die Chords halt änderst, dann fühlt sich das auch, dann gehst du einen ganz anderen Weg und die führen dich dann halt so ein bisschen, wo es halt hingehen soll. Und so hat es halt angefangen und so ist der Song dann entstanden.
0: Und worum geht's genau bei We Should Stick Together? Was war inhaltlich die Idee?
1: Vor allem auch in einer Zeit, in der wir gerade leben, wo auch viel Negativität lebt, würde ich sagen, der Song soll so ein bisschen verkörpern, auch die positiven Seiten und auch diese ganzen positive News, die wir haben, dieses, vor allem mit dem Titel We Should Stick Together, ja, ein Zusammenhalt, so ein Feeling von Hopefulness.
0: Und nun steht Zenis auf der Mainstage beim SSB 2026. Das ist sein größter Gig bisher, aber er hat da Mittel und Wege, um sich Aufregung und Lampenfieber zu nehmen.
1: Das letzte Mal hatte ich tatsächlich, da war ich sehr nervös vor unserem letzten Auftritt und da habe ich tatsächlich Atemübungen gemacht. Und das hat so geholfen, einfach auf 9 sozusagen einatmen, ausatmen und dann von 9 bis 8 runterzählen. Und wenn man die Zahl sozusagen verliert, dann einfach wieder von 9 anfangen. Bis du wirklich von 9 bis 1 runterzählen kannst. Und dann, was ich auch gemerkt habe, ist dann wirklich auch in die Crowd gehen und so ein bisschen diese Energy mitnehmen und dann auf die Stage. Das hat richtig geholfen.
0: Ihr habt lange drauf gewartet, jetzt kommt sie natürlich. Das ist unser Soundcheck-Act der Woche, Zenis. Mit der offiziellen SSB-Hymne 2026. Das ist We Should Stick Together, hier jetzt für euch.

0: Das war unser Soundcheck Act der Woche Zenith mit We Should Stick Together, der offiziellen Sputnik Spring Break Hymne 2026. Ist es nicht toll, dass die Männers im Pop immer mehr ihre sensible Seite entdecken und auch zeigen? Berg, Ennio, Zartmann, Ivo Martin, Frederik und wir fügen jetzt noch den Namen Channing hinzu. Er ist Singer-Songwriter aus Hamburg, der in seiner aktuellen Single die schlaflosen Nächte und traurigen Gefühle nach einer Trennung verarbeitet. Das ist Channing mit Herzschmerz hier jetzt im Soundcheck.
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0: Das war Schenning mit Herzschmerz hier im Sputnik Soundcheck, eurer Sendung für NewcomerInnen und Neuentdeckungen. Und eine meiner Lieblingskünstlerinnen aus dem Soundcheck ist und bleibt Jolle. Sie ist auch auf dem diesjährigen Sputnik Spring Break mit dabei.
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0: Jolle ist nicht nur Sängerin und Songwriterin, sondern auch Sprecherin für Werbung, Games und im Synchron. Und mit diesem Fact über sie hätte ich niemals gerechnet.
2: Lowkey, was ich richtig gerne mache, was glaube ich nicht so viele Leute wissen, ich bin so eine richtige DIY, so Heimwerkerin. Ich liebe es, zu Hause irgendwelche Dinge zu bauen. Ich liebe so Gadgets. Also ich habe so drei unterschiedliche Schleifmaschinen und so. Und dann sitze ich immer bei mir auf der Terrasse und flex mir da irgendwelche Sachen auseinander und baue mir dann so kleine Beete oder ich habe meinen Katzen so ein kleines Haus gebaut und das macht mich ganz glücklich.
0: Jolle macht deutschsprachigen Urban Pop mit Indie, Elektro und R&B Einflüssen. In ihren Texten verarbeitet sie Themen wie Selbstfindung, Identität und mentale Gesundheit. Seit 2022 bringt sie schon Musik raus, würde sich von der früheren aber gern an dieser Stelle mal distanzieren.
2: Es war so ein bisschen wie Kindergarten am Anfang, so ein bisschen nach rechts und links gucken und sich Sachen abgucken und so schauen, okay, Kacke, wie mache ich das jetzt? Und dann war es jetzt so Grundschule und jetzt würde ich sagen, gehe ich so langsam Richtung Gymnasium. Jetzt fange ich an, dann mitzuproduzieren und schreibe super viel selber, das meiste selber und habe total die Vorstellung davon, wie der Sound sein soll. Deswegen ganz viel Prozess da in den letzten 3 Jahren gewesen. Ich hoffe, es ist jetzt besser als vorher.
0: Ihre aktuelle neueste Single heißt Tief, die sie beim SSB dann auch live performen wird.
2: Neben diesem ganzen Drama, was ich dann doch manchmal auch verspüre, wenn ich Musik schreibe, ist es nicht so tief. Also es ist so, es ist nicht so deep wie, also es gibt, ich weiß, man sollte das nicht machen, man muss sich nicht vergleichen oder so seine Schicksale nicht vergleichen, aber es gibt auf jeden Fall Menschen auf dieser Welt, die es wesentlich schlechter getroffen haben und da ein bisschen, ich glaube, ich wollte ein bisschen demütig sein, aber auch ein bisschen embracen, die Sonne wieder reinzulassen. Und dass nicht alles immer so schlimm ist, wie man sich das im Kopf ausmalt.
0: Das ist Jolle mit Tief. Hier jetzt im Soundcheck.
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0: Das war meine Zaubermaus Jolle mit Tief hier im Sputnik Soundcheck. Newcomerin Ria kommt ursprünglich aus Bernburg und lebt mittlerweile in Leipzig. Ihre neueste Single Taub erzählt von einer Beziehung, die innerlich längst verloren ist, während man nach außen hin noch so tut, als hätte alles Hand und Fuß. Das ist Ria mit Taub jetzt im Soundcheck.
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0: 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Finn Fable lebt und arbeitet in Leipzig. Vielleicht kennt ihr ihn von eurer Instagram For You Page. Dort lädt er nämlich 90er Jahre Recaps hoch. Also jedes einzelne Jahr wird von ihm musikalisch zusammengefasst. Die Videos haben teilweise Millionen Views und schlagen genau in die Nostalgie-Ecke. Aber daneben macht Finn auch so Musik auf Deutsch und ich durfte diese Woche mal mit ihm quatschen. Wer bist du eigentlich? Was machst du? Was kannst du?
1: Ja, okay, und ich schreibe jetzt rein so in dieses kleine Poesie-Album. Lieblingsfarbe wäre Blau, Sozialversicherungsnummer KVI. wer bin ich, was mache ich? Finn Fable ist mein Künstlername und ich mache Hip-Hop, Rap, aka Indie-Pop. So. Also es ist so ein Spagat dazwischen. Was gab's noch? Was kannst du? Oh, Lieblingstier. Meine Freunde sagen immer, ich wäre so ein Erdmännchen. Ich weiß nicht warum. Aber dass das so das innere Tier von mir wäre. Vielleicht, weil ich manchmal so wuselig bin, irgendwie auf eine Art. Ich mag Hunde echt gern. Das ist vielleicht ein bisschen lame Antwort, aber die streichle ich gerne. Finde ich süß.
0: Top, wir lieben Hunde. Also das schon mal abgehakt. Du wohnst in Leipzig, du machst deine Sachen auch in Leipzig. Und hast du auch angefangen, Songs zu veröffentlichen in Leipzig? Oder wie ist da so dein Werdegang?
1: Also ich würde sagen, mein Werdegang, der hat vor allem mit einer Band gestartet. Finn Fable war damals eine Band. Die hat sich dann aber irgendwann aufgelöst, ne, wie das so ist. Man zieht dann in eine andere Stadt und so weiter. Dann ist der Kontakt irgendwie abgebrochen. Und ich habe auch einfach gemerkt, dass mein Verhältnis zum Schreiben sich ein bisschen verändert hat. Und ich da so ein bisschen in so eine negative Spirale mich reingeschrieben habe, die ich dann irgendwann gar nicht mehr so gut fand. Ich habe immer gedacht, es muss wirklich wehtun, damit es echt ist. Aber man kann auch über Dinge schreiben, die echt sind, die nicht unbedingt wehtun. Und habe dann eben über Corona das Schreiben für mich wiederentdeckt und fahre das Schreiben aber halt mittlerweile so, dass ich da rechts und links ein paar Leitplanken habe. Insofern, dass ich einfach möchte oder für mich selber entschieden habe, es gibt Bereiche, die möchte ich wachsen lassen, die möchte ich größer werden lassen und die tun mir dann auch gut und sind einfach ein positiver Impact für mich und mein Leben. Und im Wesentlichen möchte ich schon einfach ein gutes Lebensgefühl in mir wachsen lassen.
0: Ja, brauchen auch ja ein bisschen gute Laune und gute Meldungen so aktuell in dieser Welt, finde ich. Ein bisschen Good Vibes. Lass uns gleich noch über die neueren Songs reden. Ich möchte gerne mit dir erstmal über diese Videos sprechen, die ja quasi dich haben viral gehen lassen. Die 90er Reels, nenne ich sie mal, wo du irgendwie teilweise 2,5 Millionen Views hast, was ja insane ist, wo dann irgendwelche krassen Firmen und irgendwelche blauen Hakenleute bei dir kommentiert haben und was auch immer, wo du quasi über die einzelnen, was ist das, Jahre der 90er rappst.
1: Habe ich mich rückblickend auch gefragt, ehrlicherweise. Also was ist denn da passiert? Also die meisten Sachen entstehen bei mir irgendwie, klingt ein bisschen cheesy, aber recht intuitiv. Aber rückblickend habe ich das auch versucht einzuordnen und habe festgestellt, okay, zeitgleich habe ich mit einer Therapie angefangen so und zeitgleich habe ich angefangen, mein Leben zu recappen. Ne? Weil, also ich meine, was macht man in der Therapie? Man schaut sich auch so ein bisschen die Vergangenheit an und gleichzeitig mache ich das irgendwie in künstlerischer Form, wenn man so will, und arbeite meine Vergangenheit auf und aber halt auch so ein bisschen die Vergangenheit von allen, so wie es aussieht. Denn es ist anscheinend sehr relatable. Die Leute mögen das. Und ohne zu spirituell klingen zu wollen, aber ich bin nur noch das Medium, das das Ganze jetzt quasi umsetzt. Ja, genau, das halt irgendwie einen Werkzeugkasten dabei hat, der das ganz gut einpacken kann. So.
0: Das war gut. Hättest du gedacht, dass das so abgeht?
1: Nee, auf keinen Fall. Also ich habe schon daran geglaubt und dachte, das ist ein gutes Format. Und mir hat es selber gefallen. Ich meine, ich mache hauptsächlich auch nur Sachen, die mir selber gefallen. Aber da habe ich halt auch gedacht, so ganz objektiv ist das was auch gut ankommen kann. Das hatte ich schon auch so ein bisschen im Gespür. Aber dass es so eskaliert, war mir dann auch nicht bewusst. Also ich glaube, ich habe mit diesem 1996 habe ich irgendwie 40.000 Follower auf einmal bekommen. Das war schon enorm auf jeden Fall. Ja, es war wild irgendwie.
0: Die sehr beliebten Recap-Videos findet ihr übrigens auf Instagram unter Finn Fable. Da möchte er jetzt auch noch die 2000er musikalisch abbilden. Wir hören jetzt mal zusammen in seine reguläre Musik rein. Das ist Finn Fable mit Stopptaste hier jetzt im Sound.

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1: Das war Finn Fable mit Stopptaste hier im Sputnik Soundcheck. Er macht so eine Mischung aus Indie-Pop und Rap und lebt in Leipzig. Aktuell möchte er gerade wieder mehr eigene Songs rausbringen und ist super fleißig. Erzähl mir von dem Song, den wir gerade gehört haben, von Stopptaste.
2: Stopptaste ist ein Song, der versucht in einer sehr hektischen, schnelllebigen Zeit, ne, die sich irgendwie, man hat das Gefühl, die Welt dreht sich immer schneller, einfach mal kurz versucht durchzuatmen, Ruhe zu finden, das überschießende Nervensystem einmal ein bisschen runterzufahren und eher so in Richtung Parasympathikus zu kommen. Und entstanden ist der Song tatsächlich über einen sehr langen Zeitraum. Ich habe den ersten Part dazu, glaube ich, echt vor 10 Jahren oder so geschrieben. Und den zweiten Part habe ich dann ja, so vor einem halben, Dreivierteljahr geschrieben. Und zwar hat sich meine Art und Weise, Songs zu schreiben, da auch ein bisschen verändert, was vielleicht auch ganz spannend ist. Weil ich habe echt, meistens war ich selbst der Ausgangspunkt und habe eben von, wie gesagt, in mir selber rumgegraben und geschaut, was ist da so. Und irgendwann hatte ich so das Gefühl, okay, ich bin auch ein bisschen leer geschrieben und ich habe jetzt auch schon echt viel aufs Blatt gebracht und wollte mich so ein bisschen mehr nach außen orientieren und so ein bisschen gucken, okay, wie diese verbindende Komponente von Musik auch mehr nutzen. Und habe angefangen, meinen Freundeskreis zu interviewen. Und habe gefragt, warum macht ihr eigentlich die Sachen, die ihr so macht? Und ein guter Freund von mir ist eben Fotograf und mit dem habe ich gesprochen und er hat mir dann halt eben erzählt, was er daran toll findet. Und für ihn war es halt einfach so, ja, so ein

0: und unruhig mit den Hufen und wollen endlich raus in das große, weite Internet, beziehungsweise nicht ins Internet, sondern eher, das Internet ist ja eher die Infrastruktur rein in die Ohren der Menschen, die dann die Musik hören. Und das ist so das Wichtigste für mich aktuell. Und im nächsten Schritt habe ich halt auch total Lust, einfach all die Leute, die meine Musik hören, kennenlernen zu dürfen und treffen zu dürfen auf Konzerten und einfach live spielen zu können und die Leute zu treffen und zu sehen. Und das sind die zwei wichtigen Punkte für mich, die ich jetzt in nächster Zeit gerne passieren lassen möchte.
1: Ein neuer Song kommt auf jeden Fall schon am Freitag, den 22. Mai raus und wir dürfen ihn jetzt und heute schon hören in einer exklusiven Radiopremiere.
0: Leute, ihr seid die Ersten, die diesen Song hören, nirgendwo sonst, nur bei MDR Sputnik könnt ihr den Song hören und am Freitag kommt er dann eben raus und Heiße Ballon ist ein Song, der, es ist ein Love-Song, das ist ein süßer Love-Song, der schon so fast ein bisschen cheesy manchmal ist, aber man kann sich ihm nicht ganz entziehen, ehrlicherweise. Und der ist eher so eine Einladung, einfach die Welt gemeinsam zu entdecken, aber auch sich gegenseitig zu entdecken. Und sich aber gegenseitig zu entdecken, wirklich als Menschen und nicht irgendwie so als Objekte.
1: Also quasi ein süßer romantischer Love-Song. Mehr findet ihr auch immer auf Instagram und TikTok oder der eigenen Website von Finn Fable. Du darfst jetzt deinen eigenen Song gerne selbst hier anmoderieren, wenn du magst.
0: Hey Leute, ich bin Finn Fable, ihr hört MDR Sputnik und jetzt kommt mein Song Heißluftballon. 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

0: Das war eine exklusive Radiopremiere, denn dieser Song kommt eigentlich erst am Freitag raus. Ihr habt ihn hier zuerst gehört, das war Finn Fable aus Leipzig mit Heißluftballon hier im Soundcheck.
1: Das hier ist immer noch eure Sendung für neue Acts und Songs. Katha Power gehört zu den talentiertesten Songschreiberinnen Deutschlands, deswegen textet sie auch für andere, aber eben

0: Das war Qatar Power mit Besser allein hier im Sputnik Soundcheck. Und das war wirklich ein aufregendes Fußballwochenende. Viele Emotionen, viele Entscheidungen. In der Lausitz ging es besonders hoch her. Nach 12 Jahren hat der FC Energie Cottbus wieder den Aufstieg in die zweite Liga geschafft. Darüber hat sich unser Simon, aka Chrom, aus der Sputnik Homezone besonders gefreut, denn er kommt aus der Region und das ist sein Heimatverein. Wie passend also, dass er zum 60-jährigen Vereinsjubiläum die offizielle Hymne beisteuern durfte.
1: Ja, Fußball bedeutet mir alles, ne? Und deswegen ist es für mich als Lausitzer Junge die größte Ehre überhaupt gewesen, dass der FC Energie Cottbus mich angefragt hat, ob ich zum 60. Geburtstag einen neuen Song für den Verein schreiben würde. 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

0: Und jetzt läuft dieser Song wirklich im Stadion bei jedem Spiel. Ich habe richtig Gänsehaut. Ich durfte den auch schon ein paar Mal live performen. Und dass gleichzeitig zu diesem 60. Geburtstag auch noch die Möglichkeit besteht, dass man aufsteigt und das auch noch mit diesem Song im Ohr, ist halt unfassbar krass für mich als Artist, aber auch als Fan dieses Vereins.
1: Dieser Song läuft jetzt Woche für Woche im Stadion. Das muss man halt auch erstmal schaffen. Das ist Chrom mit Rausch, hier jetzt im Soundcheck.
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0: Das war Chrom aus Halle mit Rausch hier im Sputnik Soundcheck. Die Band Jacobi aus Dresden verbindet Indie-Pop mit Neo-Soul-Grooves und einer sehr verträumten Atmosphäre.
1: Moin, hier ist Willi von Jacobi und Grüße nach Dresden und an meine Mama.
0: Und dieser Songtitel ist ja wohl der Oberhammer. Das sind Jacobi mit Pastawasser hier jetzt im Soundcheck.
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0: Das waren Jacobi aus Dresden mit Pasta Wasser hier im Sputnik Soundcheck. Hier stellen wir euch immer die besten und spannendsten NewcomerInnen vor, liebevoll ausgewählt von unserer Sputnik Musikredaktion. Aber manchmal fragen wir auch eure Lieblingsacts nach ihren Geheimtipps in dieser Rubrik hier.
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0: Heute von und mit Paula Carolina, die vor kurzem noch mit den Songs von ihrem aktuellen Album Wild auf Tour unterwegs war.
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0: Im Sputnik-Interview hat uns Paula mal ihren Newcomer-Geheimtipp dargelassen.
4: Hi, hier ist Paula Carolina und ich möchte euch heute einen Song ans Herz legen, den ich extrem liebe. Ich habe die Band vor ein paar Wochen das erste Mal gehört, die sind noch winzig. Und zwar heißt die Band Fruchtiger Beigeschmack. Und die Band hat folgenden Song, den ich liebe, und der heißt Ich höre mich nicht. Viel Spaß.
0: Fruchtiger Beigeschmack bestehen aus Milena, Levi und Felix. Sie kommen aus München und mischen Indie-Pop mit Jazz. Das sind Fruchtiger Beigeschmack mit Ich höre mich nicht, hier jetzt im Soundcheck.
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Das war der Newcomer-Geheimtipp von Paula Carolina. Das war ein fruchtiger Beigeschmack mit Ich höre mich nicht hier im Sputnik Soundcheck. Und damit sind wir schon fast am Ende der Sendung angekommen. Ich hoffe, ihr konntet wieder einige Perlen für eure Playlist entdecken, denn dafür sind wir ja jede Woche da. Einen letzten Song habe ich jetzt noch für euch. Das ist Antonio Hoffmann mit Komm gut heim hier im Soundcheck. Schönen Abend wünsche ich euch.

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1: Einen wunderschönen guten Abend. Mein Name ist Josi und ihr hört die allerbeste Sendung für NewcomerInnen und Neuentdeckungen. Heute mit unserem neuen Soundcheck-Act der Woche Hexa aus Leipzig und einem Interview mit der Indie-Band Blue Error aus Halle. Wir starten aber erstmal in diese Sendung rein mit frühlingshaften Indie-Electro-Vibes. Das sind Sirena und Tim mit Frühling hier jetzt im Soundcheck.

Das waren Sirena und Tim mit Frühling hier im Sputnik Soundcheck. Liska nennt ihren Sound selbst Noir-Pop, weil darin vor allem dunkle Themen angesprochen werden, für die viele andere nicht die richtigen Worte finden würden. Das ist Liska mit Lichter aus, hier jetzt im Soundcheck. 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
1: Früher war er im Thomana-Chor, heute rappt unser neuer Soundcheck-Act der Woche gegen die Wehrpflicht. Hexer aus Leipzig zeigt auf seiner brandneuen EP Brand Haltung, verpackt in extrem fette Beats.
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1: Es wird durchaus auch mal emotional auf der neuen EP, dazu aber später mehr. Wir lernen den Boy jetzt erstmal genauer und intensiver kennen.
0: Das Sputnik Speed Date mit...
3: Ich bin Hexer oder Franz.
0: Woher kommst du?
3: Ich komme aus Leipzig.
0: Deine Musik in 5 Worten.
3: Nachdenklich, gesellschaftskritisch, direkt, melodisch und... ja, kompromisslos vielleicht auch, ja.
0: Was sind deine Hobbys?
3: Gerade wirklich nur Musik machen. Ich könnte ja mein Hobby zum Beruf machen, aber ich muss mir mein zweites Hobby suchen auf jeden Fall.
0: Welche Serien bingest du und warum?
3: Ich binge leider viel zu viele Serien, aber in letzter Zeit habe ich Stranger Things nochmal richtig durchgesuchtet. Ich war auch voll in dieser Theorie drin, dass es noch eine neue Folge gibt. Aber ja, das war es vor allem letzte Zeit.
0: Angsthase oder Draufgänger?
3: Ich bin eher Angsthase, muss ich sagen.
0: Was ist dein Lieblingssong und was bedeutet er dir?
3: Gerade Stille Wasser von Sierra Kid. Ich habe einfach selten so einen ehrlichen Song gehört, der so krass Emotionen ausdrücken kann.
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0: Was würden Freunde über dich sagen?
3: Macher.
0: Was war dein schönstes Geburtstagsgeschenk?
3: Was selbstgemachtes von einer Freundin.
0: Welche Träume hast du dir noch nicht verwirklicht?
3: Ich glaube, Urlaub habe ich schon lange nicht gehabt. Ein wirklich mal erholsamer Urlaub ist gerade ein Traum von mir.
0: Was ist dein geheimes Talent?
3: Ich kann mit meinem Kinn wackeln, so ganz verrückt. Das werdet ihr aber niemals sehen, hoffentlich.
0: Das Sputnik Speed Date.
1: Wir hören jetzt mal den Titeltrack von seiner neuen EP, die letzte Woche Freitag erst rausgekommen ist. Das ist unser Soundcheck-Act der Woche Hexer mit Brand. Geh jetzt.

0: Das war unser Soundtrack-Act der Woche Hexa mit Brand. Das ist der Titeltrack von seiner neuen EP. All seine Songs sind immer aktuell, gesellschaftskritisch und politisch. Er singt auf Demos und setzt sich für die Rettung des Klimas und gegen Wehrpflicht und Krieg ein. Sein Leben hat aber mehr als beschaulich und steif angefangen. Mit 10 kam er nämlich in den berühmten Leipziger Thomaner-Chor und mit 14 entdeckte er dann so langsam seine Liebe für den Battle-Rap.
1: Gerade so im Flow und so habe ich gemerkt, oder in Hooks oder in Melodien habe ich da sehr viel gelernt, konnte sehr viel mitnehmen, hatte da gerade Thema Takttreffen, weiß ich noch, in den ersten 2 Jahren, wo ich angefangen habe, nicht so die Probleme. Aber ich glaube auch der Ausstieg, ich bin ja früher als alle anderen, also mit 14 ausgestiegen, der war sogar noch entscheidender fürs Rap-Ding, weil ohne den Ausstieg hätte ich gar nicht mit Rappen angefangen, weil da wäre gar nicht die Zeit gewesen dafür in diesem Internat, in diesem Chor.
0: Hexa hat online an Turnieren teilgenommen und seine Tracks auf YouTube veröffentlicht. Seinen Künstlernamen hat er auch schon seit seiner Schulzeit tatsächlich.
1: Ich habe halt diesen Namen Hexa mit 14 im Klassenzimmer für mich festgelegt, bin dann nach Hause und habe gesagt, ey, ich werde jetzt Rapper. Und irgendwie habe ich deswegen auch den Namen behalten, weil mich das irgendwie mal an diesen Moment erinnert, wo ich da als Teenager irgendwie das irgendwie für mich entschieden habe. So.
0: Nach 4 Jahren Battle Rap gab es dann den großen Label-Deal und letztes Jahr ging es für ihn auf Deutschland-Tour. Auch jetzt im Mai ist Hexa wieder unterwegs. Unter anderem hat er ein Heimspiel am 29. Mai im Coney Island in Leipzig. Ein passender politischer Veranstaltungsort für einen Künstler mit klaren Messages. Das Etikett, ein politischer Künstler zu sein, stört ihn dabei absolut gar nicht.
1: Ich finde nur immer, was die Leute dann aus... was politischer Künstler heutzutage heißt. Ne? Eigentlich ist ja Kunst immer politisch und wo da die Grenze gezogen wird, finde ich immer sehr spannend. Aber grundlegend sind ganz, ganz viele Künstler politisch so. Bei ein paar wird es halt nur ein bisschen mehr ausgesprochen. So.
0: Wir hören jetzt mal noch einen Song von der brandneuen EP Brand. Das ist unser Soundtrack-Act der Woche Hexa mit Gewinner.

Das war unser Soundcheck-Gag der Woche, Hexa mit Gewinner. Jetzt hier mit Neuem vom Rudi Völler des Deutschrap, wie er sich selbst nennt. Young St. Paul macht vieles anders als seine Rap-Kollegen. Er lebt nicht in Berlin, sondern immer noch in seiner Heimatstadt in Baden-Württemberg. Außerdem hat er es in diesem Jahr auf die New Music Hotlist der jungen Radiowellen der ARD geschafft. Seine aktuelle Single ist ein Feature. Das sind Young St. Paul und Anna Ease mit Art Attack hier jetzt im Soundcheck. Ich

0: Wer musste bei diesem Track auch direkt an die Bastelsendung aus dem Fernsehen früher denken? Ich habe die geliebt. Das waren Young St. Paul und Anaïs mit Art Attack hier im Sputnik Soundcheck. Ein ganz schönen Schockmoment gab es vor kurzem für Vicky. Ein paar Tage vor ihrem Tourstart im April meldete der Ticketanbieter Insolvenz an. Eine fast komplett ausverkaufte Tour stand auf der Kippe, aber dank zahlreicher Sponsoren konnten die Konzerte doch noch gerettet werden. Falls ihr Vicky noch nicht kennt, meine Kollegin Sieke aus der Sputnik Musikredaktion stellt sie euch jetzt hier nicht nur mal vor, sondern sie hat sogar einen ganz guten Draht zu ihr.
1: Ja, ich habe eine ganz besondere Connection zu Vicky und zwar bin ich ganz kurz mit einer Kollegin in ihrem Musikvideo zum Song Geh dumm zu sehen. Ja, wir haben sie letztes Jahr auf dem Sputnik Spring Break getroffen und irgendwie hat dann so eins zum anderen geführt und jetzt, ja, seitdem bin ich wirklich großer Vicky-Fan.
0: Ihr Sound erinnert mich ja doch sehr stark an Iggy Mel. Was würdest du sagen, Sieke, wofür steht Vicky selbst so?
1: Ja, genau, also so Rummel, Platz, Techno und Texte über Männer, Saufen und einfach einen geilen Arsch haben. Vicky ist auch eigentlich nur zufällig so ins Musikgame gerutscht, dank ihres besten Freundes. Und zusammen haben sie den Song T-Shirt hoch, Titten raus hochgeladen. T-Shirt hoch, Titten raus, DJ macht die Mucke laut. Hab mich gestern frisch verliebt und heute scheiß ich drauf. Übrigens inspiriert von Iggy Mels Song Unisex Klo. Und der ging dann richtig viral auf Social Media. Fast forward ein paar Monate und Vicky hat einen Plattenvertrag, ihre erste EP und eine ausverkaufte Tour im Lebenslauf stehen und startet gerade wirklich so richtig durch, einfach egal, was jemand dazu sagt.
0: Vicky spielt im Sommer live unter anderem beim Splash und beim Highfield Festival und wir hören jetzt nochmal ihre aktuelle Single, das ist Vicky mit Fallen, hier jetzt im Sound.

Das war Vicky mit Fallen hier im Sputnik Soundcheck. Das hier ist immer noch eure Sendung für NewcomerInnen und Neuentdeckungen. So richtig viel gibt das Netz leider nicht her an Infos über Puma mit OU geschrieben. Aber er macht auf jeden Fall sehr atmosphärischen Urban Pop mit einer Stimme, die an Yassin erinnert. Das ist Puma mit Heimweh hier jetzt im Soundcheck. Wir haben

Das war Puma mit Heimweh hier im Sputnik Soundcheck. Ziemlich artsy ist das Musikprojekt Elva Skin aus Leipzig. Dahinter stecken der Produzent Arno Selle und die Sängerin und Songwriterin Maria Winkler. Gemeinsam stehen sie für Kopfkino Elektropop. Das sind Elva Skin mit Creature hier jetzt im Soundcheck.